0: Zeit. Die USA, so Trump, dürften künftig alles tun, um die Insel zu verteidigen. Dänemarks Regierungschefin Frederiksen erklärte, die Vereinbarung stärke die Sicherheit in der Arktisregion und sei deshalb gut für die NATO und Europa. Außerdem erkenne sie die Souveränität des dänischen Königreichs und das Recht des grönländischen Volks auf Selbstbestimmung an.
1: Die Europäische Union hat der Ukraine weitere 3,3 Milliarden Euro für militärische Ausrüstung überwiesen. Mit dem Geld soll das Land sich Drohnen und amerikanische Flugabwehrraketen des Typs Patriot kaufen. Kommissionspräsidentin von der Leyen sagte, Europa werde die Ukraine auch in Zukunft unterstützen. Das Geld ist Teil eines europäischen Hilfskredits über 90 Milliarden Euro. Die Ukraine muss den Kredit nur zurückzahlen, falls sie eines Tages Reparationen von Russland erhält. Der FC Bayern hat den vierten Spieltag der Fußball-Bundesliga mit einem Kantersieg eröffnet. Die Münchner gewannen am Abend mit 7:0 gegen Union Berlin. Im Topspiel ist Borussia Dortmund heute Abend ab 18.30 Uhr beim VfB Stuttgart zu Gast. Der BVB hofft auf den vierten Sieg im vierten Spiel. Das waren die Nachrichten. Das Wetter in Deutschland. Oft bewölkt, nur im Norden und Nordwesten einige Schauer. Tiefstwerte bis 5 Grad. Tagsüber im Norden viele Wolken und örtlich Regen, im Süden freundlich, an der See stürmisch. Die Temperaturen liegen dann höchstens bei 18 bis 26 Grad. Am Sonntag bewölkt und windig, von Norden her Regen, bei 17 bis 27 Grad. Und am Montag im Norden und Osten wechselhaft, nach Südwesten hin heiter bis wolkig. Die Temperaturen liegen dann bei 16 bis 23 Grad. Es ist jetzt 2.03 Uhr.
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1: Um 3 Uhr mit Katja Kindermann. US-Präsident Trump hat eine Einigung im Streit um Grönland verkündet. Er schreibt auf seiner Plattform Truth Social, er freue sich, dass sein Land ein Abkommen mit Dänemark und Grönland geschlossen habe. Nach Angaben aus Dänemark und Grönland steht ein Deal zumindest kurz vor dem Abschluss. Aus Stockholm Jana Sinram.
2: Dänemarks Ministerpräsidentin Mette Frederiksen schreibt in einer Pressemitteilung, sie freue sich über die Aussicht auf ein gutes Abkommen für Grönland, das Königreich Dänemark und die Vereinigten Staaten. Ein solches Abkommen werde die gemeinsame Sicherheit in der Arktis und im Nordatlantik stärken und damit auch für die NATO und Europa von Vorteil sein. Frederiksen betont ebenso wie der grönländische Regierungschef Jens Frederik Nielsen, der Vertrag werde die Souveränität und die territoriale Integrität des Königreichs und das Selbstbestimmungsrecht des grönländischen Volkes anerkennen.
1: Angesichts der hohen Spritpreise hat sich die Bundesregierung auf Entlastungen für Autofahrer geeinigt. Wie das Kanzleramt mitteilte, wird es zunächst wieder einen Tankrabatt geben. Demnach werden die Steuern pro Liter Benzin und Diesel um 17 Cent gesenkt. Und zwar vom 1. Oktober bis Ende Dezember. Dabei tragen die Länder die Hälfte der erwarteten Steuerausfälle von 2,5 Milliarden Euro. Spätestens zum Jahreswechsel soll dann ein Spritpreisdeckel kommen, also eine Obergrenze für Preise von Benzin und Diesel. Bundesverteidigungsminister Pistorius hat in den USA den ersten Kampfjet vom Typ F-35 für die deutsche Luftwaffe in Empfang genommen. Die ersten 8 F-35 Kampfjets für die Bundeswehr bleiben zunächst in den USA, wo deutsche Piloten an ihnen ausgebildet werden. Die Maschine löst dann die Tornado-Kampfflugzeuge ab. Der FC Bayern hat den 4. Spieltag der Fußball-Bundesliga mit einem Torfest eröffnet. Die Münchner schlugen Union Berlin mit 7:0. Aus der Sportredaktion Lars Bente.
3: Die Bayern in ihren Wiesentrikots schon direkt in Wiesenlaune. Zur Pause führten die Münchner schon mit 3:0 Musiala, Kane per Elfmeter und Olise mit den Treffern. Für Kane war es das 100. Bundesligator und das in einer Rekordzeit von nur 98 Spielen. In der zweiten Hälfte hat der Engländer sogar noch ein Tor nachgelegt. Seinen Premierentreffer erzielte Bayern-Neuzugang Saibari. Am Ende noch Olise mit dem 6:7:0. Bitter für die Berliner, die weiter ohne Sieg bleiben. In der zweiten Bundesliga konnte Wolfsburg nach 8 Monaten mal wieder ein Heimspiel gewinnen. Gegen Darmstadt gab es ein 5:1. Fürth und Magdeburg trennen sich unentschieden 1:1.
1: Das waren die Nachrichten. Das Wetter in Deutschland. Tagsüber im Norden viele Wolken und örtlich Regen, im Süden freundlich, an der See stürmisch. Höchstens 18 bis 26 Grad. Am Sonntag bewölkt und windig, von Norden her Regen bei 17 bis 27 Grad. Und am Montag im Norden und Osten wechselhaft, nach Südwesten hin heiter bis wolkig. Es ist jetzt 3:03 Uhr.
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1: Um 4 Uhr mit Katja Kindermann. In der Vergangenheit hatte US-Präsident Trump immer wieder gedroht, Grönland zu annektieren. Jetzt gibt es eine Einigung im Streit um die Arktisinseln, schreibt Trump auf seiner Plattform Truth Social. Aus der Nachrichtenredaktion Karl Schreiber.
2: Zu dem angestrebten Abkommen zwischen Grönland, Dänemark und den USA ist noch wenig bekannt. Während es bei Trump so klingt, als sei der Deal schon in trockenen Tüchern, heißt es aus Dänemark und Grönland, dass das Abkommen noch gar nicht unterzeichnet sei. Das soll in der kommenden Woche passieren. Nach Angaben von Trump dürften die USA künftig alles tun, um die Insel zu verteidigen. Anfang des Jahres hatte der US-Präsident immer wieder Anspruch auf Grönland erhoben. Eine Arbeitsgruppe aus Grönland, Dänemark und den USA hatte zuletzt darüber beraten, wie man den Streit beenden kann.
1: Angesichts der hohen Spritpreise hat sich die Bundesregierung auf Entlastungen für Autofahrer geeinigt. Wie das Kanzleramt mitteilte, wird es zunächst wieder einen Tankrabatt geben. Demnach werden die Steuern pro Liter Benzin und Diesel um 17 Cent gesenkt. Und zwar vom 1. Oktober bis Ende Dezember. Dabei tragen die Länder die Hälfte der erwarteten Steuerausfälle von 2,5 Milliarden Euro. Spätestens zum Jahreswechsel soll dann ein Spritpreisdeckel kommen, also eine Obergrenze für Preise von Benzin und Diesel. Darüber will die Regierung mit den Mineralölkonzernen verhandeln. In München beginnt heute das Oktoberfest, das größte Volksfest der Welt. Am Mittag wird auf der Wiesn angezapft. Aus München Birgit Grundner.
3: Um Punkt 12 Uhr wird Münchens Oberbürgermeister Dominik Krause das O-Zapft ist verkünden. Die erste Maß bekommt traditionell der Ministerpräsident Markus Söder. Und dann wird das Bier 16 Tage lang fließen. Der Liter kostet mittlerweile bis zu 15,90 Euro. Gratis gibt es dagegen das Trinkwasser an Zapfstellen im Freien. Auf dem Festgelände stehen rund 40 Festhallen und Zelte, ungefähr 180 Standl und Buden und fast 250 Schaustellerbetriebe.
1: Der FC Bayern hat den 4. Spieltag der Fußball-Bundesliga mit einem Kantersieg eröffnet. Die Münchner gewannen am Abend mit 7:0 gegen Union Berlin. 3 Tore schoss Stürmer Olise, Kane gelang ein Doppelpack und damit sein 100. Bundesligator. Auch Musiala und Saibari trafen für die Bayern. Im Topspiel ist Borussia Dortmund heute Abend ab 18.30 Uhr beim VfB Stuttgart zu Gast. Der BVB hofft auf den 4. Sieg im 4. Spiel. Das waren die Nachrichten. Das Wetter in Deutschland. Tagsüber im Norden viele Wolken und örtlich Regen. Im Süden freundlich, an der See stürmisch. Höchstens 18 bis 26 Grad. Am Sonntag bewölkt und windig, von Norden her Regen bei 17 bis 27 Grad. Am Montag im Norden und Osten wechselhaft, nach Südwesten hin heiter bis wolkig bei 16 bis 23 Grad. Es ist jetzt 4.03 Uhr.
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1: Um 5 Uhr mit Katja Kindermann. In der Vergangenheit hatte US-Präsident Trump immer wieder gedroht, Grönland zu annektieren. Jetzt gibt es eine Einigung im Streit um die Arktisinsel, schreibt Trump auf seiner Plattform Truth Social. Aus der Nachrichtenredaktion Karl Schreiber.
2: Zu dem angestrebten Abkommen zwischen Grönland, Dänemark und den USA ist noch wenig bekannt. Während es bei Trump so klingt, als sei der Deal schon in trockenen Tüchern, heißt es aus Dänemark und Grönland, dass das Abkommen noch gar nicht unterzeichnet sei. Das soll in der kommenden Woche passieren. Nach Angaben von Trump dürften die USA künftig alles tun, um die Insel zu verteidigen. Anfang des Jahres hatte der US-Präsident immer wieder Anspruch auf Grönland erhoben. Eine Arbeitsgruppe aus Grönland, Dänemark und den USA hatte zuletzt darüber beraten, wie man den Streit beenden kann.
1: US-Präsident Trump hat dem Nachrichtensender CNN wegen seiner Berichterstattung den Zugang zum Weißen Haus verboten. Auch der Sender MS Now und die Plattform Politico wurden von Presseveranstaltungen im Weißen Haus ausgeschlossen. Zur Begründung schrieb Trump auf seiner Plattform Truth Social, Medien sollten über den Präsidenten und seine Regierung keine Lügen verbreiten. Weitere Hausverbote würden folgen. Die schwarz-rote Koalition hat sich angesichts der hohen Spritpreise auf einen Tankrabatt und einen Spritpreisdeckel geeinigt. Laut Bundesregierung soll der Rabatt von Anfang Oktober bis Ende Dezember gelten. Aus der Nachrichtenredaktion Torben Müller.
3: Es ist die Neuauflage des Tankrabatts aus dem Frühjahr. Konkret sollen die Steuern auf Benzin und Diesel um faktisch 17 Cent gesenkt werden. Die Kosten von 2,5 Milliarden Euro dafür wollen sich Bund und Länder teilen. Spätestens zum 1. Januar will die Bundesregierung dann einen Spritpreisdeckel nach dem Vorbild von Luxemburg und Belgien einführen. Dort legt das jeweilige Wirtschaftsministerium verbindliche Höchstpreise für Benzin, Diesel und Heizöl fest, auf Basis der Preisentwicklung auf den internationalen Märkten.
1: Die Europäische Union hat der Ukraine weitere 3,3 Milliarden Euro für militärische Ausrüstung überwiesen. Mit dem Geld soll das Land sich Drohnen und amerikanische Flugabwehrraketen des Typs Patriot kaufen. Kommissionspräsidentin von der Leyen sagte, Europa werde die Ukraine auch in Zukunft unterstützen. Das Geld ist Teil eines europäischen Hilfskredits über 90 Milliarden Euro. Die Ukraine muss den Kredit nur zurückzahlen, falls sie eines Tages Reparationen von Russland erhält. In der Fußball-Bundesliga hat der FC Bayern München zum Auftakt des 4. Spieltags einen Kantersieg gefeiert. Der deutsche Rekordmeister gewann mit 7:0 gegen Union Berlin. Dabei gelang Stürmer Harry Kane sein 100. Bundesliga-Tor. Das waren die Nachrichten. Das Wetter in Deutschland. Tagsüber im Norden viele Wolken und örtlich Regen, im Süden freundlich. Höchstens 18 bis 26 Grad. Und am Sonntag bewölkt und windig, von Norden her Regen bei 17 bis 27 Grad. Die Zeit, es ist jetzt 5:03.
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1: Ich glaube gern im Freien. Ich bete gern im Freien. Zusammen mit den großen Bäumen, durch deren Blätter die Sonne funkelt. Zusammen mit dem Wind, der mal zart, mal kräftig durch die Baumkronen fährt. Zusammen mit Bienen und Hummeln. Mit Tauben, die auf den Zweigen sitzen und ihre Taubengeräusche machen. Ich bin kein großer Fan von Freiluftgottesdiensten, die auf überfüllten Marktplätzen stattfinden oder an Talsperren mit vielen tausend Menschen. Aber wenn wir nur wenige sind und an einem ruhigen Ort, dann betet es sich gut im Freien. Auf Friedhöfen am Johannistag zum Beispiel oder allein am Ufer eines alten Flusses. In der Natur ist mein Beten weniger ein Reden und Bitten als ein Zuhören. Ich höre auf den Wind und die Blätter, das Summen der Bienen und Schimpfen der Spatzen und spüre, ich gehöre dazu. Ich bin Teil dieser großen Familie, Teil von allem, was atmet und rauscht und lebt, Teil der Welt, die Gott gehört, die von ihm kommt und zu ihm geht, so glaube ich es. Von Franz aus Assisi gibt es ein Lied, das auch von diesem Gefühl getragen ist, vom Gefühl, geschwisterlich mit Gottes Welt verbunden zu sein. Es heißt Sonnengesang. In diesem Lied lobt Franz seinen Gott und nimmt die Sonne, den Mond, den Wind und die Erde in dieses Lob hinein. Er nennt sie seine Familie, redet vom Bruder Sonne, von Schwester Mond und Mutter Erde. Am Ende des Liedes kommt Franz auf den Tod zu sprechen. Und sogar der gehört für ihn dazu, ist Teil der Familie, Teil des Geschwisterchores, die Gottes Loblied singen. Manche sagen, dass Franz dieses Lied geschrieben hat, als er sich schwer krank in San Damiano aufhielt und von Clara und ihren Schwestern gepflegt wurde. Ob das stimmt, ist ungewiss. Trotzdem gefällt mir die Vorstellung, dass es sogar auf dem Krankenbett so etwas wie Freude und Leichtigkeit gibt und man Gründe findet, ein lebensfrohes Lied anzustimmen. Ich traue das Franz jedenfalls zu, diesem heiteren, freimütigen Gottesfreund. Und ich hoffe, dass es mir später auch einmal gelingt.
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1: Um 6 Uhr mit Björn Sieverding. Bund und Länder haben sich angesichts der hohen Spritpreise auf einen neuen Tankrabatt geeinigt. Wie die Bundesregierung am Abend mitteilte, soll er 17 Cent pro Liter betragen und von Oktober bis Jahresende gelten. Die Kosten in Höhe von insgesamt 2,5 Milliarden Euro teilen sich Bund und Länder. Spätestens zum 1. Januar soll dann ein Spritpreisdeckel eingeführt werden. Die Preisobergrenze soll sich an der Entwicklung des Ölpreises orientieren. Im Streit um Grönland haben die USA und Dänemark einen Durchbruch verkündet. Demnach soll in der kommenden Woche ein Abkommen mit den USA unterzeichnet werden. Präsident Donald Trump schrieb auf Truth Social, den Vereinigten Staaten werde die dauerhafte Kontrolle über die Sicherheit und alle anderen Belange in Grönland gewährt. Dänemarks Regierungschefin Mette Frederiksen erklärte, das Recht der Grönländer auf Selbstbestimmung werde anerkannt. Der Deal sei gut für die Sicherheit der Arktis und deshalb gut für die NATO und Europa. UN-Generalsekretär Antonio Guterres hat die USA, China und Europa zu gemeinsamen Regeln für künstliche Intelligenz aufgerufen. Guterres sagte dem Redaktionsnetzwerk Deutschland, es brauche verbindliche Leitplanken und einen intensiven Dialog. Zugleich warnte er vor einem Wettlauf der Supermächte. Die Entwicklung von KI müsse kontrolliert und sicher gestaltet werden. US-Präsident Donald Trump hat weiteren Medien den Zugang zum Weißen Haus entzogen. Betroffen sind die Sender CNN, MS Now und das Magazin Politico. Er warf ihnen vor, Erfindungen und Lügen zu verbreiten. Die Zugangssperre gelte ab sofort. Die Betroffenen sprachen von einem illegalen Angriff auf die freie Berichterstattung. Zu Jahresbeginn war bereits der Nachrichtenagentur AP der Zugang zum Weißen Haus und dem Präsidentenflugzeug erschwert worden. Zudem überzog Trump Medienhäuser wie die New York Times und die BBC mit Klagen. In der Fußball-Bundesliga hat Bayern München vorerst die Tabellenführung übernommen. Der Rekordmeister bezwang Union Berlin mit 7:0. In der zweiten Bundesliga spielte Magdeburg bei Greuther Fürth 1:1. Wolfsburg gewann gegen Darmstadt mit 5:1. Das waren die Nachrichten.
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2: In Mitteldeutschland hat gerade Hoch Yves sein Schaffen an den Tag gelegt. In Thüringen und in Sachsen wird's überwiegend freundlich. Je weiter nördlich man kommt, umso mehr Tiefdruckeinfluss gibt's. Über Nordeuropa hängen Tief Alexa und Tief Bea, die für das Wetter verantwortlich sind. Und das heißt, heute und aktuell über der Mitte und im Norden Sachsen-Anhalts überwiegend Wolken. Ansonsten locker bewölkt, wolkenlos. Sonnenaufgang ist kurz vor 7, also in einer Stunde. Zum Teil ist es im Moment noch recht frisch. Im Erzgebirge gibt es stellenweise sogar Minusgrade in Marienberg-Kühnheide. Höchsttemperaturen heute 19 bis 23, in den Hochlagen um die 16 Grad. Wir schauen auf die Straßen. Der MDR Kulturverkehrsdienst meldet aktuell, liegen uns keine Meldungen vor. Wir wünschen überall gute und sichere Fahrt.
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2: Und durch den Samstagmorgen begleitet sie Beatrice Schwartner. Wünschen einen angenehmen, guten Start ins Wochenende.

Die Hamollmesse, das ist Bachs Opus Magnum und das wird jetzt am Wochenende aufgeführt. Und zwar in Zwickau heute und morgen in der Leipziger Thomaskirche. Und zwar von einem freien Musikensemble, und zwar dem Ensemble Lacrimae, was wir Ihnen gleich vorstellen hier bei MDR Kultur.

0: City of London Sinfonia spielte Charles Hubert Perry aus seiner Suite in F der Lady Radnor Suite. 6:12 haben wir's. Sie wird gerne als das größte Werk abendländischer Musikgeschichte bezeichnet, die H-Moll-Messe von Johann Sebastian Bach. Geschätzt wird das Werk weltweit in allen Konfessionen. Und heute und morgen trifft Bachs Vermächtnis auf die Energie der jungen Generation, wenn das Leipziger Ensemble Lacrimae, Kammerchor und Barockorchester die H-Moll-Messe in Zwickau und Leipzig aufführen wird, unter Leitung des jungen Dirigenten Jonas Kraft. Das Ensemble Lacrimae vereint seit 2021 junge Freiberufler, die es im Vergleich zu Festangestellten natürlich ungleich schwerer haben. Susanne Krieger stellt das Ensemble Lacrimae jetzt vor.
1: Sein allererstes eigenständiges Projekt startet der Dirigent Jonas Kraft noch als Student der Leipziger Musikhochschule. Denn es ist vor allem die französische Barockmusik, die ihn magisch anzieht und die er deshalb aufs Programm setzt.
2: Dieses französische Lebensgefühl, was man jetzt noch spürt, wenn man irgendwie in Frankreich im Urlaub ist, wo ich unglaublich gern bin, das ist dieses irgendwie tiefgründig verwurzelte, wie so starker, tiefer Rotwein und dann aber ganz filigrane Verzierungen, die sich darüber entfalten, die große Eleganz ausstrahlen und immer das Tänzerische.
1: Das erste Konzert findet aufgrund von Corona unter strengen Hygienemaßnahmen im Mai 2021 statt.
2: Mit 30 Leuten zusammen in einer leeren Kirche, 5 Tage proben und das dann so als Mini-Konzert, da waren 10 Leute im Publikum zugelassen, durften wir das sozusagen aufführen, haben ein Programm gespielt. Es war ein reines Lully-Programm und eine Uraufführung von einem Leipziger Komponisten, Olaf Kröger.
1: Ein Konzept, das Jonas Kraft von Anfang an mitdenkt. Die Verbindung zwischen Alt und Neu, zwischen barocker Musik und Uraufführungen. Die Energie im ersten Konzert ist trotz aller Umstände groß. Die Musiker, alles Studierende, wollen mehr. Und so wird das Ensemble Lacrimae, übersetzt etwa mit Tränen und benannt nach einem Werk von Jean-Baptiste Lully, geboren. Ein Kammerchor und ein Barockorchester, das auf historischen Instrumenten spielt. Mittlerweile sind die damals noch Studierenden Profis geworden. Das Ensemble geht auch in Schulen und kreiert dort mit Jugendlichen spannende Projekte. Zuletzt die Oper Dido und Aeneas von Henry Purcell, in der Barock mit Hip-Hop und das Mythische der Geschichte mit der Gegenwart verwoben wurde. Altes neu denken und weiterentwickeln, so die Idee. Für dieses Projekt hat Jonas Kraft ein Crowdfunding, also eine Spendenaktion, gestartet, um Gelder zu generieren. Eine Möglichkeit, um Projekte jenseits von Institutionen zu finanzieren. Doch natürlich ist auch er auf Unterstützung von Ländern und privaten Förderern angewiesen.
2: Finanzfrage, da ist das Lacrimae-Thema dann da wirklich die Frust- und Trauertränen teilweise. Gerade weil wir die Arbeit halt auch alles komplett ehrenamtlich machen. Diese ganze Orga, dieses Fundraising, alles, was da dazu gehört, Öffentlichkeitsarbeit, leisten wir uns jetzt manchmal schon ein bisschen professionelle Hilfe, aber sonst machen wir das halt eigentlich alles ehrenamtlich. Nur für die Mitwirkenden gibt es dann eben für die Konzerte Honorare.
1: Sie bewegten sich in einem Teufelskreis, findet Jonas Kraft. Um bekannt zu werden und Einnahmen auch durch Publikum zu bekommen, braucht es viele Konzerte. Doch werden Konzerte nicht finanziert, können junge Ensembles nicht bekannt werden.
2: Das ist halt ein grundsätzliches Ding. Jetzt wird es politisch. Aber wenn einfach das Geld in die Wirtschaft gesteckt wird und dann aber alle dastehen und alles andere gekürzt wurde und nichts mehr da ist, weil alles kaputt gespart wurde, dann nützt einem auch nicht, dass dann irgendwie alle volle Taschen haben, weil man gar nicht mehr weiß, wofür man es ausgeben soll, weil nichts mehr da ist, was irgendwie auch einen gesellschaftlich zusammenhält.
1: Dennoch, Jonas Kraft möchte nichts anderes tun als diese Arbeit. Er will Musik machen, zusammen mit Menschen, die genauso für sie brennen. Und für Menschen, um sie zu berühren. Sein großer Traum ist es, den 400. Geburtstag von Jean-Baptiste Lully im Jahr 2032 musikalisch groß zu feiern. Vielleicht als Festival gemeinsam mit anderen Ensembles und auf jeden Fall mit viel französischer Musik, seiner großen Leidenschaft.
2: Das ist meistens so beglückend, dass alles andere dann direkt vergessen macht und man dann eigentlich danach sich sehnt, dass direkt das nächste Projekt wieder ansteht. und so die ganzen Sorgen ein bisschen beiseite legen kann. Das ist der Vorteil, wenn man Musik machen kann. Mindestens in dem Moment ist man dann beglückt.
0: Na, und dieses Wochenende wird es dann wahrscheinlich umso mehr beglückend. Susanne Krieger war das über das Ensemble Lacrimae, was nämlich jetzt am Wochenende Johann Sebastian Bachs H-Moll-Messe aufführt. Und das führt ja zu lang anhaltendem Glück nach dem letzten verklungenen Ton. Heute 18 Uhr im Dom St. Marien in Zwickau und morgen 18 Uhr in der Leipziger Thomaskirche.

The Divine Comedy mit Neil Hannon, dem musikalischen Mastermind, und Mother Dear. 6.25 Uhr mittlerweile, wünsche einen angenehmen Samstagmorgen, jetzt mit Julita Knaus und quasi einem Tandem, denn sie singt Bicycle Built for Two und damit begleitet sie uns bis zu den neuesten Beobachtungen von Wetter und Verkehr.

0: Julita Knaus. Und damit wird's gleich 6.30 Uhr.
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0: Wir schauen mal auf die Temperaturen, damit Sie wissen, wie Sie in diesen Samstagmorgen starten. Brocken stark bewölkt 7 Grad, in Chemnitz leicht bewölkt 10, Dresden ähnliches Bild leicht bewölkt bei 11 Grad. In Eisenach Wolken bei 12 Grad, Erfurt fast wolkenlos 10, auf dem Fichtelberg 7, Gera fast wolkenlos 10, Görlitz stark bewölkt 11 Grad. Halle meldet 7 Grad, Leipzig fast wolkenlos 11, Magdeburg wolkig 14 und in Meiningen stark bewölkt Nebel bei 6 Grad. Aktuell gibt's ordentlich Wolken in Sachsen-Anhalt. Ansonsten ist es überwiegend sternenklar, zum Teil noch recht frisch. Im Erzgebirge wurden heute sogar Minusgrade gemessen. Und das heißt, wir starten in einer guten halben Stunde dann mit Sonnenschein. Zumindest ist dann Sonnenaufgang. Vom Vogtland bis in die Oberlausitz wird es tatsächlich am freundlichsten heute. Hier mit bis zu 10 Stunden die meiste Sonne. Sonst auch länger stark bewölkt. In Sachsen-Anhalt und Westthüringen gibt es stellenweise Regen. Höchstwerte heute 19 bis 23, in den Hochlagen um die 16 Grad. Im Tagesverlauf kommt immer mehr Wind nach Mitteldeutschland und am Nachmittag wird es stark böig, auf dem Brocken sogar stürmisch. Wir schauen auf die Straßen. Der MDR Kulturverkehrsservice meldet nach wie vor nichts. Wir wünschen weiter gute und sichere Fahrt. 6.31 Uhr.
2: 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Jetzt aus Leipzig. Frau Elfie.

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1: Wer heute von den Ötztaler Alpen hört, der denkt automatisch an Ötzi, die mumifizierte Leiche aus der Bronzezeit, die dort gefunden wurde, älter als die Pyramiden und Stonehenge. Heute vor 35 Jahren ist diese Gletscherleiche vom Similaun aufgetaucht. Für die Archäologie spektakulär. Ein Stichtag von Hartmut Schade.
2: Der Klimawandel bringt einen Mord ans Tageslicht. Doch davon ahnen die beiden Wanderer nichts, die in einer Gletschermulde nahe des Thiesenjochs einen Körper im nicht mehr ewigen Eis erblicken. Ein vor 20, 30 Jahren verunglückter Bergsteiger, vermuten sie. Der zufällig vorbeikommende Reinhold Messner interpretiert den Fund ganz anders.
3: Aufgrund des Steinbeils und dem Zeug, das da oben herum lag, die Handschuhe aus Birkenrinde mit Gras ausgestopft, ähnlich wie es die Lappen tragen, hat mich zur spontanen Äußerung gebracht, das ist Übergang Steinzeit, Eisenzeit, also Bronzezeit.
2: Allerdings hört niemand auf Messner. Im Glauben, einen kriegstoten oder vor wenigen Jahrzehnten verunglückten Bergwanderer vor sich zu haben, kommen keine Archäologen, sondern Bestatter und Gerichtsmediziner, die den Toten mit Presslufthammern aus dem Eis herausschlagen, ihm dabei die rechte Hüfte zertrümmern. Weil der Tote nicht in den Sarg passt, wird ihm ein Arm gebrochen. Doch die Innsbrucker Gerichtsmediziner erkennen schnell, Messner hat recht. Der Tote ist mehrere tausend Jahre alt.
4: Es war für uns völlig klar, dass wir diese Mumie nicht im üblichen gerichtsmedizinischen Sinne obduzieren können,
2: sagt Konrad Spindler, Professor für Ur- und Frühgeschichte an der Uni Innsbruck, der mit seinen Arbeiten den Startschuss zu umfangreichen Forschungen an der Gletschermumie gibt. Heute weiß man, dass Ötzi wenige Stunden vor seinem Tod fettreiches Steinbockfleisch mit Emmer und Einkorn aß, dass er an Fußpilz, Flöhen und Borreliose litt, Arthrose hatte, völlig verrußte Lungen und viel Arsen im Körper.
4: Und das lässt die Frage aufwerfen, ob der Mann auch etwas mit Metallverhüttung, also mit Kupfergewinnung, zu tun gehabt hat. Es ist ohne weiteres denkbar, dass er etwa im Winter, wenn er in seinem Heimatdorf weilte, dort an dem Herstellen von Kupfergeräten beteiligt gewesen ist.
2: Ein damals sehr kostbares Kupferbeil trägt er bei sich. Dazu Pfeil und Bogen, Pfeilspitzen und Birkenteer. Die Ledergamaschen sind aus feinem Rehleder gefertigt, das Wams modisch aus verschiedenen hellen und dunklen Lederstreifen genäht. Ein aufwendig geflochtener Grasumhang wärmt ihn. Konrad Spindler meint:
5: Ich bin der festen Überzeugung, dass der Mann eine Spezialkleidung getragen hat. Diese Kleidung ist speziell für den Aufenthalt im Hochgebirge angefertigt worden. In allen Einzelheiten, die Pelzkleidung zum Beispiel, das Ausfüttern der Schuhe mit Heu.
2: Das modische Outdoor-Prinzip des Zwiebelschalenlooks ist Ötzi schon bekannt. Und er stirbt auch nicht an Kälte.
6: Er ist das Opfer eines gewaltsamen Todes. Wir können mit einer Sicherheit grenzender Wahrscheinlichkeit behaupten, dass die Todesursache die Gewebsschädigungen sind, die mit dem Pfeilschuss in Verbindung stehen.
2: Meint Eduard Egarder Wiegel, der 2001 bei Röntgenaufnahmen die Pfeilspitze in der Schulter entdeckt hat. Und damit wird aus dem Toten aus dem Eis ein Mordfall. 3 Tage vor seinem Tod hat er Schnittwunden an der Hand erlitten. Unfall oder Kampf? Ist er vor seinem Verfolger ins Hochgebirge geflohen und hat ihn dieser heimtückisch von hinten ermordet? Fragen über Fragen, die Ötzi zum spannendsten Fall der Archäologie machen.
1: Und heute vor 35 Jahren wurde er gefunden in den Ötztaler Alpen. Das war eine sehr spannende Geschichte von Hartmut Schade.
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0: Vikingur Olafsson spielte Karl Philipp Emanuel Bach. Das war ein Rondo für Klavier in D-Moll aus Karl Philipp Emanuel Bachs Klaviersonaten. 6.50 Uhr haben wir es und weiter geht's mit Mr. Rod Stewart.
1: Der Güldene Herbst, das Festival alter Musik in Thüringen.

Der Mann mit der Reibeisenstimme. Gut, am Morgen ist das durchaus eine Möglichkeit, dass das auch bei anderen so klingt. 6.53 Uhr habe ich allerdings noch einen guten Tipp für Sie, falls Sie am Wochenende jetzt noch nicht groß was Kulturvolles vorhaben. Gehen Sie doch zu Conspirito. Das Leipziger Kammermusikfestival geht jetzt so in die finalen Runden. Heute ist ein Konzert, was schon ausverkauft sein wird, aber morgen gibt es eine schöne Möglichkeit, nochmal in größerer Runde auch Kammermusik zu genießen, und zwar in der Hochschule für Musik und Theater im Großen Saal in Leipzig. Und da wird es 11 Uhr ein Matinee-Konzert geben, wo quasi alle nochmal dabei sind, die das Conspirito-Festival als Kernfamilie, Musikerfamilie ausmachen. Unter der Leitung von Peter Bruns, dem Cellisten, haben sich da ja wirklich die Großen der Kammermusik zusammengetan. Ich sage nur Pauline Sachse und Tobias Feldmann. Und da sind auch viele, viele andere dabei. Auch die Kantorin, Schauspielerin und Sängerin Yalda Rebling wird dabei sein. Denn das Conspirito-Festival steht ja auch im Zeichen des Tacheles-Jahres. Und da wird einiges zu hören sein von Felix Mendelssohn-Bartholdy. Und zwar geht es um die Mendelssohn-Stücke und woher die Melodie kommt. Denn Peter Bruns sagt, das könnte ja durchaus so sein, dass wir hören können, dass Mendelssohn durchaus auch aus der jüdischen Tradition kam. Und da wollen wir doch mal genauer hinhören, ob das so ist. Und das kann ich dementsprechend nur empfehlen zum Abschlusskonzert des Conspirito Leipziger Kammermusikfestivals zu gehen, zu dem Mendelssohn-Konzert um 11 Uhr morgen am Sonntag in der Hochschule für Musik und Theater im Großen Saal.

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7: Um 7 Uhr mit Björn Sieverding. Bund und Länder haben sich angesichts der hohen Spritpreise auf einen neuen Tankrabatt geeinigt. Wie die Bundesregierung am Abend mitteilte, soll er 17 Cent pro Liter betragen und von Oktober bis Jahresende gelten. Die Kosten in Höhe von insgesamt 2,5 Milliarden Euro teilen sich Bund und Länder. Spätestens zum 1. Januar soll dann ein Spritpreisdeckel eingeführt werden. Die Preisobergrenze soll sich an der Entwicklung des Ölpreises orientieren. Im Streit um Grönland haben die USA und Dänemark einen Durchbruch verkündet. Demnach soll in der kommenden Woche ein Abkommen mit den USA unterzeichnet werden. Präsident Donald Trump schrieb auf Truth Social, den Vereinigten Staaten werde die dauerhafte Kontrolle über die Sicherheit und alle anderen Belange in Grönland gewährt. Dänemarks Regierungschefin Mette Frederiksen erklärte, das Recht der Grönländer auf Selbstbestimmung werde anerkannt. Der Deal sei gut für die Sicherheit der Arktis und deshalb gut für die NATO und Europa. UN-Generalsekretär Antonio Guterres hat die USA, China und Europa zu gemeinsamen Regeln für künstliche Intelligenz aufgerufen. Guterres sagte dem Redaktionsnetzwerk Deutschland, es brauche verbindliche Leitplanken und einen intensiven Dialog. Zugleich warnte er vor einem Wettlauf der Supermächte. Die Entwicklung von KI müsse kontrolliert und sicher gestaltet werden. US-Präsident Donald Trump hat weiteren Medien den Zugang zum Weißen Haus entzogen. Betroffen sind die Sender CNN, MS Now und das Magazin Politico. Er warf ihnen vor, Erfindungen und Lügen zu verbreiten. Die Zugangssperre gelte ab sofort. Die Betroffenen sprachen von einem illegalen Angriff auf die freie Berichterstattung. Zu Jahresbeginn war bereits der Nachrichtenagentur AP der Zugang zum Weißen Haus und dem Präsidentenflugzeug erschwert worden. Zudem überzog Trump Medienhäuser wie die New York Times und die BBC mit Klagen. In der Fußball-Bundesliga hat Bayern München vorerst die Tabellenführung übernommen. Der Rekordmeister bezwang Union Berlin mit 7:0. In der zweiten Bundesliga spielte Magdeburg bei Greuther Fürth 1:1. Wolfsburg gewann gegen Darmstadt mit 5:1. Das waren die Nachrichten.
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8: Und so sieht's aus. Die Sonne geht auf in Mitteldeutschland und hier und da ist es noch nicht ganz angekommen, dass dann auch die Sonne rauskommt. Im Moment ist es vor allen Dingen wolkig über dem Norden Sachsen-Anhalts und Südthüringen. Ansonsten ist es dann auch schon allmählich sonnig. Heute vom Vogtland bis in die Oberlausitz am freundlichsten mit bis zu 10 Stunden Sonne. Und ansonsten eben, wie gesagt, auch hier und da mal stark bewölkt. In Sachsen-Anhalt und Westthüringen soll es stellenweise regnen. Höchstwerte heute 19 bis 23, in den Hochlagen um die 16 Grad. Wir schauen mal noch voraus auf morgen. Dann sind viele Wolken am Start, dazu etwas Regen. Am Nachmittag in Sachsen-Anhalt etwas freundlicher. Es wird wieder windig, so wie heute auch schon. Bei 17 bis 22 Grad pickeln wir uns dann ein und Montag und Dienstag wird es noch vereinzelt Schauer geben. Es wird noch ein bisschen kühler, aber dann ist ja auch wirklich schon Herbst. Wir schauen auf die Straßen. Der MDR Kulturverkehrsservice Mit folgender Meldung: Vorsicht auf der A2 Richtung Hannover. Zwischen Hämeler Wald und Lehrter Ost liegen Fahrzeugteile auf der rechten Fahrspur. Ihnen unterwegs überall gute und sichere Fahrt mit uns. 7.04 Uhr.
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8: Und einen guten Start ins Wochenende wünscht Ihnen Beatrice Schwartner.

Service and Pepper hier gehört bei MDR Kultur. Heute gibt es eine sächsische Erstaufführung des Oratoriums De Profundis aus der Tiefe von Hans Gahl. Und wir stellen den Komponisten und das Werk gleich vor hier bei MDR Kultur. Später gibt es die Medienschau und wir werden zusätzlich auch noch eine Ausstellung empfehlen, Souveräne Wege, 6 nicht angepasste Künstler in der DDR. Die Vernissage war gerade hier in Halle im Literaturhaus am 11. September und über die Schau geht es dann auch noch in dieser Stunde hier bei uns im Programm.

0: Lalabiali, damit ist man dann definitiv wach um 7 Uhr und gleich 12 Minuten. Der Freistaat Sachsen hat das Jahr 2026 zum jüdischen Kulturjahr ausgerufen. Das Motto ist Tacheles. Zahlreiche Institutionen beteiligen sich daran, so natürlich auch das Gewandhaus in Leipzig. Heute Abend gibt es die sächsische Erstaufführung des Oratoriums De Profundis aus der Tiefe von Hans Gahl. Mit Solisten, dem Gewandhauschor, dem Chor des Zwickauer Clara-Wieck-Gymnasiums und der Robert-Schumann-Philharmonie Chemnitz unter Leitung von Gregor Mayer. Der jüdische Komponist Hans Gahl stammte aus Österreich, war in Wien und in Mainz tätig, dort auch als Rektor der Musikhochschule. Nach seiner Emigration 1938 lebte er in Großbritannien. De Profundis war sein letztes großes Werk, das in Deutschland entstanden ist. Dazu ein Beitrag jetzt von Klaus Fischer.
1: Ich beschäftige mich ja seit vielen Jahren mit dem Gewandhauschor, mit Oratorien, ich sage immer aus der zweiten Reihe, also die, die nicht maßgeblich zum offiziellen Kanon unserer Kulturlandschaft gehören,
2: erzählt der Leiter des Gewandhauschors Gregor Mayer. Das Oratorium De Profundis von Hans Gahl wollte er schon lange einmal aufführen.
1: Ich hatte den Klavierauszug schon sehr lange bei mir im Regal liegen und dachte, im Jahr von Tacheles in Sachsen ist die Gelegenheit endlich gekommen.
3: Seine Musik hat ganz tiefe Wurzeln in der deutsch-österreichischen Tradition,
2: erzählt die Tochter von Hans Gahl, Eva Fox Gahl, die hochbetagt in Großbritannien lebt und die zur sächsischen Erstaufführung von De Profundis nach Leipzig reisen wird.
3: Er hat auch an der Universität dann Musikgeschichte studiert unter Guido Adler, der mit Mahler befreundet war. Und Strauss kannte er persönlich.
2: Dass die Tonsprache von Hans Gahl sowohl von Gustav Mahler als auch von Richard Strauss beeinflusst ist, hat Gewandhauschorchef Gregor Mayer bei der Einstudierung von De Profundis deutlich gemerkt. Die Musik ist, obwohl 1937 entstanden, noch völlig dem Geist der Romantik entsprungen und vollständig tonal.
1: Es ist die Tuba dabei, es ist Orgel dabei, es ist Schlagwerk dabei. Es ist also wirklich ein sehr groß besetztes Orchester mit Dreifachholz. Ein wirklich sehr opulentes Werk und ich staune immer, dass Hans Gahl sich zu dem Begriff Kantate hat hinreißen lassen. Man kann ja schon wirklich von oratorischen Ausmaßen sprechen, nicht nur in der zeitlichen Dimension, sondern eben auch in der Besetzung und auch in der dramatischen und dramaturgischen Tragweite.
2: Unverkennbar das größte kompositorische Vorbild für Hans Gahl, erzählt Eva Fox Gahl, war Johannes Brahms. Denn mit ihm hat er sich auch wissenschaftlich beschäftigt.
3: Sein Kompositionslehrer Mandiczewski war eng mit Brahms befreundet. Und Gahl hat eben dann mit Mandiczewski diese Gesamtausgabe herausgebracht.
2: Brahms hat in seinem bedeutendsten geistlichen Werk, dem Deutschen Requiem, die Texte selbst zusammengestellt. Das hatte für Hans Gahl eindeutig eine Vorbildfunktion, denn in De Profundis ging er genauso vor, betont Gregor Mayer.
1: Tatsächlich hat Gahl hier eine wunderbare Sammlung von Texten aus dem 17. Jahrhundert und aus der Bibel zusammengefügt. Also wir haben hier Autoren wie Andreas Gryphius, Paul Fleming, den Schütz-Schüler Heinrich Albert, aber eben auch Texte aus dem Römerbrief. Und das hat er so aneinandergefügt, dass 5 Sätze entstanden sind, die im Grunde genommen ein Oratorium über das menschliche Leben darstellen. Was dieser heute baut,
2: reicht jener morgen ein. Die Aufführungsgeschichte von De Profundis von Hans Gahl ist ziemlich kurz. Nach der Komposition 1937 hat er die handgeschriebene Partitur nach Großbritannien mitgenommen, sagt Gregor Mayer.
1: Also die Uraufführung war 1948 in Wiesbaden und BBC hat das Werk auch in den späteren Jahren aufgeführt.
2: Zumindest in Deutschland galt die romantische Klangsprache von De Profundis in der Nachkriegszeit bereits als überholt. Die Avantgarde hatte sich durchgesetzt. Das Werk des jüdischen, von den Nationalsozialisten verfemten Komponisten Hans Gahl geriet dadurch weiter ins Abseits. Gahl starb 1987 in Edinburgh. Ein halbes Jahr später dirigierte der gebürtige Thüringer Peter Gülke in Wien eine Aufführung von De Profundis, unter anderem mit dem Arnold-Schönberg-Chor und den Wiener Symphonikern. Der österreichische Rundfunk zeichnete das Konzert auf. Am kommenden Sonnabend wird De Profundis nun im Leipziger Gewandhaus von Deutschlandfunk Kultur aufgenommen. Im Anschluss entsteht ein Album. Als Tonmeister ist der Enkel von Hans Gahl dabei. Für Gregor Meyer schließt sich damit auf bemerkenswerte Weise ein Kreis. Die sächsische Erstaufführung kommt seiner Meinung nach also genau zur richtigen Zeit.
1: Angesichts der aktuellen Entwicklungen in unserem Land ist dieses Werk damit zeitloser denn je. Und mich persönlich berührt das sehr, weil ich auch denke, kommen wir unter Umständen in ähnliche historische Bereiche zurück. Umso mehr braucht es Kunst, um uns das immer wieder bewusst zu machen.
0: Profundis, die Kantate oder besser das Oratorium von Hans Gahl, entstanden 1938. Heute Abend gibt es die sächsische Erstaufführung im großen Saal des Leipziger Gewandhauses. 19:30 Uhr geht's los.

0: Idee wäre, die Demokratie endlich abzuwählen.
1: Das wird man doch noch sagen dürfen, wird man doch noch sagen
0: dürfen. Und an die Spitze wieder einen völlig durchgeknallten Führer stellen.

Stoppock mit den feinen Ideen. Und wenn Sie mehr von ihm hören wollen, dann empfehle ich noch ein paar Tage Geduld. Am 9. Oktober kommt das neue Album von ihm raus, wo auch die feinen Ideen mit drauf sind. Hoppla, hoppla heißt es. Stefan Stoppock hier gehört bei MDR Kultur. Und jetzt haben wir noch Zeit für Yola. Deep Blue Dream für all jene, die jetzt noch im Bett liegen. Sich einfach vielleicht nochmal rumdrehen. Deep Blue Dream bis halb. Und dann gibt's die Medienschau und Wetter und Verkehr.

0: Morgen werden in Berlin und Mecklenburg-Vorpommern das Abgeordnetenhaus bzw. der Landtag gewählt. In Berlin liegen Linke und CDU in Umfragen nahezu gleich auf. Im Norden geht es um die Frage, kann SPD-Ministerpräsidentin Manuela Schwesig die Aufholjagd ihrer Partei vollenden? Oder rettet AfD-Herausforderer Leif-Erik Holm seinen lange komfortablen Vorsprung ins Ziel? Hören Sie dazu jetzt unsere Medienschau.
1: In einem Land, das von einem Mann mit erhobenem Zeigefinger regiert wird, wirkt sie plötzlich wie die letzte aufrechte Sozialdemokratin, ist auf süddeutsche.de über Manuela Schwesig zu lesen. Die Endspurtkampagne Frau gegen Blau mag mögliche Koalitionspartner Stimmen kosten, aber ihr Kampf gegen Rechtsextremismus ist glaubhaft. Im Zeitalter der Personalisierung hat Manuela Schwesig ihren eigenen Aufbruch erzeugt. Sie hat gute Chancen, auf ihrem Stuhl sitzen zu bleiben, nicht auf dem Kreidefelsen, aber in der Staatskanzlei. Die Pforzheimer Zeitung merkt an, Schwesigs Aufholjagd ist schon jetzt ein Ausrufezeichen. Die AfD mag in weiten Teilen Ostdeutschlands die neue Volkspartei sein. Ausgemacht ist ihr Siegeszug bis in die Regierungsämter und Amtsstuben hinein noch lange nicht. Und das Straubinger Tagblatt kommentiert, das Wahlergebnis von Sachsen-Anhalt hat die Republik geschockt. Mecklenburg-Vorpommern könnte zumindest eine Prise Hoffnung bringen. Die demokratische Mitte kann sich wehren. Die Südwestpresse aus Ulm analysiert, klar ist, das Regieren im Bund wird nicht leichter. Manuela Schwesig, die sich im Wahlkampf in sozialpolitischen Fragen gegen die Bundesregierung profiliert hat, wird mehr Mitsprache einfordern. In der Unionsfraktion dürften viele auf einen konsequenteren Reformkurs drängen. Schwarz-Rot gleicht einem Pulverfass. Die Badische Zeitung aus Freiburg meint, Union und SPD sind nicht mehr die Volksparteien, die bis in den letzten Winkel des Landes ihre Leute haben, die sich um die Sorgen vor Ort kümmern oder das Vertrauen genießen, dass sie diese auch aus der Ferne mitbekommen. Sie haben Menschen allein gelassen, Denkzettel nicht verstanden. Abschließend das Fazit der Frankfurter Rundschau. Dieser Wahlsonntag kann vieles bringen, was die Republik noch nicht erlebt hat. Eine Linke als Wahlsiegerin bei der Abgeordnetenhauswahl in Berlin. Wenn die CDU das Rote Rathaus verlieren sollte, wäre das ein weiterer Tiefschlag für die Partei von Merz und für ihn. Doch gelöst wäre mit einem Ende der Ära Merz nichts. Eher schon mit Wahlsiegen von Manuela Schwesig und Elif Eralp, die auf Länderebene soziale Alternativen zur schwarz-roten Bundesrepublik entwickeln könnten.
0: Die Nationale Medienschau war das heute mit Kommentaren zum morgigen Wahltag.
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0: Aktuell gibt's Morgensonne fast überall in Sachsen, Thüringen und im südlichen Sachsen-Anhalt. Vom Harz bis in die Altmark sind mehr Wolken unterwegs, stellenweise nieselt es. Und heute soll es vor allem vom Vogtland bis in die Oberlausitz am freundlichsten werden. Hier sind bis zu 10 Stunden Sonne angekündigt. Höchstwerte heute 19 bis 23 Grad, in den Hochlagen um die 16. Im Tagesverlauf nimmt der Wind zu, am Nachmittag weht er stark böig, auf dem Brocken stürmisch. Wir schauen auf die Straßen der MDR Kulturverkehrsservice mit folgenden Meldungen. Vorsicht auf der A2 Richtung Hannover zwischen Hämeler Wald und Lehrte Ost liegen Fahrzeugteile auf der rechten Fahrspur. Ansonsten wünschen wir überall gute und sichere Fahrt mit uns. 7 Uhr und gleich 35.
3: 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Jetzt aus Magdeburg das Duo Guitarra de Aventura.

Gitarra de Aventura haben wir hier gehört und das Duo ist heute um 19.30 Uhr, falls Sie noch nichts vorhaben, in der Kirche in Rochau zu Gast. Diese Empfehlung um 7.38 Uhr.

0: Unerwartet und dabei unbedingt passend zeigt das Literaturhaus Halle momentan eine hochkarätige Ausstellung mit Werken unangepasster Künstler der DDR, also bildende Kunst, gesammelt durch die Stiftung Dr. Weckerle. Souveräne Wege, sechs nicht angepasste Künstler der DDR, ist die Schau überschrieben, und gemeint sind damit Gerhard Altenburg, Karl Friedrich Klaus, Hermann Glöckner, Eberhard Göschel, Michael Morgner und Max Uhlig. Über diese Schau berichtet jetzt Sandra Meier.
1: Die Verflossene, ein kurios anmutendes Porträt einer eckigen Frau. Mehr angedeutet als realistisch sieht man farbige Flächen als Gesicht, Rock oder Pulli, eine überdimensionierte Hand und minimalistische Füße. Ein Aquarell von 1955, gemalt von Gerhard Altenburg, einer der sechs Künstler, die momentan im Literaturhaus Halle zu sehen sind. Und alle verbindet ihre souveräne Haltung gegenüber der Doktrin der ehemaligen DDR. Kurator Nikolaus Staudt.
2: Das Interessante ist eigentlich, dass der Blick des Betrachters erweitert wird für diese Kunst, die in der DDR geschaffen wurde, abseits der vorgegebenen Kunstdoktrin.
1: Rund 100 Werke aus der Privatsammlung Dr. Weckerle zusammengestellt unter dem Titel Souveräne Wege. Hochkarätig und selten zu sehen, vor allem in dieser geballten Form. Dabei sind es keine plakatpolitischen Botschaften. Das Subversive dieser Bilder liegt im Eigensinn und der eigenständigen Arbeitsweise. Immer abstrakt, aber auf ganz unterschiedliche Weise berührend.
2: Erstmal diese unmittelbare ästhetische Wirkung der Bilder, wie beispielsweise von Eberhard Göschel, Hermann Glöckner oder Max Uhlig, die durch die Farbigkeit, den Malduktus unmittelbar auf die Wahrnehmung, ja, des Betrachters wirken.
1: Bei Hermann Glöckner sind das eher geometrisch-konstruktivistisch geprägte Collagen, Zeichnungen oder Faltungen. Bei Max Uhlig sind es in Form gebrachte Strichhaufen, die Landschaften oder Figuren abstrahieren.
2: Bei Max Uhlig ist es so, dass er den Akt zeichnet, so wie er ihn wahrnimmt. Er nimmt ihn wahr als energetisches Ström und eben auch die Landschaftsbilder, im Prinzip auch eine bildnerische Übersetzung der Schatten, dass wenn man beispielsweise einen Gebirgszug oder so anguckt, der uns eben nicht nur grün erscheint, sondern eben auch in großen Teilen schwarz, weil eben viele Teile im Schatten gelegen sind.
1: Schwarz-weiß sind auch die kleinformatigen Tuschezeichnungen von Karl Friedrich Klaus. Poetisch-philosophisch verbinden sie frühe sozialistische Utopien mit der Enttäuschung über die reale DDR, mit einem sehr persönlichen Nachdenken über Sprache und Bewusstsein. Hochkomplexe Gedankengänge, weswegen seine Arbeiten auch als Sprachblätter oder Denklandschaften bezeichnet werden.
2: Das wird ganz schön deutlich an dieser Arbeit, Beschreibung einiger Wirkungen psychischer Konzentration. Es ist im Prinzip eine Darstellung des Zustandes der erregten Ruhe, bei dem ein äußerer Impuls hier im oberen Bildteil auf das System trifft.
1: Klaus setzt dieses mit kleinsten Federstrichen ins Bild, hochabstrakt und konzeptuell und dadurch intellektuell schwer zu durchdringen. Aber auch hier fasziniert das lyrische und ästhetische Moment. Auch weil er die Papiere von vorne und hinten beschreibt und mit der Durchsichtigkeit des Materials spielt. Und wie bei allen gezeigten Künstlern wecken auch die Titelassoziationen. Expansion eines Affekts, deiner Ankunft Schweigen oder bei Michael Morgner Schreitender Mann.
2: Der Schreitende, ja, im Prinzip Morgners Signe, das exemplarisch steht für den aufrechten Gang, für die Selbstbehauptung des Menschen, das Morgner entwickelte, nachdem er mehrere Monate im Krankenhaus war, infolge eines ärztlichen Kunstfehlers und dann wieder aufrecht gehen konnte.
1: Der aufrechte Gang kann in dieser Schau aber auch exemplarisch für die sechs gezeigten Positionen stehen und der eigensinnigen Haltung gegenüber dem Regime, was auch zu existenziellem Druck führte. Klaus und Morgner gehörten dann auch zur legendären Künstlergruppe Clara Mosch, die sich 1977 gründete, als Forum für avantgardistische und vom staatlichen Kunsthandel unabhängige Kunst in der DDR. Durchgehend von der Stasi beobachtet und 1982 zerschlagen, blieben sich die Künstler ihres eigenen Stils allerdings treu. Alles Hintergründe, die man in der Schau in kurzen Texten nachvollziehen kann. Insofern gibt es hier nicht nur sehenswerte Kunst, sondern auch spannende Zeitgeschichte.
0: Sagt Sandra Meyer über die Schau Souveräne Wege, 6 nicht angepasste Künstler in der DDR, ist nur am Freitag und Samstag zu sehen, wenn nicht gerade ohnehin eine Veranstaltung im Literaturhaus Halle stattfindet. Also nutzen Sie die Chance heute zwischen 13 und 17 Uhr.

0: Bekannte Klänge, die in dieser Fassung allerdings auch neu rauskommen am 2. Oktober. Don't You Want Me, Michel Degeocello mit Cat Power. Und das neue Album heißt Synonym. Und damit haben wir Zeit hierfür.
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0: Erwarten wir Fridtjof Florian Dossin. Ihn treibt der Wunsch an, historische Orte neu zu beleben, leerstehende Immobilien als Ressource zu nutzen. Vor 5 Jahren kaufte der in Jena geborene und an der Bauhaus-Universität Weimar und in Bamberg studierte Industriedenkmalpfleger und Wissenschaftler in der Gemeinde Ilmtal-Weinstraße ein 1939 erbauten 25 Meter hohen Getreidespeicher. Dort gründete er zusammen mit Freunden und Kommilitonen aus Architektur und Denkmalpflege das Institut für Graue Energie e.V., was es mit den Reallaboren auf sich hat, die der Verein mittlerweile auch in Sachsen-Anhalt, Sachsen und Brandenburg hat, um den Erhalt und die nachhaltige Weiterentwicklung bestehender Gebäude voranzutreiben, insbesondere im ländlichen Raum. Darüber wird Fridtjof Florian Dossin heute nach 11 Uhr hier bei MDR Kultur erzählen, denn graue Energie ist kein Kunstwort. Das kommt aus dem Baumanagement und beschreibt die Energie, die in unserer Umwelt durch Gestaltungs- und Bauprozesse gebunden ist. Das Erdgeschoss des Getreidespeichers wird übrigens inzwischen als Vereinsraum genutzt, in dem bald eine kleine Fachbibliothek einziehen soll. Im Keller wird eine Werkstatt entstehen. Schon jetzt wird zu Erzählcafés geladen. Es gibt also viel zu erzählen über den Getreidespeicher Osmanstedt und auch über den 21. September, also in 2 Tagen. Wenn das Institut für Graue Energie e.V. zur Sommerakademie in Hohenmölsen einlädt und sich Anfang Oktober auch beim Forum Industriekultur Berlin präsentiert. MDR Kultur trifft Fridtjof Florian Dossin heute 11 Uhr hier bei uns im Programm.

ich finde ja, Paolo Conte nach wie vor extrem lässig. Nächstes Jahr wird er 90, der Musiker aus dem Piemont, der ja eigentlich ein Anwalt war und tagsüber ins Büro ging und nachts dann Musik schrieb. Und zwar Ende der 1960er wirklich solche Titel wie Azzurro für Adriano Celentano. Und erst später in den 70ern hat er dann seine eigene Karriere vorangetrieben. Einfach so unter dem Motto, wenn ich dieses Leben nicht hätte, würde ich sterben. Ganz lakonisch gingen tatsächlich seine ersten Textzeilen des ersten Albums um. Und seitdem hat er Karriere gemacht. Paolo Conte, über den es übrigens auch eine Musikdokumentation gibt, die ich sehr empfehlen kann. Paolo Conte, Via con me, das kam 2021 raus. Also mitten in der Corona-Zeit ist das so ein kleines bisschen leider untergegangen, dieser Dokumentarfilm über Paolo Conte. Die Liebe zu Zitroneneis, Gelato al Limon und all das, Via con me, ist alles mit dabei. Der Film übrigens von Giorgio Verdelli, falls Sie den noch irgendwo finden. Dies als Empfehlung zu Paolo Conte, dem singenden Anwalt. Und jetzt haben wir hier noch Charlie Winston, Perfect Conditions. Und die perfekten Konditionen, die haben wir natürlich auch zeitlich, denn es ist 7.57 Uhr. Das heißt, gleich gibt es die Nachrichten und danach hören wir uns wieder. Unter anderem mit Einblicke in eine Ballettpremiere in Dresden. Ich, Euridike, gleich in der Besprechung hier bei MDR Kultur.

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7: Um 8 Uhr mit Björn Sieverding. Bund und Länder haben sich angesichts der hohen Spritpreise auf einen neuen Tankrabatt geeinigt. Wie die Bundesregierung am Abend mitteilte, soll er 17 Cent pro Liter betragen und von Oktober bis Jahresende gelten. Die Kosten in Höhe von insgesamt 2,5 Milliarden Euro teilen sich Bund und Länder. Spätestens zum 1. Januar soll dann ein Spritpreisdeckel eingeführt werden. Die Preisobergrenze soll sich an der Entwicklung des Ölpreises orientieren. Im Streit um Grönland haben die USA und Dänemark einen Durchbruch verkündet. Demnach soll in der kommenden Woche ein Abkommen mit den USA unterzeichnet werden. Präsident Donald Trump schrieb auf Truth Social, den Vereinigten Staaten werde die dauerhafte Kontrolle über die Sicherheit und alle anderen Belange in Grönland gewährt. Dänemarks Regierungschefin Mette Frederiksen erklärte, das Recht der Grönländer auf Selbstbestimmung werde anerkannt. Der Deal sei gut für die Sicherheit der Arktis und deshalb gut für die NATO und Europa. US-Präsident Donald Trump hat das neue Sanktionspaket der USA gegen Russland unterzeichnet und damit in Kraft gesetzt. Es war am Mittwoch vom Kongress beschlossen worden. Demnach wird Russlands Präsident Wladimir Putin mit einem Einreiseverbot in die USA belegt. Das Vermögen von russischen Militärs und Banken wird eingefroren. Zudem kann Trump US-Importe aus Russland sowie China und Indien mit Sonderzöllen belegen. Letztere beziehen Rohöl und Erdgas aus Russland. In Dresden findet heute die erste Konferenz zur Zukunft der Jugend in Sachsen statt. Die Themen reichen von Handyverbot an Schulen bis hin zu psychischen Belastungen. Die Vorsitzende des Landesschülerrats, Lina C., sagte dem MDR, man wolle Ideen in die Politik tragen und den Ministern Denkanstöße mitgeben. An dem Treffen in der sächsischen Staatskanzlei nehmen mehr als 200 Jugendliche, Minister und Regierungschef Michael Kretschmer teil. In der Fußball-Bundesliga hat Bayern München vorerst die Tabellenführung übernommen. Der Rekordmeister bezwang Union Berlin mit 7:0. In der zweiten Bundesliga spielte Magdeburg bei Greuther Fürth 1:1. Wolfsburg gewann gegen Darmstadt mit 5:1. Das waren die Nachrichten.
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8: Aktuell Morgensonne fast überall in Sachsen, Thüringen und im südlichen Sachsen-Anhalt. Vom Harz bis in die Altmark sind mehr Wolken unterwegs, stellenweise nieselt es hier. Heute werden bis zu 10 Stunden Sonne erwartet, vom Vogtland bis in die Oberlausitz. Ansonsten ist es auch mal länger stark bewölkt, vor allem in Sachsen-Anhalt und Westthüringen regnet es stellenweise. Höchstwerte heute 19 bis 23 Grad, in den Hochlagen um die 16. Und im Tagesverlauf nimmt dann auch immer mehr der Wind zu. Auf den Brocken soll es richtig stürmisch werden. Wir schauen noch auf den Sonntag. Morgen viele Wolken, dazu etwas Regen. Am Nachmittag in Sachsen-Anhalt etwas freundlicher und es wird wieder windig bei 17 bis 22 Grad. Der Start in die neue Woche dann etwas kühler mit vereinzelt Schauern. Wir schauen auf die Straßen. Der MDR Kulturverkehrsservice meldet Vorsicht auf der A9 Richtung Berlin. Zwischen Dessau und Dessau-Ost und Vockerode ist die linke Fahrspur nach einem Unfall blockiert und es liegt eine Stoßstange auf der Fahrbahn. Ansonsten wünschen wir überall gute und sichere Fahrt um 8 Uhr und gleich 4 Minuten.
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8: Weiter mit Beatrice Schwartner und Katy Perry's I Kissed a Girl ist auch mit dabei. Ja, wir sagen willkommen, schön, dass Sie bei uns sind.

William Fitzsimmons sang Katy Perry, I Kissed a Girl and I Liked It. Ja, wenn man das jetzt auf Orpheus beziehen würde, wäre ja die einzig mögliche Eurydike. Und das ist ja auch seine große Liebe gewesen. Jetzt gibt's tatsächlich eine tänzerische Auseinandersetzung mit der Frau, die Orpheus so geliebt hat, die aber irgendwie auch immer im Schatten von ihm steht. Das Ballett, was heute Premiere hat, heißt, beziehungsweise morgen Premiere hat, heißt Ich, Eurydike. Und da schauen wir gleich mal genauer, was die Ballettkompanie der Staatsoperette Dresden sich damit gedacht hat. Gleich das erste Thema bei MDR Kultur.

0: aus Island, die Künstlerin Arni Margret, hier gehört bei MDR Kultur. Normalerweise hält sich die Ballettkompanie der Staatsoperette Dresden bei ihrer Arbeit ja eher im Hintergrund, begleitet das musikalische Geschehen auf der Bühne unterstützend. Von Zeit zu Zeit gehört ihm aber die große Bühne auch ganz allein für eine eigene Ballettproduktion. Nun ist es wieder soweit. Morgen Abend erlebt das Ballett Ich, Euridike seine Uraufführung. Wolfgang Schilling war für uns schon mal vor Ort.
1: Euridike, die mythische, meist stumm bleibende Begleiterin des großen Sängers Orpheus, scheint auf Choreografen eine große Faszination auszuüben. Das Ballett der Oper Leipzig hat ihr einen Abend gewidmet und nun tut das auch Gabriel Pittoni in Dresden, nicht in der Semperoper, sondern im Kraftwerk Mitte mit der Ballettkompanie der Staatsoperette. Warum eigentlich?
2: Ich sag mal so, ich bin in Italien aufgewachsen. Ich bin halb Italiener und wir beschäftigen uns natürlich sehr viel mit der Antike und man begegnet die ganze Zeit solche Geschichte. Und ich glaube, heutzutage ist es schön, diese ganz berühmte Liebesgeschichten einfach neu zu lesen und in der Gegenwart zu bringen und sich auch ein bisschen zu lösen. Das sind alte Geschichten. Nein, das sind super aktuellen Geschichten, die man mit einem sehr aktuellen Auge auch betrachten kann.
1: Sehr zeitgemäß ist auch die Musik dieses Balletts. Wenn man so will, ein hausgemachter Soundtrack, stammt der doch zu großen Teilen aus der Feder von Michael Ellis Ingram, dem Chefdirigenten und musikalischem Leiter des Hauses, einer, wie zu hören, offenbar schillernden Persönlichkeit.
3: Ich selbst bin ein Chamäleon, was Musik angeht. Ich höre jede Stilrichtung gern, egal ob schwedische Volksmusik oder Hip-Hop oder Jazz oder polnische Filmmusik von den 70er Jahren, alles Mögliche. Und ich habe versucht, diese verschiedenen Stilrichtungen miteinander zu verbinden. Und ich habe an meiner Seite einen Kompositionspartner, Paul Keilhau, der DJ ist. Und er hat unglaublich stimmungsvolle elektronische Klangflächen beigesteuert.
1: Im Vorfeld haben sich die beiden ihre musikalischen Entwürfe auf Distanz zugespielt und den gemeinsamen Soundtrack entwickelt. Wie war das für Paul Keilhau, einen Mann, der sonst eher als Individualist in der internationalen Clubszene unterwegs ist, dann plötzlich mit dem Team einer Staatsoperette zusammenzuarbeiten?
4: Das Interessante ist ja, dass es viel Überschneidung gab tatsächlich, wo Clubmusik Neoklassik berührt und Komponieren mache ich tatsächlich auch für Kurzfilme, Soundtracks und ich wurde mit offenen Armen empfangen. Ich fühle mich super wohl hier. Es ist richtig schön, Teil davon zu sein. Dass so viele Energien zusammenkommen von so vielen verschiedenen Bereichen, das kenne ich sonst nicht.
1: Und auch Sibylle Lambrich, Gesangssolistin des Ensembles, betritt in dieser Arbeit Neuland. Begleitet sie die Tänzerin Elizabeth Iwasco doch in ganz besonderer, wenn man so will, schattenhafter Zweisamkeit.
5: Also ich bin Euridikes Stimme. Und ich finde das etwas zum einen wahnsinnig Poetisches, aber auch was sehr Kraftvolles, Elizabeth meine Stimme zu geben und Euridikes Stimme zu geben, die ja sonst in dem Mythos stumm und passiv dargestellt wird. Und eine so starke Tänzerin zu beobachten und zu begleiten durch den Abend, die mit einer solchen Wucht und Kompromisslosigkeit sich dieser Unterwelt oder dieser Reise durch die Unterwelt hingibt, ist für mich als Frau etwas wahnsinnig Empowerndes.
1: Man darf sich also freuen auf eine ganz neu gezeichnete und ins Hier und Heute weitergedachte Geschichte über die antike Euridike, die Elizabeth Iwasco hinreißend kraftvoll, natürlich und wie aus der antiken Zeit ins Heute herübergesprungen auf die Bühne zaubert und dabei nicht nur vom Tanzensemble getragen wird. Hier setzt der Choreograf Gabriel Pittoni ganz bewusst auf spartenübergreifende Teamwork.
2: Ich freue mich, dass wir diese Möglichkeit haben, das Ensemble wirklich in Szene zu setzen, das Ensemble wirklich als Gesellschaft und dadurch auch einen sehr intensiven Tanzabend. Ich kann Ihnen schon verraten, das Ensemble ist fast durchgehend auf der Bühne und sogar Chor haben wir eingebaut. Das war mir auch eine sehr wichtige und spannende Farbe, alle Stärken vom Haus in diese Produktion reinzunehmen.
0: Und zwar in Ich, Euridike, ein neuer Blick auf den antiken Mythos, kommt nun also vertanzt auf die Bühne der Staatsoperette Dresden. Die Premiere dieser Uraufführung ist morgen 18 Uhr angesetzt und ein paar Restkarten gibt es derzeit auch noch. Die Empfehlung kam von Wolfgang Schilling.

0: finde nach wie vor die Titel von Element of Crime ganz hübsch. Unscharf mit Katze hieß der Titel hier. Sven Regener hat uns damit knapp auf 8.30 Uhr gebracht.
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0: Von und mit Ulrike Thielmann.
2: Solmus wird der Bundeskanzler aufgeben. Wenn ja, wer soll an seine Stelle treten? Fiebrige Strategie- und Taktikspiele haben derzeit Konjunktur, stellt die Welt fest. Sie befeuern sich gegenseitig. Doch so sehr es in der Politik auf Persönlichkeiten ankommt, wäre es doch kurzschlüssig, von Personenwechseln zu viel zu erwarten. Das Feuilleton der Frankfurter Allgemeinen führt zum Thema aus. Wenn es Friedrich Merz nicht gäbe, man müsste ihn erfinden. Kanzlerbashing als Ersatzhandlung. Weil viele Politiker und Bürger verdrängen, wie dramatisch die Lage des Landes ist, personalisieren sie das Problem. Jetzt kommt alles auf die Vernünftigen im Lande an. Jeder kann es ja wissen, postuliert die FAZ. Die Defizite in der Pflege- und Rentenversicherung erreichen schwindelerregende Höhen. Dabei macht sich der demografische Wandel erst in Ansätzen bemerkbar. Die KI-Revolution steht an ihrem Anfang und China hat gerade begonnen, seine Muskeln spielen zu lassen. Es wird wenig nutzen, den Mann an der Spitze auszutauschen, zumal in der Reserve niemand vom Format eines Adenauer oder Brandt bereitsteht. Gut 200 Milliarden Euro beträgt die Neuverschuldung des Bundes in diesem Jahr, so die FAZ. Bei einem Gesamtvolumen des Haushalts von 555 Milliarden Euro. Noch dürften sich Schüler finden, die ausrechnen können, dass damit mehr als ein Drittel des Haushalts mit Schulden bestritten wird. Man wird sich mit geborgtem Geld ein paar Jahre Zeit erkaufen können, bis die Schuldenfalle zuschnappt. Aber die Erkenntnis, so die FAZ, ist unvermeidlich. Der Lebensstandard der Deutschen wird sinken. Die regionalen Kulturzeitungen schauen heute in keine Schattentäler, sondern setzen ganz auf die sublimierende Kraft der Kultur. So ist man bei der Mitteldeutschen Zeitung stolz, dass es eine handbemalte Seladongrüne Seidentapete im zweiten chinesischen Zimmer im Wörlitzer Park in eine von Versailles aus kuratierte Online-Schau zu kostbaren Seidenstoffen in Europa geschafft hat. Vertreten sind Paläste aus 12 Ländern, schreibt die Mitteldeutsche. Sie zeigen ihre Schätze aus Seide, die sich in Versailles, in den Königsschlössern von Warschau und Madrid, von Mailand und Turin, in Palästen des Zweiten Vereinigten Königreichs und eben im zweiten chinesischen Zimmer im Schloss Wörlitz befinden. Die Online-Ausstellung ist wie eine kleine Reise zu einigen der prächtigsten Schlösser Europas. Die Texte, leider nur in Französisch und Englisch, sind kurz, die Bilder informativ. Die Freie Presse begeistert sich heute wiederum für Sachsens neue Wunderorgel, die Sonntag in einer Woche geweiht werden soll. Sie steht in der Stadtkirche in Augustusburg und wurde nicht nur restauriert, sondern auch modifiziert. Herausgekommen ist ein bemerkenswertes Multi-Instrument, meint die Freie Presse. Der erste akustische Eindruck ist überwältigend. Die Klänge kommen von allen Seiten. Insgesamt 4567 Elemente wurden auf 6 Standorte verteilt. Schweberegister verleihen unter anderem der Stimme des Himmels und der Stimme der Engel Ausdruck. Panflöten, ein Akkordeon, ein Marimbaphon, Glockenspiele und täuschend echte Vogelstimmen, allesamt mechanisch erzeugt, erweitern die klanglichen Möglichkeiten, machen ein europaweit einzigartiges Hörerlebnis möglich. Großen Anteil daran hat die Firma Schuke. Ob es indessen ein Trend wird, historische Orgeln derart zu erweitern, lässt sich nicht sagen. Und natürlich gibt es Fragen, ob es eine Orgel mit derart viel Elektronik und Firlefanz überhaupt braucht. Doch das kann man schließlich, so die Freie Presse, bei jedem Kunstwerk fragen.
0: Aber Firlefanz, das geht dann doch ein bisschen weit, oder? Schönste sowieso immer der Zimbelstern, aber so mit echt, fast echten Vogelstimmen schon auch sehr schön. Das Feuilleton war das von Ulrike Thielmann.
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0: So, um es mal einzuordnen, in Thüringen und Sachsen hat gerade das Hoch Yves über Südeuropa sein Schaffen und es wird überwiegend freundlich. Je weiter nördlich man kommt, umso mehr Tiefdruckeinfluss gibt's. Über Nordeuropa sind Tief Alexa und Tief Bea für das Wetter verantwortlich. Der Wetterfahrplan für die kommende Woche, den haben uns die Meteorologen schon mal zur Verfügung gestellt. Der Herbstanfang am Mittwoch, den 23. September um 2.05 Uhr. Mehr als 21 Grad werden es nicht. Die Nächte eher frisch als mild. Bis Mittwoch mehr Wolken als Sonne. Ab Donnerstag dann mehr Sonne als Wolken. Überwiegend wird es trocken. Und dann kommt ja der Altweibersommer ab dem 23. September. Die zuverlässigste Schönwetterphase des Jahres. Meistens ist es ja auch die letzte warme des Jahres. Dauert so 2 bis 3 Wochen. Und aktuell bildet sich nach dem 23. September ein umfangreiches Hoch aus. Und es sieht wirklich nach schönem Wetter aus. Also da steht uns noch einiges Schönes bevor. Das heißt noch nicht, dass Sie Ihre Gartenmöbel zu weit wegräumen sollten oder die Balkonmöbel. Aktuell in Sachsen und der Mitte und im Osten Thüringens viel Sonne, ansonsten mehr Wolken im Moment. Schauer aktuell etwa auf einer Linie vom Eichsfeld über den Harz bis in den Elbhavelwinkel. Höchstwerte heute 19 bis 23 Grad, in den Hochlagen um die 16 Grad. Kann also nochmal richtig schön werden zum Nachmittag. Ist allerdings dann auch immer mehr Wind angekündigt und der soll dann stark böig wehen. Auf dem Brocken sind richtig Sturm angekündigt. Morgen viele Wolken, dazu etwas Regen. Am Nachmittag in Sachsen-Anhalt freundlicher, wieder windig bei 17 bis 22 Grad. Und dann starten wir, wie gesagt, in die neue Woche etwas kühler, um dann ab dem 23. September den Altweibersommer genießen zu können. Der MDR Kulturverkehrsservice hat nur eine Meldung und die betrifft die A9 Richtung München. Zwischen Dessau-Ost und Dessau-Süd stockt der Verkehr nach einem Unfall und geblitzt wird auf der A2 Richtung Berlin zwischen Allerringersleben und Eilsleben und auf der A14 Richtung Schwerin zwischen Wolmirstedt und Kolbitz. Ihnen unterwegs überall gute und sichere Fahrt mit uns. 8.36 Uhr.
3: 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June Coco.

0: Musik von der Komponistin Christine Henkel, die aus Meiningen stammt, Schülerin am Musikgymnasium Schloss Belvedere in Weimar war. In München hat sie Komposition für Film und Fernsehen bei N.J. Schneider und Gerd Baumann studiert und als Liedermacherin und Musikkabarettistin tourte jahrelang Christine Henkel durch Deutschland. Und bei uns hat sie in der Corona-Zeit eines der MDR-Mikrokompositionen eingesandt. Still heißt dieses Stück, und damit ist tatsächlich ein Waldgebiet oberhalb ihres Heimatdorfes Untermarsfeld gemeint. Der Vater war nämlich Förster, hat sie dort oft mit hingenommen, und da hat sie so einen ganz eigenen Klang, eine ganz eigene Art von Magie entdeckt, die sie in Töne gefasst hat. Christine Henkel, Still, und mehr von ihr lesen Sie im Übrigen auch auf der MDR-Klassik-Seite unter Mikrokompositionen. Da finden Sie Christine Henkel. Vor einem Klavier sitzen übrigens ganz, ganz toll. Ein sehr, sehr buntes Klavier. Sowas hätte ich auch gerne. Sieht ganz, ganz schön aus. MDR Kultur, Sie sind jetzt mit uns unterwegs nach Gleina. Vielen Künstlerinnen wird ja im Studium schon ans Herz gelegt, für eine Karriere besser keine Kinder zu bekommen. Diejenigen, die sich trotzdem für Nachwuchs entscheiden, die sind oft mit Hindernissen konfrontiert. Stipendien sind zum Beispiel oft mit langen Aufenthalten an anderen Orten verbunden, natürlich ohne Kinder. Ganz anders war das eben nun bei einem Stipendium auf Schloss Gleina in Sachsen-Anhalt, das sich gezielt an Künstlerinnen richtet, die gleichzeitig Mütter sind. Hanna Romanowski war vor Ort.
1: Die sind eigentlich so als Triptychon gedacht, so als Reihe. Ja, man muss die Kinder frühzeitig stoppen, dann sieht es auch ganz geil aus.
2: Die Künstlerin Hanna Sass sortiert Holzarbeiten, die hier auf Schloss Gleina entstanden sind. Die 40-Jährige arbeitet auch sonst viel mit Holz, fertigt Holzschnitte, aber auch Holzreliefs an. Das Schöne an ihren neuesten Werken: sie sind gemeinsam mit ihren Kindern entstanden.
1: Ja, es ist wirklich ein Gemeinschaftswerk, weil ich eigentlich diesen Hintergrund gemacht habe und Maler hier mit den Walzen gearbeitet hat, Bruno hier mit diesen Buntstiften. Das ist eigentlich ziemlich expressiv, eigentlich so wie ich auch früher gemalt habe. Die Vertiefung habe ich mit einem Beil, mit einer kleinen Axt reingeschlagen. Naja, um das Bild irgendwie noch mal ein bisschen zusammenzukriegen, habe ich diese ganz geraden Linien mit der Handkreissäge reingesägt.
2: Möglich war das Gemeinschaftswerk durch ein Aufenthaltsstipendium, eine sogenannte Residenz. Unter dem Titel Motherland waren ausschließlich Künstlerinnen nach Gleina eingeladen, die zugleich Mütter sind. Das Besondere: die Mütter konnten ihre Kinder mitbringen und es gab auch eine Kinderbetreuung. Mütter haben es in der hart umkämpften Kunstbranche besonders schwer. Viele entscheiden sich ganz gezielt, keine Kinder zu bekommen.
1: Ich hatte damals mit der Kuratorin auch noch Kontakt, die mir auch damals empfohlen hatte, sozusagen jetzt nicht nächstes Jahr Kinder zu kriegen, sondern erst dann und dann sozusagen. Also es war, du musst noch mal ins Ausland, du musst noch mal netzwerken, du musst noch mal woanders hin und so. Dass einem da so von außen auch so reingeredet wird, ist eigentlich auch erstaunlich. Also ich habe mir auch irgendwie ein bisschen reinreden lassen.
2: Hanna Sass hat inzwischen 2 Kinder, im Alter von 5 und 2 Jahren. Auch die Textilkünstlerin Katharina Galert war bei dem Kunststipendium auf Schloss Gleina dabei. Sie ärgert sich noch heute darüber, dass viele Aufenthaltsstipendien mit Kunstförderung nur bis zu einem Alter von 35 Jahren vergeben werden.
3: Man schließt sein Studium ab oder noch nicht ganz und dann kommen die Kinder. Und das ist genau die Phase, wo man eigentlich gar keine Zeit hat. Und dann ist man vielleicht dann auch mit Ende 30 noch junge Künstlerin, weil man nach dem Abschluss noch nicht so viel Erfahrungen gesammelt hat. Das habe ich manchmal als ausschließend erlebt.
2: Der Mythos, dass Kunst und Kinder nicht zusammenpassen, fängt langsam an zu bröckeln. Da sind sich die Künstlerinnen einig. Katharina Galert freut sich darüber.
3: Ich finde, so im Hinblick auf Sichtbarkeit und Frauen in der Kunst, Frauen in Museen, da ist ja jetzt schon ganz viel passiert, also wirklich wahnsinnig viel passiert in den letzten Jahren. Und es ist natürlich total toll zu sehen. Kann gerne so weitergehen.
2: In den 2 Wochen auf Schloss Gleina haben sich die insgesamt 12 Künstlerinnen Werken gewidmet, die sich auf verschiedene Weise mit dem Thema Mutterschaft auseinandersetzen. Im kommenden Juni sollen sie in einer Ausstellung dort zu sehen sein. Katharina Galerts Fokus liegt dabei auf den dunklen Seiten der Mutterschaft. Auf einer ihrer Stoffcollagen wird eine Hand in madonnenhafter Haltung von einer Schlange umschlossen. Das ideale Bild von Müttern in der Gesellschaft möchte sie damit in Frage stellen.
3: Das Bild von Müttern, das hat manchmal noch so einen heiligen Schein und setzt auch unter Druck. Und trotzdem ist man natürlich ein Mensch sozusagen und ist nicht frei von wirklich ambivalenten Gefühlen, ja, weil diese kleinen Menschen, die fordern einen ja auch heraus und zeigen einem auch, wo man unvollkommen ist.
2: Bei diesem Projekt wird ganz unmittelbar sichtbar, wie die Vereinbarkeit von Familie und Beruf in der Kunstszene machbarer wird. Ein kleines Stück Utopie einer gerechteren Kunstwelt wären dann nicht die Ergebnisse der Landtagswahl. Die Künstlerinnen erlebten den Wahlabend in Kleina gemeinsam.
3: Also ich war schockiert. Ich kann es nicht anders sagen. Es hat mich kurz gelähmt.
2: In ihrem Wahlprogramm hat die AfD angekündigt, nur noch Kunst zu fördern, die einen Beitrag zu deutscher Identitätsfindung leistet. Die Aufgabe von Frauen sieht die Partei vor allem darin, möglichst viele Kinder zu bekommen. Wie Katharina Galert sorgt sich auch Hanna Sass um die Zukunft der Kulturförderung.
1: Klar, die Angst ist schon da, dass es eben weniger Förderung gibt und dass alles gestrichen wird. Aber jetzt so meine eigene künstlerische Arbeit, die werde ich auf jeden Fall weiter fortführen, egal was kommt und ob ich dafür eine Förderung kriege oder nicht. Ich glaube, da kann man sich dann auch anders orientieren.
2: Hier bleiben. Da ist sich auch Katharina Galert sicher.
3: Also ich fühle mich jetzt zu Hause hier in diesem Land und das werde ich schon auch noch ein bisschen verteidigen wollen.
0: Hanna Romanowski über Motherland, die Kunstresidenz für mehr Gleichstellung in der Kunstbranche. Gerade stattgefunden auf Schloss Gleina in Sachsen-Anhalt. Und über die Ausstellung dazu im kommenden Juni werden wir natürlich auch berichten.

Kalifornierin Chelsea Wolf hier von ihrem ganz neuen Album, gerade Ende August rausgekommen. Das war der Titel Cold. Und bevor wir jetzt zu Anna Diepenbusch und dem Alphabet kommen, hätte ich noch eine Kulturempfehlung. Und zwar steht der Güldene Herbst in Thüringen auch schon vor der Türe. Nicht der meteorologische, obwohl der natürlich auch. Aber vom genau zum Herbstanfang startet auch eben das gleichnamige Event, das Festival Güldener Herbst. Und dafür gibt es jetzt schon, und zwar morgen, eine ja sozusagen musikalische Einstellung und ein Festivalprolog. Bauernkantate und barocke Tänze steht drüber, wenn sich Bachs Erben und die Thüringer Landestrachten Tanzgruppe zusammenfinden, um wirklich zu sagen, lasst uns tanzen. Das junge Barockorchester Bachs Erben gestaltet da ein spritziges Programm, in dem verschiedenste barocke Tänze umrahmt werden, eben. Und auch Johann Sebastian Bachs Bauernkantate, Bachwerkverzeichnis 212, die übrigens in Mundart gesungen wird. Merhan en neue Oberket. Mit diesem Konzert wollen die Veranstalter vom Güldenen Herbst alle alten thüringischen Traditionen aufleben lassen, über die auch die Thüringer Landestrachten Tanzgruppe Bescheid weiß. Und dementsprechend sind sie herzlich eingeladen zum Festival Prolog. Morgen, 20. September, 18 Uhr in die Herderkirche in Weimar und alles andere dann beim Güldenen Herbst am kommenden Wochenende. Diese Empfehlung um 8.53 Uhr und jetzt das komplette Alphabet von Anna Diepenbusch.

Anna Deppenbusch. Im letzten Jahr hatte sie ja einen ganz schweren Wohnungsbrand, ist danach erstmal sozusagen couchsurfend bei ihren Freunden rumgetourt und ist schließlich dann nach Dänemark gezogen. Nach Kopenhagen, hat sich dort mittlerweile heimisch gemacht und scheint auch an neuer Musik zu basteln, an ihrem Lieblingsklavier, was ja auch einen Namen hat und an das sie sich immer mal setzt und einfach darauf wartet, dass irgendwie neue Musik auf sie zugeflogen kommt. Das hat sie mal im Interview erzählt. Und die nächste Live-Möglichkeit, Anna Deppenbusch zu erleben, ist am 8. Dezember in Hamburg in der Laieshalle. Solo für Hamburg hat sie es genannt. So, und damit geht's auf 9 zu. Mein Kollege Thomas Bille steht schon bereit, wird sie dann durch den Vormittag begleiten. Aber erstmal Weltgeschichte vor der Haustür. Der Borsdorfer und seine Geschichte. Da geht's um Äpfel. Und das gibt's gleich nach 9. Ich bin Beatrice Schwartner, wünsche Ihnen guten Start ins Wochenende. Tschüss, machen Sie es gut.

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6: Um 9 Uhr mit Björn Sieverding. Wirtschaftsexperten sind uneins über die Wirkung der vorgeschlagenen Maßnahmen zur Spritpreisentlastung. Der Präsident des IFO-Instituts, Clemens Fuest, kritisiert in der Bild-Zeitung den angekündigten Tankrabatt von 17 Cent je Liter. Das sei viel Staatsgeld. Besser wäre eine höhere Kilometerpauschale für Fernpendler gewesen. Lob kommt von Konjunkturforscher Sebastian Dulin. Er erklärte, auch Spediteure würden entlastet. Hohe Transportkosten müssten nicht auf Lebensmittelpreise draufgeschlagen werden. Die Bundesregierung will den Tankrabatt später durch einen Spritpreisdeckel ergänzen. US-Präsident Donald Trump hat das neue Sanktionspaket der USA gegen Russland unterzeichnet und damit in Kraft gesetzt. Es war am Mittwoch vom Kongress beschlossen worden. Demnach wird Russlands Präsident Wladimir Putin mit einem Einreiseverbot in die USA belegt. Das Vermögen von russischen Militärs und Banken wird eingefroren. Zudem kann Trump US-Importe aus Russland sowie China und Indien mit Sonderzöllen belegen. Letztere beziehen Rohöl und Erdgas aus Russland. In Thüringen werden Lehrkräfte zunehmend unfreiwillig zu Akteuren in sozialen Medien. Der Landeslehrerverband bestätigte dem MDR, es werde heimlich gefilmt und der Inhalt dann insbesondere über TikTok verbreitet. Verbandschef Tim Reukauf sagte, manche Aufnahmen seien lustig gemeint, andere seien herabwürdigend. Noch handelt es sich nicht um ein flächendeckendes Problem. Genaue Zahlen nannte der Lehrerverband nicht und sprach stattdessen von einer hohen Dunkelziffer. Er rät Betroffenen, solche Vorfälle zu dokumentieren. Schulen müssten Orte des Respekts sein, mit klaren Regeln und einer starken Medienbildung. In Dresden findet heute die erste Konferenz zur Zukunft der Jugend in Sachsen statt. Die Themen reichen von Handyverbot an Schulen bis hin zu psychischen Belastungen. Die Vorsitzende des Landesschülerrats, Lina C., sagte dem MDR, man wolle Ideen in die Politik tragen und den Ministern Denkanstöße mitgeben. An dem Treffen in der sächsischen Staatskanzlei nehmen mehr als 200 Jugendliche, Minister und Regierungschef Michael Kretschmer teil. In der Fußball-Bundesliga hat Bayern München vorerst die Tabellenführung übernommen. Der Rekordmeister bezwang Union Berlin mit 7:0. In der zweiten Bundesliga spielte Magdeburg bei Greuther Fürth 1:1. Wolfsburg gewann gegen Darmstadt mit 5:1. Das waren die Nachrichten. Das Wetter mit den Temperaturen: Brocken, bedeckt und Nebel 7 Grad. Chemnitz fast wolkenlos 11. Dresden leicht bewölkt 13 Grad. Eisenach wolkig 12. Erfurt wolkig 11 Grad. Fichtelberg fast wolkenlos 6. Gera leicht bewölkt 11 Grad. Görlitz fast wolkenlos 13. Halle 12 Grad. Leipzig ebenso 12 Grad. Wolkig dort. Magdeburg bedeckt 15 Grad. Und Meiningen leicht bewölkt nach Nebel 7 Grad. Heute im Süden und Osten häufig Sonne, sonst mehr Wolken, vereinzelt Schauer, 19 bis 23 Grad und windig. In der Nacht dann im Norden aufkommender Regen, 17 bis 9 Grad und morgen Wolken, Regen, Wind, später Aufheiterungen, 17 bis 21 Grad. MDR-Verkehrsdienst, A9 Richtung München, zwischen Dessau-Ost und Dessau-Süd, Behinderung nach einem Unfall. Vorsicht auf der A71 Richtung Sangerhausen, zwischen Meiningen-Nord und dem Dreieck Suhl, ist wegen eines Feuerwehreinsatzes nur eine Fahrspur frei. Hier ist Öl auf der Fahrbahn. und geblitzt wird auf der A2 Richtung Berlin zwischen Allerringersleben und Eilsleben und auf der A14 Richtung Schwerin zwischen Wolmirstedt und Kolbitz. Soweit der MDR-Verkehrsdienst, Zeit 9.04 Uhr.
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5: Herzlich willkommen bei MDR Kultur. Mein Name ist Stefan Nölke. Ich bin der verantwortliche Redakteur für unseren Podcast Weltgeschichte vor der Haustür. Und darin geht es heute um einen berühmten Apfel und seine Geschichte, die zugegeben nicht ganz unkompliziert ist. Die Rede ist vom Borsdorfer bzw. vom Edelborsdorfer, der ältesten historisch dokumentierten Apfelsorte in Deutschland. Fest steht, dass wir diese vielseitige und schmackhafte Frucht den Zisterziensermönchen vom Kloster Schulpforte im heutigen südlichen Sachsen-Anhalt zu verdanken haben. Aber in welcher Gemarkung wurde die Sorte erstmalig angebaut? Das bleibt unklar bzw. ist zwischen drei Dörfern umstritten. Und welcher heutige Borsdorfer ist nun der echte Uredelborsdorfer? Auch diese Frage ist nicht leicht zu beantworten, denn mittlerweile gibt es unzählige Borsdorfer Unterarten. Hilft da vielleicht die moderne Genetik weiter? MDR-Kulturautor Hartmut Schade ist für unseren Podcast Weltgeschichte vor der Haustür dem Wildwuchs der Apfelhistorie nachgegangen und behält wie immer den Überblick. Es spricht Conny Wolter.

0: Es kann kein Zufall sein, dass ausgerechnet ein Lied über einen Apfelbaum der größte ostdeutsche Rocket ist. Zwar ist das Land zwischen Darß und Fichtelberg, Harz und märkischem Streusand nicht die Heimat von Malus domestica, dem Kulturapfel, aber hier entstand eine Sorte, die Apfelgeschichte schrieb. Der Borsdorfer, auch Edel-Borsdorfer genannt.
1: Borsdorfer Gold, Borsdorfer Nobile, Borsdorfer Renette, Borsdorfskoje Plagorodnoje, Deutscher Marschansker, Edler Winterborsdorfer, King Apple, King George III.
0: 28 Synonyme des Borsdorfers zählt Werner Schuricht auf. Der 86-Jährige ist studierter Obstbauer. Über die Sauerkirsche hat er promoviert, doch seine wahre Leidenschaft sind Äpfel. Erst im vergangenen Jahr hat er alle Apfelsorten der Deutschen Genbank Obst bestimmt.
1: Lavantaler Marschansker, Leipziger Renette, Marschansker, Messansch, Masanchi, Masanchi Alma.
0: Die Liste mit den 28 Synonymen hat er einem dicken roten Aktenordner entnommen. In ihm sammelt Werner Schurich das Material über den Borsdorfer Apfel, mit dem er sich seit Jahrzehnten befasst und über den er noch ein Buch schreiben will.
1: Bumme de Borsdorf, Bumme de Bruchheim, Queen Apple, Renette Bastarde, also Bastard Renette, Renette de Allemansch, Renette de Michnie, Tiroler Marschansker, Wiener Marschansker, Winterborsdorfer, Weißer Leipziger. Also galt eben als deutsche Nationalfrucht. Oftmals haben sie dann gesagt, sächsische Nationalfrucht.
0: Ob das so stimmt mit der sächsischen oder deutschen Nationalfrucht, wird noch zu klären sein. Auf jeden Fall zeigt die Namensvielfalt, der Borsdorfer war populär und weit verbreitet. Doch warum ausgerechnet der Borsdorfer und wie kommt diese Pflanze aus der Gattung der Rosengewächse nach Mitteldeutschland?

0: Begonnen hat alles vor 60 Millionen Jahren in den chinesischen Tien-Shan-Bergen, im usbekischen Ferganatal und den kalten Bergregionen Kirgisiens und Kasachstans. Da entstanden rund ein Dutzend verschiedene Wildformen des Apfels, wie Malus kirgisorum, Malus asiatica oder Malus siversi.
1: Aber auch Malus siversi ist nicht alles Einheit. Es gibt nicht den Malus siversi. Jeder Samen ist was anderes.
0: Monika Höfer leitet die deutsche Genbank Obst. Auf den Spuren des Apfels reiste die Dresdner Biologin auch nach Mittelasien.
1: In Kasachstan gibt es Wildapfelwälder, wo wirklich ein Baum mit dem anderen ist ein Apfelbaum. Und da gibt es kleine und große und es gibt gelbe und rotbackige und es gibt welche, die süß schmecken und sauer schmecken. Insofern, das Potenzial in der Landschaft ist ja da.
0: Die Vielfalt macht den Wildapfel zu einer ganz besonderen Frucht. All das, was die 2.000 oder 3.000 Sorten des Kulturapfels unterscheidet, Größe, Farbe, Form, Zuckergehalt und Säure, selbst die unterschiedlichen Reifezeiten, all das findet sich schon in den Wildformen. Doch bis aus dem Wildapfel der Kulturapfel Malus domestica wurde, vergingen einige Jahrmillionen, in denen Vögel, Bären, Pferde, Kamele und Wildschweine die Apfelkerne immer weiter westwärts verbreiteten. Als der Mensch beginnt, im Schweiße seines Angesichts Ackerbau zu betreiben, da baut er auch Äpfel an. Die ersten schriftlichen Belege stammen von den Persern. Griechen und Römer übernehmen von ihnen Apfelanbau und Züchtung. Züchtung durch natürliche Auslese. Die größten, süßesten, frühesten oder haltbarsten Äpfel werden vermehrt. Zählt der ältere Cato in seinen Büchern 7 Apfelsorten auf, so kennt der römische Agrarschriftsteller Palladius 600 Jahre später schon 37. Die Römer verbreiteten Malus domestica in ganz Europa. Um zum Borsdorfer zu kommen, bedarf es nun eines Zeitsprungs ins 12. Jahrhundert.

0: Das römische Imperium ist Geschichte. Was Europa noch verbindet, ist die Kirche. Die ist gerade in einer Krise, aus der sie der neue Orden der Zisterzienser befreien will. Zum Selbstverständnis der Zisterzienser gehört, von ihrer eigenen Hände Arbeit zu leben, nicht von Pfründen und Abgaben. 1137 kommen Zisterziensermönche an die Saale, gründen das Kloster zu der Pforten.
1: Die hatten dann hier in Burstendorf eine sogenannte Kranglie, also praktisch ein Landgut. Und die hatten hier neun Obstgärten mit den Aufseher.
0: Mit dem Zisterziensergut Porstendorf sind wir beim Borsdorfer angelangt, behaupten zumindest die Sortenschilder im neu angelegten Klostergarten von Schulpförter. Der Borsdorfer ist also eigentlich ein Porstendorfer. Doch bevor wir uns Lautverschiebung und den Feinheiten oder Tücken mittelalterlicher Namensschreibung widmen, bleiben wir erstmal beim Borsdorfer Apfel selbst. Den haben die Mönche nicht aus Frankreich mitgebracht, ist Werner Schuricht überzeugt.
1: Wenn die den mitgebracht hätten, da hätte der ja einen anderen Namen. Da würde der nicht in Frankreich heißen Leipziger Renette oder so.
0: Also ist er hier entstanden. Vater und Mutter sind unbekannt. Eine zufällige Kombination, wie sie in der Natur immer wieder vorkommt. In dem Falle eine selten glückliche Fügung vieler positiver Eigenschaften, meint Werner Schuricht.
1: Mittelgroße, rundliche Äpfel, etwas abgeflacht und geschmacklich gut. Die hatten ein günstiges Zuckersäureverhältnis, feinzellig, abknackend, haltbar bis März. Also in der Jugend ist er langsam gewachsen und hat erst mit 10, 15 Jahren angefangen zu tragen. Allerdings, wenn er dann im Alter getragen hat, hat er natürlich reich getragen und war als Sorte sehr vital. Der wurde also über 100 Jahre alt und hatte den Vorteil, dass er Spätblüher war. Der wurde also durch Frühjahrsfröste in die Blüte nicht geschädigt.
0: Ein großer Apfelbaum, der Krankheiten widersteht, wenig Schnitt erfordert, reich trägt und dessen Früchte lange lagerbar sind, in Zeiten, da Winters oft Schmalhans Küchenmeister ist, kommt ein solcher Baum fast der eierlegenden Wollmilchsau gleich. Man kann seine Äpfel dörren, Most oder Apfelwein aus ihnen gewinnen, Himmel und Erde kochen oder einen Apfelkuchen backen.
1: In alten Kochbüchern steht ja immer, man nehme einen Borsdorfer. Der Borsdorfer war so verbreitet, das war praktisch der Apfel schlechthin damals.
0: Der Borsdorfer beginnt einen einmaligen Siegeszug durch die Kloster- und Bauerngärten.
1: Die Bäuerleins, die wollten ja Bäume anziehen. Und dann haben die von den Äpfeln, die es gab, dazu gehörte eben vor allen Dingen der Borsdorfer, von dem gewannen sie praktisch bei der Ernte Samen. Und die haben sie dann ausgesät.
2: In jedem Stückchen wohnen zwei Kärnchen schwarz und fein, die liegen drin und träumen vom Sonnenschein.
1: Und wenn die Sorte gut war, dann wurde sie beibehalten. Und auf diese Art und Weise entstanden also viele Sorten, eigentlich aus dem Borsdorfer. Und die haben zum großen Teil Borsdorfer dann im Namen. Also es gab praktisch 20 verschiedene Borsdorfer. Einen weißen Borsdorfer, einen roten Borsdorfer, einen Edelborsdorfer, einen großen Borsdorfer, einen böhmischen, einen doppelten. Und weiß der Teufel was noch?
0: Zur Unterscheidung wird der ursprüngliche Borsdorfer nun Edelborsdorfer genannt. Der Name Borsdorfer erweist sich als Erfolgsgarant, ein Qualitätsversprechen, auf das bald auch andere aufspringen. In ganz Europa bekommen Apfelsorten, auch wenn sie gar nicht vom Borsdorfer abstammen, ein Borsdorf in den Namen.
1: Also Borsdorfer aus Bessarabien, Borsdorfer als Palmyra, Grüner Borsdorfer, Manninger Zwiebelborsdorfer, Nikitaer Winterborsdorfer, Odenwälder Borsdorfer, Rudolfs Zwiebelborsdorfer, Schwarzer Borsdorfer, Zulinger Borsdorfer, Süßer Borsdorfer, Weißer Borsdorfer, Welscher Borsdorfer. Also daran merken Sie schon, das ist zum Teil Marketing gewesen. Wenn der Borsdorfer einen Namen hat, haben alle gedacht, na, da muss es was Gutes sein. Das hat natürlich nie jemand bekannt gegeben oder so schriftlich niedergelegt. Aber das ist mit Sicherheit so.
0: Der Borsdorfer ist zum Synonym für Apfel geworden. Nur welches Borsdorf ist das Apfelnamensgebende? Das Porstendorf bei Pforta, das Borsdorf bei Leipzig oder das Hessische? Das Porsdorf bei Tharandt oder Borschow in Mähren? In den 30er Jahren gibt es sogar einen Gerichtsprozess zwischen dem Leipziger Borsdorf und dem Tharandter Porsdorf. Gewonnen hat ihn Porsdorf. Das schreibt sich heute zwar anders als der Apfel mit P und mit H, wurde früher aber mit B geschrieben. Und hat seit Jahrhunderten ein Wappen, das einen Apfelbaum mit 7 rot-gelben Früchten zeigt.
1: Oh, na ja, Mensch, also das ist nur, das kann man auch als Werbung oder sonst wie machen. Man muss schon da noch mehr dahinter stehen. Der ist ja sicher nicht beim kleinsten Bäuerlein durch Zufall ausgesät worden. Also kann ich mir nicht vorstellen.
0: Ausgeschlossen ist so eine zufällige Kreuzung im Garten des kleinsten Bäuerleins natürlich nicht. Die Sortenbücher der Pomologen sind voll mit Beschreibungen wie gefunden vom Landwirt Jakob Fischer für den gleichnamigen Apfel, den schönen aus Nordhausen entdeckt ein Gärtner Kaiser als Sämling, auch Engelsberger oder Berner Rosenapfel sind Zufallsfunde. Und doch hat Werner Schuricht gute Gründe für seine Skepsis. Da sind die Urkunden. 1170 oder 1175 lässt der Abt Florentinus, Reiser vom Borsdorfer Apfel, in das Tochterkloster Leuben in Schlesien bringen. Das Datum ist umstritten, die Ersterwähnung des Borsdorfers nicht. Und mit Porstendorf haben die Pforta einen Zisterzienser Wirtschaftshof, der als Namensgeber vorstellbar ist. Werner Schuricht ist überzeugt, der Borsdorfer ist ein Porstendorfer.
1: Der Borsdorfer hieß dann immer Apfel aus Porto in Polen. Ja, es lässt sich keine Rückführung auf Porstdorf bei Tharandt begründen.
0: Doch auch Porstdorf kann mit einem Zisterzienserkloster in der Nachbarschaft punkten. Alt-Zella, ebenfalls eine Pforta-Tochtergründung und für einige Jahrhunderte die Begräbnisstätte der Wettiner. Und mag man auch im schlesischen Leuben vom Apfel aus Porta gesprochen haben, populärer sind andere Synonyme des Borsdorfers geworden.
1: Lavantaler Maschanska, Maschanska, Mesanch, Masanchi, Masanchi Alma, Maschanska, Mischenze.
0: Mischenske Jabelko, meißnischer Apfel, nennen die Böhmen die wohlschmeckende Frucht. Verballhornt wird daraus Maschanska, der Name, unter dem viele Borsdorfer Sorten in Österreich bekannt sind. Als Beweis, dass der Borsdorfer seinen Namen vom Tharandter Porstdorf bekommen hat, will Werner Schuricht das nicht gelten lassen.
1: Aber in Wirklichkeit ist es also meine tiefe Überzeugung, dass das nicht stimmt. Und ich will das mal noch veröffentlichen, aber ich brauche da mehr Zeit und noch ein bisschen Abstand innerlich. Und dann werde ich das begründen.
0: Und noch eine Aufgabe wartet auf den 86-jährigen Pomologen. Den Edelborsdorfer, also den echten, ursprünglichen Borsdorfer finden, als Baum. Die berühmteste und älteste deutsche oder gar mitteleuropäische Sorte, sie ist verschollen.
1: Es war also eine typische Bauerngartensorte. Mit dem Aufkommen des Erwerbsobstbaus 1900 sank also die Bedeutung stark. Da wurden also große Äpfel gefragt, die nicht so stark wuchsen und regelmäßig trugen und doch gut schmeckten. Und insofern ging die Sorte eigentlich verloren.
0: Zwiebelborsdorfer, Tiroler Maschanska, Seebaer und Angelner Borsdorfer, der Münsterländer und der Dithmarsche Borsdorfer, sie alle haben überlebt. Nur nach dem Original darf

0: Ausgekommen ist dies erst vor wenigen Jahren, als die Pomologen anfingen, genetische Fingerabdrücke für jeden Apfel zu erstellen.
1: Wir lassen uns Blätter schicken und können dann genetische Analysen machen. Das heißt, wie so ein Fingerprint erstellt, wie wenn die Kriminalpolizei arbeitet, erstellt sie einen Fingerprint und dann braucht sie aber eine Datenbank dahinter.
0: Sagt Monika Höfer, die Leiterin der Deutschen Genbank Obst. Und wie im Krimi kann der Täter nur überführt werden, wenn sein Fingerabdruck in einer Datenbank ist.
1: Insofern kann es natürlich passieren, es werden hier Blätter gebracht und es ist eine Probe X. Die finden wir aber in der Datenbank nicht, dann ist es eben was Neues. Ne?
0: 1300 genetische Fingerabdrücke von Äpfeln hat Monika Höfer in der Datenbank. Durch die Genanalysen entdeckten die Pomologen, dass der Seebayer mit dem vermeintlichen Edelborsdorfer identisch ist und bescherte ihnen damit das Problem, nun den echten, den originalen Borsdorfer zu finden. Schon einige Male glaubte Werner Schuricht, ihn auf einer Streuobstwiese oder einer Genbanksammlung gefunden zu haben. Immer wieder enttäuscht ihn der Fingerprint. Und doch?
2: Ja, die Hoffnung habe ich nicht aufgegeben, bloß es wird uns niemand sagen, das ist er. Das können wir nur selber festlegen. Also, dass wir sagen, das ist er, da stimmt im Gegensatz zu allen anderen zu 95% mit den Beschreibungen überein.
0: Die Pomologen müssen anhand der alten Beschreibungen und Zeichnungen neu definieren, welcher der vielen Borsdorfer Sorten denn nun der Edelborsdorfer ist. Und da gibt es einen neuen Favoriten. Bei der Bestimmung aller Apfelbäume, der Genbank Obst, entdeckt Werner Schuricht in Franken den sogenannten Judenborster.
2: Borster ist also auch eine Abwandlung von Borsdorf. Den Judenborsdorfer, den haben wir also als wahrscheinlichsten Edelborsdorfer anerkannt. Weil er eben am ehesten alle Eigenschaften der alten Beschreibung hat.
0: Die Genanalysen zeigen zudem, der Judenborster ist vermutlich ein Vorfahr des Seebayer Borsdorfers und könnte der gesuchte Edelborsdorfer sein. Ein Happy End also für die älteste namentlich bekannte Apfelsorte? Pomologisch gesehen sicher, wenn der Judenborster zum Edelborsdorfer gekürt wird. Merkantil eher nicht. Die älteste deutsche Apfelsorte passt einfach nicht zu heutigen Kaufs- und Verkaufsgewohnheiten. Zu klein, nicht ansehnlich genug, zudem ungeeignet für moderne Handelspraktiken.
1: Aber es sagt ja keiner, wie es in 20, 50 Jahren, 100 Jahren, was der Mensch dann für Anforderungen an den Apfel stellt. Es kommen neue Krankheiten hinzu, dass wir dann auch wieder schauen, sind vielleicht schon Resistenzen vorhanden in den alten Sorten. Wer sagt nicht, dass wir andere Inhaltsstoffe mal in 50 Jahren noch finden beim Apfel, die wir heute noch gar nicht kennen?
0: So lange müssen der Edelborsdorfer und all die anderen 30 oder 40 Abkömmlinge des Apfels aus Porstendorf oder Borsdorf auf Streuobstwiesen, den Sammlungen der Genbank oder im heimischen Garten überleben. Es lohnt sich, den einstigen König der Äpfel anzupflanzen. Schon, weil man nur unter einem 100-jährigen Apfelbaum träumt.

0: Das war unsere Podcast-Folge über die Geschichte des Edelborsdorfers. Autor war Hartmut Schade, es sprach Conny Wolter. Eine Produktion von MDR Kultur aus dem Jahre 2023. 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
1: Ich glaube gern im Freien. Ich bete gern im Freien. Zusammen mit den großen Bäumen, durch deren Blätter die Sonne funkelt. Zusammen mit dem Wind, der mal zart, mal kräftig durch die Baumkronen fährt. Zusammen mit Bienen und Hummeln. Mit Tauben, die auf den Zweigen sitzen und ihre Taubengeräusche machen. Ich bin kein großer Fan von Freiluftgottesdiensten, die auf überfüllten Marktplätzen stattfinden oder an Talsperren mit vielen tausend Menschen. Aber wenn wir nur wenige sind und an einem ruhigen Ort, dann betet es sich gut im Freien. Auf Friedhöfen am Johannistag zum Beispiel oder allein am Ufer eines alten Flusses. In der Natur ist mein Beten weniger ein Reden und Bitten als ein Zuhören. Ich höre auf den Wind und die Blätter, das Summen der Bienen und Schimpfen der Spatzen und spüre, ich gehöre dazu. Ich bin Teil dieser großen Familie, Teil von allem, was atmet und rauscht und lebt, Teil der Welt, die Gott gehört, die von ihm kommt und zu ihm geht, so glaube ich es. Von Franz aus Assisi gibt es ein Lied, das auch von diesem Gefühl getragen ist, vom Gefühl, geschwisterlich mit Gottes Welt verbunden zu sein. Es heißt Sonnengesang. In diesem Lied lobt Franz seinen Gott und nimmt die Sonne, den Mond, den Wind und die Erde in dieses Lob hinein. Er nennt sie seine Familie, redet vom Bruder Sonne, von Schwester Mond und Mutter Erde. Am Ende des Liedes kommt Franz auf den Tod zu sprechen. Und sogar der gehört für ihn dazu, ist Teil der Familie, Teil des Geschwisterchores, die Gottes Loblied singen. Manche sagen, dass Franz dieses Lied geschrieben hat, als er sich schwer krank in San Damiano aufhielt und von Clara und ihren Schwestern gepflegt wurde. Ob das stimmt, ist ungewiss. Trotzdem gefällt mir die Vorstellung, dass es sogar auf dem Krankenbett so etwas wie Freude und Leichtigkeit gibt und man Gründe findet, ein lebensfrohes Lied anzustimmen. Ich traue das Franz jedenfalls zu, diesem heiteren, freimütigen Gottesfreund, und ich hoffe, dass es mir später auch einmal gelingt.
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1: Das internationale Tanzfestival in Chemnitz geht weiter und heute geht es mal auf die Straße. Mehr von meinem Kollegen Rico Stehfest.
2: Dieses Mal gibt es wieder den Versuch, die größte Ballettklasse der Welt zusammenzubringen. Letztes Jahr waren da tatsächlich 1000 Leute mit am Start. Es gibt viele Workshops, die auch ganz bewusst für alle Generationen und ohne Vorkenntnisse angeboten werden, auch mit inklusiven Ansätzen, wie beispielsweise für Menschen mit Parkinson oder Demenz. Zwei Kompanien laden jeweils zu einem Showing, das heißt, die zeigen also Arbeitsstände von Stücken, die noch in der Entstehung sind. Einer der beiden ist die Forward Dance Company aus Leipzig, die mit Menschen unterschiedlichster körperlicher Fähigkeiten arbeitet. Und es gibt auch ein Kinderstück und am Samstag kann man dann am berühmten Nischel selber Salsa tanzen und Retourement, die sind dann auf dem Markt auch nochmal zu erleben.
1: Ein paar Uhrzeiten Salsa zum Mitmachen gibt es heute ab 12 Uhr am Karl-Marx-Monument. Das Soul-Expression-Halbfinale, also da wird klassischer Tanz mit Breakdance vermischt, geht 15 Uhr in die Fabrik Chemnitz über die Bühne. Und im Opernhaus auf der Ballettbühne gibt es 15.30 Uhr einen Tanzworkshop, und zwar für Menschen ab 60 plus. Eine Empfehlung ist auch noch Superstrat, die Abschlussveranstaltung morgen um 20 Uhr in die Fabrik. Das Solo verbindet urbane als auch traditionelle afrikanische Tanzstile. Das ist der Abschluss des Internationalen Festivals für zeitgenössischen Tanz in Chemnitz. 20 Uhr beginnt morgen die Vorstellung in die Fabrik. Nashville kommt nach Magdeburg ins Alte Theater am Jerichower Platz. Das ist ein Event für Fans von Country Music und vielleicht auch solche, die es werden wollen. Philip Clifford Brown, Musiker aus Magdeburg, gibt einen Vorgeschmack.
3: Das wird eine echte Country-Show, wie man sie aus Nashville kennt. Es gibt eine Hausband, das sind wir, also Clifford Brown and the Getaway. Und die begleitet den ganzen Abend über verschiedene Gastkünstler auf der Bühne. Direkt aus Nashville, Tennessee kommt Del Wayne Dasher zu uns. Aus Dallas, Texas ist Will Kincaid mit dabei. Und aus der Region bringen Noah Benedict und Melissa Mandy als Together ihre eigene Note mit rein. Also, ich freue mich riesig, mit all diesen Künstlern gemeinsam auf der Bühne zu stehen. Also kommt vorbei, singt mit, wir sehen uns im Alten Theater.
1: Nashville Night 2.0 geht heute ab 19 Uhr im Alten Theater am Jerichower Platz in Magdeburg über die Bühne. Der Güldene Herbst, das Festival Alter Musik in Thüringen, beginnt morgen in Weimar. Und das Festivalmotto ist dieses Jahr Heimatklänge. Mehr dazu verrät Festivalleiterin Alice Lackner.
4: Heimatklänge ist unser diesjähriges Motto beim Güldenen Herbst. Das ist natürlich ein sehr komplexes und auch streitbares Thema, was wir zum Beispiel in einer Podiumsdiskussion dann durchleuchten werden. Musikalisch interessiert uns vor allem, welche Heimaten sind für Komponisten und Komponistinnen wichtig gewesen?
1: Der Güldene Herbst beginnt morgen 18 Uhr in der Herderkirche in Weimar. Der unter dem Ensemblenamen Bachs Erben versammelte talentierte Nachwuchs der alten Musikszene wird barocke Suiten und Tänze, dazu Bachs Bauernkantate jung und spritzig unter der künstlerischen Leitung von Raphael Alpermann musizieren. Dazu tanzt die Thüringer Landestrachtentanzgruppe. Ab dem 25. September zieht der Güldene Herbst dann in die Residenzstadt Gotha.
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8: Um 10 Uhr mit Björn Sieverding. Wirtschaftsexperten sind uneins über die Wirkung der vorgeschlagenen Maßnahmen zur Spritpreisentlastung. Der Präsident des IFO-Instituts, Clemens Fuest, kritisiert in der Bild-Zeitung den angekündigten Tankrabatt von 17 Cent je Liter. Das sei viel Staatsgeld. Besser wäre eine höhere Kilometerpauschale für Fernpendler gewesen. Lob kommt von Konjunkturforscher Sebastian Dulin. Er erklärte, auch Spediteure würden entlastet, hohe Transportkosten müssten nicht auf Lebensmittelpreise draufgeschlagen werden. Die Bundesregierung will den Tankrabatt später durch einen Spritpreisdeckel ergänzen. US-Präsident Donald Trump hat das neue Sanktionspaket der USA gegen Russland unterzeichnet und damit in Kraft gesetzt. Es war am Mittwoch vom Kongress beschlossen worden. Demnach wird Russlands Präsident Wladimir Putin mit einem Einreiseverbot in die USA belegt. Das Vermögen von russischen Militärs und Banken wird eingefroren. Zudem kann Trump US-Importe aus Russland sowie China und Indien mit Sonderzöllen belegen. Letztere beziehen Rohöl und Erdgas aus Russland. UN-Generalsekretär Antonio Guterres hat die USA, China und Europa zu gemeinsamen Regeln für künstliche Intelligenz aufgerufen. Guterres sagte dem Redaktionsnetzwerk Deutschland, es brauche verbindliche Leitplanken und einen intensiven Dialog. Zugleich warnte er vor einem Wettlauf der Supermächte. Die Entwicklung von KI müsse kontrolliert und sicher gestaltet werden. In Thüringen werden Lehrkräfte zunehmend unfreiwillig zu Akteuren in sozialen Medien. Der Landeslehrerverband bestätigte dem MDR, es werde heimlich gefilmt und der Inhalt dann insbesondere über TikTok verbreitet. Verbandchef Tim Reukauf sagte, manche Aufnahmen seien lustig gemeint, andere seien herabwürdigend. Genaue Zahlen nannte der Lehrerverband nicht und sprach stattdessen von einer hohen Dunkelziffer. Er rät Betroffenen, solche Vorfälle zu dokumentieren. Schulen müssten Orte des Respekts sein, mit klaren Regeln und einer starken Medienbildung. In der Dresdner Gemäldegalerie Alte Meister öffnet zur Stunde eine Ausstellung mit Werken des italienischen Malers Correggio. Es ist die erste Retrospektive zu dem Künstler außerhalb Italiens. Der um 1489 geborene Italiener zählt zu den bedeutendsten Künstlern seiner Zeit. Leihgaben kommen unter anderem aus dem Prado in Madrid, dem Louvre in Paris und den Uffizien in Florenz. Die Ausstellung ist bis Anfang Januar zu sehen. Das waren die Nachrichten.
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9: Die Temperaturen gemessen um 9 Uhr. Der Brocken bedeckt, Nebel 7 Grad, Chemnitz wolkenlos 13, Dresden leicht bewölkt 14, Eisenach stark bewölkt 14, Erfurt bedeckt 13, Fichtelberg fast wolkenlos 8 Grad, Gera wolkig 13, Görlitz leicht bewölkt 14, Halle wolkig 14, Leipzig wolkig 14, Magdeburg bedeckt nach Regen 15 und Meiningen stark bewölkt bei 9 Grad. Die Wettervorhersage heute von Südthüringen bis Ostsachsen häufig Sonne, sonst zum Teil länger stark bewölkt, vereinzelt Schauer. Höchstwerte 19 bis 23 Grad, es weht ein aufleben, da am Nachmittag stark böiger Südwestwind. In der kommenden Nacht unterschiedlich bewölkt, im Tagesverlauf im Laufe der Nacht im Norden Sachsen-Anhalts Regen, 17 bis 9 Grad. Und morgen Wolken, zeitweise Regen, später Übergang zu wechselnder Bewölkung mit Aufheiterungen und Schauern. Höchstwerte morgen 17 bis 21 Grad, es wird ein stark böiger Westwind. Und am Montag vereinzelt Schauer und etwas kühler. Der MDR Kulturverkehrsdienst. Vorsicht auf der A4, Frankfurt Richtung Dresden. Zwischen Kreuz Erfurt und Erfurt Ost laufen zwei Hunde auf der Fahrbahn. Ganz seltenes Phänomen. A9 Richtung München, zwischen Dessau Ost und Dessau Süd. Behinderungen nach einem Unfall. Vorsicht auf der Straße zwischen Ilmenau-Wimbach und Langewiesen. Behinderungen durch eine verschmutzte Fahrbahn. Um genau zu sein, ist hier Gülle auf der Fahrbahn. Schließen Sie die Fenster. Im Erzgebirgskreis ist die Straße zwischen Waldkirchen und Börnichen nach einem Unfall gesperrt und geblitzt wird auf der A2 Richtung Berlin, zwischen Allerengersleben und Alsleben, auf der A14 Richtung Magdeburg, zwischen Halle-Trotha und Löbüjün und auf der A14 Richtung Schwerin, zwischen Wolmirstedt und Kolbitz. Soweit der MDR Kulturverkehrsdienst, gleich 10.05 Uhr.
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9: Mit Thomas Bille, guten Tag.

Vanessa Paradis bei MDR Kultur am Morgen, 10:08 Uhr. Und es geht wieder los. Die Theatersaison 26/27 ist gestartet. Und wir schauen gleich auf eine Inszenierung am Neuen Theater in Halle. Hedda Gabler, der Klassiker von Ibsen, gesehen und besprochen von meinem Kollegen Matthias Schmidt. In wenigen Minuten hier bei MDR Kultur. Herzlich willkommen. Decker, let me take you. Guten Tag.

0: MDR-Kultur am Morgen. Es geht los mit der neuen Theatersaison. Vielfältige Gelegenheiten, tollste Dinge oder schwierigste Dinge zu betrachten. Im neuen Theater in Halle an der Saale hatte gestern ein Klassiker von Henrik Ibsen Premiere. Hedda Gabler, Regie, die Schauspieldirektorin Mille Maria Dalsgaard. Und für uns dabei unser Kritiker Matthias Schmidt. Matthias, guten Morgen zunächst einmal.
1: Guten Morgen.
0: Und auf dem Plakat zum Stück ist eine Pistole zu sehen. Und wir erinnern uns, dass die in diesem Stück über die bürgerliche Enge mehrfach zum Einsatz kommt. Wer getroffen ist, ist nicht glücklich. Wie war das gestern?
1: Ja, tatsächlich die Pistole, mehrere sogar, spielen ja eine Rolle. Hedda Gabler, geborene Gabler, Hedda Tessmann, ist ja eine Generalstochter. Sie hat die Pistolen geerbt. Und für mich ist das ja so eine Art Traumastück, weil ich tatsächlich der Meinung bin, dass Schüsse am Theater, echte Schüsse, fast immer überflüssig sind. Insofern hatte ich gestern Glück. Die Pistole kam zum Einsatz, aber es fallen keine echten Schüsse. Na gut, vielleicht einer am Ende dezent auf der Hinterbühne.
0: Jenseits der Pistolen, die nicht schießen. Wie sieht die Hedda-Inszenierung in Halle aus?
1: Die Bühne wirkt wie eine ins Riesige vergrößerte Puppenstube, in deren Mitte eine Sitzgruppe steht. Links und rechts an diesen Seitenwänden sind Türen, sehr kleine Türen, zu klein eigentlich für Menschen. Und in der Mitte steht eine Leinwand, auf der werden Videoszenen gezeigt. Das sieht erstmal alles sehr konventionell aus, kleinbürgerlich könnte man sagen. Darum geht es ja auch in dem Stück, wie die familiäre Welt, die diese Hedda Tessmann, geborene Gabler, einengt, wie sie sie als zu eng empfindet. Vor allem auch, was die Männer um sie herum verkörpern. Und hier setzt die Ausstattung ein erstes Zeichen, denn die Männer im Stück sind alle gleich gekleidet. Und zwar in denselben Mustern wie die Wände der Bühne. Tapetenmusterhemden als Symbol der Männlichkeit, das ist eigentlich eine sehr gute Idee. Entscheidender aber finde ich einen zweiten Eingriff in das Stück, denn es gibt die Figur des Hausmädchens. Und die wird hier umgewandelt in Heddas Schatten.
0: Was bedeutet das?
1: Naja, sie sieht in etwa genauso aus wie Hedda. Sie ist ein alter Ego und sie macht das, was Hedda am liebsten tun würde, aber eben nicht tut, weil die Konventionen es ihr verbieten. Sie zeigt anderen Figuren offen ihre Abneigung, will sie nicht einlassen in diese Puppenstube oder drückt sie mit Gewalt durch diese zu kleinen Türen wieder heraus. Sie erschießt hinter der Leinwand zum Spaß, plüscht Tiere, sie ist im Grunde Heddas Wut, sie ist ihre dunkle Seite und Hedda selbst gibt ja erst zögernd zu und beginnt darüber zu sprechen, wie unglücklich sie mit ihrer Heirat ist, wie enttäuscht von ihrem Mann Jorgen, der sich mehr um sein Fortkommen als Historiker zu interessieren scheint als für sie, der sie mit materiellen Dingen quasi ruhig zu stellen versucht. Auch ihre Zuneigung zu Richter Brack, einem Verehrer. Und ihr Schatten ist von Anfang an verbittert und offen und streng. Zum Ende hin werden diese beiden Figuren immer mehr dann zu einer. Sie ziehen sich so T-Shirts über mit Verweisen auf die Popkultur. Auf einem ist Courtney Love abgebildet. Das ist ja in jeder Weise eine wilde Frau gewesen, die Frau von Kurt Cobain. Und ich glaube, das soll gezeigt werden, dass das ist, was offenbar auch in diesen beiden Hedda-Frauen schlummert.
0: Matthias, ich höre dir zu. Ich sehe die Puppenstube, ich sehe die Tapetenhemden der Männer. Ob ich das originell finde, weiß ich noch nicht so ganz genau. Hedda mitsamt ihrem Schatten, was fehlt mir noch zum Bild?
1: Die Videos und die Musik, also zur Musik kann ich eigentlich gar nicht so viel sagen. Ich finde sie im Wesentlichen illustrativ. Aber zu Beginn jedes der vier Akte singt Hedda live einen Song, und zwar hinter der Bühne. Das wird dann per Video auf diese Leinwände übertragen. Und diese Videoaufnahmen mit ihr und den anderen sind quasi eine zweite Ebene. Da werden Kostüme getragen wie in einer Fernsehsoap. Das ist bunt, grell, umgeben von moderner Konsumwelt. Ich würde mal sagen 70er, 80er Jahre. Ich glaube, das ist so ein Link in die Zeitlosigkeit dieses Stoffes hinein. Nach der Pause ist die Puppenstube dann weg. Dafür steht eine Art Würfel auf der Bühne und man erkennt, das ist das, was vor der Pause hinter der Leinwand stand. Und das ist alles sehr genau durchdacht und läuft zielgenau auf das Ende des Stückes zu. Erst auf den Tod eines Konkurrenten von Heddas Mann und schließlich auf ihren eigenen.
0: Dein Fazit, Matthias?
1: Also mir ist auf dieser großen Bühne mit diesen verschiedenen Ebenen das Psychologische und das Kammerspielhafte, das Ibsens Handlung hat, ehrlich gesagt verloren gegangen. Es hat mich nicht ergriffen. Es fing damit an, dass Heddas Lieder, sagen wir mal, nicht besonders eingängig waren. Also ein Herr hinter mir sagte gleich beim ersten Singen, kann sie schon mal nicht. Ich würde da sagen, Vorsicht, das war sicherlich auch Premierenaufregung dabei. Das wird Annemarie Hörold, ist eine gute Hedda. Dann dachte ich mir aber, dass diese Videos, das sind moderne, teilweise epische Bilder. Einmal steht sie auf so einer Art riesigen Wasserfläche, dass das das eigentliche Theater war. Und ich fand es total schade, dass das nur auf dieser im Verhältnis sehr kleinen Leinwand zu sehen war. Weil das diese Universalität des Stoffes und auch in einer heutigen Bildsprache die Wirkmacht hätte zeigen können und diese statische Puppenstubenhandlung im Vordergrund dagegen geradezu provinziell bieder wirkt. Klar, ich weiß das, die Bühne im Neuen Theater ist eben wie sie ist, aber ein bisschen mehr ginge da schon, glaube ich. Und Fazit, ja, ich habe mich an Einzelideen sehr erfreut. Ich bin trotzdem enttäuscht davon, dass keine Gesamtwirkung entsteht. Es gibt viele Zeichen, viele Codes, aber wenig Zauber. Solide gemacht, wird auch viel gelacht im ersten Teil. Solide gespielt, aber mehr eben auch nicht.
0: Matthias Schmidt mit seinem Eindruck dieser Inszenierung Hedda Gabler von Ibsen. Wiederzusehen am Neuen Theater in Halle an der Saale am 20. September und dreimal im Oktober am 4., 10. und 11. Matthias, ich sage herzlichen Dank.
1: Gerne.
0: MDR Kultur am Vormittag. 10 Uhr und 17 Minuten. Christy Baron, She's Not There.

0: Tja, die Schweizer, das Schweizer Duo Yellow kann durchaus alterstechnisch mit den Rolling Stones mithalten. Dieter Meier, Jahrgang 1945. Yellow übrigens nicht die Farbe Gelb. Es wird ohne W geschrieben und heißt Yell a Hello. Schrei ein Hallo. Daraus wurde Yellow bei MDR Kultur. 3:50. Courtney Barnett. I'll be your mirror, der Klassiker von Lou Reed, neu gefasst.
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0: A Tribute to Velvet Underground, darauf auch dieser Titel von Courtney Love, die sich Lou Reed angenähert hat, damit 10.29 Uhr.
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2: Solmus wird der Bundeskanzler aufgeben. Wenn ja, wer soll an seine Stelle treten? Fiebrige Strategie- und Taktikspiele haben derzeit Konjunktur, stellt die Welt fest. Sie befeuern sich gegenseitig. Doch so sehr es in der Politik auf Persönlichkeiten ankommt, wäre es doch kurzschlüssig, von Personenwechseln zu viel zu erwarten. Das Feuilleton der Frankfurter Allgemeinen führt zum Thema aus. Wenn es Friedrich Merz nicht gäbe, man müsste ihn erfinden. Kanzlerbashing als Ersatzhandlung. Weil viele Politiker und Bürger verdrängen, wie dramatisch die Lage des Landes ist, personalisieren sie das Problem. Jetzt kommt alles auf die Vernünftigen im Lande an. Jeder kann es ja wissen, postuliert die FAZ. Die Defizite in der Pflege- und Rentenversicherung erreichen schwindelerregende Höhen. Dabei macht sich der demografische Wandel erst in Ansätzen bemerkbar. Die KI-Revolution steht an ihrem Anfang und China hat gerade begonnen, seine Muskeln spielen zu lassen. Es wird wenig nutzen, den Mann an der Spitze auszutauschen, zumal in der Reserve niemand vom Format eines Adenauer oder Brandt bereitsteht. Gut 200 Milliarden Euro beträgt die Neuverschuldung des Bundes in diesem Jahr, so die FAZ. Bei einem Gesamtvolumen des Haushalts von 555 Milliarden Euro. Noch dürften sich Schüler finden, die ausrechnen können, dass damit mehr als ein Drittel des Haushalts mit Schulden bestritten wird. Man wird sich mit geborgtem Geld ein paar Jahre Zeit erkaufen können, bis die Schuldenfalle zuschnappt. Aber die Erkenntnis, so die FAZ, ist unvermeidlich. Der Lebensstandard der Deutschen wird sinken. Die regionalen Kulturzeitungen schauen heute in keine Schattentäler, sondern setzen ganz auf die sublimierende Kraft der Kultur. So ist man bei der Mitteldeutschen Zeitung stolz, dass es eine handbemalte seladongrüne Seidentapete im zweiten chinesischen Zimmer im Wörlitzer Park in eine von Versailles aus kuratierte Online-Schau zu kostbaren Seidenstoffen in Europa geschafft hat. Vertreten sind Paläste aus 12 Ländern, schreibt die Mitteldeutsche. Sie zeigen ihre Schätze aus Seide, die sich in Versailles, in den Königsschlössern von Warschau und Madrid, von Mailand und Turin, in Palästen des Zweiten Vereinigten Königreichs und eben im zweiten chinesischen Zimmer im Schloss Wörlitz befinden. Die Online-Ausstellung ist wie eine kleine Reise zu einigen der prächtigsten Schlösser Europas. Die Texte, leider nur in Französisch und Englisch, sind kurz, die Bilder informativ. Die Freie Presse begeistert sich heute wiederum für Sachsens neue Wunderorgel, die Sonntag in einer Woche geweiht werden soll. Sie steht in der Stadtkirche in Augustusburg und wurde nicht nur restauriert, sondern auch modifiziert. Herausgekommen ist ein bemerkenswertes Multiinstrument, meint die Freie Presse. Der erste akustische Eindruck ist überwältigend. Die Klänge kommen von allen Seiten. Insgesamt 4567 Elemente wurden auf 6 Standorte verteilt. Schweberegister verleihen unter anderem der Stimme des Himmels und der Stimme der Engelausdruck. Panflöten, ein Akkordeon, ein Marimbaphon, Glockenspiele und täuschend echte Vogelstimmen, allesamt mechanisch erzeugt, erweitern die klanglichen Möglichkeiten, machen ein europaweit einzigartiges Hörerlebnis möglich. Großen Anteil daran hat die Firma Schuke. Ob es indessen ein Trend wird, historische Orgeln derart zu erweitern, lässt sich nicht sagen. Und natürlich gibt es Fragen, ob es eine Orgel mit derart viel Elektronik und Firlefanz überhaupt braucht. Doch das kann man schließlich, so die Freie Presse, bei jedem Kunstwerk fragen.
0: Das führt um vorne mit Ulrike Thielmann.
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0: Die Wettervorhersage heute im Süden und Osten häufig Sonne, sonst mehr Wolken, vereinzelt Schauer, 19 bis 23 Grad heute und windig. In der kommenden Nacht im Norden aufkommender Regen, 17 bis 9 Grad. Morgen Wolken, Regen und Wind, später Aufheiterungen, 17 bis 21 Grad. Am Montag vereinzelt Schauer und etwas kühler, der MDR Kulturverkehrsdienst. Vorsicht auf der A4 Frankfurt Richtung Dresden, zwischen Kreuz Erfurt und Erfurt Ost laufen zwei Hunde auf der Fahrbahn, ausdauernde Tiere, wie es scheint. Vorsicht auf der A9 München-Berlin, in Höhe Münchberg Süd läuft ein Reh am Fahrbahnrand. A9 Richtung München zwischen Dessau Ost und Dessau Süd. Stockender Verkehr nach einem Unfall, 10 Minuten Verzögerung. Vorsicht auf der B90 Rudolstadt Stadt Ilm. Im Pörzbergtunnel laufen Fußgänger. Vorsicht auf der Straße zwischen Ilmenau-Wimbach und Langewiesen. Behinderungen durch eine verschmutzte Fahrbahn. Hier ist Gülle auf der Fahrbahn. Im Erzgebirgskreis ist die Straße zwischen Waldkirchen und Börnichen nach einem Unfall gesperrt und geblitzt wird auf der A2 Richtung Berlin zwischen Allerengersleben und Alsleben, auf der A14 Richtung Magdeburg zwischen Halle-Trotha und Lübbyhün und auf der A14 Richtung Schwerin zwischen Wolmirstedt und Kolbitz. Soweit der MDR Kulturverkehrsdienst, 10.35 Uhr.
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0: Die B-52s mit Meet the Flintstones, der Song zur Familie Feuerstein. Und wie intelligent dieser Musiktitel hier eingesetzt wurde im Programm von MDR Kultur, das werden Sie in ein paar Sekunden merken.
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0: Denn von der Steinzeitfamilie Feuerstein, die es ja definitiv nicht gab, kommen wir jetzt zu jemandem, der älter ist als die Pyramiden oder Stonehenge und mindestens genauso berühmt. Die Rede ist von Ötzi. Unter diesem Namen wurde die Gletscherleiche von Similaun bekannt. Gefunden wurde die spektakuläre Leiche heute vor 35 Jahren. Unser Mann aus der Bronzezeit im Stichtag von Hartmut Schade.
2: Der Klimawandel bringt einen Mord ans Tageslicht. Doch davon ahnen die beiden Wanderer nichts, die in einer Gletschermulde nahe des Thiesenjochs einen Körper im nicht mehr ewigen Eis erblicken. Ein vor 20, 30 Jahren verunglückter Bergsteiger, vermuten sie. Der zufällig vorbeikommende Reinhold Messner interpretiert den Fund ganz anders.
3: Aufgrund des Steinbeils und dem Zeug, das da oben herum lag, die Handschuhe aus Birkenrinde mit Gras ausgestopft, ähnlich wie es die Lappen tragen, hat mich zur spontanen Äußerung gebracht, das ist Übergang Steinzeit, Eisenzeit, also Bronzezeit.
2: Allerdings hört niemand auf Messner. Im Glauben, einen kriegstoten oder vor wenigen Jahrzehnten verunglückten Bergwanderer vor sich zu haben, kommen keine Archäologen, sondern Bestatter und Gerichtsmediziner, die den Toten mit Presslufthammern aus dem Eis herausschlagen, ihm dabei die rechte Hüfte zertrümmern. Weil der Tote nicht in den Sarg passt, wird ihm ein Arm gebrochen. Doch die Innsbrucker Gerichtsmediziner erkennen schnell, Messner hat recht, der Tote ist mehrere tausend Jahre alt.
4: Es war für uns völlig klar, dass wir diese Mumie nicht im üblichen gerichtsmedizinischen Sinne obduzieren können,
2: sagt Konrad Spindler, Professor für Ur- und Frühgeschichte an der Uni Innsbruck, der mit seinen Arbeiten den Startschuss zu umfangreichen Forschungen an der Gletschermumie gibt. Heute weiß man, dass Ötzi wenige Stunden vor seinem Tod fettreiches Steinbockfleisch mit Emmer und Einkorn aß, dass er an Fußpilz, Flöhen und Borreliose litt, Arthrose hatte, völlig verrußte Lungen und viel Arsen im Körper.
4: Und das lässt die Frage aufwerfen, ob der Mann auch etwas mit Metallverhüttung, also mit Kupfergewinnung, zu tun gehabt hat. Es ist ohne weiteres denkbar, dass er etwa im Winter, wenn er in seinem Heimatdorf weilte, dort an dem Herstellen von Kupfergeräten beteiligt gewesen ist.
2: Ein damals sehr kostbares Kupferbeil trägt er bei sich. Dazu Pfeil und Bogen, Pfeilspitzen und Birkenteer. Die Ledergamaschen sind aus feinem Rehleder gefertigt, das Wams modisch aus verschiedenen hellen und dunklen Lederstreifen genäht. Ein aufwendig geflochtener Grasumhang wärmt ihn. Konrad Spindler meint:
5: Ich bin der festen Überzeugung, dass der Mann eine Spezialkleidung getragen hat. Diese Kleidung ist speziell für den Aufenthalt im Hochgebirge angefertigt worden. In allen Einzelheiten, die Pelzkleidung zum Beispiel, das Ausfüttern der Schuhe mit Heu.
2: Das modische Outdoor-Prinzip des Zwiebelschalenlooks ist Ötzi schon bekannt. Und er stirbt auch nicht an Kälte.
6: Er ist das Opfer eines gewaltsamen Todes. Wir können mit einer Sicherheit grenzender Wahrscheinlichkeit behaupten, dass die Todesursache die Gewebsschädigungen sind, die mit dem Pfeilschuss in Verbindung stehen.
2: Meint Eduard Egerder Wiegel, der 2001 bei Röntgenaufnahmen die Pfeilspitze in der Schulter entdeckt hat. 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

0: Cap Mo und der Soweto Gospel Choir bei MDR Kultur. 9:09.
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0: Ein Gedicht von Adolf Entler, 1930 geboren im Rheinland, 1955 dann der Wechsel in die junge DDR. Dort hat er am Leipziger Literaturinstitut studiert, schrieb, veröffentlichte bald Gedichte, Essays, Prosabücher, die er selbst phantasmagorisch nannte. Und spätestens seit seinem Rauswurf aus dem Schriftstellerverband 1979 war er eine der wichtigsten Orientierungsfiguren für andere Autorinnen und Autoren. Sein Gedicht, Die Straßensängerin, gelesen von Matthias Matschke.
2: Die Straßensängerin. Sie kam dann und wann, Freitagabends gegen 7. Sie sang wie ein uralter Mann, ihre Stimme klang wie zerrieben, als stießen sich Steine an Steinen. Ein Trümmerloch wird ihre Wohnung gewesen sein, unter 1000 zerbrochenen Steinen, sie selbst zerbrochener Stein. Beim Singen blickte sie zu den entstehenden Sternen, ich aber warf eine Münze hinab. Sie blickte auf zu den Sternen. Nicht Sterntaler fielen, Pfennige, mitten durchs Lied, Klipp und Klapp. Meine Mutter weinte, wenn es zu singen begann, und manchmal stellte sie auch das Radio laut. Sie sagte, die grölt wie ein alter, besoffener Mann. Aber manchmal hat sie sich nicht getraut, das Radio anzustellen, ich weiß nicht warum. Und sie sagte nur, guck nicht so dumm, und fing an, das Geschirr zu spülen oder in der Wäsche zu wühlen.

MDR Kultur am Vormittag in 4 Minuten die 11 Uhr Nachrichten. Dann heißt es wieder MDR Kultur trifft und MDR Kultur trifft einen Mann, der heißt Fridtjof Florian Dossin und der tut erstaunliche Dinge. Der kauft beispielsweise einen leerstehenden Getreidespeicher in Osmanstedt. Getreidespeicher braucht man überwiegend nicht. Warum also? Und er gründet zusammen mit anderen ein Institut für graue Energie, e.V. Was ist das? Viele erklärungsbedürftige Dinge bei MDR Kultur trifft in der kommenden Stunde. 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
7: Um 11 Uhr mit Frank Thomas. Wirtschaftsexperten sind uneins über die Wirkung der vorgeschlagenen Maßnahmen zur Spritpreisentlastung. Der Präsident des IFO-Instituts Clemens Hüst kritisierte in der Bild-Zeitung den angekündigten Tankrabatt von 17 Cent je Liter. Besser wäre eine höhere Kilometerpauschale für Fernpendler gewesen. Lob kommt von Konjunkturforscher Sebastian Dulin. Er erklärte, auch Spediteure würden entlastet. Hohe Transportkosten müssten nicht auf Lebensmittelpreise draufgeschlagen werden. Die Bundesregierung will den Tankrabatt später durch einen Spritpreisdeckel ergänzen. Die neuen Asylregeln in der Europäischen Union haben die Verfahren vieler Antragsteller in Deutschland beschleunigt. Das teilte die Bundesregierung auf Anfrage der Linke mit. Demnach gab es seit Inkrafttreten der Asylreform Mitte Juni mehr als 2000 Schnellverfahren innerhalb eines Monats. Die Asylprüfung darf nach den neuen Regeln nicht länger als 3 Monate dauern. Herkunftsländer mit hoher Schutzquote sind der Bundesregierung zufolge derzeit Myanmar, Eritrea, Afghanistan und die Palästinensergebiete. US-Präsident Donald Trump hat das neue Sanktionspaket der USA gegen Russland unterzeichnet und damit in Kraft gesetzt. Er war am Mittwoch vom Kongress beschlossen worden. Demnach wird Russlands Präsident Wladimir Putin mit einem Einreiseverbot in die USA belegt. Das Vermögen von russischen Militärs und Banken wird eingefroren. Zudem kann Trump US-Importe aus Russland sowie China und Indien mit Sonderzöllen belegen. Letztere beziehen Rohöl und Erdgas aus Russland. In Thüringen werden Lehrkräfte zunehmend unfreiwillig zu Akteuren in sozialen Medien. Der Landeslehrerverband bestätigte dem MDR, es werde heimlich gefilmt und der Inhalt dann insbesondere über TikTok verbreitet. Verbandschef Tim Reukauf sagte, manche Aufnahmen seien lustig gemeint, andere seien herabwürdigend. Genaue Zahlen nannte der Lehrerverband nicht und sprach stattdessen von einer hohen Dunkelziffer. Er rät Betroffenen, solche Vorfälle zu dokumentieren. In Halle beginnt zur Stunde eine Veranstaltung zum Dank an Organspender. Die Deutsche Stiftung Organtransplantation hat dazu in die Händelhalle eingeladen. Den Angaben zufolge sollen anschließend auf der Seliner Halbinsel Erinnerungsbäume gepflanzt werden. Der Stiftung zufolge haben im vergangenen Jahr 985 Menschen in Deutschland nach ihrem Tod ein Organ gespendet. Mehr als 8200 Menschen standen zu Jahresbeginn noch auf der Warteliste. Die meisten brauchten eine Niere. Das waren die Nachrichten.
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8: Die Temperaturen gemessen um 10 Uhr. Der Brocken bedeckt, Nebel 7 Grad. Chemnitz leicht bewölkt 16. Dresden leicht bewölkt 17. Eisenach bedeckt 15, Erfurt bedeckt 16, Fichtelberg leicht bewölkt 10, Gera wolkig 16, Görlitz leicht bewölkt 16, Halle nach Regen 16, Leipzig wolkig 17, Magdeburg bedeckt 16 und Meiningen stark bewölkt bei 12 Grad. Die Vorhersage, heute im Süden und Osten häufig Sonne, sonst mehr Wolken, vereinzelt Schauer, Tageshöchstwerte 19 bis 23 Grad, dabei windig. In der kommenden Nacht im Norden aufkommender Regen 17 bis 9 Grad. Und morgen Wolken, Regen, Wind, später Aufheiterungen, 17 bis 21 Grad am Montag, vereinzelt Schauer und etwas kühler. Der MDR Kulturverkehrsdienst A9 Richtung München zwischen Dessau Ost und Dessau Süd, Stau nach einem Unfall, 15 Minuten Verzögerung. A72 Richtung Leipzig zwischen Stolberg Nord und Chemnitz Rottluff, Stau nach einem Unfall, Vorsicht auf der Straße zwischen Ilmenau, Wimbach und Lange Wiesen, Behinderungen durch eine verschmutzte Fahrbahn. Um genauer zu sein, hier ist Gülle auf der Fahrbahn. Im Erzgebirgskreis ist die Straße zwischen Waldkirchen und Börnichen nach einem Unfall gesperrt und geblitzt wird auf der A2 Richtung Berlin, zwischen Burg Ost und Thesen, auf der A14 Richtung Magdeburg zwischen Halle-Trotha und Le-Buyen und auf der A14 Richtung Schwerin zwischen Wolmirstedt und Kolbitz. Soweit der MDR Kulturverkehrsdienst, 11:04.
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8: Mit Thomas Bille, herzlich willkommen.

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1: Und da fangen wir gerne an mit dem Namen.
2: Frithjof Florian Dossin.
1: Geburtstag.
2: Der 10. April 1995.
1: So jung. Die friedliche Revolution ist an ihm vorbeigegangen.
2: 5 Jahre habe ich sie verpasst.
1: Und trotzdem großes Geschichtsinteresse. Wir kommen drauf. Geburtsort.
2: Jena.
1: Profession.
2: Ich bin Industriedenkmalpfleger.
1: In Thüringen?
2: In Thüringen und gerne auch in Mitteldeutschland.
1: Ich glaube, Sachsen hat da mehr zu bieten, ne? Was Industriedenkmalpflege und Aufmerksamkeit angeht.
2: Bei der Aufmerksamkeit stimme ich gern zu. Wenn man sich die Zeugnisse anschaut, dann findet man auch in Thüringen einiges.
1: Was treibt Sie an?
2: Tatsächlich diese alten Gebäude und die Wiederbelebung. Neue Ideen, das ist das Thema.
1: Bloß nicht abreißen.
2: Auf gar keinen Fall.
1: Wo fühlen Sie sich zu Hause?
2: Ich bin schon gern auch da, wo es nicht städtisch ist, die Provinz. Da, wo es ein bisschen knirscht, wo ein bisschen bröckelt. Ja, und natürlich in Osmanstedt am Kornspeicher.
1: Über den gleich noch sehr, sehr viel zu erzählen sein wird. Welche Musik hat Sie unlängst berührt?
2: Rummelsnuff höre ich immer noch sehr gerne und beschäftigt mich auch immer auf der Baustelle.
1: Wir müssen Rummelsnuff erklären. Also der Mann hat eine wirklich eingefleischte Fangemeinde, aber die ist möglicherweise nicht so riesig. Also ich habe ihn mal getroffen und dachte, Popeye, die Comicfigur, lebt. Und zwar als Bodybuilder. Also ein wirklich sehr, sehr kräftiges Kerlchen und musikalisch ja, Sprechgesang mit Elektropunk. Ich glaube, so versteht er sich selber, ne? Als Elektropunk-Richtungsvertreter.
2: Ja, es ist ein elektronisches Arbeiterlied. Männermusik für alle, sagt er, glaube ich.
1: Den haben Sie schon gesehen auf Konzerten. Ich glaube, der spielt auch demnächst, warten Sie, in Magdeburg am 25. September. Musikkneipe Flower Power. Und am 26. Dezember in Leipzig, wenn Sie sich ein Bild über Rummelsnuff machen wollen. Eine Kostprobe haben wir gleich bei MDR Kultur trifft. Welches Buch hat Sie zuletzt bewegt, Herr Dossin?
2: Ich habe Sanditz gelesen von Lukas Rietschel. Das hat mir sehr gut gefallen, gerade die Vielschichtigkeit. Und dann lese ich für die Promotion sehr viel. Ich habe einen Bericht über die Arbeiterklasse und die Gewerkschaften zum frühen 20. Jahrhundert, der mich vor allen Dingen wegen der Arbeitsunfälle sehr bewegt hat.
1: Oh, was hat Sie da bewegt?
2: Tatsächlich haben die Gewerkschaften angefangen, dann Arbeitsunfälle auch genauer zu dokumentieren und eben auch mal aufzuschreiben, was passiert, wenn es so einen Unfall gibt. Und das ist doch ja, sehr bedrückend.
1: Wie beginnt Ihr Tag?
2: Meistens mit einem Kaffee. Und wenn ich in Osmanstedt bin, mit einem kleinen Rundgang über den Hof. Ein bisschen schaut, was wieder so austreibt oder was umgefallen ist. Ja.
1: Wieso kauft man sich 2021 einen Getreidespeicher, Herr Dossin? Als junger Mensch, der eigentlich das Leben genießen möchte.
2: Es war nicht das erste Objekt, aber es war dann nach einigen gemieteten Objekten und ja, einigen Stationen davor, wo es auch immer um Industrieruinen ging, angefangen mit der LPG bei uns im Dorf bis hin zum einer Strickerei in Apolda, dann doch die Überlegung, dass man sich das selber kaufen muss, wenn man das so richtig betreiben möchte. Und der lag auf dem Weg zwischen Apolda und Weimar, hat uns immer angeschaut, wenn wir mit dem Fahrrad vorbeigefahren sind. Ja, und dann nicht mehr losgelassen, das Objekt, auch weil er natürlich wunderschön im Ilmtal liegt.
1: 1941 fertiggestellt. Und beschreiben Sie ihn mal für all diejenigen, die ihn noch nicht kennen, obwohl er mittlerweile in bestimmten Kreisen legendär ist, schon fast.
2: Ja, das Haus ohne Fenster, stimmt nicht ganz, aber man kriegt den Eindruck, dass er keine Fenster hat. Ja, ein ziemlich großer Betonklotz, der eben an der Bahnstrecke Erfurt-Halle steht, kurz vor Weimar. Einige kennen ihn vom Vorbeifahren. Ja, ist ein schwieriges Gebäude, das macht es aus. Es ist sehr viel Beton, sehr viel Stahl. Eine unbequeme Geschichte, mitten im Zweiten Weltkrieg gebaut und dann eben auch ein jahrelanger Leerstand, fast 40 Jahre. Und das macht ihn natürlich auch so dankbar, denn alles, was man dort tut, kriegt erstmal einen Gewinn.
1: Und wo können Sie überhaupt irgendwie Aktivitäten entfalten? Also im Speicher selber ja eher nicht. Und das ist der Großteil des Gebäudes. Also nur im Erdgeschoss sind erstens Fenster und da können Sie was machen.
2: Genau, es gibt ein sehr schönes Erdgeschoss, was auch mal Atelier werden soll in unserem Verein. Kommen wir vielleicht noch drauf. Ja. Und wir haben tatsächlich einen sehr schönen Wirtschaftshof, den wir jetzt freigelegt haben. Und da haben wir Hoffeste und da kann man eine ganze Menge draußen machen. Und hat da einfach auch eine sehr schöne Umgebung, weswegen man auf dem Hof sein kann oder auf dem Feld oder an der Ilm.
1: Ich hab gedacht, eine fensterlose Wand, das ist natürlich auch eine wunderbare Projektionsfläche, ne, für Filme. Könnte man machen, wollen sie aber nicht.
2: Es gab schon ein Hofkino, das haben wir schon ausprobiert,
1: gemacht, aber ja, nur
2: mit einem ganz kleinen Beamer. Klar, wir haben das immer schon mal überlegt, ob man auf die ganze Fassade mal einen Abend ein gutes Programm macht. Aber das sollte auch auf den Ort abgestimmt sein, glaube ich. Deswegen ist es noch nicht passiert.
1: Sie haben das Getreidesilo jetzt schon viermal präsentiert beim Tag des offenen Denkmals. Was interessiert die Besucherinnen und Besucher?
2: Ich glaube, das Erste ist, dass sie die Leute kennenlernen wollen, die sich das antun. Gerade weil viele diesen Ort wirklich auch als unbequem und als Schandfleck erlebt haben. Und schauen wollen, ob die Reifen noch im Keller sind, die nicht mehr da sind. Und dann ist es, glaube ich, einfach die große Neugierde, die Industriebauten mit sich bringen. Und gerade die Region ist sehr landwirtschaftlich geprägt und trotzdem eben auch stark industrialisiert durch die Landwirtschaft. Und die Leute haben einen Bezug dazu. Die wissen, was ein Getreidespeicher ist. Die wissen, wie man dort Korn abkippt und haben da immer wieder auch ein großes Interesse zu sehen, wie es sich entwickelt und ob dieses Zeugnis erhalten bleibt. Das ist ein ganz großer Wunsch, den wir immer wieder erleben.
1: Wobei man sagen muss, dieser Speicher ist dann schon zu DDR-Zeiten, weil er zu klein war, sozusagen nicht mehr genutzt worden. Ich glaube, 70er Jahre oder so, ist das dann sozusagen eine Brache gewesen. Und dieser Speicher soll also der zentrale Schauplatz eines Vereins sein, eines eingetragenen Vereins, das Institut für graue Energie. Was ist das?
2: Das ist der Verein mit dem frechen Namen, wie wir immer sagen, weil wir natürlich erstmal kein richtiges Institut sind, sondern ein gemeinnütziger Verein, wie Sie schon gesagt haben. Und weil wir uns den Begriff der grauen Energie geklaut haben aus dem Baumanagement. Mit der Idee, in diesem Verein genau solche Gebäude wie diesen Speicher zu unterstützen und denen zu helfen. Und da vor allen Dingen einen neuen Wert zu vermitteln, nämlich diese graue Energie, die ja die Energie beschreibt, die im Gebäude gebunden ist.
1: Also eigentlich ein CO2-Speicher wie ein Baum.
2: Wenn man so will, genau. Mhm. Nur, dass es natürlich menschengemacht ist und dass da viel mehr Energie drin steckt als in einem Baum, weil eben Zement zum Beispiel unglaublich viel Energie braucht, um ihn zu brennen. Und die Idee ist, dass wir auf diese Energie verweisen, den Begriff bekannter machen, aber vor allen Dingen eine Energie, die eigentlich nicht erneuerbar ist, durch eine neue Nutzung erneuern.
1: Und diese graue Energie, wieso reicht es nicht beispielsweise, wenn man Gebäude abreißt, die Baustoffe wieder zu verwerten, zu recyceln? Das wäre ja immerhin schon mal ein großer Schritt.
2: Das ist, denke ich, die richtige Richtung. Aber natürlich bin ich auch Denkmalpfleger. Und wir sind alle in dem Bereich auch aktiv in der Architektur, Stadtplanung, dass wir diesen Gebäuden auch noch mehr abgewinnen können. Also das ist aus unserer Sicht eben nicht nur ein Haufen Kilojoule, der irgendwo steht, sondern es gibt eine soziale Verbindung, eine historische Verbindung. Und das sind natürlich Räume, die man auch nur einmal im Leben erlebt. Ja, also eine 13 Meter hohe Silozelle, das gibt es eben nur in Osmanstedt oder eben in anderen Getreidespeichern. Aber das ist was ganz Besonderes.
1: Sie haben gesagt, die Menschen haben es zumindest etliche Jahre als Schandfleck empfunden, dieses brombeerüberwucherte Ensemble, der größte Brombeerbusch Thüringens, haben Sie das mal genannt, bevor Sie aktiv geworden sind. Seit wann ist es denn und warum kein Schandfleck mehr? Das Gebäude selbst hat sich ja nicht verändert.
2: Das ist eine gute Frage. Tatsächlich haben wir ja gar keinen Einfluss darauf, was die Leute dann denken und was wir machen. Wir haben nur den Eindruck, dass es mittlerweile so nicht mehr wahrgenommen wird. Aber es ist natürlich gar nicht so leicht, dieses Narrativ auch loszuwerden. Das ist ein Riesenproblem, auch für andere Orte, weil ja die meiste Zeit eben das Gebäude jetzt auch leer stand. Ja, 40 Jahre, das ist fast so viel, wie das Gebäude in Betrieb war. Und deswegen ist es aus unserer Sicht immer wieder wichtig, die Türen aufzusperren und das eben auch abzufragen. Was denkt ihr darüber? Was verbindet ihr heute jetzt damit? Und auch zu gucken, ob überhaupt jemand kommt.
1: Was sagen Sie eigentlich Menschen, die sagen, oh, da oben im Dach, da hätte ich gerne eine Wohnung. Kann ich das Dach von euch haben?
2: Also wir wollen alle in diesem Dachgeschoss wohnen. Es ist natürlich eine Idee des Vereins, kleine Schritte vorzuschlagen, Erwartungsmanagement zu betreiben, weswegen wir uns das immer so ein bisschen verbieten. Aber natürlich, eine Loftwohnung über dem Ilmtal finden wir alle super.
1: Ich schaue gerade auf der Seite des Instituts für graue Energie und bin auf der bin in der Abteilung Reallabore. Da ist natürlich der Getreidespeicher in Osmanstedt an erster Stelle, aber dann an letzter Stelle das für mich zumindest bekannteste Projekt seit 2025, Reallabor, nämlich das Heizhaus, das historische Muscator-Heizhaus in Riesa, wo ja schon wirklich Kunstausstellungen stattgefunden haben. Also Riesa hat hiermit eine Kunsthalle. Fand ich sensationell gut, die Idee.
2: Das ist ein großartiges Projekt. Also wir sind auch wirklich mit dem Projekt nicht nur fachlich, sondern auch freundschaftlich verbunden und gerade mit den Leuten aus Riesa, die das betreiben. Denn das ist wirklich ein lokales Projekt. Das ist aus einer lokalen Idee entstanden. Und diese Elbland-Kunsthalle, die ja neben diesem Kraftfutter-Mischwerk steht, ist ein unglaublich toller Ort. Ich kann den Besuch nur empfehlen. Es gibt regelmäßige Ausstellungen. Und diese Reallabor-Idee hat sich verfangen. Wir wachsen und es gibt immer mehr Orte. Und wir sind natürlich auch stolz darauf, dass wir so einen Ort, der ja viel weiter ist als wir in Osmanstedt, trotzdem in unserem Netzwerk haben.
1: Wie werden da Erfahrungen ausgetauscht? Auf welchen Wegen machen Sie das?
2: In Riesa ist es ganz konkret so, dass wir versuchen, immer wieder auf die Zukunft dieses Areals, vor allen Dingen dieses benachbarten Areals, gemeinsam hinzuweisen. Zum Beispiel haben wir jetzt zur E-Book, dem großen Kunstfestival, was jetzt die letzten 3 Wochenenden stattfand, eine Podiumsdiskussion veranstaltet, schon zum 2. Mal zur Zukunft des Areals, also dieser Öffentlichkeit immer wieder auf dieses Objekt zu lenken und damit eben einerseits natürlich Aufmerksamkeit zu schaffen, andererseits natürlich auch darüber nachzudenken, was soll hier überhaupt entstehen. Und da ist es immer schön, wenn man den Impuls von außen hat, weil natürlich kennen sich in Riesa alle und manchmal kann man es vielleicht auch nicht mehr hören. Und dann ist es gut, wenn wir von außen kommen, irgendwas Neues erzählen, was vielleicht auch erstmal Quatsch ist, aber worüber man dann diskutieren kann.
1: Ich denke gerade an die alte Fabrik in Apolda, der Egon Eiermann-Bau, der sehr, sehr erfolgreich läuft mittlerweile. Ich glaube, über 10 Jahre sind die da auch schon dran. Und ich habe mich gefragt, ist es einerlei, ob ein Gebäude eine Nazi-Geschichte hat oder sozusagen ein Monument, der von uns geliebten klassischen Moderne ist, um das weiter zu nutzen. Ist das ein Kriterium oder eine Belastung?
2: Also natürlich die NS-Geschichte mit den Totalwerken im Eiermannbau ist sicher auch eine Belastung. Ja, also dort sind ja auch dann am Ende, erzählt man sich zumindest, auch Flammenwerfer hergestellt worden, keine Feuerlöscher mehr. Und das ist natürlich ein Thema, mit dem man sich auseinandersetzen muss. Mhm. Genauso wie wir uns vielleicht damit auseinandersetzen müssen, dass im Getreidespeicher, zumindest in der Landwirtschaft, doch eine ganze Menge Zwangsarbeit passiert ist und dort Leute zur Arbeit gezwungen wurden. Aber das ist aus unserer Sicht kein Ausschlusskriterium und vor allen Dingen kein Kriterium für einen Abbruch. Und das macht die Gebäude für uns, die wir ja fachlich uns damit auseinandersetzen, natürlich viel interessanter als der liebliche Bau aus der Klassik. Oder wir sagen immer so, als das Gutshaus in Brandenburg, was natürlich viel schöner ist für die meisten, aber eben auch nicht ganz so komplex und dadurch nicht so eine ganz spannende Herausforderung auch immer ist, wie eben so ein Industriebau.
1: Als ich gehört habe, nochmal die Geschichte von dem Eiermannbau in Apoldern, wie lange das gedauert hat, bis es so richtig in Gang gekommen ist, musste ich auch denken an die Leipziger Baumwollspinnerei, die ja mittlerweile auch läuft wie geschnitten Brot und am Anfang Schrittchen für Schrittchen für Schrittchen offensichtlich sehr, sehr sorgsam und nachhaltig die Vorgehensweise. Also nicht Millionen reinpumpen und dann ist es fertig, sondern tatsächlich auf eine Entwicklung.

0: denken konnte. Das ist ein Thema, was wir, glaube ich, in den ländlichen Raum tragen sollten. Denn da kann sich was ändern. Niemand weiß, wie es in 10 Jahren aussieht. Es kann auch besser aussehen.
1: Welche Fantasien haben Sie denn, die Ihnen flüstern, zu was dieser Getreidespeicher in Osmanstedt irgendwann in 20, 30, 40 Jahren mal wieder zu gebrauchen sein könnte?
0: Ich habe einen guten Bekannten aus dem Ort, der selber einen Getreidespeicher in Buttstedt noch betreibt als Silomeister. Und der immer sagt, mach's leer, wir legen los, wir bringen die Tonnen. Und natürlich, die große Vision wäre zu sagen, wir machen jetzt da 30 Jahre unser verrücktes Atelier rein und halten das Gebäude eigentlich in Stand. Und dann kommt jemand in 30 Jahren und sagt, ich habe hier Saatgut, das ist auch ein ganz spezielles Gebäude dafür, genau mit 720 Tonnen. Da kommt jetzt wieder Korn rein. Also die produktive Nutzung ist natürlich schon der Goldstandard, auch wenn wir mit unserer Kultur spannende Sachen machen. Ich wünsche mir viele dieser Gebäude auch wieder eine produktive Nutzung.
1: MDR Kultur trifft Friedjof Florian Dossin, Industriedenkmalpfleger und Projektleiter Reallabore des Instituts für Graue Energie e.V. Wir reden gleich weiter, wie denn ein solches Geschichtsinteresse bei ihm, Klammer auf Jahrgang 1995, Klammer zu, entstanden ist. Und für Friedjof Florian Dossin und alle anderen Rummel-Snuff-Freunde der Titel Gerüstbauer. Bitteschön.

ganz, ganz selten wird Rummelsnuff im Radio gespielt. Und noch nie bei MDR Kultur. Der Titel Gerüstbauer, gewünscht von Friedjof Florian Dossin. Und wir kommen jetzt zum MDR Kultur Fragebogen. Herr

0: ausziehen. Und ich frage mich, haben Sie ein Vorbild oder eine Lebensmaxime?
1: Vorbilder habe ich, glaube ich, viele. Und vor allen Dingen eben auch die verschiedenen Lebensläufe und Herangehensweise meiner Familie, die mich, glaube ich, sehr prägen, die auch sehr unterschiedlich sind zum Teil. Ja, und die Lebensmaxime gibt es eigentlich keine. Mein Bruder hat mal gesagt, da wo der Kontakt hinläuft. Und das finde ich eigentlich sehr schön, dass man einfach auch nach diesen sozialen Gefügen sich richtet, was sich eben anbietet.
0: Welches Bildungserlebnis ist Ihnen in Erinnerung geblieben?
1: Tatsächlich ganz früh. Mein Vater oft natürlich irgendwo alte Gebäude, Ruinen angeschaut und dann eben auch auf dem Bau groß geworden. Meine Eltern haben immer gebaut. Meiner Mutter bin ich sehr gern Zug gefahren. Da gab es das Spiel, wir suchen uns das schönste Haus. Das war immer sehr gut, auch in Bahnhofsnähe natürlich. Ich glaube, das hat sich verfangen. Und dann, später die Vorlesung Denkmalpflege von meinem Doktorvater, Professor Meyer. Ja, und wir haben zum Beispiel mal in Österreich auch Kalk gebrannt. In einem großen Kalkofen, nächtelang. Das war absolut klasse, weil das ja so greifbar wurde dann in der Kartause Mauerbach bei Wien.
0: Mhm. Alte Techniken.
1: Ja, komplett. Also wie vor 500 Jahren.
0: Wann fühlen Sie sich am lebendigsten?
1: Ich arbeite sehr gerne draußen, an der frischen Luft. Und gerne auch was Stupides. Heuwänden oder Mauern.
0: Brombeerhecken entfernen.
1: Genau.
0: In Osmanstedt. Damit man den Getreidespeicher wieder sieht. Woran glauben Sie?
1: Ich glaube an das Potenzial dieser historischen Orte und an die Erinnerungen, die damit verknüpft sind. Ich glaube, da ist gesellschaftlich noch einiges drin.
0: An kollektiver Erinnerung?
1: Ja, wenn man das, ja, doch, das kann man so nennen.
0: Haben Sie nicht den Eindruck, dass Erinnerung auch immer weiter vereinzelt, individualisiert?
1: Das glaube ich, aber ich glaube, dass man sie in Gebäuden bündeln kann. Man sollte sie auch auf gar keinen Fall vereinheitlichen. Das ist, glaube ich, die falsche Richtung.
0: Also ich frage mich gerade zum Beispiel, wie unterschiedlich Erinnerung sein muss, wenn sich ein Politiker das Jahr 1995 zurückwünscht. Also das Jahr, in dem Sie geboren wurden, aber in dem ziemlich viel Arbeitslosigkeit und Deindustrialisierung stattgefunden hat.
1: Ja, ich glaube, das ist, das kann ich nicht nachvollziehen. Also nicht nur wegen meinem Geburtsjahr. Aber es ist natürlich, die Erinnerung ist hochindividuell und gerade bei den Gebäuden erleben wir das eben, dass da Erinnerungen zusammenkommen und ausgetauscht werden und darin besteht das Potenzial, ne, dass man sich über diese Erfahrungen austauscht.
0: Was finden Sie schwerer, anfangen oder aufhören?
1: Aufhören, Dinge beenden ist schon, den Getreidespeicher fertig bauen, das ist schon schwer.
0: Geht doch gar nicht.
1: Soll ja auch nicht.
0: Nee, haben Sie doch gesagt.
1: Habe ich ja gesagt.
0: Ohne Geld schon gar nicht. Darf ich Sie fragen, was der Getreidespeicher gekostet hat oder ist das indiskret?
1: Er hat so viel gekostet, wie ich mir leisten konnte. Es war tatsächlich, gab keinen Kaufpreis. Ich habe das ausverhandelt.
0: Okay. Also Sie haben gesagt, was Sie können und dann war es das.
1: Und dann habe ich lange das klären müssen, weil die Eigentümerschaft sich hat eines der größten Probleme bei diesem Gebäude war.
0: 1995 in Jena geboren. Wie stelle ich mir Ihre Kindheit vor?
1: Ich bin in Jena-Priesnitz groß geworden.
0: Das ist ländlich?
1: Das war mal ländlich, ist mittlerweile aber guter Speckgürtel von Jena, wo meine Eltern sich 89/90 einen völlig verfallenen Dreiseitenhof gekauft haben, um aus Leipzig wegzuziehen. Und dort hatte ich, glaube ich, eine großartige Kindheit, soweit ich mich erinnern kann. Das war eine tolle Baustelle. Da war immer eine Menge los. Und dann hatte ich Glück im Unglück, weil meine Eltern sich getrennt haben und meine Mutter nach Jena gezogen ist, Anfang der 2000er. Und dann hatte ich Best of Both Worlds. Dann hatte ich das Land mit den Jungs und Mädels in der LPG, die Werkstatt aufbauen. Und auf der anderen Seite dann eben in Jena irgendwelche kulturellen Zentren erkunden.
0: Sie sind, glaube ich, der erste Mensch, der mir erzählt, dass eine Scheidung der Eltern attraktive Nebenaspekte haben kann.
1: Das redet man sich schön.
0: Okay. dieses Geschichtsbewusstsein, wer hat das geweckt bei Ihnen?
1: Das ist schon mein Vater. Ja, mein Vater hat sich schon zu DDR-Zeiten für alles, was historisch ist, begeistert. Hat da in Leipzig schon ganz früh angefangen, Motorräder vom Schrott zu ziehen, Antiquitäten zu sammeln. Und hat dann auch beim VEB Baureparaturen Altbauten saniert. In Leipzig, ja. Was es ja durchaus gab. Und wo
0: die ich glaube, das haben viele vergessen, dass es diesen VEB überhaupt gab.
1: Es gab auch das tolle Konzept der Ausbauwohnung, was ich jeder Kleinstadt ans Herz lege, Wohnungen günstig abzugeben zum eigenen Ausbau an junge Menschen.
0: Ja.
1: Für eine ganz günstige Miete. Ganz großartiges Konzept. Und dann ist das bei meinem Vater immer schlimmer geworden mit einem kleinen Heimatmuseum auf dem Hof, in dem ich dann Museumsführungen geben durfte. Und die einzige andere Entwicklung, die ich dann genommen habe, ist, dass ich dann eine große Aversion gegen Fachwerk und bäuerliches Handwerk entwickelt habe und dann eben eher in die Industrierichtung gekommen bin.
0: Dann waren, Sie nicht beim Fachwerk, sondern beim Beton und bei der eher modernen Abteilung. Und wann wurde daraus ein Studienwunsch? Also Sie hätten ja auch Restaurator werden können zum Beispiel.
1: Ich wollte Restaurator werden, tatsächlich. Das war doch lange ein großer Wunsch. Mein Vater hätte am liebsten gesehen, dass ich Papierrestaurator geworden wäre, weil dann die Bibliothek hätte instand gesetzt werden können.
0: Völlig uneigennützig.
1: Ich wollte dann Glas, Metall am liebsten. Aber es war dann so, dass ich mich in Jena schon dann in meiner Jugend auch stadtpolitisch engagiert habe und dann zum Beispiel mit dem Eichplatz irgendwie so ein ganz spannendes Thema hatte und dann gemerkt habe, okay, Stadtentwicklung ist irgendwie auch interessant. Und dann ist es so was Hybrides geworden, Denkmalpflege, städtebauliche Denkmalpflege und dann kann man das ja nicht einfach studieren, sondern man muss sich da so einen Weg dahin suchen. Der kann sehr unterschiedlich sein bei uns.
0: Was umfasst Urbanistik, dieses Fach eigentlich alles?
1: Ich habe Urbanistik dann tatsächlich studiert, weil ich gesehen habe, dass man zweimal das Modul Denkmalpflege belegen kann. Und es gab damals noch kein Grundstudium für die Denkmalpflege. Also man musste sich irgendeinen Bachelor suchen. Und eben, weil ich das Thema Stadtentwicklung so super fand. Gerade in Jena war das ja zu der Zeit 2013, 14 ein Riesenthema. Und deswegen ist es dann noch nicht Architektur geworden, was ich auch manchmal bereue. Aber die Urbanistik hat mir dann doch großes Glück gebracht, weil ich mir das sehr frei zusammenstellen konnte, dieses Studium. Und natürlich ist man Stadt- und Regionalplaner danach, aber ich habe unglaublich viel Denkmalpflege belegen können. Ich konnte da tatsächlich in der Architektur eine ganze Menge auch belegen. Und das hat mir ja doch ermöglicht, vor allem mit Freude zu studieren.
0: Und immer wieder nette Aktionen, ne? Also Trafo in Jena, das war ab 2014?
1: Genau, 2013, 14 habe ich dieses Objekt mit Freunden zusammen gegründet und aufgebaut. Kulturzentrum gibt es heute noch. Und das war dann auch ich wollte in der Region bleiben, wegen dem Trafo auch. Meine Eltern wegen dem Trafo, weil ich mich, weil ich mich da eben auch verwirklichen konnte. Das ist ein altes E-Werk von 1901.
0: Kann man sich in Osmanstedt auch verwirklichen als Städter?
1: Ja, das ist ja bei mir immer die Frage, ne, ob ich jetzt aus dem Dorf oder aus der Stadt komme. Ich habe das Glück, so ein bisschen beides für mich in Beanspruch zu können. Und aus Osmanstedt komme ich natürlich immer aus Jena-Priesnitz. In Berlin komme ich aus Jena. Das funktioniert besser. Oder aus der Nähe von Leipzig. Nein, in Osmanstedt war das ganz besonders schön, weil man durch diesen Kauf, den ich mir natürlich auch erstmal trauen musste, das war keineswegs so, dass das für mich immer klar war, dass man sich selber ein Haus kauft, völlige Entscheidungsfreiheit hat. Und das vor allen Dingen auch, dass man daran gebunden ist und damit natürlich auch einfach sich verpflichtet fühlt. Das finde ich sehr wichtig bei diesen Projekten.
0: Und wird auch honoriert, dass Sie sich da verpflichten und dass Sie offensichtlich sich vor Ort engagieren wollen? Ernsthaft?
1: Also der verrückte Mann vom Speicher, wie die Osmanstädter gerne sagen, hat da, glaube ich, schon ein ganz gutes Standing. Also ich würde jetzt nicht sagen, dass alle das ganz toll finden, was wir da machen. Oder manche haben vielleicht auch einfach keine Ahnung, was wir da machen. Aber so die Leute, mit denen ich sehr viel Zeit verbringe, sind sehr aufgeschlossen. Und vor allen Dingen muss man sagen, dass wir unglaublich viel Unterstützung auch erfahren, auch von der Landgemeinde und so weiter. Also wir sind da immer mit offenen Türen begrüßt worden. Und
0: der
1: das
0: Gemeinde,
1: kann man nur hervorheben.
0: Der Gemeinde, der es ja insgesamt auch nicht schlecht geht, weil ne, also es gibt das Wielandgut, das ist nicht ganz unbekannt und wird auch gefördert oder wurde gefördert, findet auch sehr, sehr viel statt. Sind Sie da gut vernetzt?
1: Doch, ich hatte das Glück, dass ein sehr guter Freund von mir Bürgermeister geworden ist im letzten Jahr oder vorletzten Jahr, den ich aber schon vorher tatsächlich auf der Kirmes kennengelernt habe und der das Projekt super findet, auch immer kommt und vor allen Dingen auch, wir bauen ja sehr viel selber am Haus tatsächlich, weil ich eben auch sehr gerne handwerklich tätig bin und da auch ein bisschen Erfahrung habe, mir auch handwerklich hilft als Dachdeckermeister.
0: Und aus der Familie bekommen Sie auch Hilfe? Die Familie, die nicht ganz klein ist, mit Geschwistern, Halbgeschwistern etc. pp.
1: Ja, riesige Familie, genau. Und mein Vater, Bauingenieur und Maurer, der auch immer ran muss natürlich. Meine Mutter, meine Freundin, die sehr viel helfen tatsächlich. Also das hat wirklich das große Glück, dass da Menschen auch zusammenkommen und auch die Familie zusammenkommen. Das ist toll.
0: Haben Sie zwischenzeitlich mal gedacht, oh, ob ich das heute nochmal machen würde mit dem Getreidespeicher, weiß ich gar nicht.
1: Es gibt immer Auf und Abs natürlich. Manchmal ist man auch nicht so motiviert. Aber ich muss sagen, nee, ich habe das nicht bereut. Ich bin sehr glücklich, dass man sich so, dass man so Wurzeln schlagen konnte, obwohl das ja gerade in meinem Bereich mit der Uni gar nicht so einfach ist, sich so zu verwurzeln. Und ich bin sehr froh, dass wir vor allen Dingen dann auch gesagt haben, wir gründen einen Verein. Also wir sind nicht nur Osmanstedt, ne? Wir können auch weiter darüber hinaus agieren.
0: Wie funktioniert denn der Verein? Also sind alle noch dabei, die ihn gegründet haben?
1: Das ja. Das sind alles Leute, die sich in Weimar kennengelernt haben. Weimar war eine unglaublich tolle Stadt, um da zu studieren.
0: Die Bauhaus-Uni.
1: Die Bauhaus-Universität Weimar, genau. Und wir haben tatsächlich dort habe ich sehr wichtige Freundschaften schließen können mit sehr guten Leuten, die wirklich aus der ganzen Republik auch kamen. Und das hat mir den Horizont geöffnet und denen, glaube ich, auch, weil ich natürlich dann immer so ein bisschen derjenige war, der da den Lokalpart übernehmen musste und den Leuten irgendwie den Osten zeigen sollte. Und das hat sich aber so verfangen, dass im Verein nach wie vor, obwohl alle irgendwo sind, in Zürich und in Berlin und in Hamburg und so weiter, immer wieder auch nach Osmanstedt kommen und sich eben auch von weiter weg trotzdem für diese Themen engagieren, zum Beispiel durch Hilfe beim Bauantrag oder sowas.
0: Diese ost-westdeutschen Unterschiede, können Sie die gut erklären, wenn Sie Gäste haben aus Hamburg?
1: Also ich hatte da große Probleme. Es geht ja vielen so, dass man das erst realisiert, wenn man dann tatsächlich mal diesen Unterschied hat. Ich habe das dann natürlich auch durchs Studium in Bamberg nochmal gespürt, dass es da doch einfach ein großes Thema gibt, was mir nicht so ganz klar war und dass irgendwie meine Familie doch auch irgendwie sehr ostdeutsch ist. Habe das dann aber tatsächlich auch immer besser machen können, weil wir gemeinsame Interessen gefunden haben auch. Ne? Wir hatten dann diese Begeisterung für die Ruinen und ich habe zum Beispiel einen super Kollegen gehabt im Studio, mit dem ich fast alles gemacht habe, der aus der Lüneburger Heide kam. Und wir haben uns so dermaßen fürs Vogtland dann begeistert und sind da immer rumgefahren und haben da irgendwelche Fabriken uns angeschaut, dass gerade dieser Austausch für mich sehr wertvoll war. Auch wenn mein Sächsisch-Thüringisch dann unter diesen Kontakten gelitten hat, weil das dann einfach weniger wurde.
0: Na gut, verschiedene Dialekte zu sprechen ist ja nicht schlecht. Sogar Hochdeutsch ist nicht von Nachteil. MDR Kultur trifft Friedjof Florian Dossin, Industriedenkmalpfleger. Und gleich reden wir über die Arbeit, mit der er sich seit Jahren auch beschäftigt. Seine Promotion nämlich, die Überschrift Erinnerung an Arbeit, die Betriebsmuseen der volkseigenen Betriebe in der DDR.

0: Jesper. Joe Bell bei MDR Kultur trifft Fridtjof Florian Dossin, ist unser Gast, der Industriedenkmalpfleger, der den Getreidespeicher in Osmanstedt gekauft hat und mit seinem Verein, dem Institut für Graue Energie e.V., langsam herrichtet, um dann dort dies und jenes zu veranstalten und ein Netzwerk zu bilden von Willigen, die nicht abreißen, sondern weiterentwickeln wollen. Und er schreibt an seiner Promotion, Arbeitstitel Erinnerung an Arbeit, die Betriebsmuseen der VEB in der DDR. Finde ich total spannend. Wie sind Sie drauf gekommen?
1: Ja, grundsätzlich war das eher so eine Selbstreflexion. Ich habe tatsächlich überlegt, wie ich eigentlich als Industriedenkmalpfleger an Häuser rangehe. Mhm. Und mir ist aufgefallen, dass ich ja ein totaler Fachidiot bin, der eigentlich keine Ahnung hat von Industriearbeit. Und dass man eigentlich das mit den Arbeiterinnen und Arbeitern machen sollte. Also da sind ja eigentlich die Potenziale, ja, diese Werktätigen. Und dann habe ich überlegt, wie kriegt man die in dieses Thema Industriedenkmalpflege rein, ohne die immer nur als Ehemalige danach zu befragen. Und wollte das eigentlich an Industriebetrieben bei uns im Osten erforschen. Wie geht es Leuten, die schon seit 40 Jahren im Betrieb sind und was denken die und was ist ihr Erbe? Das ist aber ziemlich kompliziert gewesen, wenn man gar nicht so einfach in die Betriebe reinkommt. Und dann ist mir aufgefallen, dass es das auch schon zu DDR-Zeiten gab. Dass es natürlich im Arbeiter- und Bauernstaat Ansätze gab, in den Betrieben auch Erbepflege zu betreiben. Natürlich auch mit einem politischen Motiv, natürlich. Aber auch eben Freiräume entstanden sind, in denen eben diese Werktätigen dann tatsächlich an ihre Arbeit erinnern konnten, Chroniken geschrieben haben. Und das ist das Spannende, in dem eben dann doch auch mit Hilfe des Staates sehr ambitionierte Museen entstanden sind, die es zum Teil heute auch noch gibt.
0: Nämlich zum Beispiel, was existiert noch?
1: Das Bergbaumuseum Oelsnitz zum Beispiel, was jetzt sogar als Kohlewelt neu eröffnet wurde. Das Eisenhüttenmuseum Thale. Das ist sicherlich das besterhaltenste Objekt. Aber es sind vor allen Dingen die kleineren, ja, der Tobias Hammer in Ohrdruf, auch der Frohnauer Hammer, diese Anlagen, das Wasserwerk in Friedrichshagen bei Berlin, das sind alles Anlagen, die nicht erst nach 1990 als neue Industriekultur erfunden wurden, sondern die es schon vorher gab. Und das ist so ein Narrativ, gerade die ostdeutsche Industriekultur, die beginnt eben nicht mit der Stunde Null 1990, sondern da gab es vorher ganz interessante Ansätze, die wir heute auch gar nicht mehr haben, so in dem Sinne.
0: Die beginnt auch oftmals nicht 1948, 1949, weil es diese Industriegeschichte halt schon sehr, sehr lange gibt. Ich habe mich gefreut, dass Sie offensichtlich Grundlagen für diese Promotion gefunden haben, denn ich habe Bilder aus den frühen 90er Jahren im Kopf, wenn ein Betrieb geschlossen wurde, dann stand vor dem Gebäude sehr, sehr schnell ein Container und der war sehr, sehr schnell voll mit Aktenordnern. Und ich habe gedacht, was macht ihr? Ihr schmeißt eure Geschichte weg.
1: Ja, also das ist, das war auch schon zu DDR-Zeiten natürlich ein Thema, dass viele Kombinate und VEBs gesagt haben, uns geht's nicht gut gerade, ja, wir müssen investieren und das Letzte, was wir jetzt gerade brauchen, ist, dass wir noch ein ganz aufwendiges Museum bauen. Und deswegen bin ich auch am Überlegen, ob man den Titel der Arbeit in Arbeiten im Museum, Fragezeichen, abändert. Weil natürlich diese große Frage bestand, wie soll denn in so einer Zeit, in der es nicht gut lief, und das war in den 90ern natürlich auch der Fall, dann noch ein großes Museumsprojekt entstehen? Aber gerade da muss man natürlich ansetzen, weil das sind die Momente, in denen alles verloren geht. Und man könnte sagen, dass die Museen, manche der Museen, zum Beispiel in Thale, auch mit dem Wissen entstanden sind, dass es jetzt tatsächlich einen Strukturwandel gibt. Und gerade in den 80ern gab es den in Thale schon. Und man sagt, jetzt bauen wir dieses Museum, um vielleicht an das Werk zu erinnern, wenn es dann gar nicht mehr da ist.
0: Und dann?
1: Dann sind 4 Jahre später, 86, ist das eröffnet worden, ganz, ganz große Teile des Eisenhüttenwerks in Thale abgerissen worden.
0: Ich war gerade in Czornowitz beim ehemaligen Kraftwerk. Es war eines der größten Kraftwerke überhaupt. Ich glaube, nach den Demontagen der Russen hat dieses Kraftwerk immer noch 10% des Stroms für die DDR produziert. Also ein irrer Klops, von dem nicht mehr sehr viel steht. Da ist ein Gebäudekern sozusagen, die Schaltwarte ein bisschen drumherum. Und das eigentliche Kraftwerk ist eine Wiese, die nicht oft gemäht wird scheinbar. Und dann gibt es eine Siedlung mit gehörigem Abstand. Eine sehr, sehr schöne Wohnsiedlung, hat mich ein bisschen an Dresden-Hellerau erinnert. Das würde man heute wahrscheinlich und aus Perspektive des Instituts für Graue Energie keinesfalls so machen, ne? Alles komplett wegreißen und dann so gucken, was ist denn wertvoll, was können wir denn noch stehen lassen?
1: Also aus unserer Vereinsperspektive, die wir ja gerne vom radikalen Bestandserhalt sprechen. Also, dass wir einfach sagen, packt da erstmal ein Dach drauf und klärt die Eigentümerschaft. Und dann geht's los. Ja, dann kann es einfach sein, dass man nochmal in 10 Jahren wirklich eine Entwicklung hinkriegt. Man muss den Gebäuden nochmal Zeit geben und wir brauchen ein dichtes Dach. Aber wir können leider tatsächlich nicht sagen, dass diese Phase aus den 90ern so richtig abgeschlossen ist. Also umso weiter man quasi von den Großstädten wegfährt, umso mehr Abbruch findet man auch heute noch. Und wir haben mit meinem Kollegen Leo Bockelmann im Vogtland, was ich erwähnt habe, auch immer wieder dieses Bild gehabt. Und das war, hat sich sehr eingeprägt. Die Götzstahlbrücke im Hintergrund und davor die Trümmerhaufen der kürzlich abgebrochenen Textilfabriken und Maschinenfabriken, die ja eigentlich die Brücke überhaupt erst erwirtschaftet haben. Und diese Verbindung, die ist eben oft nicht da, auch in Czernowitz. Ja. Die Siedlung steht, aber womit das Geld für die Siedlung erwirtschaftet wurde, ja, im Kraftwerk, an dem Ort der Arbeit, der geht leider, und das ist auch heute noch so, viel zu häufig verloren. Und man gibt den Gebäuden eben keine Zeit.
0: Gibt es eigentlich eine große Bereitschaft, sich an Arbeit und ihre Geschichte zu erinnern? Oder gibt es auch Menschen, die sagen, oh, pass auf, das war eigentlich nur Raubbau an der Erde und also Kohleindustrie, Tagebauer, ganz, ganz schlimm, ganz, ganz schrecklich. Daran zu erinnern, ist eigentlich gar nicht notwendig.
1: Na gut, Gundermann hat das ja auch hinbekommen. Ja. Der hat den Bagger gefahren und hat trotzdem daran erinnert.
0: Ja, ja, das war ein mehr als ein Spagat.
1: Diesen Spagat versucht. Ich glaube, dass das ein schwieriges Thema ist. Und ich weiß auch gar nicht, ob mir das zusteht. Ich bin ja gar kein Industriearbeiter. Ich glaube aber, dass darin gerade im Osten großes gesellschaftliches Potenzial steckt, über diese Arbeit zu sprechen und über diese Arbeitswelt der Menschen und auch über den Verlust dieser Arbeitswelten. Und darüber wird viel zu wenig gesprochen. Und ich merke immer am Speicher, wenn wir darüber zu sprechen kommen, wie die Arbeit in der Landwirtschaft war, dass wir ein Thema finden. Ja, auch mit jüngeren Menschen, weil da auch noch viele in der Landwirtschaft arbeiten. Und dann hat man immer einen guten Draht und man kann sehr frei tatsächlich über die unterschiedlichsten Themen anbinden, die damit zusammenhängen.
0: Übertragen wir das mal auf das Kraftwerk Czernowitz. Was wären das für Gespräche?
1: Ich glaube, im Kraftwerk Czernowitz ist es erstmal wichtig, auch anzuerkennen, dass das, glaube ich, ein herber Verlust war. Natürlich ist da auch eine Altlast verschwunden. Ja? Und ich will den Boden, die Budengutachten an diesem Kraftwerk auch nicht sehen. Aber es ist trotzdem so, dass da Leute dann einfach die eigenen Arbeitswelten abreißen mussten, gerade in den ABM-Programmen. Das war, ich weiß nicht, wie es in Czernowitz genau war, aber oftmals war es so, dass die Leute, die vorher in so einer Brikettfabrik gearbeitet haben, gibt es eine ganz tolle Fotoserie von Christina Glanz für die Brikettfabriken in der Lausitz, die Fabriken dann abreißen mussten nach der Wende selber. Und mal über diesen Erhalt kann man diskutieren, aber über das, was in den Leuten zu dieser Zeit vor sich ging, die ihre Kündigung erhalten haben, kurz darauf dann in einem ABM-Programm das Werk abreißen mussten.
0: Die Komplettentwertung von Biografie.
1: Das ist wirklich die Komplett. Und vor allen Dingen die Arbeitsbiografie war in der DDR alles.
0: Stimmt. Das ist ziemlich hart. Das ist ziemlich hart. Und im Ruhrgebiet beispielsweise gibt es ja auch nicht wenige, die immer noch Hirschianer oder Kruppianer sind, als über Generationen geht. Ist Thüringen, wir hatten darüber gesprochen, Industrie, Architektur, Industrie, Kultur, Industrie, Historie, verglichen mit Sachsen und Sachsen-Anhalt, ist da noch Potenzial, Luft nach oben, was den Umgang und die Beschäftigung damit angeht in Thüringen?
1: Thüringen hat ein verstecktes industrielles Erbe. Thüringen hat nicht diese riesigen Wahrzeichen, ja, die gibt es auch, aber die sind nicht das Hauptthema. In Thüringen ist es so, dass wie in Apolda, dort stehen die Fabriken im Hinterhof, man sieht die gar nicht. Ja, so ist das auch mit den Porzellanfabriken im Thüringer Wald, wo wir jetzt wahrscheinlich auch ein Forschungsprojekt zu nochmal kriegen werden an der Bauhaus-Uni. Und tatsächlich ist es in Thüringen eben so, dass dieses Thema immer noch nicht die Aufmerksamkeit erfährt, die es tatsächlich auch mal hatte. Ja, Thüringen war ein Industrieland und wir sprachen ja gerade von Kruppianern, dann können wir die Zeissianer nehmen in Jena.
0: Ja,
1: und das ist bis heute ein Riesenthema, diese Leute. Also immer, wenn man eine alte Garage sieht und man dort vielleicht eine Haushaltsauflösung hat und die Werkstätten dieser Menschen sieht, dann weiß man genau, wo die gearbeitet haben.
0: Und das hat ja auch was, die Zeissianer, die es gibt und die ein gehöriges Selbstbewusstsein haben, das schlägt sich natürlich auch nieder im Selbstbewusstsein einer ganzen Stadt. Das hängt zusammen.
1: Genau. Leider ist natürlich in Jena, Jena war schon immer eine Industriestadt und Jena hat oft, ohne mit der Wimper zu zucken, das Alte abgeräumt, um der Industrie Platz zu machen. Das kann ich verstehen, aber trotzdem würde die Stadt, glaube ich, gut daran tun, dieses industrielle Erbe auch räumlich ein bisschen stärker einfach in den Blick zu nehmen. Und das ist ein Thema für ganz Thüringen. Wir wünschen uns für Thüringen Tag der Thüringer Industriekultur, äquivalent zu Sachsen-Anhalt, an dem wir eben darauf hinweisen können, an dem wir vor allen Dingen die ganzen Orte auch zeigen können, die es noch gibt. Es gibt ganz viele technische Museen in Thüringen, die ihr Ding machen seit über 40 Jahren. Und da wollen wir gerne wieder hin.
0: Wen müssen Sie ansprechen, damit das klappt?
1: Tja, das wissen wir selber manchmal gar nicht so genau. Ich glaube, dass natürlich die Entscheidung am Ende in der Politik fällt und wir da einfach Unterstützung brauchen. Wir holen uns auch aus anderen Richtungen Unterstützung. Wir hoffen, dass wir jetzt mit diesem Porzellanprojekt, was über eine Bundesförderung tatsächlich kommt, auch wieder einen Impuls setzen können. Aber natürlich am Ende sind es die Menschen vor Ort. Wir müssen dann einfach wirklich auch diese große Liste, die in meinem Kopf schon irgendwie existiert, mal abfahren und anklopfen und sagen, wie sieht's aus? Wollen wir das gemeinsam machen?
0: MDR Kultur trifft Friedhof Florian Dossin, Industriedenkmalpfleger, Käufer des Getreidespeichers aus Manschett. Viel Erfolg dabei. Mitgründer des Instituts für graue Energie e.V. und Autor der Arbeit Erinnerung an Arbeit, die Betriebsmuseen der VEB in der DDR. Ich bin sehr gespannt auf die Veröffentlichung dann bei Gelegenheit. Danke herzlich und wünsche viel Erfolg bei allen Projekten.
1: Vielen Dank.
0: 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Martin Gallup, Missing Trains.

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6: Um 12 Uhr mit Frank Thomas. Der Bund für Umwelt- und Naturschutz in Deutschland hat die geplante Neuauflage des Tankrabatts scharf kritisiert. Besser wäre ein Mobilitäts- oder Klimageld mit einer Pro-Kopf-Auszahlung gewesen. Ein pauschaler Rabatt entlastet einkommensstarke Haushalte mit hohen Spritverbräuchen vergleichsweise stärker. Unterstützung bekommt die Bundesregierung vom Bauernverband. Präsident Joachim Ruckwitz sagte, es sei richtig, die Energiesteuer kurzfristig zu senken. Der geplante Tankrabatt soll Benzin und Diesel bis Jahresende um 17 Cent pro Liter verbilligen und mit einem Spritpreisdeckel verbunden werden. Die neuen Asylregeln in der Europäischen Union haben die Verfahren vieler Antragsteller in Deutschland beschleunigt, das teilte die Bundesregierung auf Anfrage der Linke mit. Demnach gab es seit Inkrafttreten der Asylreform Mitte Juni mehr als 2000 Schnellverfahren innerhalb eines Monats. Die Asylprüfung darf nach den neuen Regeln nicht länger als 3 Monate dauern. Herkunftsländer mit hoher Schutzquote sind der Bundesregierung zufolge derzeit Myanmar, Eritrea, Afghanistan und die Palästinensergebiete. In Thüringen werden Lehrkräfte zunehmend unfreiwillig zu Akteuren in sozialen Medien. Der Landeslehrerverband bestätigte dem MDR, es werde heimlich gefilmt und der Inhalt dann insbesondere über TikTok verbreitet. Verbandschef Tim Reukauf sagte, manche Aufnahmen seien lustig gemeint, andere seien herabwürdigend. Genaue Zahlen nannte der Lehrerverband nicht und sprach stattdessen von einer hohen Dunkelziffer. Er rät Betroffenen, solche Vorfälle zu dokumentieren. In der Dresdner Gemäldegalerie Alte Meister hat am Vormittag eine Ausstellung mit Werken des italienischen Malers Correggio eröffnet. Es ist die erste Retrospektive zu dem Künstler außerhalb Italiens. Der um 1489 geborene Italiener zählt zu den bedeutendsten Künstlern einer Zeit. Leihgaben kommen unter anderem aus dem Prado in Madrid, dem Louvre in Paris und den Uffizien in Florenz. Die Ausstellung ist bis Anfang Januar zu sehen. Auf der Theresienwiese in München beginnt zur Stunde das 191. Oktoberfest. Punkt 12 Uhr stach der neue Oberbürgermeister Dominik Krause von den Grünen das erste Bierfass an. Das größte Volksfest verbindet Festzelte sowie mehr als 100 Fahrgeschäfte und Buden. Insgesamt werden bis zu 7 Millionen Besucher erwartet. Aus Sicherheitsgründen sind Messer- und Drohnenüberflüge verboten. Das waren die Nachrichten.
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7: Die Temperaturen gemessen um 11 Uhr. Der Brocken bedeckt, Nebel 7 Grad, Chemnitz leicht bewölkt 16, Dresden leicht bewölkt 19, Eisenach bedeckt 15, Erfurt bedeckt 17, Fichtelberg leicht bewölkt 11 Grad, Gera bedeckt 17, Görlitz fast wolkenlos 18, Halle leichter Regen 16, Leipzig bedeckt leichter Regen 17, Magdeburg stark bewölkt 17 und Meiningen stark bewölkt 15 Grad. Die Vorhersage: Heute Nachmittag zeitweise dichtere Wolken, sonst oft freundlich mit Sonne, es bleibt überwiegend trocken. 19 bis 23 Grad werden heute erreicht, es wird windig. In der kommenden Nacht im Norden aufkommender Regen, Temperaturen gehen zurück auf 17 bis 8 Grad. Morgen dann Wolken, Regen und Wind, später Aufheiterungen. Tageshöchstwerte 17 bis 21 Grad, am Montag vereinzelt Schauer und etwas kühler. Der MDR Kulturverkehrsdienst. A4 Richtung Frankfurt zwischen Stadtroda und Jena Zentrum. Stau, 10 Minuten Verzögerung. A9 Richtung München zwischen Dessau Ost und Dessau Süd. Stockender Verkehr. Die Unfallstelle ist geräumt. A72 Richtung Leipzig zwischen Stolberg Nord und Chemnitz-Rottluff. Stau nach einem Unfall, 30 Minuten Verzögerung. Vorsicht auf der B170 zwischen Dresden und der A17 Auffahrt Dresden-Südvorstadt. Liegt ein Müllsack auf der rechten Fahrspur hinter einer Kurve. Im Erzgebirgskreis ist die Straße zwischen Waldkirchen und Börnichen nach einem Unfall gesperrt und geblitzt wird. Auf der A2 Richtung Berlin zwischen Burg-Ost und Thesen. Auf der A14 Richtung Magdeburg zwischen Lalle-Trotha und Löbejün und auf der A14 Richtung Schwerin zwischen Wolmirstedt und Kolbitz. Soweit der MDR Kulturverkehrsdienst, 12:04.
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7: Mit Thomas Bille, guten Tag.

So, Passenger liefert uns den Titel für das Oktoberfest, the Song for the Drunk and Broken Hearted. Für die Betrunkenen und die mit dem gebrochenen Herzen. Ich weiß jetzt nicht, ob das mit dem gebrochenen Herzen sehr oft vorkommt beim Oktoberfest. Aber die Trunkenheit mag dort möglicherweise um sich greifen, auch wenn eine Maß um 15 Euro kostet. Gleichwohl stehen die Menschen Schlange seit gestern Nachmittag und haben die Oktoberfestgelände gestürmt. Um 12 ist es losgegangen. Und wir fragen uns bei MDR Kultur in München, alles okay, das Oktoberfest, aber warum denn bitteschön überall, nahezu weltweit? Hintergründe dazu gleich bei MDR Kultur am Mittag. Peggy Lee, Love Song.

0: Rüpeltanz von Felix Mendelssohn Bartholdy. Wie schön passt das denn zu unserem nächsten Thema? Und das ist das Oktoberfest in München. Seit 12 Uhr läuft das ganze Unternehmen, nachdem ein junger Münchner Bürgermeister angezapft hat, das erste Fass. Und München wird wieder Rekorde erleben, auf jeden Fall wieder Höchstpreise für relativ dünnes Bier. Das größte Volksfest der Welt, aber ja eben nicht nur in München, sondern, wie es scheint, auf der ganzen Welt. Hintergründe bespreche ich gerne mit Gunter Hirschfelder, der Rheinländer ist und als Volkskundler und Kulturanthropologe an der Universität Regensburg tätig ist. Gunter Hirschfelder, habe ich gefragt. Haben Sie eine Erklärung dafür, dass das Oktoberfest offenbar überall stattfinden muss?
1: Ja, das Oktoberfest war schon immer eine überregionale Angelegenheit und es ist in der Tat inzwischen global geworden. Das hat natürlich mit Globalisierung und Digitalisierung zu tun. Das sind die starken Bilder und heute ist das Oktoberfest, ja, da müsste man diesmal nochmal genauer hinschauen, gar nicht nur ein Feier-Event, nicht nur eine Sache, wo Leute trinken oder auch saufen, sondern es ist eine Bühne, auf der Menschen sich präsentieren, auf der Menschen gesehen werden wollen und auf der Menschen sich vor allem fotografieren. Bilder vom Oktoberfest, wo man selber drauf ist, das ist Bestandteil eines gelungenen Biografiedesigns.
0: Das heißt, die sozialen Netzwerke haben in den zurückliegenden Jahren erst dazu getan, das Oktoberfest weiter zu verbreiten.
1: Ja, das ist eine Sache. Aber auf der anderen Seite haben wir natürlich auch einen globalen Aufschwung von Wohlstand. Wir haben global wachsende obere Mittelschichten und Oberschichten, die Freizeitbeschäftigungen brauchen. Die Sommersaison am Mittelmeer und an den Badestränden geht zu Ende. Die Skisaison ist noch nicht da. Und da braucht man bestimmte Punkte, wo man sich treffen kann, wo man Freizeit ausüben kann und ja, der moderne Kapitalismus, wo man ordentlich konsumieren kann.
0: Gut, das alles brauche ich, das verstehe ich sogar, Herr Schweller. Ich verstehe freilich nicht mehr, warum jede Frau, jeder Mann und alle weiteren Geschlechter sich in Dirndls quetschen müssen oder in hirschlederne Hosen.
1: Ja, das ist eine Mode und das hängt natürlich damit zusammen, dass wir in der Summe Angst vor Fortschritt und vor Globalisierung und vor Digitalisierung haben. Vor 60 Jahren begann die Fernsehserie Raumschiff Orion, da wären wir alle in Raumfahrtanzügen rumgelaufen. Da haben wir uns auf die Zukunft gefreut. Heute haben wir Angst vor der Zukunft. Wir suchen eine Vergangenheit, die es natürlich nie gegeben hat. Das ist so eine inszenierte Vergangenheit und da dekorieren wir uns ein bisschen mit Dirndl und mit Lederhosen und dazu kommt natürlich, dass dieses Verkleiden ja eine anthropologische Grundkonstante ist. Menschen verkleiden sich immer gerne und wir haben so eine globale Karnevalisierung. Das ist eben nicht nur Valentinstag oder Halloween oder inzwischen auch die Silvesternacht oder Geburtstage. Das ist inzwischen ganz stark sowas wie Oktoberfest, eine ideale Bühne und das Verkleiden da, ja, das ist natürlich auch wieder marktgetrieben. Jedes Jahr neue Moden, mal sind die Strümpfe weiß, dann sind sie rosa und dann dunkelrot und dauernd muss was Neues gekauft werden und der Mensch fällt gerne drauf rein.
0: Und die Sehnsucht nach einer Vergangenheit, die es in dieser Form wahrscheinlich gar nicht gegeben hat, schon gar nicht mit einem gehörigen Wohlstand von vielen, die Sehnsucht spiegelt sich auch in der übersichtlichen Speisekarte, sehr fleischorientiert, Schweinshaxen, Würstel und Grillhändel.
1: Naja, klar, wir leben doch in einer Welt, in der wir laufend kontrolliert werden, in der wir laufend uns selber kontrollieren. Wenn ich heute durch meine Uni Regensburg mit einer Leberkässemmel laufe, dann kommen ja nachher die Studenten entgegen und sagen, wir haben es gesehen, sie essen Leberkässemmel, sie ruinieren ihren Körper und die Welt noch gleich mit. Da sage ich, ja, ich habe ein ganz schlechtes Gewissen, das nächste Mal wieder der vegane Salat. Aber im Oktoberfest, da haben wir so ein Fenster, da dürfen wir alles, das ist ein Ventil und je mehr wir uns selber kontrollieren und auch mit unseren Wearables tracken, desto stärker brauchen wir eben eine Auszeit von der Vernunft. Und dann gibt es dann eben Bier mit Alkohol und Händel und so weiter. Gott, mir läuft schon das Wasser im Mund zusammen.
0: Wir haben im Vorgespräch rausbekommen, erstens, dass wir fast gleich alt sind, das ist aber nicht so wichtig, aber dass Sie Rheinländer sind, an der Universität Regensburg tätig, aber Rheinländer. Gibt es, diese Frage noch zum Abschluss, gibt es eine sinnvolle Verbindung zwischen dem Oktoberfest und der Begeisterung für das Oktoberfest und der Begeisterung für Karneval?
1: Ja, das ist eine funktionale Schnittmenge. Wir haben auf breiter Front eine Karnevalisierung oder eine Oktoberfestisierung. Je nachdem, wie man es sieht, Menschen suchen choreografierte Feieranlässe, in denen ja, sie Party machen können, aber nach einer bestimmten Vorgabe. Das bietet der Karneval, das bietet das Oktoberfest, das bieten die Dulden im bayerischen Raum. Und das sind eben Orte, in denen ich zeitbegrenzt über die Stränge schlagen darf und mich verkleiden kann und auch in Interaktion treten kann und eben auch andere Menschen ansprechen kann. Wenn man heute in einem Discount in Mitteldeutschland oder in Bayern oder im Rheinland Leute anspricht und sagt, na, wie läuft's denn so, was kaufst du denn so ein und komm, wir plauschen ein bisschen, dann ist das befremdlich, das wird nicht akzeptiert. Am Oktoberfest geht das alles. Die großen Festzelte, genau wie im rheinischen Karneval, die sind Orte eben, um analog direkt miteinander zu kommunizieren. Das ist eine schöne Sache. Gerade habe ich ganz kapitalismuskritisch gesagt, das ist alles Konsum, aber es ist eben auch Begegnung und Miteinander und sich anlachen und gute Themen haben, nicht über die Zukunft sprechen, die ist vielleicht schrecklich, vielleicht auch schön, das Bier ist immer gut, also positive, kurzfristige Zukunft und das macht den Reiz des Oktoberfestes doch aus.
0: Die Attraktionen des Volksfestes Oktoberfest, besprochen mit dem Volkskundler und Kulturanthropologen Gunter Hirschfelder von der Universität Regensburg. MDR Kultur am Mittag, 12:20 Uhr.

aus Belgien, das Duo Kids with Buns bei MDR Kultur. 5 Minuten vor 1. Bruce Hornsby. Indigo Park.

0: Indigo Park, der Titelsong des neuen Albums von Bruce Hornsby bei MDR Kultur.
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0: Die Wettervorhersage heute Nachmittag: neben teils dichteren Wolken oftmals freundliche Abschnitte mit Sonne. Insgesamt wird es trocken bleiben, Höchstwerte 19 bis 23 Grad. Es wird ein teils starkböiger Südwestwind, im Oberharz auch stürmisch. In der kommenden Nacht unterschiedlich bewölkt, im Tagesverlauf im Norden von Sachsen-Anhalt erster Regen. 17 bis 13 Grad in der Nacht, im Bergland bis 8 Grad. Morgen wolkenreich, durchziehender Regen, später Übergang zu wechselnder Bewölkung mit Aufweiterungen, nur noch einzelne Schauer. Höchstwerte morgen 17 bis 21 Grad. Es weht ein stark böiger Westwind. Am Montag vereinzelt Schauer und etwas kühler. Der MDR Kulturverkehrsdienst. A72 Richtung Leipzig zwischen Stolberg Nord und Chemnitz Rottluff. Stau nach einem Unfall, 30 Minuten Verzögerung und geblitzt wird. Auf der A2 Richtung Berlin zwischen Burg Ost und Thesen. Auf der A14 Richtung Magdeburg zwischen Halle-Trotha und Löbühn. Und auf der A14 Richtung Schwerin zwischen Wolmirstedt und Kolbitz. Soweit der MDR Kulturverkehrsdienst.
2: 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Jetzt Toni Kater.

Klaus aus. Toni Kater bei MDR Kultur, 12.34 Uhr. 4 Minuten nach 12:30. Delamitri, This Side of Morning. Guten Tag.

0: Lost Lady Found, die Komposition von Percy Aldrich Granger bei MDR Kultur. 12.41 Uhr. Antworten auf die Frage, wohin denn nur?
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2: Das internationale Tanzfestival in Chemnitz geht weiter und heute geht es mal auf die Straße. Mehr von meinem Kollegen Rico Stehfest.
3: Dieses Mal gibt es wieder den Versuch, die größte Ballettklasse der Welt zusammenzubringen. Letztes Jahr waren da tatsächlich 1000 Leute mit am Start. Es gibt viele Workshops, die auch ganz bewusst für alle Generationen und ohne Vorkenntnisse angeboten werden, auch mit inklusiven Ansätzen, wie beispielsweise für Menschen mit Parkinson oder Demenz. Zwei Kompanien laden jeweils zu einem Showing, das heißt, die zeigen also Arbeitsstände von Stücken, die noch in der Entstehung sind. Einer der beiden ist die Forward Dance Company aus Leipzig, die mit Menschen unterschiedlichster körperlicher Fähigkeiten arbeitet. Und es gibt auch ein Kinderstück und am Samstag kann man dann am berühmten Nischel selber Salsa tanzen und Retourement, die sind dann auf dem Markt auch nochmal zu erleben.
2: Ein paar Uhrzeiten Salsa zum Mitmachen gibt es heute ab 12 Uhr am Karl-Marx-Monument. Das Soul Expression Halbfinale, also da wird klassischer Tanz mit Breakdance vermischt, geht 15 Uhr in die Fabrik Chemnitz über die Bühne. Und im Opernhaus auf der Ballettbühne gibt es 15.30 Uhr einen Tanzworkshop, und zwar für Menschen ab 60 plus. Eine Empfehlung ist auch noch Superstrat, die Abschlussveranstaltung morgen um 20 Uhr in die Fabrik. Das Solo verbindet urbane als auch traditionelle afrikanische Tanzstile. Das ist der Abschluss des Internationalen Festivals für zeitgenössischen Tanz in Chemnitz. 20 Uhr beginnt morgen die Vorstellung in die Fabrik. Nashville kommt nach Magdeburg ins Alte Theater am Jerichower Platz. Das ist ein Event für Fans von Country Music und vielleicht auch solche, die es werden wollen. Philip Clifford Brown, Musiker aus Magdeburg, gibt einen Vorgeschmack.
4: Das wird eine echte Country-Show, wie man sie aus Nashville kennt. Es gibt eine Houseband, das sind wir, also Clifford Brown and the Getaway. Und die begleitet den ganzen Abend über verschiedene Gastkünstler auf der Bühne. Direkt aus Nashville, Tennessee, kommt Dalwayne Dasher zu uns. Aus Dallas, Texas, ist Will Kincaid mit dabei. Und aus der Region bringen Noah Benedict und Melissa Mandy als Together ihre eigene Note mit rein. Also, ich freue mich riesig, mit all diesen Künstlern gemeinsam auf der Bühne zu stehen. Also kommt vorbei, singt mit, wir sehen uns im Alten Theater.
2: Nashville Night 2.0 geht heute ab 19 Uhr im Alten Theater am Jerichower Platz in Magdeburg über die Bühne. Der Güldene Herbst, das Festival Alter Musik in Thüringen, beginnt morgen in Weimar. Und das Festivalmotto ist dieses Jahr Heimatklänge. Mehr dazu verrät Festivalleiterin Alice Lackner.
5: Heimatklänge ist unser diesjähriges Motto beim Güldenen Herbst. Das ist natürlich ein sehr komplexes und auch streitbares Thema, was wir zum Beispiel in einer Podiumsdiskussion dann durchleuchten werden. Musikalisch interessiert uns vor allem, welche Heimaten sind für Komponisten und Komponistinnen wichtig gewesen?
2: Der Güldene Herbst beginnt morgen 18 Uhr in der Herderkirche in Weimar. Der unter dem Ensemblenamen Bachs Erben versammelte talentierte Nachwuchs der alten Musikszene wird barocke Suiten und Tänze, dazu Bachs Bauernkantate jung und spritzig, unter der künstlerischen Leitung von Raphael Alpermann musizieren. Dazu tanzt die Thüringer Landestrachtentanzgruppe. Ab dem 25. September zieht der Güldene Herbst dann in die Residenzstadt Gotha.
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Shirley Bassey mit dem Titelsong zum James Bond Goldfinger aus dem Jahr 1964. Ich habe mich gerade gefragt, wann kommt denn der nächste James Bond? Wahrscheinlich erst 2028. Warten, eine großartige Tugend. 12:01. Hugh Coltman, Sugar-Coated Pill.

Hugh Coltmann bei MDR Kultur am Mittag, 8:08. Und die Vorfreude wächst auf die nächste MDR Kultur Studio Session. Kurz nach den 16 Uhr Nachrichten geht es los. Der nächste Gast von Yan Kubong, die deutsch-nigerianische Soul- und Folksängerin Tokumbo, die bekannt wurde 1998 bis 2013 als Sängerin der Akustik-Soul-Band Tok Tok Tok. 13 Alben, 5 Jazz, deutsche Jazz Awards, sehr, sehr erfolgreich. In der Studio-Session spricht Tokumbo über ihr neues, mittlerweile 4. Solo-Album Lost and Found, über die Lust am genauen Erzählen, über die Musikstadt Hannover und natürlich Songs im speziellen Studio-Session-Design vom aktuellen Album, zum Beispiel den Song When the Summer Ends.

Tocumbo, aktuelle Produktion, mehr von und mit ihr heute 16 Uhr in einer MDR Kultur Studio Session. MDR Kultur am Mittag. Ich wünsche Ihnen einen guten Tag mit MDR Kultur. Glückliche Zeiten, Glad Times. Paul Weller komplimentiert uns hinaus zu den 13 Uhr Nachrichten. Alles Gute wünscht Thomas Bille.

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8: Um 13 Uhr mit Frank Thomas. Der Bund für Umwelt und Naturschutz in Deutschland hat die geplante Neuauflage des Tankrabatts scharf kritisiert. Besser wäre ein Mobilitäts- oder Klimageld mit einer Pro-Kopf-Auszahlung gewesen. Ein pauschaler Rabatt entlaste einkommensstarke Haushalte mit hohen Spritverbräuchen vergleichsweise stärker. Unterstützung bekommt die Bundesregierung vom Bauernverband. Präsident Joachim Ruckwied sagte, es sei richtig, die Energiesteuer kurzfristig zu senken. Der geplante Tankrabatt soll Benzin und Diesel bis Jahresende um 17 Cent pro Liter verbilligen und mit einem Spritpreisdeckel verbunden werden. Die neuen Asylregeln in der Europäischen Union haben die Verfahren vieler Antragsteller in Deutschland beschleunigt. Das teilte die Bundesregierung auf Anfrage der Linken mit. Demnach gab es seit Inkrafttreten der Asylreform Mitte Juni mehr als 2000 Schnellverfahren innerhalb eines Monats. Die Asylprüfung darf nach den neuen Regeln nicht länger als 3 Monate dauern. Herkunftsländer mit hoher Schutzquote sind der Bundesregierung zufolge derzeit Myanmar, Eritrea, Afghanistan und die Palästinensergebiete. Grönlands Regierungschef Jens Frederik Nielsen hat das von US-Präsident Donald Trump bekanntgegebene Abkommen über die Arktisinsel begrüßt. Nielsen erklärte, die Vereinbarung erkenne Grönlands Interessen an, gleichzeitig stärke es seine Sicherheit. Differenzen gibt es über die konkrete Ausgestaltung. Trump hatte erklärt, das Abkommen sichere den USA die dauerhafte Kontrolle über die Sicherheit und alle anderen Belange in Grönland zu. Weder die grönländische noch die dänische Regierung bestätigten diese Darstellung. Der Automobilzulieferer Powertrain in Nordhausen hat weitere Mitarbeiter eingestellt. Wie der Geschäftsführer dem MDR sagte, wurden 59 neue Arbeitsverträge geschlossen. Damit sei man aber noch nicht am Ziel. Im Mai hatte das Unternehmen angekündigt, wegen der guten Auftragslage bis zum 3. Quartal rund 100 zusätzliche Beschäftigte einzustellen. Powertrain stellt unter anderem Kurbelwellen her. Der Betrieb rechne trotz des Umstiegs auf E-Mobilität auch künftig mit ausreichender Nachfrage. Auf der Theresienwiese in München hat das 191. Oktoberfest begonnen. Punkt 12 Uhr stach der neue Oberbürgermeister Dominik Krause von den Grünen das erste Bierfass an. Das weltweit größte Volksfest verbindet Festzelte sowie mehr als 100 Fahrgeschäfte und Buden. Insgesamt werden bis zu 7 Millionen Besucher erwartet. Aus Sicherheitsgründen sind Messer- und Drohnenüberflüge verboten. Das waren die Nachrichten.
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9: Und zunächst die Temperaturen. Der Brocken bedeckt, im Nebel bei 8 Grad. Chemnitz leicht bewölkt 17, Dresden leicht bewölkt 20. Eisenach bedeckt bei 17 Grad. Erfurt bedeckt ebenfalls 17 Grad. Der Fichtelberg leicht bewölkt bei 13. Gera bedeckt bei 18 Grad. Görlitz leicht bewölkt 19. Halle nach Regen 17 Grad. Leipzig bedeckt, auch hier hat es geregnet, 19 Grad. Magdeburg bedeckt nach Regen 19. Und Meiningen bedeckt 15 Grad. Der Nachmittag mit dichten Wolken, aber auch freundlichen Abschnitten. Dabei dann zunehmend mehr Sonne und es bleibt dann trocken. Die Höchstwerte 19 bis 23 Grad, in den Hochlagen um die 16 Grad, bei teils stark böigem Südwestwind, der auf dem Brocken auch stürmisch auffrischen kann. Morgen dann wolkenreich mit durchziehendem Regen, später aus Nordwesten eher freundlicher. Wieder windig bei 17 bis 22 Grad, am Montag und Dienstag dann noch vereinzelt Schauer und insgesamt etwas kühler. Und der MDR Verkehrsdienst meldet A72 Richtung Leipzig zwischen Stolberg Nord und Chemnitz Rottluff, Stau nach einem Unfall. Hier müssen Sie mit 30 Minuten mehr rechnen und geblitzt wird auf der A2 Richtung Berlin zwischen Burg Ost und Thesen und auf der A14 Richtung Magdeburg zwischen Halle-Trotha und Lübbe-Hün und Richtung Schwerin zwischen Wolmirstedt und Kolbitz. Soweit die Meldungen. Fahren Sie bald vorsichtig und kommen Sie gut an. Die Zeit 13.04 Uhr.
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9: Mit Andrew Sittner, schön, dass Sie bei uns sind. Und das hier ist The Last Dinner Party, die Band von Abigail Morris.

0: Fünf Damen aus London, The Last Dinner Party, The Feminine Urge, dieser Titel vom Album Prelude to Ecstasy aus dem Jahr 24 und Sören, MDR Kultur. Und bei uns wird's gleich, kriminell, könnte man sagen. Der brillante junge Ari Falk leitet eine CIA-Abteilung in Riga. Die Weltlage ist 2021 ziemlich angespannt, wie wir wissen. Und es scheint auch noch ein politisches Komplott zu geben. Und so heißt der Krimi von Michael Idow dann auch, das Riga-Komplott, vorgestellt bei uns gleich von Stefan Melk. Und Rent Money, so heißt das neue Album von Perky Lafarge, bringt den traditionellen Americana-Sound ins Hier und Jetzt, das dann unsere Albumempfehlung gegen 2:45.
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Iggy Pop mit Joseph Gosmas, Herbstblättern, Le Fémort und Sören MDR Kultur jetzt mit dem Concerto de Cavalieri, kommt aus der Stadt des Schiefen Turms aus Pisa. Die Truppe von Marcello di Lisa, hier spielen sie Alessandro Scarlatti.

0: Musik von Alessandro Scarlatti. In Italien war er der väterliche Freund des jungen Georg Friedrich Händel. Das war die Gigue aus seinem Concerto Grosso Nummer 5 in D-Moll. Sie hören MDR Kultur, 13.13 Uhr haben wir es. Wir schauen auf den Büchermarkt. Da gibt es ein neues Buch, einen absolut zeitgemäßen Krimi des lettisch-amerikanischen Autors Michael oder Michael Idov, so nennt er sich ja jetzt in Amerika. Geboren wurde allerdings in Riga, lebt mittlerweile als Autor und Regisseur in Berlin und vor allem in Los Angeles. Sein erster Krimi, The Collaborators, erschien 2024 und liegt nun in deutscher Übersetzung vor. Das Riga-Komplott ist unser Krimi des Monats, vorgestellt wie immer von Stefan Melk.
1: Wir schreiben das Jahr 2021 und Corona dominiert die ohnehin fragile Weltlage. Der Amerikaner Ari Falk leitet eine CIA-Abteilung in Riga und will den berühmtesten russlandkritischen Blogger Anton Basmani von Istanbul nach Riga holen. Aber der Linienflug wird nach Minsk umgeleitet. Anton ist sich sicher, dass diese Verzögerung ihm gilt.
2: Wenn man der vom Kreml meist gehasste Blogger war, konnte so einiges passieren. Aber in seinen Ängsten spielten nicht nur die mächtigen Männer, denen er ans Bein gepinkelt hatte, eine Rolle. Die Welt war ein einziges Chaos. Was, wenn sich in den 2 Stunden, die er brauchte, um zu packen und zum Flughafen zu gelangen, die Realität einmal mehr veränderte? Ausgangssperre, Flugannullierung, Schließung der Grenze und natürlich das Virus selbst. Er konnte wohlbehalten in Riga landen, den Kerl treffen, den er treffen sollte, und 5 Tage später in einem lettischen Krankenhausbett ins Gras beißen mit einem Schlauch in der Luftröhre. Als russischer Staatsbürger durfte Anton nur ein einziges Vakzin in Anspruch nehmen, nämlich Sputnik 5. Als Feind Russlands konnte er allerdings nicht mal eben vorbeischauen, um es sich zu holen. Außerdem würde er lieber eine Infektion riskieren, als die Russen mit einer Spritze an sich heranzulassen.
1: Während Basmani in Minsk akustisch Zeuge der Erschießung von 2 anderen Fluggästen wird, verliert Ari Falk bei einem Angriff auf die CIA-Station in Riga seine Mitarbeiter.
2: Er mochte Riga. Was er hier hasste, war sein Job. Als Führungsoffizier bei der CIA-Abteilung für verdeckte Operationen unter dem inoffiziellen Deckmantel eines Medieninvestors war es Ari Falks Aufgabe, potenzielle einheimische Agenten zu identifizieren, Verbindung mit ihnen aufzunehmen und sie nutzbar zu machen. Das alles mit dem Ziel, Gegenpropaganda zu verbreiten. In menschliche Sprache übersetzt hieß das, oppositionellen russischen Journalisten dabei zu helfen, Storys zu finden und zu veröffentlichen, die dem Kreml schadeten. Auf den ersten Blick war es kein schlechter Job.
1: Ari Falk fliegt nach Tanga, dort lernt er Maya Chu Brandt kennen, Tochter eines russisch-amerikanischen Multimilliardärs, der unter mysteriösen Umständen Selbstmord begangen haben soll und dessen Vermögen verschwunden ist. Mary Chu glaubt die Geschichte nicht und macht sich zusammen mit Ari Falk auf die Suche nach Vater und Vermögen. Dabei werden die beiden von einem Killer verfolgt und entflechten Stück für Stück eine verworrene Familiengeschichte und Verbrechen, die bis ins Jahr 1995 zurückgehen.
2: Welches Interesse hätte die Agency 1995 gehabt, in Russland ein Mediennetzwerk zu errichten, ausgerechnet in der Flitterwochenperiode der beiden Staaten nach Ende des Kalten Kriegs? Um die Verfechter des freien Markts bei der Wahl 1996 gegen die Kommunisten zu unterstützen? Damals wurde so etwas schon offen und stolz vorangetrieben. Ein Team von US-Beratern hatte nicht nur dazu beigetragen, einen zutiefst unpopulären Trinker für eine 2. Wahlperiode im Amt zu halten, es prahlte damit auch offen im Time Magazine.
1: Anders als in vielen Spionageromanen geht es nicht nur um Geld und Macht, sondern auch um die Liebe. Aber mehr darf gar nicht verraten werden. Das Riga-Komplott ist ein faszinierender und dichter, perfekt komponierter Roman, auch über das sogenannte Ende der Geschichte, über Illusionen und Demokratieoptimismus nach dem Zerfall der Sowjetunion und die neuen Großmachtrivalitäten der letzten 25 Jahre. Eine Fortsetzung namens The Cormoran Hunt ist gerade in den USA erschienen. Wir freuen uns auf die deutsche Übersetzung.
0: Unser Krimi des Monats, vorgestellt von Stefan Melk, Michael Idow. Das Riga-Komplott aus dem Amerikanischen, übersetzt von Stefan Lux, erschienen im Surkamp Verlag, 326 Seiten stark.
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Interpol, die Band, die so heißt wie die internationale Polizeibehörde. Seit fast 30 Jahren unterwegs. Am Anfang waren sie zu viert, heute noch zu dritt. Die Band und Frontmann Paul Banks hier mit der Iron City, der eisernen Stadt. Und sie hören MDR Kultur. Das hier sind Willie Nelson und Diana Krall auf den Spuren von Jerome Kern. I Won't Dance.

0: Felix Mayer und seine Band Projektil, die haben ja zusammen schon in alten Tagen Straßenmusik gemacht. Irrsinn, Wasser, Licht und Wind, so hieß dieser Titel von Ihnen. Und damit haben wir es genau 13.30 Uhr.
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0: Und der Nachmittag mit dichten Wolken, aber auch freundlichen Abschnitten. Dann kommt immer mehr die Sonne raus, bleibt trocken. Die Höchstwerte 19 bis 23 Grad. In den Hochlagen werden es um die 16. Bei teils Starkböen im Südwestwind, auf dem Brocken auch stürmisch. Morgen dann wolkenreich mit durchziehendem Regen. Später aus Nordwest freundlicher, wieder windig bei 17 bis 22 Grad. Montag und Dienstag dann noch vereinzelt mit Schauen und insgesamt etwas kühler. Und der MDR-Verkehrsdienst meldet A72 Richtung Leipzig zwischen Stolberg Nord und Chemnitz-Rottluff. Stau nach einem Unfall. Hier etwa 30 Minuten Wartezeit und geblitzt wird auf der A2 Richtung Berlin zwischen Burgost und Thesen und auf der A14 Richtung Schwerin zwischen Wolmirstedt und Kolbitz. Soweit die Meldungen. Fahren Sie bei vorsichtig. Die Zeit 13.31 Uhr.
2: 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Jetzt aus Halle. Slicks featuring Arlene Cohen.

Slicks, das Vokalsextett aus Halle, Leipzig, Dresden und Essen kommen sie, haben sich hier noch ein Streichquartett dazu geholt und die melodische Stimme von Alin Cohen für diesen Joni Mitchell-Titel A Case of You. Sie hören MDR Kultur 1336 jetzt mit The Cure und den Love Cats.

The Cure mit den Love Cats und Sören MDR Kultur. Das hier ist das Vitamin String Quartet aus Los Angeles. Das ist ein klassisches Streichquartett mit dem Unterschied, dass es keine klassische Streichquartett-Literatur spielt, sondern gerne Coverversionen aus dem Pop- und Rockbereich. In diesem Falle eher Letzteres. Das hier ist Stairway von Nirvana.

0: Da hätte Kurt Cobain gestaunt seinen Titel Stay Away auf dem Streichquartett oder mit dem Streichquartett gespielt. Ganz ungewohnter Sound für diesen Titel. Und wir kommen zu einem Mann, der aus dem Bundesstaat Illinois stammt. Heute lebt er in Maine. Pokey Lafarge gehört wie Jack White und Dan Auerbach zu jenen Musikern, die mit alten Mitteln amerikanischer Popmusik einen doch erfrischend neuen Sound kreieren. Und Pokey Lafarge verkörpert diese Hinwendung zu Retro-Klängen auch mit seinem Aussehen. Jetzt hat dieser originelle Typ sein neues Album Rent Money rausgebracht und das sollten sich Freunde waschechter Amerikaner mal anhören. Andreas Dewald hat mit Pokey Lafarge drüber gesprochen.
1: Arbeit ist ein Thema in den Songs auf meinem neuen Album. Zurückweisung ist ein anderes. Was ich tue, wie ich aussehe, die Dinge, an die ich glaube, da habe ich in meinem Leben viel Zurückweisung erfahren.
2: Rejection in my life and I say perhaps more so rejection now than ever.

0: Pokey Lafarge trägt weite Baggy Jeans, ein weißes Hemd mit großem Kragen, blitzblanke Lederslipper und einen messerscharfen Rockabilly-Haarschnitt. Der Mann aus dem amerikanischen Bundesstaat Maine sieht aus wie eine Figur aus dem Amerika der 1940er und 50er Jahre. Und genauso retro wie sein Outfit klingt auch seine Musik. Die hat er aus Amerikaner-Stilen wie Folk, Country, Bluegrass, frühem Rock'n'Roll, Latin und Ska-Music zusammengesetzt.
1: Well, I'd say that the first stuff I heard that really fascinated me would have been the blues.
2: Die erste Musik, die mich faszinierte, war der Blues. Nicht der ganz alte Blues aus den 20er und 30er Jahren. Der erste Blues, den ich hörte, war der von Howlin' Wolf und Muddy Waters. Danach kam der Rock'n'Roll von Chuck Berry. Aber zuerst stand ich auf den Blues aus der Jahrhundertmitte. Ich spielte zuerst nicht Gitarre. Als ich Bluegrass hörte, die Del McCorry Band und Bill Monroe und des Bluegrass Playboys, wollte ich Musik machen.
3: Guys like that, that's when I really wanted to play music.

0: Die Songs auf Poky Lafarge neuem Album Rent Money sind keineswegs rückwärtsgewandt, sondern setzen sich mit aktuellen Problemen in den USA auseinander. Rent Money, also Miete dir Geld, bringt das Thema für Poky Lafarge auf den Punkt.
1: Seeing how expensive everything is getting.
2: Es ist eine Schande, wie teuer alles geworden ist. Das kann alles nicht so weitergehen, was in der Gesellschaft in finanzieller Hinsicht passiert. Die Tatsache, dass es immer weniger Jobs gibt, scheinbar jede Woche. KI ist aufgekommen mit ihrer scheinbaren Nützlichkeit. Aber ich denke, Arbeit ist wesentlich für den Menschen. Die Motivation zu arbeiten ist wichtiger denn je, denn in manchen Bereichen gibt es immer weniger Gelegenheit dazu. Es gibt immer weniger Möglichkeit, Geld zu leihen und ein Haus zu kaufen. Die Rechnungen und die Mieten werden immer höher. Ob ich das bin oder meine Familie oder meine Freunde, alle singen denselben Song. Also kann ich diesen Song aufschreiben.
1: Whether it's me or it's my friends and family, it seems like a lot of people are kind of singing the same song, so I might as well write it down.
3: Hey everybody, first of the month, yes, so it's time to pay the rent. That's how the money's spent.
2: Was den politischen Gehalt meiner Songs angeht, bin ich sehr zurückhaltend, denn dann bin ich gezwungen, mich einer politischen Partei anzuschließen. Ich denke, keine politische Partei spricht heute für die Leute. Ich würde mich heute keiner politischen Partei anschließen. Ich würde mich den Menschen solidarisch erklären. Das Fundament dessen, woran ich glaube, findet sich in keiner politischen Partei wieder.
0: Man sollte sich nicht täuschen lassen. Poky Lafarge spricht in seinen unterhaltsamen Songs auf Rent Money die Sprache des kleinen Mannes oder besser die der arbeitenden Bevölkerung in den USA. Ein bisschen wie Bruce Springsteen. Poky Lafarge hat auf Rent Money nun Songs versammelt, die sozusagen die Quintessenz seines Schaffens bilden und so unweigerlich zum Tanz in Vintage- und Retro-Clubs auffordern. Und Poky Lafarge singt diese prickelnden Titel mit jeder Menge Stilgefühl und entpuppt sich dabei als Funky Cat, der mit Rent Money viel Spaß bereitet.
2: Für mich geht es darum, einen guten, tanzbaren Groove zu haben und einen cleveren Text, eine gute Komposition, gutes Gitarrenspiel und eine funky Rhythmusgruppe. So wie bei Chuck Berry. Er konnte eine umgangssprachliche Phrase in einen Rock'n'Roll-Song verwandeln. Das ist unglaublich inspirierend.
4: Andreas Dewald über Poky Lafarges neues Album Rent Money und natürlich immer noch ein Titel davon, Hambone.

Your Power, Billie Eilish und Sie hören MDR Kultur. In der kommenden Stunde, da geht's um uns selbst. So eine kleine Selbstreflexion ist ja immer mal nützlich. Wie glaubwürdig und neutral ist der öffentlich-rechtliche Rundfunk, fragen wir da. Der Rundfunkbeitrag soll ja diese Neutralität und Unabhängigkeit garantieren. Aber klappt das auch immer? Darum geht's bei uns in der kommenden Stunde in unserem Podcast. Die großen Fragen in 10 Minuten.

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7: Um 14 Uhr mit Frank Thomas. Der Bund für Umwelt und Naturschutz in Deutschland hat die geplante Neuauflage des Tankrabatts scharf kritisiert. Besser wäre ein Mobilitäts- oder Klimageld mit einer Pro-Kopf-Auszahlung gewesen. Ein pauschaler Rabatt entlaste einkommensstarke Haushalte mit hohen Spritverbräuchen vergleichsweise stärker. Unterstützung bekommt die Bundesregierung vom Bauernverband. Präsident Joachim Ruckwitz sagte, es sei richtig, die Energiesteuer kurzfristig zu senken. Der geplante Tankrabatt soll Benzin und Diesel bis Jahresende um 17 Cent pro Liter verbilligen und mit einem Spritpreisdeckel verbunden werden. Grönlands Regierungschef Jens Frederik Nielsen hat das von US-Präsident Donald Trump bekannt gegebene Abkommen über die Arktisinsel begrüßt. Nielsen erklärte, die Vereinbarung erkenne Grönlands Interessen an. Gleichzeitig stärke es seine Sicherheit. Differenzen gibt es über die konkrete Ausgestaltung. Trump hatte erklärt, das Abkommen sichere den USA die dauerhafte Kontrolle über die Sicherheit und alle anderen Belange in Grönland zu. Weder die grönländische noch die dänische Regierung bestätigten diese Darstellung. Im Wahlkampf zum Berliner Abgeordnetenhaus hat die Polizei rund 500 Straftaten registriert. Das waren den Angaben zufolge viermal so viele wie bei der letzten Wahl. Der überwiegende Teil seien Sachbeschädigungen gewesen, es habe aber auch 12 Körperverletzungen gegeben. Der jüngste Vorfall ereignete sich laut Polizei gestern Abend. Dabei wurde ein Wahlkämpfer der Linken in einem Mehrfamilienhaus angegriffen und verletzt. Der Automobilzulieferer Powertrain in Nordhausen hat weitere Mitarbeiter eingestellt. Wie der Geschäftsführer dem MDR sagte, wurden 59 neue Arbeitsverträge unterschrieben. Damit sei man aber noch nicht am Ziel. Im Mai hatte das Unternehmen angekündigt, wegen der guten Auftragslage bis zum dritten Quartal rund 100 zusätzliche Beschäftigte einzustellen. Powertrain stellt unter anderem Kurbelwellen her. In der Chemnitzer Innenstadt haben mehr als 700 Menschen an einem öffentlichen Ballettunterricht teilgenommen. Wie das Theater Chemnitz mitteilte, tanzten sie am Karl-Marx-Monument unter Anleitung von Ballettdirektorin Sabrina Sadowska. Statt klassischer Ballettstangen seien Bauzäune und Absperrgitter zum Einsatz gekommen. Den angestrebten Rekord für die größte Ballettklasse der Welt verpassten die Veranstalter jedoch. Dazu wären mindestens 1800 Personen erforderlich gewesen. Im kommenden Jahr soll ein neuer Versuch unternommen werden. Das waren die Nachrichten.
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8: Und so sieht's aus am Nachmittag und Abend. Nördlich der Börde viele Wolken, ansonsten aufgeheitert und trocken, 16 bis 20 Grad. Dazu nachlassender Südwestwind, im Oberharz weiterhin stürmisch. Die Nacht dann wechselnd bewölkt, im Verlauf im Norden Sachsen-Anhalts erster Regen bei 17 bis 13 Grad, im Bergland bis 8 Grad. Morgen wolkenreich und durchziehender Regen, später dann Übergang zu wechselnder Bewölkung mit Aufheiterungen und dann nur noch einzelnen Schauern. Die Höchstwerte dann 17 bis 21 Grad bei weiter stark böigem Westwind. Montag und Dienstag dann noch mit vereinzelten Schauern und etwas kühler. Und der Blick noch auf die Straßen A72 Richtung Leipzig zwischen Stolberg Nord und Chemnitz Rottluff. Hier Stau nach einem Unfall und immer noch 20 Minuten Wartezeit. Die B180, hier ist die Ortsdurchfahrt Rositz in beiden Richtungen wegen eines Festumzuges gesperrt. Und geblitzt wird auf der A2 Richtung Berlin zwischen Burg Ost und Thesen und auf der A14 Richtung Schwerin zwischen Wolmirstedt und Kolbitz. Soweit die Meldungen. Wenn Sie unterwegs sind, gute Fahrt, fahren Sie vorsichtig und kommen Sie gut an. Die Zeit, es wird 14.04 Uhr.
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8: Mit André Sittner, schön, dass Sie uns hören. Und das hier ist Tom Petty, Damage by Love.

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Damaged by Love, dieser Titel von Tom Petty hier bei MDR Kultur. Und wir drehen uns gleich und um uns selbst hier im Programm. Es geht nämlich darum, wie glaubwürdig und neutral ist der öffentlich-rechtliche Rundfunk. Der Rundfunkbeitrag soll ja diese Neutralität und Unabhängigkeit garantieren. Aber klappt das dann? Der Beitrag, der den Rundfunk finanziert, manche nennen ihn ja auch Zwangsabgabe. Dieser Beitrag schafft nämlich ein finanzielles Fundament, auf dem der Rundfunk politisch neutral und einflussfrei agieren kann und soll. Das wäre zum Beispiel steuerfinanziert nicht möglich. Aber die Frage ist eben, ist der öffentlich-rechtliche Rundfunk so unabhängig und neutral, wie er es dem Verfassungsbuchstaben nach sein sollte? Da gibt es ja bekanntermaßen kritische Stimmen, nicht nur von rechts. Deswegen gehen wir heute mal dieser Frage nach, gleich hier bei uns in den großen Fragen in 10 Minuten.

0: This is what you did von This is the Kid, die Band oder das Bandprojekt von Kate Staples hier bei MDR Kultur. 14.11 Uhr haben wir es. 65% der Deutschen, so sagte es eine Umfrage aus dem letzten Jahr, halten den öffentlich-rechtlichen Rundfunk für glaubwürdig. Das freut uns natürlich, das heißt aber auch, dass ein großer Teil der Bevölkerung das eben nicht tut. Ein großer Teil der Skeptiker kommt aus dem Lager von AfD und BSW. Die zentralen Vorwürfe sind Staatsnähe und Einseitigkeit der Berichterstattung, also mangelnde Neutralität. Aber stimmt das eigentlich? Ist das wirklich so oder kommt das den Skeptikern nur so vor? Ist es vielleicht nur ein Bauchgefühl? Wissenschaftsjournalist Carsten Möbius will das mal genauer wissen. Und wie will er das machen? Natürlich mit Hilfe der Wissenschaft. Carsten Möbius fragt also, ist der öffentlich-rechtliche Rundfunk neutral? Und das in unserem heutigen Podcast. Die großen Fragen in 10 Minuten.
1: Ich bin wirklich gern Journalist und es ist auch noch gar nicht so lange her, da gab es manchmal fast bewundernde Blicke, wenn ich gesagt habe, ich arbeite beim öffentlich-rechtlichen Rundfunk. Das hat sich geändert, da verrate ich wahrscheinlich nicht zu viel. Heute müssen Kollegen sogar bei manchen Einsätzen mit Polizeischutz raus. Eine Kollegin erzählt mir beispielsweise von Versammlungen in ihrer Kleingartenanlage und wenn sie dort was sagt, wird sie angebrüllt, halt die Fresse, du bist doch vom öffentlich-rechtlichen Rundfunk. So geht's natürlich nicht überall zu, aber ich merke es selbst. Bei Familienfeiern reicht manchmal ein Thema. Klimawandel, Migration, Corona, Ukraine. Und ich habe gefühlt schon das Brandmal auf der Stirn öffentlich-rechtlicher. Dahinter steckt ein Vorwurf, den ich immer wieder höre. Ihr seid nicht unabhängig, ihr seid regierungsnah, ihr berichtet einseitig. Und ich könnte jetzt anfangen, uns und meinen Beruf zu verteidigen. Mache ich aber nicht. Vielleicht stimmt ja das ein oder andere davon sogar. Ich übergebe die Frage deshalb an die Wissenschaft und frage so schlicht und naiv wie möglich. Ist der öffentlich-rechtliche Rundfunk neutral? Neutral bedeutet für mich als Journalist, stell dich genau in die Mitte. Hab keine eigene Perspektive, bewerte nichts, behandle alle Seiten gleich. Das klingt stimmig. Und das wäre auch mein Bauchgefühl. Das würde ich als Manifest sofort unterschreiben. Ich lande mit meiner Frage, ob der öffentlich-rechtliche Rundfunk genau so agiert, bei Markus Maurer, Professor für politische Kommunikation an der Uni Mainz. Der hat in einer der größten Studien 2024 10.000 Fernsehnachrichten von verschiedenen öffentlich-rechtlichen Sendern mit anderen Medien verglichen. Und der grätscht mir beim Wort neutral sofort in die Frage rein.
2: Neutral ist eigentlich gar kein so richtig wissenschaftlicher Begriff in dem Fall. Ne? Also wir arbeiten eigentlich mit den Begriffen, die im Medienstaatsvertrag stehen. Und da stehen eher so Dinge drin wie ausgewogen und vielfältig. Das ist ein bisschen sowas wie neutral, vielleicht ein bisschen konkreter.
1: Medienstaatsverträge, die legen die Rahmenbedingungen für den öffentlich-rechtlichen Rundfunk fest. Ich gucke mal nach, was der MDR-Staatsvertrag von mir verlangt. Sei neutral steht da nicht. Da steht, gewissenhaft recherchieren, wahrheitsgetreu und sachlich berichten, objektiv und überparteilich sein, journalistische Fairness und unterschiedliche Auffassungen sollen ausgewogen und angemessen vorkommen. Markus Maurer lässt sich trotzdem auf meine Frage mit dem neutral ein, obwohl das wissenschaftlich unscharf ist, sagt er. Er weiß ja, was mit der Frage gemeint ist. Also los, wie misst man denn neutral?
2: Also wir messen Ausgewogenheit auf unterschiedlichen Dimensionen. Vielleicht müssen wir mal so anfangen. Wir messen die Vielfalt von Themen, die vorkommen. Wir messen die Vielfalt von Akteuren, die vorkommen. Also Menschen und Organisationen, die irgendwie in den Medien auch zu Wort kommen. Und dann eben das Dritte ist Meinungsvielfalt.
1: Und irgendwann sagt er im Gespräch einen Satz, an dem ich hängen bleibe.
2: Der öffentlich-rechtliche Rundfunk ist in seinen Nachrichtensendungen neutraler, als viele Menschen annehmen. Ich glaube, er ist schon relativ neutral. Er ist vielleicht nicht ganz das, was wir ausgewogen nennen. Manchmal ist er ein bisschen, boah, wenn wir es ganz plump sagen wollen, links der Mitte.
1: Plump. Warum ist links der Mitte plump? Maurer sagt, weil er andere, feinere Kriterien anlegt.
2: Na, wir vergleichen einmal progressive und konservative Werte. Da geht es beispielsweise darum, ob man jetzt den Wert der Freiheit oder der Sicherheit eher befürwortet. Und dann vergleichen wir eine sozialstaatliche mit einer marktliberalen Grundorientierung. Also möchte man einen starken Sozialstaat, in dem viel Geld umverteilt wird, oder möchte man sozusagen ein bisschen mehr auf Eigenverantwortung setzen?
1: Das klingt für mich viel sperriger und komplizierter als links-rechts. Ist aber, wenn man sich das auf der Zunge zergehen lässt, viel näher am wirklichen Leben dran. Weil er diese Kategorien mixen kann. Mit links, rechts geht das ganz schlecht oder gar nicht. Ein BMW-Fahrer kann nämlich Windräder gut finden. Ein Grüner kann Autos in der Innenstadt wollen. Jemand kann einen starken Sozialstaat wollen und trotzdem ziemlich konservativ sein. Wo ist da rechts? Wo links? Und wo ist da neutral? Und wo in diesem Spektrum befindet sich der öffentlich-rechtliche Rundfunk? Maurer klebt auf seine Ergebnisse deshalb bewusst kein politisches Etikett.
2: Und wir haben uns so sehr mit Interpretationen in unserer Studie zurückgehalten, dass die Medien im Grunde nach Lust und Laune irgendetwas da reingelesen haben, weil wir es nicht getan haben. Ne? Also die einen haben dann aus der Studie rausgelesen, die Medien oder der öffentlich-rechtliche Rundfunk ist total links, ganz schlimm. Die anderen haben rausgelesen, es ist alles in Ordnung, die Studie zeigt, der öffentlich-rechtliche Rundfunk ist vielfältig und ausgewogen. Und das konnten die nur machen, weil wir uns selbst mit der Bewertung so zurückgehalten haben, wie man das, finde ich, als Wissenschaftler tun muss.
1: Aber jetzt will ich natürlich wissen, worauf Maurer achtet. Was spielt denn eine Rolle, wenn er bewertet? Wie genau sind seine Messungen? Rein von der Menge her ist, wie am Anfang schon erwähnt, seine Untersuchung ziemlich aussagekräftig. 10.000 Nachrichten, 9 öffentlich-rechtliche Nachrichtenformate und 38 andere Medien im Vergleich. Die Beiträge werden nach vorher festgelegten Kriterien von geschulten Kodierern ausgewertet. Und die gehen bis in die Wortwahl, bewerten sogar die Verwendung von einzelnen Begriffen. Ein Beispiel. Demonstrationen.
2: Es gibt auch mal immer wieder Beiträge, in denen man sich vielleicht ein bisschen, ohne drüber nachzudenken, mit einer der Seiten solidarisiert, weil man es halt einfach für selbstverständlich hält. Also, keine Ahnung. Ich würde mir wünschen, dass zum Beispiel bei Demonstrationen irgendwie, ja, in der Wortwahl nicht deutlich wird, dass man das Anliegen der Demonstranten teilt.
1: Mal angenommen, Menschen demonstrieren gegen die Klimalüge. Wenn ich als Journalist sage, heute haben 10.000 Menschen gegen die Klimalüge demonstriert, klingt das erstmal wie eine stinknormale Nachricht. Aber ist Klimalüge neutral? Oder habe ich damit schon die Meinung der Demonstranten übernommen? Und plötzlich sehe ich überall solche Wörter. Schulden oder Sondervermögen? Demonstranten oder Aktivisten? Fahrverbot oder autofreie Innenstadt? Welches Wort ist neutral? Wahrscheinlich gar keins. Und neutral hat noch ein Problem. Bei manchen Themen wäre die vermeintlich neutrale Mitte kompletter Unsinn.
2: Wichtig ist, es geht natürlich um Meinungen, ne? Es geht nicht um Tatsachen. Das ist oft eine Verwechslung. Ne? Also wir müssen jetzt nicht zu einem bestimmten Anteil Leute zu Wort kommen lassen, die behaupten, die Erde ist eine Scheibe. Nur weil es diese Leute gibt, denn das ist ja offensichtlich falsch. Wir müssen also nichts Falsches berichten. Da geht es nicht um Ausgewogenheit, sondern da geht es um was anderes, was auch im Medienstaatsvertrag steht, nämlich Richtigkeit.
1: Na klar wäre es bescheuert, da 50-50 zu Wort kommen zu lassen. Beim Corona-Lockdown dagegen wäre es notwendig und wichtig gewesen. Beim Klimawandel zum Beispiel ist der menschliche Einfluss wissenschaftlich geklärt. Wie wir aber politisch damit umgehen, überhaupt nicht. Da gibt es unterschiedliche Interessen, Werte und Lösungen. Und damit echte Meinungsvielfalt. Also, Zeit für die Bilanz. Die Antwort auf meine Frage, ist der öffentlich-rechtliche Rundfunk neutral? Maurer hat sie zwischendurch schon kurz gegeben.
2: Der öffentlich-rechtliche Rundfunk ist in seinen Nachrichtensendungen neutraler, als viele Menschen annehmen. Ich glaube, er ist schon relativ neutral. Er ist vielleicht nicht ganz das, was wir ausgewogen nennen. Dann würde man sagen, Sozialstaat und progressiv. Und da finden wir schon auch den öffentlich-rechtlichen Rundfunk überwiegend in dieser Ecke. Da finden wir allerdings auch die meisten anderen Medien in Deutschland.
1: Eine sozialstaatlich progressive Tendenz. Das ist der wissenschaftliche Befund. Nicht mehr, aber auch nicht weniger. Und da ist eben eine Tendenz, sagt Maurer, auf die der öffentlich-rechtliche Rundfunk achten und die er möglichst korrigieren sollte. Und Maurer gibt zu bedenken, erstens, untersucht wurden nur 3 Monate und daraus lässt sich kein ewiges Gesetz über den öffentlich-rechtlichen Rundfunk ableiten. Und zweitens, Maurer unterstreicht, es waren auch immer Fernsehnachrichten. Keine Talkshows, keine Magazine und auch mein Podcast war nicht dabei. Andererseits gibt es ja nicht nur Maurer-Studie. Es gibt eine Überblicksuntersuchung über 49 wissenschaftliche Arbeiten zur Ausgewogenheit und Vielfalt deutscher Medien, die den Blick etwas größer machen. Und auch die findet keinen Beleg dafür, dass der öffentlich-rechtliche Rundfunk grundsätzlich einseitig berichtet. Wohl aber einzelne Defizite hat, je nachdem welches Thema, welches Format und welche Form von Vielfalt man untersucht. Aber vielleicht ist genau das der Befund. Das große Schwarz-Weiß, die große Schlagseite in den öffentlich-rechtlichen Medien, die gibt es nicht. rein wissenschaftlich gesehen. Und dann denke ich wieder an die Gartenanlage meiner Kollegin. Halt die Fresse, du bist doch vom öffentlich-rechtlichen Rundfunk. Regierungsfunk, einseitig, Propaganda. Zwischen dem, was Maurer und Kollegen messen und analysieren, und dem, was die Menschen wahrnehmen, wie sie es empfinden, liegt offenbar ein Riesenunterschied. Nur, wie kommt denn das?
2: Letztlich betrachten wir Medienberichterstattung sehr stark durch unsere eigene Brille.
1: Ich finde das ganz normal. Na klar haben wir immer unsere Brille auf. Aber wie fair, wie gerecht, wie neutral bin ich eigentlich, wenn ich Nachrichten schaue? Also das finde ich spannend und beschließe mal nicht, die Medien zu analysieren, sondern uns, mich selbst. Und frage in der nächsten Folge, welchen Medien traue ich und warum?
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The Evening Star, der Abendstern, besungen hier von Balan Sebastian, und Sie hören MDR Kultur. Er hier war einer der großen Komponisten der Frühklassik, der gebürtige Böhme Franz Thuma. Den größten Teil seines Lebens hat er dann in Wien verbracht als hochdekorierter Komponist und Musiker. Hier ist das Presto aus seiner Partita in D-Moll mit dem Suk-Kammerorchester Prag.

0: Das Kammerorchester Prag untergehörte flach mit dem Presto aus der Partita de Moll von Franz Thuma. Damit haben wir es 14.30 Uhr.
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0: Und am Nachmittag und Abend nördlich der Börde viele Wolken. Ansonsten heitert es auch auf und es bleibt weitgehend trocken. Das Ganze bei 16 bis 20 Grad und nachlassendem Südwestwind. Im Oberharz bleibt es allerdings weiterhin stürmisch. In der Nacht wechselnd bewölkt im Verlauf. Im Norden Sachsen-Anhalts dann auch erster Regen bei 17 bis 13 Grad. Im Bergland bis 8 Grad. Morgen wolkenreich mit durchziehendem Regen. Später Übergang zu wechselnder Bewölkung mit Aufheiterungen und dann nur noch einzelnen Schauern. Die Höchstwerte 17 bis 21 Grad bei Starkböen im Westwind. Montag und Dienstag dann nur noch vereinzelt mit Schauern, dafür etwas kühler. Und der MDR-Verkehrsdienst meldet, von der B180 ist die Ortsdurchfahrt Rositz in beiden Richtungen wegen eines Festumzuges gesperrt. Und geblitzt wird auf der A2 Richtung Berlin zwischen Burgost und Thesen und auf der A14 Richtung Schwerin zwischen Wolmirstedt und Kolbitz. Soweit die Meldungen. Fahren Sie bald vorsichtig. Die Zeit 14.31 Uhr.
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Wenn ich ein Vöglein wäre, Joachim Ringelnatz hat ja mal gedichtet, wenn ich zwei Vöglein wäre und auch vier Flügel hätte, dann flög die eine Hälfte zu dir, die andere, die ging auch zu Bett, aber hier zu Hause bei mir. Das war Turner aus Quoren in Sachsen, das Trio, die mit Waldzither und Nückelharper unterwegs sind und alten Volksliedern neues weltmusikalisches Leben einhauchen. Und das hier sind Travis aus Scotland mit Sing.

0: Eine wahrhaft historische Aufnahme mit einer der ganz großen Stimmen des 20. Jahrhunderts, Bessie Smith, die große Blues-Stimme der 20er Jahre. Sie wurde so gar anerkennend Kaiserin des Blues genannt. Hier war sie mit Jimmy Cox, Nobody Knows When You're Down and Out. Also niemand kennt dich, wenn du ganz unten und draußen bist. Und Sie hören MDR Kultur. Wir schauen mal aufs weitere Programm heute, das uns heute Abend 19.05 Uhr zurückführt in die sogenannten Nullerjahre. Da sah es ja zunächst mal nach sehr viel Vergnügen aus. Man ölte die Bärte und trug bauchfrei und die Großstädter zelebrierten den Bionade Biedermeier und via Facebook wurden weltweit soziale Netzwerke geknüpft. Da lebte der Mensch des Westens die maximale Selbstbestimmung sorglos und scheinbar befriedet. Doch die Feier der Freiheit, die zeigte bald ihre Schattenseiten. TV-Formaten wie das trashige Big Brother bejubeln den gläsernen Menschen. Das Ich wird zur Performance. Aus dem Silicon Valley heraus entwickelt sich eine neue Kultur des entgrenzten Konsums und der Monopolbildung. Peter Thiel und Elon Musk haben ihre Karrieren da begonnen. Donald Trump hat den Aufstieg geschafft und die offene Gesellschaft gerät unter Druck. 2001 beginnt dann auch noch der War on Terror. 2008 bricht die Weltwirtschaft ein und lässt die globale Ordnung erbeben. Brüche und Widersprüche dicht an dicht also. Der Journalist Jens Balzer, bereits erprobter Analyst früherer Dekaden, hat mit Confusion is Next, das Jahrzehnt des Umbruchs, da eine detaillierte und pointierte Betrachtung all dieser Ereignisse zwischen 2000 und 2010 vorgelegt. Dabei hat er es geschafft, Verbindungen zwischen großer und kleiner Politik, Kultur und gesellschaftlichen Debatten zu beleuchten und zu erklären. Was hat zum Beispiel der Schuh des Manitou mit der Debatte um die Leitkultur zu tun? Hier schon mal ein kleiner Eindruck aus dem Gespräch.
1: Die Leitkultur ist auch das, was möglichst viele Menschen in Deutschland miteinander verbindet. Und dann sind doch erstmal die Einschaltquoten oder wer verkauft die meisten Tickets und wer verkauft die meisten Platten im Bereich der Musik. Das spricht doch erstmal für sich. So, und da haben wir es ganz klar. Der erfolgreichste Film ist der Schuh des Manitou. Die erfolgreichste Band der Nullerjahre ist natürlich Rammstein. Und das meistverkaufte Buch des Jahrzehnts ist, na, Deutschland schafft sich ab von Thilo Sachertzin. So, da haben wir jetzt gewissermaßen die drei Eckpunkte der deutschen Leitkultur. Der Schuh des Manitou ist natürlich noch in einer anderen Hinsicht interessant, weil er ja auch sowas aufruft wie eine Nostalgie für das westdeutsche Wirtschaftswunder. Insofern als diese Winnetou und Old Shatterhand, Karl-May-Ästhetik, die Originalfilme, auf die sich das ja, wie ich finde, auch durchaus liebevollerweise ironisiert. Und natürlich ist dieses Verhältnis von der Deutschen zu den Cowboys und Indianern schon seit dem Ende des 19. Jahrhunderts irgendwie in den damals ja schon enorm erfolgreichen Romanen von Karl May eine Konstante in der deutschen Selbstbespiegelung. Also es gibt nichts Deutscheres als Cowboys und Indianer und das sagt ja auch irgendwie erstmal schon was irgendwie über die Deutschen aus. Und im Übrigen, das war auch tatsächlich etwas, worauf sich West- und Ostdeutsche irgendwie einigen konnten, weil es ja auch in der DDR diese lange Tradition gab. Da wurde ja auch viel Cowboy und Indianer gespielt, irgendwie durchaus auch mit subversiven Aspekten. Also man fühlte sich in was rein, was jetzt erstmal nicht irgendwie so in die kleine, enge Welt irgendwie der SED-Kultur gehörte. Und natürlich gab es andererseits auch die lange Tradition der Gojko-Mitic-Filme, also der DEFA. Und das traf sich in einer bestimmten Art und Weise jetzt tatsächlich irgendwie in diesem Film. Und es war ja damals auch so, das ist ja ein geheimes Hobby von mir. Ich feiere seit ich mit meinem Vater zum ersten Mal da war in den 70er Jahren zu den Karl-May-Spielen nach Bad Segeberg in Schleswig-Holstein. Und da war es natürlich der eine große Move irgendwie der Wiedervereinigung in dieser Karl-May-Kultur war dann, also Pierre Brice war dann schon irgendwie als Winnetou irgendwie hatte abgedankt und dann kam Gojko-Mitic. Da dachte ich wirklich so, jetzt das Land wirklich vereint.
0: Jens Balzer nimmt uns damit auf einen flirrenden Erkundungsgang durch Popkultur und Politik, der zugleich auch die Entstehungsgeschichte unserer heutigen Zeit erzählt. Heute Abend im Diskurs ab 19.05 Uhr oder, wenn Sie mögen, immer bei ARD Sounds.

The City of Prague Philharmonic Orchestra, so nannten sich die Prager Philharmoniker bis zum Jahr 2014 auf dem internationalen Markt. Dann wurde dieser Markenname gelöscht. Heute heißen sie wieder Prager Philharmonic oder Prague Philharmonic. Und das war ein Stückchen aus dem Soundtrack zur Dickens-Verfilmung Oliver Twist aus dem Jahr 2005. Filmmusik von der vielfach preisgekrönten Rachel Portman. Sie hier kommt aus Dänemark, Tina Dicko mit Surfing. 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

Das wäre erstmal aus South Carolina, Aaron, not for lack of trying, und Sie hören MDR Kultur. Und bis zur Nachricht noch Emiliana Torini.

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1: Um 15 Uhr mit Frank Thomas. Der Bund für Umwelt- und Naturschutz in Deutschland hat die geplante Neuauflage des Tankrabatts scharf kritisiert. Besser wäre ein Mobilitäts- oder Klimageld mit einer Pro-Kopf-Auszahlung gewesen. Ein pauschaler Rabatt entlaste einkommensstarke Haushalte mit hohen Spritverbräuchen vergleichsweise stärker. Unterstützung bekommt die Bundesregierung vom Bauernverband. Präsident Joachim Ruckwied sagte, es sei richtig, die Energiesteuer kurzfristig zu senken. Der geplante Tankrabatt soll Benzin und Diesel bis Jahresende um 17 Cent pro Liter verbilligen und mit einem Spritpreisdeckel verbunden werden. Bei der Parlamentswahl in Russland ist es zu einem Cyberangriff auf das Online-Wahlsystem gekommen, das berichtet die Nachrichtenagentur Interfax unter Berufung auf die Zentrale Wahlkommission. Diese sprach von einer massiven und anhaltenden Attacke. Die Lage sei jedoch unter Kontrolle. Über die Art des Angriffs oder mögliche Urheber wurden keine Angaben gemacht. In Russland sind die Bürger noch bis morgen aufgerufen, eine neue Duma zu wählen. Oppositionelle Parteien sind dabei nicht zugelassen. Im Wahlkampf zum Berliner Abgeordnetenhaus hat die Polizei rund 500 Straftaten registriert. Das waren den Angaben zufolge viermal so viele wie bei der letzten Wahl. Der überwiegende Teil seien Sachbeschädigungen gewesen, es habe aber auch 12 Körperverletzungen gegeben. Der jüngste Vorfall ereignete sich laut Polizei gestern Abend. Dabei wurde ein Wahlkämpfer der Linken in einem Mehrfamilienhaus angegriffen und verletzt. In der Chemnitzer Innenstadt haben mehr als 700 Menschen an einem öffentlichen Ballettunterricht teilgenommen. Wie das Theater Chemnitz mitteilte, tanzten sie am Karl-Marx-Monument unter Anleitung von Ballettdirektorin Sabrina Sadowska. Statt klassischer Ballettstangen seien Bauzäune und Absperrgitter zum Einsatz gekommen. Den angestrebten Rekord für die größte Ballettklasse der Welt verpassten die Veranstalter jedoch. Dazu wären mindestens 1800 Menschen erforderlich gewesen. Im kommenden Jahr soll dann ein neuer Versuch unternommen werden. In der zweiten Fußball-Bundesliga hat der 1. FC Nürnberg vorübergehend die Tabellenspitze übernommen. Der Klub setzte sich beim Karlsruher SC mit 1:0 durch. Außerdem spielten Kaiserslautern Braunschweig 1:0 und Kiel gegen Osnabrück 1:1. Das waren die Nachrichten.
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2: Und zunächst die Temperaturen. In Aachen bedeckt 21 Grad, Dresden bedeckt 20, Eisenach leicht bewölkt 19 Grad, Erfurt stark bewölkt 19 Grad, Gardelegen bedeckt, hier hat es geregnet 20 Grad. Auch in Hoyerswerda hat es geregnet, bedeckt bei 21, Magdeburg bedeckt bei 21, Neuhaus am Rennweg stark bewölkt, auch hier hat es geregnet 14 Grad, in Uschatz bedeckt bei 20, Plauen stark bewölkt 20, Wernigerode wolklich bei 19 Grad und in Lutherstadt-Wittenberg stark bewölkt bei ebenfalls 19. Am Nachmittag und Abend nördlich der Börde. Viele Wolken, ansonsten meist aufgeheitert und trocken bei 16 bis 20 Grad. Dazu lässt der Südwestwind etwas nach. Im Oberharz weht er aber weiterhin stürmisch. In der Nacht dann wechselnd bewölkt. Im Verlauf im Norden Sachsen-Anhalts erster Regen bei 17 bis 13 Grad. Im Bergland bis 8 Grad. Morgen dann wolkenreich mit durchziehendem Regen. Später dann ein Übergang zu wechselnder Bewölkung mit Aufheiterungen und dann nur noch einzelnen Schauern. Die Höchstwerte 17 bis 21 Grad. Bei starkböigem Westwind. Der Montag und Dienstag dann noch mit vereinzelt Schauern, dafür etwas kühler. Und der MDR-Verkehrsdienst meldet, von der B180 die Ortsdurchfahrt Rositz ist in beiden Richtungen wegen eines Festumzuges gesperrt. Und geblitzt wird auf der A2 Richtung Berlin zwischen Burgost und Thesen und auf der A14 Richtung Schwerin zwischen Wolmirstedt und Kolbitz. Wenn Sie unterwegs sind, gute Fahrt, fahren Sie vorsichtig und kommen Sie gut ans Ziel. Die Zeit 15.04 Uhr ist es.
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2: Mit Andre Sittner auch in dieser Stunde herzlich willkommen und ich grüße Sie mit The Beaches.

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1: Die Herrschaften aus Kanada oder besser Frauschaften, die Beaches, die Band um Jordan und Kylie Miller und sie hören MDR Kultur. Und wir schauen gleich aufs Fernsehen heute Abend. Da bringt das erste ab 20.15 Uhr die ersten vier Folgen der finalen Staffel der opulenten Serie Babylon Berlin, die ein großes Gemälde des Berlins der 20er und 30er Jahre des letzten Jahrhunderts gezeichnet hat. Nun also die fünfte Staffel mit der Machtergreifung Hitlers und der Tanz auf dem Vulkan findet da ein jähes Ende. Und auf diese letzte Staffel schauen wir gleich ein bisschen genauer. Und Parfümherstellung vor 300 Jahren wird uns interessieren. Da denkt man wahrscheinlich erstmal an Patrick Süskind und seinen Thriller Das Parfüm, der ja in etwa dieser Zeit spielt. Und wenn wir nicht davon ausgehen wollen, dass wahnsinnige Serienmörderdüfte aus jungen Frauen extrahieren, wie machte man denn damals eigentlich Parfüm? Damit beschäftigt sich unter anderem die Historikerin Dorit Brixius, die für ihre Forschungen gerade ausgezeichnet wurde. Darum geht's dann gegen 3:45 Uhr.

Monsieur Periné, trotz des französischen Namens sind sie in Kolumbien zu Hause, die Band um Catalina Garcia hier mit La Playa. Und er hier war mal kurze Zeit Wahlleipziger, Lothar Zakrosek, war von 1990 bis 1992 Generalmusikdirektor an der Oper Leipzig, hatte da berufsbedingt regelmäßig mit dem Gewandhausorchester zu tun und zusammen haben sie auch Unbekanntes oder Unbekannteres zumindest eingespielt, wie zum Beispiel diese Suite, der Geburtstag der Infantin von Franz Schreker. Hier sind daraus die Marionetten.

0: Die Marionetten aus Das Wiedergeburtstag der Infantin von Franz Schreker mit dem Gewandhausorchester Leipzig unter Leitung von Lothar Zakrosek und Sören MDR Kultur. 15.15 Uhr haben wir es gleich. Es ist ein Mammutprojekt, es ist einmalig im deutschen Fernsehen. 10 Jahre lang hat Babylon Berlin die Weimarer Republik zum Leben erweckt. Das Nachtleben, die politischen Kämpfe, die Armut, den Größenwahn auch und mittendrin immer Kommissar Gerion Rath und die junge Charlotte Ritter, die für ihren Traumjob als Kommissarin kämpft. Und jetzt kommt nun die 5. und letzte Staffel und die nimmt die Zuschauer mit ins Jahr 1933. Hitler ist Reichskanzler, die Demokratie zerfällt und der Tanz von Babylon Berlin, der ist nun endgültig ausgetanzt. ARD Kulturserienkritiker Alexander Soyer über die finale Staffel von Babylon Berlin.
1: Nichts ist schlimmer als eine Serie, wo man als Zuschauer denkt, naja, jetzt machen sie halt noch eine, weil sie halt gerade so gut läuft. Also es war bei uns nie der Fall.
2: Für Autor und Regisseur Achim von Borries, der gemeinsam mit Henk Handlöckten und Tom Tykwer vor ungefähr 13 Jahren die Idee hatte, eine groß angelegte historische Berlin-Saga zu erzählen, war immer klar, dass es basierend auf Volker Kutschers Gerion Rath Romanvorlagen aus den späten 20er Jahren bis ins Jahr 1933 gehen soll.
3: Achtung, Achtung! Generalfeldmarschall Hindenburg hat soeben Adolf Hitler zum Reichskanzler Deutschlands ernannt.
2: Ein historischer Tanz auf dem Vulkan, der mit der Machtübernahme der Nazis ein tragisches Ende findet. Henk Handlöckten.
4: Es ist eben überhaupt gar nicht so, dass man sagt, ah ja gut, okay, das muss ich mir nicht mehr angucken, weil ich weiß ja eh, wie es ausgeht. Sondern es ist ja auch damals so gewesen, es waren nicht alle am 30. Januar 1933 plötzlich Nazis. Das war nicht so. Und das ist eigentlich unser Hauptaugenmerk. Groß oben drüber stand bei Babylon Berlin nie der Untergang der Demokratie, sondern eigentlich der Kampf für die Demokratie.
5: Der dann verloren ging.
6: Ich werde die neuen politischen Denkweisen ohne Zögern durchsetzen.
2: Dass ein weltweites Erstarken rechtskonservativer und rechtsextremer Kräfte jede einzelne Staffel von Babylon Berlin parallel begleiten würde, damit hätte allerdings niemand rechnen können, so Tom Tykwer.
5: Wir mussten uns manchmal richtig davon befreien, weil man sonst so denkt, man beschwört das schon herauf, weil wir manchmal so links und rechts fast überholt wurden von dem weltgeschichtlichen Wahnsinn. Und gleichzeitig uns aber unbedingt konzentrieren wollten trotzdem auf etwas, das erstmal nur dann stark erzählt werden kann, wenn es, wie gesagt, aus der Zeit, aus den Figuren und unter diesem Brennglas erzählt wird. Ne?
2: Für Liv-Lisa Fries und Volker Bruch als Charlotte Ritter und Kommissar Gerion Rath geht es in dieser letzten Staffel und in der Geschichte nach der Ernennung Hitlers zum Reichskanzler um einen letzten Fall. Um eine Mordserie und um die psychiatrische Patientenakte Hitlers, die seine anstehende Wahl zum Reichskanzler vielleicht irgendwie doch noch verhindern könnte.
7: Wir finden die Akte.
8: Der Führer verlässt sich auf sie persönlich.
2: Für Volker Bruch schließt sich mit dieser letzten Staffel der Kreis für seinen von schwersten Kriegstraumata verfolgten Gerion Rath.
9: Es ist einfach gut gelungen, das sozusagen abzubilden in dieser Figur. Und man hat sich einfach wahnsinnig viel Zeit gelassen, um diese Entwicklung, diesem Charakter über diese 5 Staffeln zuzutrauen und dem Zuschauer das zuzutrauen.
2: In dieser 5. Staffel nun werden fast alle der extrem vielen und durchgängig namhaft und hochkarätig besetzten Charaktere weitererzählt und jeder erzählt Strang bekommt sein kleines Finale in diesem letzten und natürlich düsteren Babylon-Berlin-Kapitel, dessen historische Tragweite sich auch beim Drehen bemerkbar machte, so Liv-Lisa Fries.
10: Man merkt sozusagen, dass es nicht mehr dieser, wie in den 20ern, es ist nicht mehr dieser Tanz auf dem Vulkan. Es ist eigentlich nur noch Vulkan, ohne da zu viel zu verraten. Aber diese Verwebung von dem Fall mit den privaten Umständen von ihr und Rath, das finde ich schon echt toll. Das finde ich wirklich, das ist denen richtig gut gelungen.
0: Das sagt Liv-Lisa Fries, die Charlotte Ritter spielt, von Staffel 1 bis auch jetzt zur 5. finalen Staffel. Die gibt's heute Abend im 1. ab 20 Uhr, die ersten 4 Folgen am Stück und alle 8 Folgen natürlich zu finden in der ARD Mediathek. Vorgestellt hat uns diese 5. und letzte Staffel von Babylon Berlin Alexander Soyer. Wir können zwar hier keine Bilder liefern, aber ein bisschen Soundtrack. Severia Januskaite.

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Severina Janusauskaite, die Lettin-Litauerin, hat ja auch mitgespielt bei Babylon Berlin. Als Hochstaplerin Svetlana Sorokina war sie da zu erleben, unter anderem auch mit dem gerade gehörten Titelsong Zu Asche, zu Staub. Und sie hier sind auch wieder unterwegs zusammen, die Gallagher-Brüder, Oasis mit Don't Look Back in Anger.

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Wir wollen ja nicht John Osborne hier zitieren und sein Buch von 56, was die Angry Young Man begründete. Nein, don't look back in anger, look, schau nicht zurück im Ärger. Oasis waren das hier bei MDR Kultur und das hier sind Marla und David Cilia, Heart Like a Dove.

0: Mahler und David Cilia, ein Beispiel für eine erfolgreiche kanadisch-deutsche Kooperation. Er kommt aus Toronto, David, und Mahler aus Heidelberg in Deutschland, haben sich bei einem Festival kennengelernt, machen seitdem zusammen Musik und daraus ist mehr geworden, nämlich nicht nur eine musikalische, sondern auch eine private Partnerschaft. Damit haben wir es, 15.30 Uhr.
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0: Und am späten Nachmittag und am Abend nördlich der Börde viele Wolken, ansonsten heitert es dann doch nochmal auf und es bleibt auch weitgehend trocken bei 16 bis 20 Grad bei nachlassendem Südwestwind, der nur im Oberharz weiterhin stürmisch bläst. In der Nacht wechselnd bewölkt, im Verlauf im Norden Sachsen-Anhalts dann auch erster Regen bei 17 bis 13 Grad, im Bergland geht es runter auf bis 8 Grad, morgen dann ein wolkenreicher Tag zunächst mit durchziehendem Regen, später geht das Ganze dann zu wechselnder Bewölkung über, da kann es dann auch mal aufheitern und dann sind auch nur noch einzelne Schauer mit dabei. Die Höchstwerte 17 bis 21 Grad bei starkböigem Westwind und Montag und Dienstag dann noch vereinzelt mit Schauern, dafür etwas kühler. Der MDR Verkehrsdienst mit folgenden Meldungen. Die B180, das ist die Ortsdurchfahrt Rositz, ist in beiden Richtungen wegen eines Festumzuges dort gesperrt und geblitzt wird auf der A2 Richtung Berlin zwischen Burgost und Thesen und auf der A14 Richtung Schwerin zwischen Wolmirstedt und Kolbitz. Soweit die Meldungen. Fahren Sie vorsichtig und kommen Sie gut an. Die Zeit 15.32 Uhr.
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Searching for Home, das ist Funk und Jazz und ein elfköpfiges Kollektiv, mitunter sind es auch ein paar mehr und kommen aus ganz Deutschland. Der Hauptsitz ist aber Leipzig, Liebende Spark, so hieß dieser Titel von ihnen. Und sie haben wir vorhin in einer Coverversion gehört mit dem Vitamin String Quartet, also als Streichquartett-Version. Hier sind sie im Original. Nirvana mit Something in the Way.

Something in the Way. Nirvana und Kurt Cobain hier bei MDR Kultur. Und bei uns geht's gleich um alte Parfüms, wie man die erforscht. Und wenn's um Parfüms von vor 300 Jahren geht, dann fällt einem ja wahrscheinlich erstmal Patrick Süskind ein und sein Thriller Das Parfüm und die Verfilmung mit der Filmmusik von Tom Tykwer. Hier ist ein Stückchen draus.

0: Musik aus dem Streifen, das Parfüm von 2006, diese Patrick Süskind-Verfilmung, wo es ja um einen Serienmörder gibt, der Parfüme aus den Düften junger Frauen, die er umbringt, extrahiert. Ganz so ist es nicht gewesen vor 300 Jahren, auch wenn der Film oder die Erzählung da spielt. Was erzählen Parfüms und Schönheitsrezepte über deren Schöpfer und den Wissensstand der damaligen Zeit eigentlich? Die Historikerin Dorit Brixius sucht Antworten darauf. Sie studierte in Potsdam, promovierte am Europäischen Hochschulinstitut in Florenz und forschte in Cambridge und Paris. Und heute ist sie Juniorprofessorin für Geschichte der Botanik und des Gartenbaus an der Technischen Universität in Dresden und verbindet historische Forschung mit Botanik und Chemie. Und in dieser Woche hat Doris Brixius für ihre Forschung den Förderpreis for Women in Science erhalten, vergeben vom L'Oréal Deutschland, der deutschen UNESCO-Kommission und dem deutschen Humboldt-Netzwerk. Das Programm unterstützt exzellente Nachwuchswissenschaftlerinnen und will zugleich auch ihre Sichtbarkeit in der Wissenschaft stärken. Heike Schwarzer hat Doris Brixius in Dresden getroffen.
1: Die Geschichte beginnt in New York. Dorit Brixius arbeitet an ihrer Doktorarbeit und nimmt an einem Forschungsprojekt der Columbia University teil. Dort wird ein französisches Manuskript aus dem 16. Jahrhundert untersucht und danach im Labor ausprobiert, was im Manuskript beschrieben steht.
2: Also von Brotbacken bis zum Herstellen von Kanonenkugeln, das war alles ein ganzes Sammelsurium an Sachen.
1: Für die Historikerin ein Schlüsselerlebnis.
2: Seit dem Zeitpunkt habe ich eigentlich davon geträumt, irgendwann mal selber was Interessantes zu finden im Archiv und es dann nachzumachen.
1: Fündig wird sie Jahre später in der französischen Nationalbibliothek in Paris. Eigentlich recherchiert sie dort zu dem französischen Arzt Noël Vallon. Doch dann hält sie ein 300 Seiten starkes Manuskript in den Händen.
2: Und stellt dann plötzlich fest, oh, das ist die absolute Wundertüte. Hier sind nur Kosmetikrezepte drin für die Körperpflege, für Parfums, für Seifen, für wirklich Anti-Aging-Routinen.
1: Um herauszufinden, was genau dahinter steckt, braucht Brixius Wissenschaftler andere Disziplinen.
2: Ich habe das große Glück, hier in Dresden eben eine Juniorprofessur zu haben, wo ich genau an der Schnittstelle sitze. Das heißt, ich sitze in der Fakultät Biologie, bin aber zuständig für die Geschichte der Botanik.
1: Die alten Rezepte sind oft ungenau. Mengen fehlen, Arbeitsschritte ebenso. Manche Stoffe, etwa Quecksilber, gelten heute als gefährlich. Andere Pflanzen müssen erst eindeutig bestimmt werden.
2: Mal kurz schauen, also
1: besonders neugierig macht Brixius ein offenbar bislang unbekanntes Parfüm.
2: Hortensie ist mit drin.
1: Mit Rosenwasser, Orangenblüte.
2: Heidelbeere ist mit drin.
1: Nelke, Zimt und getrockneten Orangenschalen.
2: Genau.
1: Gemeinsam mit einem Parfümeur will sie herausfinden, ob und wie es sich rekonstruieren lässt.
2: Das ist eigentlich auch mein Antrieb dahinter, also ein Stück weit die Geschichte wirklich ja, wieder zum Leben zu erwecken, durch das Riechen, über den Geruch.
1: Doch Brixius interessiert nicht nur das. Im Pariser Manuskript, einer Handschrift, die nur aufwendig zu entschlüsseln ist, stößt sie immer wieder auf Namen von Frauen des französischen Adels. Einige Rezepturen lassen sich Madame de Sablé oder Madame de Guise zuordnen. Hinweise im Manuskript legen für Brixius nahe, dass Frauen solche Rezepturen nicht nur nutzten, sondern auch veränderten und damit experimentierten. Das verschiebt den Blick auf die damalige Wissenswelt.
2: Man kann den Spieß rumdrehen und eigentlich nicht sagen, naja, die Frauen brauchten den Arzt, sondern der Arzt brauchte die Frauen, um sich zu etablieren, um dieses Netzwerk zu haben, um letztendlich überhaupt als Arzt arbeiten zu können.
1: Solche Annahmen sind schwer nachweisbar. Selbst von gebildeten Frauen des 17. Jahrhunderts ist vieles gar nicht in die Archive gelangt. Brixius beschreibt ihre Arbeit deshalb als Detektivarbeit an einem Flickenteppich. Genau das stachelt immer wieder ihren Forschergeist an.
2: Ich bin ein sehr, sehr neugieriger Mensch und ich liebe es, den Dingen auf den Grund zu gehen, um sie wirklich in ihrer Komplexität auch zu verstehen.
1: Der Blick auf Frauen in der Wissenschaft führt schließlich in die Gegenwart und zu Brixius selbst. Die Dresdner Juniorprofessorin ist alleinerziehende Mutter zweier Töchter. Konferenzen, Forschungsreisen oder Termine nach 16 Uhr werden immer wieder zur Herausforderung. Für sie ist das kein individuelles, sondern ein strukturelles Problem. Der Förderpreis für Frauen in der Wissenschaft ist für Brixius deshalb doppelt wichtig. Als Anerkennung ihrer Forschung und als finanzieller Spielraum. Mit dem Geld kann sie Rohstoffe beschaffen und ihr Projekt weiterentwickeln. Im nächsten Sommersemester an der TU Dresden will sie ausgewählte historische Rezepturen im Labor herstellen, gemeinsam mit Studierenden.
2: Also ganz abgesehen davon, dass es für mich einfach ein enormer Selbstbewusstseinsboost wirklich ist, diesen Preis zu bekommen und dass ich mit der Forschung gesehen werde für das, was ich gemacht habe, für das, was ich vorhabe, das ist für mich einfach also eine ganz große Sache.
1: Am Ende geht es also um mehr als um die Wiederherstellung eines alten Parfüms. Dorit Brixius versteht den Geruch als historische Quelle für interdisziplinäre Erkenntnisse. In Paris komponiert und aufgeschrieben und 300 Jahre später in Dresden rekonstruiert.
0: So roch also die parfümierte Welt vor 300 Jahren. Heike Schwarzer stellte die Forschung von Dorit Brixius vor, eine von vier Nachwuchswissenschaftlerinnen, die sich in dieser Woche über 25.000 Euro Preisgeld freuen durften. Ich

lässt den großen französischen Chanson wieder aufleben. Barbara Pravi, das war 21, immerhin einen zweiten Platz wert beim Eurovision Song Contest. Da hat sie diesen Platz mit ihrem Titel Voilà, den wir gerade gehört haben, gemacht. Sie wird ja so ein bisschen als Reinkarnation von Edith Piaf gehandelt in Frankreich. Das hier ist Danger Dan, dass es hier so schön ist.

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0: Das ist hier so schönes, nachdenklicher Titel von Danger Dan zu finden auf dem Album Keine Angst. 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Ihre Jahreszeitenbücher findet man in fast jeder Arztpraxis und in jedem Kinderzimmer. Rotraud Susanne Berner hat eine bunte Wimmelwelt voller Menschen und Tiere geschaffen, mit der Millionen von Kindern weltweit groß geworden sind. Obwohl sie es damit zu einer der bekanntesten Kinderbuchillustratorinnen Deutschlands gebracht und viele Preise auch erhalten hat, steht sie selbst eigentlich selten im Rampenlicht. In mehr als 30 Sprachen wurde sie bereits übersetzt, millionenfach ihre Bücher verkauft. Die Jahreszeiten-Wimmelbücher, beginnend mit dem Winterwimmelbuch, können Kinder so durch die Jahreszeiten wimmeln und sogar eine Sommernacht in Wimmlingen erleben. Viele Details können entdeckt, zahlreiche Geschichten erzählt werden. Damit helfen die Wimmelbücher auch beim Spracherwerb und schulen die Konzentration auf spielerische Weise. Eine Entwicklung in der Literatur. Allerdings steht sie kritisch gegenüber einer Sprachzensur und nachträglicher Textsanierung, begründet das Ganze wie folgt.
1: Ich finde das fatal. Also erstens mal frage ich mich, wer bestimmt, wo da die Grenzen sind. Das ist natürlich heutzutage, wo alles so auf die Waagschale gelegt wird, ist das natürlich schwierig, weil rein historisch betrachtet könnte man jetzt einfach alles ausradieren, was heute nicht mehr sagbar ist. Damit würde man aber verfälschen, dass es damals sagbar war. Und da fehlt auch die Grundlage für Diskussionen. Also ich denke nur an das N-Wort, ich sage es hier nicht, dann gibt es eben Zeiten, wo dieses N-Wort diskriminierend benutzt wurde. Und wenn man das weglässt, dann ist es historisch falsch. Also Gone with the Wind, also vom Winde verweht, ist ein Beispiel, wo eben der Sklavenhalter mit seinem Sklaven diskriminierend spricht. Wenn ich das wegmache, dann ist das einfach lächerlich.
0: Das sagt Autorin und Illustratorin Rotraud Susanne Berner und sie ist morgen zu Gast bei uns im MDR Kulturcafé. Nach den Nachrichten, da gibt's unsere erste MDR Kultur Studio-Session für diese Saison. Da ist die deutsch-nigerianische Soul- und Folksängerin Tokunbo zu Gast.

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1: Um 16 Uhr mit Frank Thomas. In Sachsen-Anhalt hat Unterrichtsausfall zu Lücken auf fast jedem 10. Schulzeugnis geführt. Wie das Bildungsministerium auf Anfrage der Linke mitteilte, stand bei mehr als 20.000 Schülern statt einer Zensur die Abkürzung NE auf dem Zeugnis. Diese steht für nicht oder nicht ausreichend erteilten Unterricht. Am häufigsten betraf dies den Angaben zufolge die Fächer Musik, Wirtschaft, Ethik und Informatik. Das Bildungsministerium betonte, dass der nicht erteilte Unterrichtsausfall nicht ausschließlich auf Lehrermangel zurückzuführen sei. Es gebe auch organisatorische Gründe. Der geplante Tankrabatt gegen die hohen Spritpreise stößt weiter auf ein unterschiedliches Echo. Der Sozialverband SOVD kritisierte, durch den Rabatt würden auch diejenigen entlastet, die keine Unterstützung benötigten. Grünen-Fraktionschefin Katharina Dröge nannte die Regelung ein teures Geschenk für die Mineralölkonzerne. Sachsens SPD begrüßte hingegen den Rabatt. Landeschef Henning Hohmann sagte, die Maßnahme helfe Pendlern, Familien und Betrieben schnell und unmittelbar. Bund und Länder hatten sich geeinigt, die Steuer auf Diesel und Benzin um 17 Cent pro Liter zu senken. Bei der Parlamentswahl in Russland ist es zu einem Cyberangriff auf das Online-Wahlsystem gekommen. Das berichtet die Nachrichtenagentur Interfax unter Berufung auf die Zentrale Wahlkommission. Diese sprach von einer massiven und anhaltenden Attacke, die Lage sei jedoch unter Kontrolle. Über die Art des Angriffs oder mögliche Urheber wurden keine Angaben gemacht. In Russland sind die Bürger noch bis morgen aufgerufen, eine neue Duma zu wählen. Oppositionelle Parteien sind dabei nicht zugelassen. In der Chemnitzer Innenstadt haben mehr als 700 Menschen an einem öffentlichen Ballettunterricht teilgenommen. Wie das Theater Chemnitz mitteilte, tanzten sie am Karl-Marx-Monument unter Anleitung von Ballettdirektorin Sabrina Sadowska. Statt klassischer Ballettstangen seien Bauzäune und Absperrgitter zum Einsatz gekommen. Den angestrebten Rekord für die größte Ballettklasse der Welt verpassten die Veranstalter jedoch. Dazu wären mindestens 1.800 Menschen erforderlich gewesen. Im kommenden Jahr soll ein neuer Versuch unternommen werden. In der zweiten Fußball-Bundesliga hat der erste FC Nürnberg vorübergehend die Tabellenspitze übernommen. Der Klub setzte sich beim Karlsruher SC mit 1:0 durch. Außerdem spielten Kaiserslautern gegen Braunschweig 1:0 und Kiel gegen Osnabrück 1:1. Das waren die Nachrichten.
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2: Und die Temperaturen der Brocken stark bewölkt, nach Nebel bei 10 Grad, in Chemnitz stark bewölkt 18, Dresden bedeckt bei 20 Grad, Eisenach wolkig 20 Grad, Erfurt stark bewölkt 19, der Fichtelberg leicht bewölkt 14 und Gera bedeckt bei 19 Grad, Görlitz stark bewölkt 20 Grad, Halle nach Regen 20 Grad, Leipzig bedeckt 20, Magdeburg stark bewölkt 21 Grad und Meiningen wolkig bei 19 Grad. Am Abend nördlich der Börde viele Wolken, ansonsten meist aufgeheitert und trocken bei 16 bis 20 Grad, bei nachlassendem Südwestwind nur im Oberharz weiterhin stürmisch. In der Nacht dann wechselnd bewölkt, im Verlauf im Norden Sachsen-Anhalts dann auch erster Regen bei 17 bis 13 Grad, im Bergland geht's runter auf bis 8 Grad. Morgen dann wolkenreich mit durchziehendem Regen, später dann Übergang zu wechselnder Bewölkung mit Aufheiterungen und dann sind nur noch vereinzelt Schauer dabei. Die Höchstwerte 17 bis 21 Grad und dazu weht ein starkböiger Westwind. Der Montag und Dienstag noch vereinzelt mit Schauern, dann wird's auch etwas kühler. Und der MDR Verkehrsdienst meldet erneut Richtung Berlin zwischen Bad Berne-Kimmelkron und Marktschorgast. Hier gibt es Behinderungen durch eine Ölspur und die B180, die Ortsdurchfahrt Rositz, ist in beiden Richtungen wegen eines Festumzuges gesperrt. Geblitzt wird auf der A2 Richtung Berlin zwischen Burg Ost und Thesen und auf der A14 Richtung Schwerin zwischen Wolmirstedt und Kolbitz. Soweit die Meldungen. Fahren Sie bald vorsichtig und kommen Sie gut ans Ziel. Die Zeit 16.04 Uhr.
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2: Und da startet heute die neue Staffel der MDR Kultur Studio Sessions. 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Tokumbo mit der Neo-Soul-Band Tok Tok Tok feiert sie weltweite Erfolge. Und in der Studio Session spricht sie über ihr neues, mittlerweile viertes Solo-Album Lost and Found, über die Lust am genauen Erzählen, die Musikstadt Hannover. Und natürlich gibt es auch Songs in speziellen Studio Sessions-Versionen vom aktuellen Album.
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3: Sie ist eine der erfolgreichsten Jazz-, Soul- und Folksängerinnen in Deutschland. Sie sang viele Jahre in der Neo-Soul-Band Talk Talk Talk, bis 2013 war das. Sie ist Mutter, sie ist gefragte Jurorin. Beim Eurovision Song Contest war sie zum Beispiel für Deutschland dabei. Und sie war zweimal beim Deutschen Jazzpreis in der Jury tätig. Sie ist Dozentin, da reden wir gleich noch drüber, am Institut für Popularmusik der Hochschule für Musik, Theater und Medien in Hannover. Und ich sage wunderschönen guten Tag, Tukumo Akinro. Guten Tag.
4: Hallo, ich freue mich, hier zu sein.
3: Es gibt ein neues Album, mittlerweile das vierte Soloalbum, Lost and Found heißt es. Und ich freue mich, dass wir gleich drüber reden werden. Vorher hören wir einen Song, When the Summer Ends, passt ja irgendwie auch ganz gut in die Zeit.

0: Sie hören die MDR Kulturstudio-Session When the Summer Ends. Von Tokumbo war das, vom aktuellen Album Lost and Found, aufgenommen in einer ganz speziellen MDR Kulturstudio-Session. Sie haben den Song für uns aufgenommen mit Ulrich Rode und Anne de Wolf. Beides tolle Musiker. Anne hat zum Beispiel bei Rosenstolz gespielt, bei Barb, hat ihre Karriere bei Poems for Leila begonnen. Mit denen spielen sie schon sehr lange zusammen. Wie wichtig ist Ihnen das, dass Sie sich ja in Ihrem Musikerkollektiv fallen lassen können?
1: Das ist eigentlich ein ganz schönes Stichwort, sich fallen lassen. Und wir kennen uns also wirklich lange und auch sehr gut. Und ich, für mich ist das sehr wichtig, weil ich mich so erkannt fühle in dieser Konstellation. Und das ist ganz schön ausgedrückt. Das war uns auch ein Anliegen, diese Wärme zu haben und gleichzeitig aber auch den Groove. Und das ist natürlich auch ein ganz großes Verdienst von Matthias Meusel, der ja auch im Produktionsteam ist und im Songwriting-Team, der mich wirklich sehr, sehr gut sieht und ein sehr gutes Gespür dafür hat, was zu mir passt und da auch mit seinen Groove-Elementen, die immer auch vom Sound her was Besonderes sind. Also er kann die große Big Band, ja, das weiß man, er war bei Roger Cicero, und er kann aber auch dieses ganz Feine, was wirklich ins Schlagwerk geht. Und so habe ich einfach so eine schöne Konstellation gefunden mit Menschen, die mit so viel Liebe in Musik leben, aber auch in meiner Musik sich hingeben und hineingeben. Und das weiß ich einfach zu schätzen und fühle mich da natürlich dann einfach auch inspiriert. Wir sind auch eine Tourband mit Ulrich Rode und Anne de Wolf, spiele ich ganz viele Trio-Gigs, und je nachdem, wie die Konstellation sein kann, können wir das groß erweitern. Aber das spielt eine große Rolle, dass man auch so zusammenwächst und da auch so ein gemeinsames Verständnis ist.
0: Sie sind eine sehr genaue Beobachterin. Sie beschreiben ihren Texten sehr genau. Das hat mir sehr, sehr gut gefallen. Zum Beispiel in 70s Magazine Memory. Da lernt man auch viel über ihre Familiengeschichte, dass der Vater Dylan und Bass zum Beispiel gesungen hat. Ihre Mutter beim ersten Treffen einen violetten Wildledermantel getragen hat. Was fasziniert Sie daran, Geschichten so genau zu erzählen? Und dann sind ja diese Geschichten, diese Einzelheiten, die da beschrieben werden, wie zum Beispiel der violette Wildledermantel, das sind ja auch nur Hinleitungen zu einer größeren Erzählung.
1: Ja, das ist sehr gut erkannt. Also das eine ist, dass ich einfach gerne selbst auch Geschichten höre und lese, und dieses bildhafte, Beschreibende, das zieht mich an, auch an der Folkmusik oder auch an der Country-Musik. Mein letztes Album hatte ja auch einen starken Country-Einfluss. Das ist eine große Anziehungskraft, die ich spüre, solchen sehr plastischen Geschichten gegenüber. Und gleichzeitig natürlich gibt es diesen Überbau, und das zielt natürlich auch auf den Albumtitel hinaus, dass ja natürlich ein Zusammenschluss von Menschen aus zwei so unterschiedlichen Kulturen nicht leicht ist. Und auch nicht war und gerade in der Zeit und auch auf viel Widerstand gestoßen ist und ja auch jetzt nicht leicht ist, und das das ist die Wurzel meines Lebens. Letztlich ist dieses Album auch eine Suche meiner Identität und meiner Wurzeln, aber auch ein Finden und ein Frieden schließen, auch mit vielen Dingen.
0: Und dann schmeißen wir doch jetzt einfach das Konzept um und hören gleich Stop-Motion-Movie auch, weil dieser Song, und verbessern Sie mich oder bestätigen Sie mich, irgendwie die Intention des Albums sehr genau beschreibt. Also, dass man auch mal graben muss in der Vergangenheit, auch wenn es möglicherweise den Seelenfrieden so ein bisschen ankratzt oder riskiert. Wie wichtig ist Ihnen das, zurückzureisen in Ihre Familiengeschichte?
1: Ich denke, es ist einfach wichtig, aufzuräumen im Leben, damit man mit Kraft auch nach vorne gehen kann. Und gerade auch, wenn man selbst Eltern wird, dann kommt einfach eine ganz starke Konfrontation mit der Vergangenheit, weil man natürlich seine Prägungen hat und Mechanismen, und die sollte man hinterfragen, denke ich, und überprüfen. Und da ist das einfach ein natürlicher Fluss, der dann entsteht. Und in diesem Fall, weil ich ja eben auf zwei Kontinenten aufgewachsen bin, in zwei Kulturen, das ist natürlich immer ein Reibungspunkt gewesen in meinem Leben und hat immer wieder neue kleine Blüten hervorgebracht, sage ich mal. Und deswegen auch der und das Bild, man hat das Gefühl, man hat das Buch geschlossen und das Kapitel ist abgeschlossen und dann merkt man, ach nee, es kommen dann doch wieder Erinnerungen oder es kommen Dinge zum Vorschein, die man sich nochmal angucken muss.
0: Und da ist ja die Technik des Stop-Motions irgendwie eine ganz gute. Also analog übersetzt wäre das das Daumenkino im Digitalen, im Filmischen, einfach weniger Bilder pro Sekunde. Dadurch sieht das so ein bisschen zeichentrickmäßig aus. Ich glaube, es wird auch jedes Bild extra gemalt oder beziehungsweise nur ein kleines Detail verändert. Zum Beispiel der Arm wird gehoben, wenn die Figur den Arm heben soll, auf 10 Bildern oder so. Das ist irgendwie auch so, hat so ein bisschen das Hakeliges, ne? So
1: genau,
0: diese Technik.
1: Genau, es sind einzelne Fotografien, die gemacht werden mit minimalen Veränderungen. Und dadurch entsteht dann eben auch so dieses, ja, diese hakelige Optik. Und ich fand, es ist einfach ein gutes Bild dafür, wie es ganz generell im Leben nicht immer geradlinig geht, sondern einem einfach auch Dinge in den Weg kommen, mit denen man nicht gerechnet hat und mit denen man umgehen muss. Das ist also für mich eine ganz allgemeine Erkenntnis, sage ich mal.
0: Und das genau hören wir uns an. Sie hören die MDR Kultur Studio Session Stop Motion Movie aufgenommen in einer speziellen Version von Tocumbo und ihren Musikern Anne de Wolf und Ulrich Rode. Stop Motion Movie, die MDR Kultur Studio Session.

0: Sie hören die MDR Kulturstudio-Session Tocumbo zu Gast. Das war der Song Stop Motion Movie vom aktuellen Album Lost and Found. Und wir reden über das Finden, über das Zurückschauen, aber auch über das nach vorne schauen, über das Beobachten an sich. Es gibt einen sehr schönen Song. Ich sag mal, das ist der Hit auf dem Album. Das ist mein Hit. On the Corner of Oak Street. So eine, ja, fluffige, fluffig ist kein schönes Wort musikjournalistisch, aber es beschreibt es tatsächlich wirklich irgendwie gut nach vorne marschierende Folk-Nummer. So ein bisschen wie Tangle Up in Blue von Billen, so ein bisschen so hat das diesen Groove irgendwie. Da beschreiben Sie sehr genau und Sie haben vorhin schon gesagt, Sie haben eine große Affinität zu Geschichten. Was ist denn derzeit Ihre Lieblingsgeschichte, die Sie sich anhören? Gibt es sowas, wo Sie sagen, oh, das ist so eine Erzählung, da habe ich so richtig, richtig Lust drauf. Es kann das aus dem Leben sein, es kann das normale Leben sein oder was Geschriebenes.
1: Eine Geschichte aus meinem Leben oder aus dem Album oder aus Interesse, sage ich mal.
0: Suchen Sie sich was
1: okay.
0: aus.
1: Ein Klassiker für mich ist nach wie vor das Buch Der Medikus und zwar gelesen von Christian Brückner. Und ich bin einfach eine ganz große Freundin von Hörbüchern. Ich höre Stimmen einfach sehr, sehr gerne. Und das ist für mich der ultimative Klassiker und das habe ich sehr, sehr oft gehört und trage das auch sehr im Herzen, diese Erzählkunst und diese Sprachkunst. Das schätze ich sehr und seine Stimme liebe ich einfach.
0: Ja, Christian Brückner ist natürlich wirklich eine, wie sagt man, ein Leuchtturm des der Stimmkunst, ja. Der Sprechkunst. Apropos Sprechkunst, Sie unterrichten am Institut für Populärmusik an der Hochschule für Musik, Theater und Medien in Hannover. Und ich habe vorhin gerade rausgehört, also mit Ulrich Rode haben Sie zusammen studiert, mit Ihrem Schlagzeuger Matze Meusel haben Sie da auch zusammen studiert. Scheint ein ganz gutes Pflaster zu sein für gute Musiker, Musikerinnen.
1: Ja, Hannover hat eigentlich so ganz tolle Voraussetzungen, denn die Größe ist so, dass es sich nicht verläuft. Und gleichzeitig bilden sich einfach tolle Szenen. Und das ist zu unserer Studienzeit schon so gewesen und aber auch in der heutigen Zeit. Wir haben ganz viele tolle NachwuchskünstlerInnen und die begleiten wir einfach mit sehr viel Liebe, hoffentlich alle natürlich. Und mit unserem Know-how und versuchen sie, ihnen einen guten Start zu geben in diesem Beruf. Und
0: was unterrichten Sie genau?
1: Ich unterrichte
0: Komposition, Stimmbildung, was ist es?
1: Es ist Gesang, Interpretation, Songwriting und Musikmarketing.
0: Und neben diesem Ganzen auf der Bühne stehen, dem Touren, Platten aufnehmen, haben Sie sicherlich auch bekommen Sie einen guten Blick aufs Musikgeschäft. Wie steht's denn mit der Parität zwischen Männern und Frauen, wenn Sie sagen, es gibt ganz hoffnungsvolle KünstlerInnen bei Ihnen in Hannover? Wie ist die Entwicklung da? Sind es mehr Frauen, sind es mehr Männer?
1: Die Entwicklung ist dahingehend, dass zum Glück sich immer mehr Frauen vor allen Dingen an den Instrumenten hervortun. Das ist einfach eine, ja, dem geschuldet aus der Vergangenheit, dass da einfach nicht so viel Ermutigung war. Da ändern sich also schon Dinge. Ja. Und gleichzeitig berichten die Frauen dann trotzdem, dass sie auch Schwierigkeiten haben. Und es kommt auch ein bisschen auf die Genres drauf an, in denen man sich bewegt. Und nach wie vor, wenn man jetzt auf die großen Plätze, Schauplätze schaut, ist immer noch, gibt es da einfach zu wenig Features für Frauen und die Argumente sind fadenscheinig, dass es sie nicht gäbe, denn natürlich. Das stimmt einfach nicht.
0: Natürlich. Also großer Platz der Diskussion sind ja die Festivals, das Festival Booking, wo immer gesagt wird, naja, es gibt halt zu wenig weibliche Superstars, als dass wir die Festivals damit füllen könnten. Ich bin ganz froh, dass es jetzt mittlerweile All-Female-Festivals gibt, also Festivals, wo nur Frauen als Headliner auftreten. Das gefällt mir auch sehr gut. So, On the Corner of Oak Street, der Hit, wo ich gesagt habe, das ist mein kleiner Hit schon irgendwie. Wo finden wir denn die Oak Street? Sicherlich nicht in Hannover.
1: Nein, die ist nicht in Hannover. Die ist im übertragenen Sinne tatsächlich in Berlin. Das beschreibt so ein bisschen meinen Umzug Wegzug aus Berlin, wo ich auch eine Zeit lang gelebt habe, und das Kiezige, sage ich mal, der Kiez, in dem man sich so bewegt. Und mir war es aber wichtig, das zu übertragen oder übertragen zu können auf jeden Ort, denn ich bin in meinem Leben sehr, sehr viel schon umgezogen und habe diese Situation schon mehrfach erlebt, dass ich mit einem schweren Herzen gegangen bin, obwohl es eine richtige Entscheidung war, und dann zurückgegangen bin. Und da ist eigentlich so ein bisschen die Sehnsucht danach, die Zeit so ein bisschen zurückdrehen zu können. Es ist Nostalgie dabei und dann die Erkenntnis, man entwickelt sich selbst weiter und es passt einfach nicht mehr. Und es gibt kein Zurück, und das ist aber auch in Ordnung. Deswegen ist es ein beschwingter Song. Das war mir auch sehr wichtig, weil es trotzdem was Leichtes hat. So, es hat auch was Befreiendes, dass man sagt, okay, ich kann jetzt nicht zurück, und dafür gehe ich beschwingt nach vorne.
0: Denn das ist irgendwie auch das Motto des ganzen Albums von Tocumbo. Lost and Found heißt es. Sie hören die MDR Kulturstudio Session. Zurückschauen ohne Groll, aber ja, auch mit so einem Blick ins, vielleicht ins Wehmütige, aber auch nach vorne schauen mit viel Freude und Optimismus. Das sind doch, wie ich finde, ja, schöne Aussichten. Ich sage recht herzlichen Dank fürs Gespräch.
1: Vielen Dank für die Einladung.
0: Sie hören die MDR Kultur Studio Session. Ein letzter Song. Tocumbo zu Gast on the Corner of Oak Street vom aktuellen Album Lost and Found. Eine absolute Empfehlung.

Studio-Session mit Tokunbo zu Gast bei Jan Coubon und Sie hören MDR Kultur, 16.27 Uhr ist es. Das hier ist das London Studio Orchestra mit Filmmusik aus dem Streifen Der unverschämte Bon Marché, Bon Marché, L'Insolent, Filmmusik von Jean-Claude Petit.

0: Hier von Sevilla und Sie hören MDR Kultur. Wir haben es 16.30 Uhr.
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0: Und der Abend nördlich der Börde mit vielen Wolken. Ansonsten ist es meist aufgeheitert und trocken bei 16 bis 20 Grad. Dazu lässt der Südwestwind allmählich nach, im Oberharz aber weiterhin stürmisch. In der Nacht dann wechselnd bewölkt, im Verlauf im Norden Sachsen-Anhalts erster Regen bei 17 bis 13 Grad, im Bergland bis 8 Grad. Morgen wolkenreich mit durchziehendem Regen, später Übergang zu wechselnder Bewölkung mit Aufheiterungen. Und dann nur noch einzelnen Schauern, die Höchstwerte 17 bis 21 Grad. Dazu weht ein starkböiger Westwind. Montag und Dienstag dann noch mit vereinzelten Schauern und etwas kühler. Und der MDR-Verkehrsdienst meldet Folgendes: A9 Richtung Berlin zwischen Bad Berne-Kemmelkron und Marktschorgast. Hier gibt es Behinderungen durch eine Ölspur. A2 Richtung Hannover zwischen Wollin und Cäsar. Hier Behinderungen nach einem Unfall. Und Vorsicht auf der A73 Richtung Bamberg zwischen Breitengüßbach Süd und dem Kreuz Bamberg. Hier liegt ein toter Waschbär auf der rechten Fahrspur. Geblitzt wird auf der A2 Richtung Berlin zwischen Burg Ost und Thesen und auf der A14 Richtung Schwerin zwischen Wolmirstedt und Kolbitz. Soweit die Meldungen. Wenn Sie unterwegs sind, gute Fahrt. Fahren Sie vorsichtig. 16.32 Uhr.
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Folkmusik. Aus Thüringen der wandernde Musikant Hüsch waren das, die Band um Tim Liebert und mit dabei auch die Waldzither, das, wenn man so will, Nationalinstrument Thüringens. Und das hier ist Muriel Sow mit Stapp.

0: Randy Newman, Mama told me not to come. Und Sie hören in der Kultur, der Sommer geht zu Ende oder ist eigentlich schon zu Ende. Am 23.09. ist ja kalendarischer Herbstanfang, das ist nicht mehr lange hin. Und meteorologisch sind wir ja ohnehin schon seit über 2 Wochen im Herbst. Wer dem Sommer und den Sommergefühlen noch ein bisschen nachhängen möchte, dem sei der Roman Der letzte Leuchtturm von Michael Pettersen empfohlen. Es ist das Debüt des Autors, sein erster Roman. Dabei ist er gar nicht mehr so jung, 1984 geboren und als Autor alles andere als ein unbeschriebenes Blatt. Der Schotte ist ein bekannter Lyriker und insofern außerordentlich populär, als er ein begabter Performer seiner Texte auch ist. Sein Romandebüt ist bei uns unter dem Titel Der letzte Leuchtturm erschienen. Im Original heißt das Buch Mockelflocker und ist der Name der Insel, auf dem besagter Leuchtturm steht und auf dem sich die Handlung des Buches zuträgt. Und Sabine Frank hat das Ganze für uns gelesen.
1: Am Beginn des Romans Der letzte Leuchtturm steht der junge gescheiterte Autor Firth auf der berühmten Fort Eden Rail Bridge nahe Edinburgh und macht sich bereit, in die Tiefe zu springen. Wieder einmal.
2: Firth spürt, wie er der Vorstellung, ein wenig länger zu leben, nachgibt, wie er nach irgendeinem winzigen kosmischen Funken der Bedeutsamkeit sucht, mit dem sich seine Weigerung, von dieser Brücke zu fliegen, rechtfertigen ließe.
1: Dieser Funke der Bedeutsamkeit materialisiert sich in einem vorüberfliegenden Bastölpel, der die liebste Kreatur von Firths Großvater gewesen ist. Einstmals hatte der Junge gelobt, diesen Seevogel ausfindig zu machen und für den Großvater zu malen. Und der beste Ort dafür, hatte der Großvater gemeint, sei Mockelflogger, die nördlichste der Shetlandinseln. Dort leben nur der Leuchtturmwärter und dessen Sohn Oos.
2: Der Vater hat den Körperbau eines Mannes, der für die Arbeit gemacht ist. Er hat ihn zu einer Art Kreuzritter werden lassen, der imstande ist, dem gellenden Ruf eines bedürftigen Leuchtturms zu folgen. Oos dagegen ist aus weicherem Holz geschnitzt, kreatürlicher, prallherzig und zart, wenn die Situation danach verlangt.
1: Firth schiebt also den Selbstmord auf, bis er den Bastölpel gemalt haben wird und reist nach Mockelflogger. Und nun entspinnt sich auf diesem abgelegenen Felsen ein Kammerspiel zwischen dem Leuchtturmwärter, dessen Sohn und dem jungen Firth.
2: Oos gibt dem Vater einen ersten Bericht über seine kurze Begegnung mit dem neuen Hausgast. Was er dem Vater nicht sagt, ist, dass Firth auf Anhieb etwas Vertrautes an sich hatte, etwas, das ihn veranlasste, begierige Blicke auf dessen Profil zu werfen.
1: Und allein in dieser kleinen Szene, in der Firth beschrieben wird durch die Augen von Oos, malt Michael Pettersen Bilder, so wie sein ganzer Roman ist. Präzise und farbig zugleich, manchmal gewagt und ohne Frage mit dem Überschwang des Lyrikers.
2: Er wirft einen unverhohlenen Blick auf Firths Gesicht. Es ist kantig und knochig, ein fachmännisch mit Haut bezogener Schädel ohne jeden Überschuss. Firth ist schlaksig, aber mit verborgenen Sehnen, die Hüftknochen scharfkantig und stabil wie Maschinenteile, und seine Wirbelsäule ragt hervor wie ein Pfad aus Steinen durch einen See.
1: Die beiden jungen Männer sind fasziniert voneinander, obwohl oder vielleicht gerade, weil sie verschiedener nicht sein könnten. Und man sieht dabei zu, wie ihre Freundschaft gedeiht, inmitten dramatischer Natur und ja, wie auch die Handlung an Dramatik gewinnt. Aber der Stoff entfaltet noch einmal eine ganz andere Wucht, wenn man den Hintergrund seiner Entstehung kennt. Der Autor Michael Pettersen hat einen Freund verloren, den Sänger und Maler Scott Hutchinson, der von genau der Fort Eden Rail Bridge in den Tod gesprungen ist. Pettersen erzählt in einem Interview, er habe sich selbst Trost spenden wollen mit dem Schreiben dieses Romans.
2: Scott war mir der Freund, dem ich am nächsten war, und er wurde uns genommen, dramatisch und plötzlich. Ich wollte mit diesem Roman etwas beitragen zu dieser Freundschaft, die mich mit Freude erfüllen wird für den Rest meines Lebens. Trauer ist der letzte Akt der Verbundenheit mit denen, die wir lieben.
1: Die eigentliche Überraschung des Romans besteht darin, dass Scott verkörpert wird durch Oz, der aufrichtig ist und wunderlich und dabei begabt in allen Dingen und von unbeirrbarer Freundlichkeit, der letztlich den jungen Firth rettet, der sich verirrt hatte in seinem Selbstbild als Bohemian. Und dies im Gedächtnis kann man noch einmal von vorn beginnen mit diesem leuchtenden, zärtlichen Roman.
0: Und wer neugierig ist, im Netz kursieren auch diverse Videos, in denen Michael Patterson seine Gedichte vorträgt, meist in Live-Performances. Und es gibt auch Videos, die ihn noch zusammen zeigen mit seinem 2018 verstorbenen Freund, dem Sänger und Musiker Scott Hutchinson. Und das Buch Der letzte Leuchtturm, das ist erschienen bei Dumont, im Hardcover zu haben für 25 Euro als E-Book für 1999 und vorgestellt hier bei uns von Sabine Frank.

Die USA, Großbritannien und Italien kommen zusammen in dieser Band, die dann auch noch in Berlin ansässig ist, also total international, die Mighty Oaks. By Your Side, so ist dieser Titel vom Album Mexico, das kam vor 5 Jahren raus. Und das hier ist das Ulster Orchestra aus dem nordirischen Belfast mit Musik von Sir Edward Elgar.

0: Annette Louisan. Was sieht man an beim Weltuntergang? Das ist eine Frage, die sich durchaus stellen mag angesichts der ganzen Verrücktheiten in der Welt. Die Musik herausgesucht wurde hier von Martin Fülle und ich bin André Sittner, sage an dieser Stelle danke fürs Zuhören. Tschüss und wenn Sie wollen, hören wir uns morgen wieder ab 8 hier bei MDR Kultur.
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8: Um 17 Uhr mit Kerstin Hoffmann. In Sachsen-Anhalt hat Unterrichtsausfall zu Lücken auf fast jedem 10. Schulzeugnis geführt. Wie das Bildungsministerium auf Anfrage der Linken mitteilte, stand bei mehr als 20.000 Schülern statt einer Zensur die Abkürzung NE auf dem Zeugnis. Diese steht für nicht oder nicht ausreichend erteilten Unterricht. Am häufigsten betraf dies den Angaben zufolge die Fächer Musik, Wirtschaft, Ethik und Informatik. Das Bildungsministerium betonte, dass der nicht erteilte Unterrichtsausfall nicht ausschließlich auf Lehrermangel zurückzuführen sei. Es gebe auch organisatorische Gründe. Die Thüringer Linke will den Druck auf die geschrumpfte Regierungskoalition erhöhen, um eigene Projekte umzusetzen. Fraktionschef Christian Schaft sagte auf einem Landesparteitag in Erfurt, die Linke sei kein billiger Mehrheitsbeschaffer. Kompromisse würden dann mit der Koalition geschlossen, wenn sie zu Verbesserungen für die Menschen im Freistaat führten. Zudem gab der Parteitag als Ziel heraus, bei der nächsten Landtagswahl 2029 wieder stärkste Kraft zu werden. Der geplante Tankrabatt gegen die hohen Spritpreise stößt weiter auf ein unterschiedliches Echo. Der Sozialverband SOVD kritisierte, durch den Rabatt würden auch die entlastet, die keine Unterstützung benötigten. Grünen-Fraktionschefin Katharina Dröge nannte die Regelung ein teures Geschenk für die Mineralölkonzerne. Sachsens SPD begrüßte hingegen den Rabatt. Landeschef Henning Hohmann sagte, die Maßnahme helfe Pendlern, Familien und Betrieben schnell und unmittelbar. Bund und Länder hatten sich geeinigt, die Steuer auf Diesel und Benzin um 17 Cent pro Liter zu senken. In der Chemnitzer Innenstadt haben mehr als 700 Menschen an einem öffentlichen Ballettunterricht teilgenommen. Wie das Theater Chemnitz mitteilte, tanzten sie am Karl-Marx-Monument unter Anleitung von Ballettdirektorin Sabrina Sadowska. Statt klassischer Ballettstangen seien Bauzäune und Absperrgitter zum Einsatz gekommen. Den angestrebten Rekord für die größte Ballettklasse der Welt verpassten die Veranstalter jedoch. Dazu wären mindestens 1.800 Menschen erforderlich gewesen. Im kommenden Jahr soll ein neuer Versuch unternommen werden. In der zweiten Fußball-Bundesliga hat der 1. FC Nürnberg vorübergehend die Tabellenspitze übernommen. Der Klub setzte sich beim Karlsruher SC mit 1:0 durch. Außerdem spielten Kaiserslautern gegen Braunschweig 1:0 und Kiel gegen Osnabrück 1:1. Das waren die Nachrichten. Das Wetter, die Temperaturen von 16 Uhr. Auf dem Brocken stark bewölkt 11 Grad, Chemnitz bedeckt 18, Dresden stark bewölkt 20, Eisenach wolkig 20, Erfurt bedeckt 20, Fichtelberg leicht bewölkt 15, Gera wolkig 20, Görlitz bedeckt 20, Halle meldet 22 Grad, Leipzig bedeckt 20, Magdeburg bedeckt 22 und Meiningen leicht bewölkt 20 Grad. Am Abend im Norden mehr Wolken, sonst verbreitet aufgeheitert und trocken, 16 bis 20 Grad und nachlassender Wind. In der Nacht im Norden aufkommender Regen, 17 bis 8 Grad und morgen Wolken, Regen, Wind und später Aufheiterungen, Temperaturen bis 21 Grad. MDR-Verkehrsdienst. Die A2 Richtung Hannover ist zwischen Wollin und Ceesa nach einem Unfall gesperrt, zurzeit Stau. A13 Richtung Berlin zwischen Großräschen und Karlau befindet sich Öl auf der rechten Fahrspur. Vorsicht auf der A17 Richtung Dresden zwischen Tunnel Altfranken und Dresden-Gorbitz liegt ein Müllsack auf der Fahrbahn. Geblitzt wird auf der A2 Richtung Berlin zwischen Burg Ost und Thesen und auf der A14 Richtung Schwerin zwischen Wolmerstedt und Kollwitz. Soweit der MDR-Verkehrsdienst 17.04 Uhr.
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9: Und zu einer Stunde Musik Spezial begrüßt sie Beatrice Schwartner und mit bei mir sozusagen als die Expertin Petra Ries. Ich grüße.
10: Hallo.
9: Was hast du uns denn mitgebracht? Worauf können wir uns in dieser Stunde freuen?
10: Also ich hoffe viel Musik, die guten Einfluss auf das schöne Herbstwetter haben wird, glaube ich. Also zuerst Grammy-Gewinnerin Rhiannon Giddens ist mit dabei. Sie ist ja Spezialistin für Oldtime-Music und hat ein neues Album veröffentlicht, beziehungsweise es wird am Freitag erscheinen. Da sind sehr schöne lyrische Sachen mit drauf. Dann habe ich dabei Folk-Soul-Mix von Floatist. Das ist eine Gruppe, die auch schon seit vielen Jahren unterwegs ist und so eine ganz eigene Folk-Soul-Sprache entwickelt hat. Dann Chanson aus der französischen Schweiz mit Maimuna und El Duende. Das sind so ein bisschen leisere, sehnsüchtige Töne. Dann kommt ein bisschen Punkrock aus Österreich. Ich konnte nicht widerstehen. Bilderbuch mit ihrem neuen Album Unendlich plus eins. Das fetzt ein bisschen, finde ich ganz gut. Dann eine Newcomerin, ebenfalls aus der Schweiz, aus Bern. Da können wir vielleicht nachher ein bisschen drüber sprechen. Bern ist echt so ein Hotspot. Leila ist das. Und dann natürlich, muss man kaum erklären, Agnes Obel, The Meaning of Flowers. Ihr lang erwartetes, nach 6 Jahren langer Pause, in den Jahren sie offensichtlich unter anderem auch sehr, sehr viel gelesen hat. Ihr neues Album und hinten raus, wenn wir noch Platz haben, Quattro Nuevo, noch ein bisschen Französisches.
9: Na, das klingt doch nach wirklich einer bunten, abwechslungsreichen Stunde. Und wir fangen mal an mit Floatist und hören als erstes Feed My Flame.

0: Na, wenn das mal nicht ein geradezu tänzerischer Einstieg in das heutige Musikspezial ist. Feed My Flame mit Floatist. Petra Ries, ist das der Sound so ganz typisch für die Band?
1: Na, ein bisschen haben sie sich weiterentwickelt. Floatist ist ja das Projekt der Songwriterin Henny Herz aus der Münchner Szene und Nicolas Stampf, das ist der Produzent und Schlagzeuger. Und die haben hier schon so ein bisschen ihr typisches Folk-Terrain, also rein Gitarre, akustisch verlassen und gehen eben hörbar so ein bisschen in Soul. Groovige Sounds, die ich mag. Teilweise im Pressetext steht das zumindest so, sind es cineastische Klanglandschaften. Ich bin ja immer vorsichtig mit Pressetexten. Mhm. Aber tatsächlich, es geht viel um imaginäre Orte und im Kino hat man natürlich auch so einen imaginären Ort, aber ich gehe da auch gerne in meinen Kopf. Und in dem Fall geht es eben auch, bei dem Song jetzt geht es auch um so einen Ort zwischen Traum und Wirklichkeit. Da werden aber auch recht relevante Fragen verhandelt, also wie Klimakrise oder KI. Das sind Themen, die sich durch das ganze Album so ein bisschen ziehen. Und ich fand es irgendwie ganz lustig, da hat man hier auch so eine kleine verspielte Querflöte gerade gehört. So ein bisschen wie in den 1970er Jahren, das ist so dieser Soul-Anklang. Mhm. Mhm.
0: Naja, dann hören wir jetzt noch einen nächsten Titel. Du hast mir vorher erzählt, das ist so ein bisschen in einem Landhaus in Tschechien produziert.
1: Stimmt.
0: Und Landscapes, das stelle ich mir irgendwie ganz schön dazu vor, oder?
1: Ich finde schön, was die malen so mit ihrer Musik. Also Floatist ist auch so ein bisschen, glaube ich, so ein Wortspiel zwischen Floaten und Künstlerartist. Also die schweben so in ihren Sounds. Und dafür gibt es sogar einen Begriff, also so Dream Pop, Neo-Soul-Sachen und tatsächlich geht es letztlich um eine emotionale Landschaft. Ich persönlich hätte auch gegen eine tschechische Landschaft nichts einzuwenden. Eben. Dort gibt es fantastische Landschaften. Aber das ist das, was passiert in Landscapes, wenn man jetzt einfach mal am Meer sitzt und aufs Wasser schaut und in die Wellen schaut.
0: Dann hören wir Landscapes.

0: ich würde mal sagen, da geht wirklich das Kopfkino an bei Landscapes von Floatist. Und Petra Ries hat mir gerade noch gesagt, irgendwas kam mir doch da gerade komisch vor. Die haben nämlich nicht nur in Tschechien in einem Landhaus produziert, sondern auch an der Ostsee. So, das wollen wir noch hinterhergeschoben haben.
1: Genau, der Salzduft, ne?
0: Genau, der Salzduft auf jeden Fall. So, wir kommen von Floatist hier im MDR Kulturmusik-Spezial jetzt zu einer Pulitzer- und Grammy-Preisträgerin. Und zwar zu Rhiannon Giddens. Das neue Album von ihr heißt Hope is the Thing with Feathers. Wie viel Hoffnung steckt denn da drin, Petra?
1: Tatsächlich sehr, sehr viel. Das hat sie auch bei den sozialen Medien in Videos schon seit Wochen immer wieder angekündigt. Vor allem, weil genau diese Zeile, Hope is the Thing with Feathers, das ist eine Gedichtzeile von Emily Dickinson, also einer berühmten US-amerikanischen Dichterin. Und dieses Gedicht war für sie, für Rhiannon Giddens, eben der Startpunkt für das Album. Und sie möchte damit, hat sie immer wieder betont, quasi auch Hoffnung so richtig ganz fett allen Menschen geben, vor allen Dingen denen, die sie am meisten brauchen. Und sie sagt, Hope is in every generation, aber dieses Gedicht hat sie eben sehr inspiriert. Es gibt auch den Song dazu, der ist aber noch nicht veröffentlicht, der kommt erst, wenn das Album rauskommt. Und sie ist ja hoch dekoriert, wird nächstes Jahr wird sie 50, hat vor vielen Jahren auch schon Grammy bekommen mit den Carolina Chocolate Drops. Und das ist jetzt ihr 7. Album. Und auch eingespielt, ziemlich abgelegen in Louisiana. Und die Lead-Single Carolina Rain, die wir gleich hören, die hat sie zusammen mit Dirk Powell aufgenommen und auch komponiert, ihr langjähriger Weggefährte. Und da geht es um Liebe und Geld und die Kraft der musikalischen Gemeinschaft.
0: Carolina Rain, Rhiannon Giddens.

0: Rhiannon, Giddens, Carolina Rain hier gehört bei MDR Kultur im Musikspezial Petra Ries. Mhm. Rhiannon Giddens, da haben wir, glaube ich, noch eine Musik, richtig? Was gibt's über sie noch zu wissen?
1: Ja, ich konnte nicht widerstehen. Es gibt zum Glück noch einen zweiten Titel, der schon freigegeben ist, Freight Train. Und da greift sie eben einen Klassiker der amerikanischen Folk- und Blues-Tradition auf, nämlich einen Song, den Elizabeth Cotton geschrieben hat. Das war eine berühmte Folk- und Blues-Musikerin aus North Carolina. Das ist ohnehin die Home-Region, sozusagen die Zuhause-Region von Rhiannon Giddens. Und die ist 1987 gestorben, Elizabeth Cotton. Und ich kannte die vorher ehrlich gesagt auch nicht. Sie war auch Grammy-Gewinnerin und hat Songs geschrieben für Pete Seeger, Peter Paul and Mary, Grateful Dead und so weiter. Und man sieht auf den Fotos, dass sie Linkshänderin war. Sie hat viele eigene Konzerte gespielt, 1963 auch auf dem ersten Philadelphia Folk Festival, war auf dem Newport Festival und war wirklich eine richtige Bluesgröße, wie gesagt, mit eigenen Konzerten.
0: Dann hören wir jetzt Freight Train, Rhiannon Giddens.

0: The Thing with Feathers. Petra Ries, wir kommen jetzt zu einer ganz anderen Musikfarbe. Ich freue mich auf Bilderbuch, eine Band aus Österreich, eine Bilderbuchband, Fragezeichen, Fragezeichen.
1: Das ist sicherlich Anschauungssache. Angeblich mögen sie selbst es überhaupt nicht, wenn man über ihren Namen spekuliert. Der Gründungsmythos verliert sich also auch so ein bisschen im Dunkel der einen oder anderen Kneipe. Die geben auch ungern Interviews zu diesem Thema anscheinend, mögen es, was das betrifft, ein bisschen mystisch. Angeblich, großes, fettes angeblich, kommt es daher, dass sie, als die Band 2005 gegründet wurde, damals waren sie noch Schüler auf dem Klostergymnasium, sich gerne Struwwelpeter-Geschichten nicht nur gegenseitig vorgelesen, sondern die auch vertont haben. Angeblich kommt daher der Name Bilderbuch, wie gesagt, verschwindet ein bisschen im Duster der einen oder anderen Kneipe. Sie selbst sagen, das hat ein bisschen was eher so wie so ein Vorname, den man als Kind bekommt. Man weiß es nicht genau, ist jedenfalls ein guter Name. Spannender finde ich, dass sie es irgendwie bei ihrem 9. Album jetzt mit einer mathematischen Gleichung versuchen, offensichtlich. Das heißt nämlich unendlich plus eins. Und darin geht es in dem Stück, was wir jetzt gleich haben, Zahlen als Beweis. Da geht es darum, dass tatsächlich Zahlen als Beweis für zwischenmenschliche Entfremdung von ihnen vertont worden sind. Eine coole und kluge Beobachtung hört man auch gleich in der Musik. Also Zahlen als Ersatz für Gefühle. Kann man ja mal überprüfen, ob man das selber auch so sieht.
0: Hier ist Bilderbuch. Zahlen als Beweis.

0: Bilderbuch. Unendlich plus eins heißt das Album und das waren die Zahlen als Beweis, Petra Ries. Wir haben jetzt wieder so eine ganz andere Musikfarbe. Mit Maimuna geht es nämlich von Österreich in die Schweiz. Maimuna und El Duende. Was ist das für ein Projekt und was hat es mit dem seltsamen, mathematisch wirkenden Titel Unendlich plus eins? Ist das vielleicht auch Zahlenmagie wie bei Bilderbuch?
1: Also Bilderbuch, ich bin gespannt auf den Rest des Albums. Aha. Die können bestimmt noch ein bisschen mehr Gas geben. Kennt man ja eigentlich auch so, ne?
0: Genau.
1: Und Maimuna, die hat Zahlenmagie insofern, als sie so ein bisschen ihr 10-jähriges Jubiläum vor sich hin jongliert, gemeinsam mit El Duende. Das ist ein Produzent und Mitmusiker. Sie hat das Album C'est demain que je meurs vor 2 Jahren schon herausgebracht und sie stammt aus der Schweiz, aus dem französischsprachigen Wallis. Das heißt, wir hören jetzt auch gleich einen französischen Text. Cyril Formas heißt sie eigentlich und Maimuna ist ihr Projekt, mit dem sie über ihren Heimatkanton da singt. Und was ich witzig finde, Maimuna hat tatsächlich eine Bedeutung. Das ist der Name einer asiatischen Zikadenart. Man soll es nicht glauben. Und diese Zikade kann bis zu 5

0: 25 Jahre als Larve unter der Erde verbringen, bevor sie dann eines Tages schlüpft, ans Tageslicht kommt und zu singen beginnt. Und ein bisschen diese Idee im Hinterkopf hatte eben Cyril, als sie da ihre Band gegründet hat und jetzt eben mit El Duende sozusagen ein bisschen durch die letzten Jahre gegangen ist und ihre Chansons neu arrangiert hat, nämlich für Streicher und Blasinstrumente. Und da kriegen die Songs noch mal so einen ganz anderen Drive. Also ein bisschen was zum Wegträumen haben wir jetzt hier aufliegen.
1: Na bitte, dann hören wir Maimuna und El Duende.

0: Cyril Forma und Marino Palma, so heißen die beiden, Maimouna und El Duende als Musiker und das Album 10 ans d'éclosion, also so viel wie 10 Jahre Aufschwung und das meint einfach die Entwicklung. Ein sehr intimes Chanson mit Streicher- und Bläserensemble, was wir da gerade gehört haben, Petra Ries, ja. Mit dieser Musik aus der französischen Schweiz, aus dem Wallis, ein gutes Stück nördlich davon, Richtung Basel, liegt Bern und dort ist Leila zu Hause. Von dort kommt zum Beispiel auch die berühmte Mundartband Patent Ochsner, genauso wie Sophie Hunger. Was ist da los in Bern?
1: Bern ist entgegen des Images wirklich ein Hotspot für Pop- und Rockmusik aus der Schweiz. Also zwei wichtige Namen hast du gerade schon genannt. Es hat dort viele Festivals und Locations, zum Beispiel das Rogr, das ist ein Zentrum für Kulturproduktion. Es gibt die Dampfzentrale Bern und an der Hochschule der Künste in Bern gibt es auch, so wie in Deutschland zum Beispiel in Mannheim und vielen anderen auch, Studiengänge für Pop und Rock und Jazz. Und kein Wunder, dass dann eben auch solche Leute wie Leila dort ansässig sind und sich dort ausbilden lassen. Sie gehört tatsächlich zu den verheißungsvollsten Newcomerinnen der Schweizer Musikszene. Ich finde ihr Album richtig gut und sie ist auch schon international ein bisschen unterwegs, tourt ganz gerne mal nach New York, habe ich gelesen. Und ich habe zwei Titel ihres neuen Albums dabei. Und soll ich den Titel jetzt sagen oder soll
0: ja,
1: du?
0: Nee, mach mal gerne. Mach gerne. Da ist ein Sternchen. Soll ich es dazwischen piepsen?
1: Das können wir. Da ist ein Sternchen, das Album heißt nämlich 20-something is AF, Sternchen, Beep. Danke, mhm. Strange Place. Okay. Also das heißt also, wenn man in seinen 20ern ist, ist das einfach ein verdammt anstrengender Ort übersetzt und sie beschäftigt sich eben mit diesen Themen, unter anderem mit dem folgenden Titel.

0: So, Sie können sich das jetzt so vorstellen, dass Petra Ries und ich einfach Schnick, Schnack, Schnuck gespielt haben und zwar über die Leitung von Hamburg nach Halle und haben gesagt, wir sagen jetzt noch einmal den Albumtitel und zwar genau andersrum. Ich sage den Titel und du piepst, ne, an der richtigen Stelle, dort wo das Sternchen im Albumtitel ist. Also ich fange an. 20-something is a fucking strange place. So viel wie die 20er sind ein verdammt schräger Ort. Sie denken sich bitte den Rest dazu.
1: Mein Deo hält.
0: Aha. So könnte man das aber übersetzen. Ne? Also wir sind uns einig, dass 20-something kann man schlecht übersetzen. Aber ja. Was heißt das für die Songs,
1: Petra? Das heißt für die Songs, dass die Layla sich eben, die heißt übrigens mit ganzem Namen Layla Sokovic, dass sie in einem Alter ist, wo für sie Fragen wichtig sind, wer und warum bin ich, wen liebe ich und warum, was tut mir gut, wo will ich eigentlich hin. Sie selbst hat sich in einem Interview auch mal als Fernwehkind beschrieben, muss ab und zu auch raus aus Bern. Wir haben ja schon gesagt, das ist zwar ein Hotspot, aber kann auch verdammt eng sein. New York war da ganz oben auf der Reiseliste. Sie ist international schon wahrgenommen worden. Das hat sie auch mit Sophie Hunger ein bisschen gemeinsam, berühmte Schweizer Berner Kollegin, die ja auch mal in die USA ausgebüxt ist.
0: Also. Und ich finde ja überhaupt, die 20er sind einfach prädestiniert dafür, um mal in die Welt zu gehen.
1: Absolut.
0: Worum geht es denn im nächsten Song von Layla, Too Tired? Ist sie aber noch nicht schon lebensmüde, ne?
1: Nee, ich glaube, dazu ist sie echt zu energiegeladen. Sie ist sehr rebellisch und manchmal reicht es einfach, so einen Song zu schreiben, wenn man müde ist, ständig zu versuchen, einem Bild zu entsprechen. Und wie schon gesagt, das ist bei ihr jetzt natürlich auch so ein Thema. Und die war auch irgendwann an dem Punkt. Und dann hat sie einfach so einen schönen, kantigen Popsong dazu gemacht.
0: Dann hören wir jetzt rein in Too Tired von Layla.

0: Nee, also bei der Musik laufe ich auf alle Fälle schon mal nicht Gefahr, dass es mir dass ich dabei zu müde werde oder so. Too tired, Layla. Eine tolle Newcomerin aus der französischen Schweiz, die ich da kennenlernen durfte, dank Petra Ries. Und damit jetzt im Musikspezial bei MDR Kultur zu einer international bekannten dänischen Singer-Songwriterin Agnes Obel, die ich leider im Sommer im Gewandhaus verpasst habe. Da war einfach zu schnell alles ausverkauft. Jetzt nach 6 Jahren Pause erscheint am Freitag ihr neues Album The Meaning of Flowers. Um Botanik geht's da aber nicht, oder Petra?
1: Wenn überhaupt, dann im weitesten Sinne. Es geht auf jeden Fall um Wachstum und um Veränderung, ausgelöst durch ihre Erfahrung, Mutter geworden zu sein, 2021. Und Agnes Obel hat da 12 Songs geschrieben in den letzten Jahren, die wirklich aus intensiver Lektüre auch entstanden sind, die sie zur Geburt, zum Mutterwerden, zu dieser Verwandlung und auch zu dieser, wie sie mir im Interview übrigens gesagt hat, wirklich extrem intensiv ist fast schon zu geringes Wort. Also wer ein Kind bekommen hat, weiß das. Die Erfahrung der Geburt zu machen. Also diese, dass der Körper da übernimmt und sie wirklich auch keine Kontrolle mehr darüber hat, was da passiert. Das hat sie sehr, sehr, sehr, sehr emotional beeindruckt und das hat sie verarbeitet. Und sie hat dann Texte gelesen, wo ich auch dachte, meine Güte, altorientalische Texte von Enheduanna. Das war eine Priesterin und Dichterin, die 2300 vor Christus gelebt hat. Also
0: Muss man erstmal drauf kommen.
1: Aha. Das war sogar die erste Dichterin. Jetzt muss ich ein bisschen aufpassen, dass ich mich nicht... die erste Dichterin überhaupt, von der nachgewiesen ist, da gibt es alte Keilschriften, deren Texte erhalten sind. So, und der Titelsong bündelt so ein bisschen dieses Programm, musikalische Reflexion darüber eben, wie sich weibliche Schöpfungskraft heute neu erzählen lässt. Und ich kann sagen, auf dieser Leseliste von ihr sind da echt noch ein paar Leute. Und The Meaning of Flowers war eben so das ausschlaggebende Stück.
0: Dann hören wir jetzt rein, The Meaning of Flowers, Agnes Obel.

0: The Meaning of Flowers, Agnes Obel. Ja, ich mag die ja wirklich wahnsinnig gerne. Wie kreiert denn Agnes Obel, Petra Ries, du hast ja gesagt, du hast mit ihr ein Interview geführt. Wie kreiert die denn diese Sounds?
1: Also sie hat tatsächlich gesagt, am liebsten macht sie das allein im Studio. Sie ist live auf der Bühne natürlich mit ihrer Band unterwegs, die übrigens großartig ist. Finde ich toll. Der Schlagzeuger kommt übrigens aus der Schweiz. Der macht Sounds, die sind toll. Aber sie macht wirklich viel im Studio. Sie hat sich auch am Anfang ihrer Karriere übers Klavier auch in Produktionstechnik eingearbeitet. Also sie weiß schon, was sie tut, wenn sie am Pult sitzt und dann eben auch aus ihren Soundarchivs bestimmte Sachen zaubert. Und jetzt gerade bei diesem Song, der Titelsong, der hieß ursprünglich ein bisschen anders. The Miracles That Saves the World, das Wunder, das die Welt rettet. Das unverklärte Wunder der Geburt, hat sie damit auch gemeint. Sie hat aber auch dazu Texte geschrieben, die erklären, dass sie da bewusst mit bestimmten Synthi-Sounds zum Beispiel einfach gerne rumprobiert und experimentiert. Da ist sie eine Klangtüftlerin, mehr übrigens auch als Texterin, sagt sie selbst. Ne? Also sie, bei ihr ist immer zuerst die Musik da und dann kommt eine Vision für einen Text, den sie dann da reingibt.
0: Das ist ja auch immer so die spannende Frage, die wir als Journalisten ja auch stellen. Was ist jetzt zuerst da, der Text oder die Musik? Ne? Sie ist ja Dänin, Agnes Obel. Warum singt die eigentlich auf Englisch? Damit wir sie besser verstehen.
1: Ja, das habe ich sie auch gefragt. Da musste sie wirklich ein bisschen lachen, weil das Dänisch ist, sagt sie, oh, das ist hinten im Hals, das entsteht so im Hals. Und sie ist einfach wie viele in ihrer Generation oder wie viele in dem Metier mit Englisch aufgewachsen. Also durch die Songs und zu Hause die Songs, die sie gehört hat. Und das liegt ihr einfach näher und es fügt sich einfach klanglich auch besser in ihre Sounds ein, sagt sie. Ne? Also das, ja, das ist da ganz, ganz wichtig. Und außerdem lassen sich Texte dieser syrischen, sumerischen Priesterin, die ich schon angesprochen habe, irgendwie auch schlecht auf Dänisch singen.
0: Okay.
1: Und
0: das spielt
1: auch eine Rolle.
0: Das erklärt's. Dann lass noch ganz kurz auf den Titel Limelly, den wir jetzt noch zum Schluss hören, was erzählen.
1: Ja, da geht es tatsächlich um eine Lektüre von Hannah Arendt, die sie auch erwähnt hat in ihrer Liste. Und da geht es darum, wie sich alles ständig verändert und verwandelt und wächst und sich entfaltet. Und wir haben jetzt noch knapp 4 Minuten, glaube ich, für die Musik, damit sie sich entfalten kann. Und das fand ich grundsätzlich einen unfassbar tröstlichen Gedanken, dass wir wirklich eigentlich nicht vergessen sollten, wie viel wir jeden Tag anders machen und auch ändern und auch selber wachsen können.
0: Ein gutes Schlusswort von Petra Ries für dieses Musikspezial, für das ich herzlich danke und Grüße nach Hamburg schicke mit Agnes Obel, Limelly. Ich bin Beatrice Schwartner. Wünsche gutes Durchhören. Tschüss.

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7: Um 18 Uhr mit Kerstin Hoffmann. In Sachsen-Anhalt hat Unterrichtsausfall zu Lücken auf fast jedem 10. Schulzeugnis geführt. Wie das Bildungsministerium auf Anfrage der Linken mitteilte, stand bei mehr als 20.000 Schülern statt einer Zensur die Abkürzung NE auf dem Zeugnis. Diese steht für nicht oder nicht ausreichend erteilten Unterricht. Am häufigsten betraf dies den Angaben zufolge die Fächer Musik, Wirtschaft, Ethik und Informatik. Das Bildungsministerium betonte, dass der nicht erteilte Unterricht nicht ausschließlich auf Lehrermangel zurückzuführen sei. Es gebe auch organisatorische Gründe. Die Thüringer Linke will den Druck auf die geschrumpfte Regierungskoalition erhöhen, um eigene Projekte umzusetzen. Fraktionschef Christian Schaft sagte auf einem Landesparteitag in Erfurt, die Linke sei kein billiger Mehrheitsbeschaffer. Kompromisse würden dann mit der Koalition geschlossen, wenn sie zu Verbesserungen für die Menschen im Freistaat führten. Der geplante Tankrabatt gegen die hohen Spritpreise stößt weiter auf ein unterschiedliches Echo. Der Sozialverband SOVD kritisierte, durch den Rabatt würden auch die entlastet, die keine Unterstützung benötigten. Grünen-Fraktionschefin Katharina Dröge nannte die Regelung ein teures Geschenk für die Mineralölkonzerne. Sachsens SPD begrüßte hingegen den Rabatt. Landeschef Henning Hohmann sagte, die Maßnahme helfe schnell und unmittelbar. Bund und Länder hatten sich geeinigt, die Steuer auf Diesel und Benzin um 17 Cent pro Liter zu senken. Deutschlands ranghöchster Soldat wird neuer Vorsitzender des NATO-Militärausschusses. Wie das Verteidigungsbündnis mitteilte, wurde Generalinspekteur Carsten Breuer zum Nachfolger des italienischen Admirals Giuseppe Cavo Dragone gewählt. Breuer soll sein Amt im Juli 2027 antreten. Er dankte für das in ihn gesetzte Vertrauen. Breuer sagte, er gehe die neue Aufgabe mit großem Respekt an. Der Vorsitzende des Militärausschusses gilt als einer der einflussreichsten Militärs der NATO. In der Fußball-Bundesliga hat der SC Freiburg seine ersten Punktverluste hinnehmen müssen. Die Breisgauer spielten bei Eintracht Frankfurt 2:2 und haben damit den erneuten Sprung an die Tabellenspitze verpasst. Außerdem spielten Mönchengladbach-Mainz 3:4, Hamburg-Köln 2:1 und Bremen-Augsburg 3:2. In Liga 2 gab es folgende Ergebnisse: Karlsruhe-Nürnberg 0:1, Kaiserslautern-Braunschweig 1:0 und Kiel-Osnabrück 1:1. Das waren die Nachrichten. Das Wetter, die Temperaturen von 17 Uhr. Auf dem Brocken wolkig 11 Grad, Chemnitz stark bewölkt 19, Dresden stark bewölkt 21. Eisenach wolkig 20, Erfurt stark bewölkt 20, Fichtelberg stark bewölkt 13. Gera wolkig 20, Görlitz stark bewölkt 21, Halle meldet 22, Leipzig bedeckt 21, Magdeburg stark bewölkt 22 und Meiningen wolkig 20 Grad. In der Nacht von Norden Bewölkungszunahme und Regen, 17 bis 8 Grad und windig. Morgen südwärts durchziehender Regen, danach Auflockerungen. Temperaturen bis 22 Grad und sehr windig. MDR Verkehrsdienst, A2 Richtung Hannover. Zwischen Wollin und Ceesa Stau wegen eines defekten Fahrzeugs auf der linken Fahrspur. A13 Richtung Berlin, zwischen Großräschen und Kalau befindet sich Öl auf der rechten Fahrspur. Und geblitzt wird auf der A2 Richtung Berlin zwischen Burg Ost und Thesen und auf der A14 Richtung Schwerin zwischen Wolmirstedt und Kolbitz. Soweit der MDR-Verkehrsdienst, 18.04 Uhr.
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5: Ahoi zur Stunde Literatur von MDR Kultur. Ich bin Katrin Schumacher und ich freue mich heute auf experimentelle Texte. Lyrik, Prosa, Poeme, neue Formen locken in den Bücherherbst und das alles mit Musik. Das hier ist Native Pharaoh mit Old Kind of Magic.

0: Native Hero mit Old Kind of Magic. Und hier ist ein magisches Unterbüchern. Es geht um Sprachmagie im Besonderen. An meiner Seite Jörg Schieke, der ein Buch mitgebracht hat, einen neuen Gedichtband von Kerstin Preivus, der trägt den Titel Rodeo. Hallo Jörg.
1: Hallo.
0: Kerstin Preivus, die ist gebürtige Norddeutsche, Professorin am Deutschen Literaturinstitut in Leipzig. Sie hat mehrere Romane und Gedichtbände veröffentlicht. Auch das Sachbuch Das Komma und Das Und, eine Liebeserklärung an die Sprache. Und in diesem Herbst jetzt, also sehr produktiv, gleich zwei Bücher, ein Roman und ein Gedichtband. Jörg, Rodeo, das ist was, das mit Pferden und mit Mutproben auf dem Pferd und im Umgang mit dem Pferd zu tun hat. Wo ist denn der Bezug zum Gedichtband von Kerstin Preivus?
1: Ja, das ist ein Gedichtband aus verschiedenen Teilen, die sich um eine Figur, Kai mit Y, wird sie geschrieben, ordnen. Und diese Kai wird, und das ist dann vielleicht die Brücke zum Reiten, zum Reitabenteuer, die wird in eine wilde, widerspenstige, unberechenbare Welt geschickt und bewegt sich dann wagemutig durch verschiedenste Zeiten oder nimmt zumindest so eine Fühlung auf zu diesen verschiedenen geschichtlichen Zeiten. Also es ist ein irrer Ritt mit Vokabeln aus Politik, aus Geschichte, aus heutigem Medienbetrieb, sehr viel Pop-Zitate, auch ostdeutscher Pop ist mit drin, die Band Perl, Zeit, die nie vergeht, wird zitiert oder Karussell, und dann auch Bands wie Zweiraumwohnung, Die Sterne, Marianne Rosenberg. Also das wird am Ende alles nochmal aufgelistet. Das ist ein großer, gewaltiger Gedichtentwurf von Kerstin Preivus, sehr wagemutig. Es geht um nicht weniger als um die ganze Welt eigentlich und um das, was in deutscher Lyrik heute auch an Brüchigkeit, an Assoziationskraft, an Rücksichtslosigkeit möglich ist. Also rücksichtslos im Sinne gegen die Konvention. Das alles bündelt Kerstin Preivus hier in ihrem neuen Gedichtband. Und ich will schon mal so ein bisschen ein kleines Fazit geben. Menschen, die im Gedicht so das Schöne und das Erhabene suchen, die werden hier womöglich ein bisschen zurückschrecken. Denn es ist auch eine Geschichte der Gewalt in der Zivilisation. Aber Leute, die eben bereit sind, sich so auf neue Töne einzulassen, die werden hier fündig.
0: Hm. Du hast jetzt schon ein paar Flöcke eingeschlagen. Zum Beispiel gibt es diese zentrale Figur, Kai mit Y. Wie entwickelt Kerstin Preivus von dieser Figur aus ihr Gedicht?
1: Ja, das ist auf jeden Fall auch eine Figur, die in beiden oder in mehreren Geschlechtern sich bewegt. Also auch da ist Kerstin Preivus eine, die natürlich sehr modern sich in unsere Zeit hineinbegibt. Und hören wir mal rein. Das beginnt mit einer Geburtssituation. Dort lernen wir diese Kai dann zum ersten Mal kennen. Die wird sozusagen in die Welt geworfen und lyrisch klingt das dann so. Warum ich auf die Welt kam, das war so. Ich schmiegte mich zum Gute-Nacht-Sagen ans Fensterbrett und sichelte in den Dunstkreis. Die Holzwolle lag mir in den Ohren und die Wolken pressten mich an ihre Hucken. Ich log jungenhaft etwas von Sitzbezügen und riskierte ein Auge. Das warf ich zu den anderen Sternen. Unten keilten sich zwei Heidschnucken. Denen sah ich gern beim Rammeln zu. Sie nahmen mich Huckepack, also hörnte ich sie.
0: Was ist das für eine Sprache, die Kerstin Preivus sich hier für dieses Gedicht angeeignet hat?
1: Ja, ich versuche es mal über die Arbeitsinstrumente, über die sprachlichen Arbeitsinstrumente. Also es ist kein festes Metrum, aber doch immer in jeder Zeile, in jedem Gedichtteil eine gewisse rhythmische Spannung, die sie hält. Dann ist da eine Vorliebe für ungewöhnliche Vokabeln. Das gibt es schon in früheren Bänden auch bei Kerstin Preivus. Wir haben es ja eben gehört, die halt Schnucken zum Beispiel. Ja? Was sind das für Wesen? Oder es taucht ein, finde ich, sehr schönes Wort auf, die Vormüderin. Die Vormüderin, also für eine weibliche Figur, die Vormüderin. Und es gibt natürlich auch ein Gehör so für Alltagsgerede. Haben wir eben auch gehört, denen sah ich gern beim Rammeln zu. Also summa summarum, diese Kai mit Y erweist sich als ein Wesen, das, wenn ich es richtig verstanden habe, sich eben auch von einem Geschlecht zum anderen bewegen kann, das ständig die Wahrnehmungsmöglichkeiten erweitert. Und so ist sie eben bereit für einen gewaltigen Flug. Flug durch Raum und Zeit. Sie streift dann im Laufe dieses langen Gedichts die Steinzeit, die Weltraumforschung. Sie ist in den Höhlen von Lascaux mit ihren frühesten Zeugnissen ja der menschlichen Kunst. Sie taucht ein in die Opfergeschichten des Dreißigjährigen Krieges, also da ist sie im 17. Jahrhundert. Sie spricht über Artensterben, über Klimawandel und ganz wichtig für Kerstin Preivus schon in früheren Texten auch, ist das Thema Ukraine. Kerstin Preivus solidarisiert sich mit der Ukraine und man spürt gerade in diesen Passagen, wie sie eben um eine Sprache ringt, die sich nicht so in Mitleids- oder Beileidsformeln erschöpft, sondern die versucht, Angst und Schrecken und Aufklärung mit präziser Sprache wiederzugeben. Und da würde ich noch mal kurz ein Stück zitieren. Hier schreibt sie: Manchmal wird der Geist schon vor dem Aufstehen wach. Vielleicht zählt er den Bombenalarm, hört jene Kraniche in hohem Bogen und aus den Kranichen den Pfeifton der Drohnen. Hörst du, wie es einhackt? Hörst du, wie es harft? Sicher wäre es ruhiger unter der Erde im zweiten Jahr des Krieges. Straßenbahn zu fahren ist wie mit der Kunst zu gehen. Sie soll Seiten überfliegen, soll sagen, möchtest du schlafen gehen? Ich kann dich schlafen legen, während man sich einen Pullover anzieht. Also das hier nochmal ein Ausflug aus diesem Gedicht von Kerstin Preivus.
0: Das klingt deutlich anders als die Stelle, die du vorher zitiert hast. Also es ist jetzt so kein Text, der einen Ton für sich findet und den dann so Seite für Seite durchzieht?
1: Nee, genau das ist die Strategie, diese Brüchigkeit, diese Vielsprachigkeit innerhalb eines langen Textes. Hier wird also nichts harmonisiert. Das Ganze ist ein gewaltiges Panorama. Mal ist dieser Krieg fast mit dokumentarischer Genauigkeit erfasst. Dann an anderer Stelle klingt alles wieder sehr viel surrealer, irrealer. Und das ist klar, dass Kerstin Preivus hier sozusagen alles wagt, was Literatur derzeit wagen kann. Sie spannt die Sprache enorm weit auf, geht nah ran an bedrückende Kapitel von Geschichte und Gegenwart. Und dieser Text, das habe ich am Anfang schon gesagt, der ist nicht in dem Sinne schön, wie ein Gedicht vielleicht von Rainer Maria Rilke jetzt schön und erhaben ist. Aber wenn man sich diesem langen Gedicht aussetzt, dann lässt es einen auch nicht in Ruhe und das gewiss für längere Zeit.
0: Kerstin Preivus, Rodeo, ist im Piper Verlag erschienen, vorgestellt hier von Jörg Schieke bei Unterbüchern. Und gleich geht's weiter mit Literatur, die einen nicht in Ruhe lässt, nach diesem Titel von Jake Buck.

0: Love, Hope and Misery, das war Jack Buck. Und hier ist NDR Kultur unter Büchern. Heute mit einer Stunde, in der wir auf Wortspiele, Experimente, auf Lyrik, Dichtung schauen. Und das mache ich mit meinem Kollegen Jörg Schieke im Gespräch.
1: Katrin, und jetzt hast du uns ein Buch mitgebracht, das dich anscheinend sehr beeindruckt hat.
0: Ja, genau. Also du weißt ja, ich habe eine Schwäche für Maritimes, also alles, was so mit Wasser und Meer zu tun hat. Und deshalb habe ich es eigentlich zuerst zur Hand genommen. Es heißt nämlich Meeresbriefe, ist im März Verlag erschienen, stammt von Siri Ranva-Hjelm Jakobsen. Und das ist eine Korrespondenz, hört man schon im Titel. Es schreiben sich hier aber keine Menschen, sondern es schreiben sich Meere. Es ist die Korrespondenz zwischen zwei ungleichen Schwestern, dem Atlantik und dem Mittelmeer.
1: So, nun bin ich ja im Norden aufgewachsen, aber trotzdem fällt es mir schwer, mir das ganz genau vorzustellen. Elemente, die sich schreiben, eine Ausgangsfiktion, die aber doch irgendwie auch motiviert sein muss.
0: Ja, genau. Die Grundannahme dahinter ist, dass unsere Erde von einer einzigen Wassermasse oder Fläche bedeckt war, vor Millionen von Jahren, die dann auseinanderbrach. Und daraus entstanden die Teile oder in Jakobsens in die Schwestern, die wir heute Meere oder Ozeane nennen. Und diese Schwestern, die haben einen geheimen oder heutzutage sogar gar nicht mal mehr so geheimen Plan. Sie wollen wieder zusammenkommen. Und das Land ist irgendwie wieder vollständig überfluten. Zwei dieser Schwestern schreiben sich Briefe. Da ist der alte, abgeklärte Atlantik. Diese Schwester träumt sich seit 180 Millionen Jahren wirklich dringend wieder zum Urmeer hin. Und da ist das irgendwie ganz zarte Mittelmeer, das gerade mal 5 Millionen Jahre alt ist und das noch so ein bisschen Mitleid empfindet mit denen, die da untergehen werden, nämlich mit uns Menschen.
1: Ja, das klingt sehr fantastisch, aber klingt auch nach Literatur, die inspiriert ist von der Klimakatastrophe.
0: Ja, das auf jeden Fall. Also die Erderwärmung kommt den Schwestern ja gerade sehr zugute. Schmelzende Gletscher, tauende Polkappen, steigende Spiegel. Und diese Art von Literatur, die nennt man Climate Fiction, also Klimafiktion. Engagierte Literatur, die auch wehtun darf, also weil sie uns den Zustand unserer Erde vor Augen führt. Und klar, das, was wir Menschen als Horror vor Augen haben, dass wir nämlich untergehen, das ist für diese Schwester Meere keine Dystopie, sondern eine Utopie, also ein schöner Zukunftsgedanke. Und bevor ich auf das Literarische zu sprechen komme, vielleicht noch ganz kurz Climate Fiction oder kurz Cli-Fi. Das ist jetzt keine Gattung oder ein Genre. Das versammelt ganz viele verschiedene Genres unter sich. Also das kann ein Gedicht sein oder ein dicker Roman, Computerspiel sogar oder ein Theaterstück oder hier eben ein fiktiver Briefwechsel. Und was diese Kunst verbindet, ist, dass sie uns auf die ökologische Katastrophe aufmerksam machen will, in der wir stecken. Und das macht Siri Ranva-Hjelm Jakobsen in diesem, man kann es ein bisschen sperrig so nennen, ökozentrischem Prosa-Poem.
1: Ja, nun muss ich natürlich trotzdem noch mal fragen, was sind denn das für Schwestern, der Atlantik und das Mittelmeer, für welche Positionen stehen die?
0: Also der Atlantik ist die alte, weise Schwester, abgeklärt und irgendwie auch so ein bisschen abgefuckt, vor allem von den Menschen, die sie vermüllen. Und Jakobsen stellt die beiden Meere am Anfang selbst vor. Ich zitiere mal. Atlantik, 180 Millionen Jahre alt, betagt und schroff, hat aber auch eine weiche Seite, liebt das Universum. Nichts kann diesen Ozean noch verblüffen. Mittelmeer, 5 Millionen Jahre alt, kleine Schwester der Atlantik, genießt es zu glitzern, liebt Ikarus und dahinströmende Scharen von Tieren. Ja, das kleine Mittelmeer, das schreibt nun an die große Schwester und möchte Geschichten erzählt bekommen. Das werden natürlich alles in allem Gleichnisse über die Beziehung von Meer und Mensch. Also es geht ums Ertrinken und Verlieren. Die Menschen werden übrigens das Geziefer genannt. Und die Fiktion ist die, dass das Mittelmeer uns Menschen losgelassen hat als Teil des Meeres. Und die Atlantik schreibt so an ihre Mittelmeerschwester: Als du die Geziefer aus der Form befreit hast, in die sie hineingeboren worden waren, ihnen den Willen gabst, Dinge zu besitzen und die Sehnsucht, aneinander geschmiegt zu schlafen, erschufst du die Welt aufs Neue. Keine von uns hätte sich träumen lassen, dass es so weit führen würde. Ja, vielleicht war es zu einem gewissen Grad unverantwortlich, aber es war auch virtuos. Du warst so jung. Niemand macht dir Vorwürfe. Ja, und M, das Mittelmeer, antwortet: Vielleicht, wenn wir ihnen ein bisschen mehr Sehnsucht und etwas weniger Willen gegeben hätten? Was denkst du? Also das Verblüffende und dann auch literarisch so Einnehmende hat man jetzt vielleicht gemerkt. Das ist der Perspektivwechsel, auf den die Autorin uns mitnimmt. Sie lässt die Meere sprechen und wir Menschen, wir werden so klein in diesen Geschichten, einfach so ein wimmelndes Geziefer. Und wir sind dabei so mächtig, dass wir den Plan der Meere ausführen, wieder zueinander zu kommen.
1: Ja, das klingt, ich muss auch immer leicht lächeln. Es klingt schon sehr schön, die Atlantik immer so anzukündigen. Und ich vermute ja, dieser Perspektivwechsel, den du jetzt hier angesprochen hast, ist nicht das Einzige, was dich an diesem Buch fasziniert. Wie ist es denn mit der Sprache?
0: Ja, die ist, und das haben die Briefe ja so an sich, sehr unmittelbar. Sie ist direkt und eingehend, aber auch voller Bilder, die natürlich zum einen mit der Erzählperspektive aus dem Meer heraus zu tun haben, aber dann doch auch eine Poesie haben, die immer wieder stocken lässt. Also das, was ein guter literarischer Satz, so ein gutes Bild ja bestenfalls macht, es verzögert und es dehnt die Zeit gewissermaßen. Ich zitiere nochmal, liebe Schwester, bald werden wieder große Wälder in uns wachsen, üppig und schwarz von Nährstoffen. Denk lieber daran, denk darin, dass wir das einzige Geräusch auf der Welt sein werden. Deine A.
1: Und dieses Buch ist eine Übersetzung aus dem Dänischen. Wer ist denn die Autorin eigentlich?
0: Ja, vielleicht erstmal, wer ist die Übersetzerin? Franziska Hüther. Sie hat hier zum zweiten Mal was von Jakobsen übersetzt und macht das ganz wunderbar. Also ich kann mir vorstellen, dass es nicht so einfach ist, zum Beispiel ein Wort wie Geziefer zu setzen für Menschen. Aber da schwingt so viel mit von Kafka bis Waldameisenbau. Das ist großartig, finde ich. Und Siri Ranva Hjelm Jakobsen, sie ist Jahrgang 1980, sie ist dänische Schriftstellerin, hat einen extremen Meeresbezug, wenn man das mal so sagen kann, denn ihre Familie stammt von den Färöern. Das ist dieses Archipel im Nordatlantik, das zu Dänemark gehört, aber wirklich auch was sehr Eigenes und Eigenständiges hat und seit Jahrhunderten schon da so im Meer sitzt gewissermaßen. Vor allem auf diesen 18 kleinen Inseln ist kein Punkt mehr als 4 Kilometer vom Meer entfernt. Der Atlantik, der ist da wirklich überall, sogar in der feuchten, salzigen Luft. Und sie hatten sehr ein

0: zwischen japanischem Holzschnitt wie bei Hokusai oder in mittelalterlichen Illustrationen. Also das Buch innen ist außerdem nochmal illustriert von Dorte Naomi, das ist eine Kopenhagener Gestalterin. Sie hat Holzschnitt für den Band angefertigt. Er ist ja nur ganz schmal, ja. Es sind gerade mal 60 Seiten, erschienen wie gesagt im März Verlag, aber die sind echt gut darin, in ihrem Programm wirklich Perlen zu gestalten. Also ich finde rundherum ein kleines Kunstwerk, nicht nur für so Maritim-Ultras wie mich.
1: Ja, und ich fasse nochmal zusammen. Siri Ranva-Hjelm-Jakobsen, habe ich richtig gesprochen hoffentlich. Meeresbriefe aus dem Dänischen übertragen von Franziska Hüter. Und das hat 64 Seiten mit zahlreichen Illustrationen von Dorte Naomi. Und das war ein begeisterter Tipp von meiner Kollegin Katrin Schumacher.
0: Ja, genau. Und gleich geht's weiter in die Wellen. Übrigens, wir sprechen mit der Verlegerin eines neuen, feinen Verlags, der einfach mal Wasser heißt.

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Neue Bücher, neue Sprachexperimente, die Magie der Worte beschäftigt uns heute in dieser Stunde. Und ich hatte die Möglichkeit, mit einer Frau zu sprechen, die etwas in diesen Zeiten doch recht Verrücktes gemacht hat. Sie hat nämlich einen Verlag gegründet, Wasser Publishing. Ihr Name? Stefanie Jaksch. Und meine erste Frage war natürlich,

0: Wie kann man in diesen Zeiten, in denen Verlage tendenziell zumachen, wie kann man sowas Verrücktes machen wie einen Verlag gründen?
1: Ich bin ja nicht ganz neu in der Branche tatsächlich. Also mache seit 15 Jahren Bücher in unterschiedlichen Funktionen von Lektorin, Projektmanagerin, Verlagsleitung zum Schluss auch. Also mir ist das ganze Metier nicht fremd. Und dann war ich jetzt die letzten 3,5 Jahre circa freischaffend unterwegs. Und ich muss gestehen, dass die Idee, selber einen Verlag zu gründen, schon sehr alt ist tatsächlich. Also das hat mich eigentlich schon, seit ich Bücher mache, bewegt. Und mir gedacht, irgendwann, wenn ich groß bin, möchte ich das selber machen und möchte das in Anführungszeichen selber bestimmen, was passiert. Und dann in dieser Freelance-Zeit habe ich irgendwann gedacht, es spricht ja nichts dagegen, es einfach zu versuchen, auch wenn angeblich die Zeiten die schlechtestmöglichen sind für Verlagsgründungen. Das war mir dann ehrlich gesagt egal.
2: Dein Verlag heißt Wasser? Wieso heißt der Verlag Wasser?
1: Weil Wasser das Beste ist, was es auf diesem Planeten gibt. Das ist so das eine, aber ich muss gestehen, es ist sehr impulsiv entstanden. Ich bin, nachdem ich aus meinem letzten Brotjob raus bin, saß ich direkt danach 10 Tage am Wasser in Venedig, eine meiner Herzstädte, und habe dann gedacht, ja, wenn Verlagsgründen, das war aber noch so ganz wirklich ins Blaue gedacht, dann muss dieser Verlag Wasser heißen, weil da alles drinsteckt. Also wir könnten ohne Wasser nicht leben, wir bestehen aus Wasser, auch als Erwachsene noch zu mindestens 60%. Ich glaube, dass wir daherkommen und dass wir da alle irgendwann wieder hin zurückgehen. Und es gibt keinen Ort, an dem man sich, glaube ich, leichter und angekommener fühlt als am Wasser. Zumindest mir geht's so.
2: Ein Verlag braucht ein Programm und eine Identität gewissermaßen. Was hat diese Wasseridentität mit dem Programm zu tun, das du zusammenstellst?
1: Ich glaube, das sehr wandelbare, fließende von Wasser. Also ich glaube, für mich war Wasser immer was, wo ich das Gefühl gehabt habe, einerseits fühle ich mich von Wasser immer sehr geborgen und sehr umarmt. Ich habe aber gleichzeitig extrem Respekt vor Wasser. Also ich gebe mich nicht der Illusion hin, dass es mich nicht irgendwann so ein bisschen verschlingen könnte, wenn ich nicht aufpasse, obwohl ich eine sehr gute Schwimmerin bin, tatsächlich. Und das war so ein bisschen die Idee hinter dem Verlag Wasser. Also, dass das Bücher, Texte sein werden, die die Fähigkeit haben, sehr nah an Menschen ranzugehen, die auch eben zu umarmen, wie ich glaube, dass das Wasser kann. Und dass die aber gleichzeitig was sehr Tiefes, Arges und vielleicht manchmal sogar ein bisschen Verstörendes haben dürfen.
2: Ich glaube ja sowieso, dass die Menschen, die gut schwimmen können, den meisten Respekt haben vor Wasser. Zu Recht. Die ersten beiden Programme, die waren schon ziemliche Knaller. Du hattest Milena Flaschard mit Sterben lernen auf Japanisch und vor allem hattest du dann Nicole List mit Angst vor Männern. Wie sind diese Texte zu dir gekommen?
1: Also der Text von Milena Mijikoflaschard, tatsächlich habe ich mit der Milena schon mal gearbeitet für eine Anthologie. Und fand ihren Text so großartig, das war die Anthologie Bluten im Heimund Verlag, und habe eigentlich aus einem Impuls raus, und so mache ich das, glaube ich, meistens, wenn ich über Texte nachdenke, die ich verlegen möchte, dass es immer so einen kurzen Stich im Bauch gibt und ich weiß dann plötzlich, ich muss die Person fragen oder das Thema muss zu der Person. Ich glaube, das passt. Und bei Milena hatte ich eigentlich eine andere Idee. Ich hätte gern gehabt, dass sie über Einsamkeit schreibt. Hat sie dann gesagt, nee, da ist schon was in Arbeit. Und sie hat dann gesagt, ich glaube, ich habe was anderes, und hat mir dann wirklich nur 1-2 Wochen später den ersten Entwurf zu Sterben lernen auf Japanisch geschickt. Und ich habe die ersten 8 Seiten gelesen. Das war, glaube ich, das, was da war. Und war sofort so, also ohne dass das der Plan gewesen wäre, dass Sterben jetzt ein Thema wird, habe ich sofort gewusst, diese 2 Dinge, also Milena und dieser Text, die müssen zusammen und das muss ins erste Programm, weil ich sofort in diesen Text so reingefallen bin und mich der sehr gerührt hat. Und sie hat dann auch gleich ja gesagt, dass sie das macht. Und bei Nicole ist es tatsächlich aus einem Gespräch entstanden mit ihr. Sie hat in einem Nebensatz, in diesem sehr, sehr langen Gespräch irgendwann gesagt, ja, ich habe jetzt erst verstanden, ich habe Angst vor Männern. Und dann sind wir darüber so ein bisschen weggegangen und dieser Halbsatz ist aber so bei mir geblieben. Und ich kenne die Nicole schon sehr lang als BuchhändlerInnen-Kollegin und wir sind auch befreundet. Und dann habe ich ganz am Ende, als wir gerade am Zahlen waren in der Kneipe, wo wir saßen, habe ich gesagt, ich muss nochmal zu diesem Satz, oder diesem Halbsatz zurück. Du hast gesagt, du hast Angst vor Männern, dass du das jetzt verstanden hast. Und ich glaube, das ist eigentlich das, also das wäre ein Buch, darüber müsstest du schreiben. Und sie hat dann gesagt, ja, machen wir das. Aber wir waren beide erst so ein bisschen, naja, machen wir das, schauen wir mal. Und dann sind wir relativ schnell konkret geworden. Und dann hat sich dieser Text, glaube ich, für die Nicole sogar fast von selber geschrieben. Und ich wusste in dem Moment schon, wo wir das gesagt haben, Angst vor Männern, das wird jetzt kein Thema und kein Titel, der jedem gefällt. Aber das soll es ja auch gar nicht sein.
2: Wenn ich deine Programme anschaue, denke ich, da ist eine Verlegerin, die ist total in der Gegenwart und die will jetzt auch nicht diese, weiß ich nicht, 600 Seiten Easy Reads verlegen, sondern es gibt schon die Idee, Impulse zu setzen mit dem Programm, oder?
1: Ja, ich glaube, das ist was, wo ich, ohne dass ich das lang wusste, total herkomme. Also es gibt so einen in mir angelegten Widerstand. Und Wasser arbeitet ja auch die ganze Zeit mit Widerstand. Wenn ich schwimme, mache ich nichts anderes als Dinge verdrängen, gegen den Widerstand von Wasser arbeiten. Und ich glaube, ich habe so etwas ganz arg Widerständiges in mir, ohne dass ich ständig total gegen was sein muss oder Leuten ständig so ein bisschen ans Bein pinkeln möchte. Es geht um was ganz anderes, nämlich eher um ein sich gewahr werden von Themen, eine Lust auch mal irgendwo hinzubohren, wo es vielleicht ein bisschen weh tut. Und ich glaube, dass das wichtig ist. Und ich habe tatsächlich, weil wir ja nur Essays machen bei Wasser, haben mich das immer wieder Leute jetzt gefragt, warum denn ausgerechnet Essays? Und ich habe dann am Anfang immer gesagt, ich habe mit dieser Form angefangen zu arbeiten und finde die so großartig. Und mir ist aber erst tatsächlich im Tun für Wasser dann aufgegangen, wie zeitgemäß das ist. Also sich, ich sage mal, persönlich in die Waagschale zu werfen. Als Autorin, aber auch als Verlegerin. Und zu sagen, ich stehe dafür was ein und das ist eine Haltung, die dahinter steht, was ich mache. Und die ist zu jedem Titel eingeschrieben. Und ohne das, wenn da nicht auch die Autorinnen mitziehen, kann ich mit denen auch keinen Text machen. Tatsächlich. Und ich glaube, dass Essayistik, so wie ich sie verstehe, ganz, ganz viel damit zu tun hat, dass die Leute, die schreiben, die Menschen, die da was zu beitragen möchten, eine Freundin von mir hat das genannt, die lassen da ganz schön die Hosen runter, was so prosaisch ist. Aber tatsächlich, meine Formulierung ist gerade immer, man muss, glaube ich, für Texte bei Wasser an einen eigenen Schmerzpunkt kommen, egal welches Thema. Das kann noch so ein positiv erstmal aufgeladenes Thema sein, aber es führt irgendwann an einen Schmerzpunkt bei den Schreibenden und den gehe ich mit denen. Aber auch, und meistens fällt der auch zusammen mit einem Schmerzpunkt, sage ich mal, gesellschaftlich, politisch, und das ist, glaube ich, kein Zufall, sondern hat ganz viel damit zu tun, dass ich diese Schmerzpunkte mag.
2: Vielleicht kannst du es auch so gut beurteilen, weil du selber Schriftstellerin bist. Du schreibst selber Essays. Über das Helle hast du geschrieben zum Beispiel. Wie bringst du diese Sicht von der anderen Seite in deine Arbeit ein mit den anderen Autoren?
1: Das ist eine gute Frage, weil ich habe immer noch ganz große... Ich habe so einen ganz eigenartigen Widerstand da wieder in mir, mich Autorin zu nennen, obwohl ich das schon bin, das habe ich verstanden inzwischen. Aber es ist so eine ganz komische Zuschreibung von anderen, die ich über mich selten sage tatsächlich. Ich sage immer, ich schreibe, aber ich sage nie Autor. Also es ist eine Tätigkeit, die ich tue, aber es ist für mich kein bestimmendes, glaube ich, Element für mich selber. Was ich aber im selber Schreiben verstanden habe, sind ganz viele so Momente der Verzweiflung und Nöte, die man als Schreibende hat. Und ich habe das in meiner Verlagstätigkeit vorher, ich habe ja auch für andere Verlage vorher gearbeitet, habe ich ganz oft in Projekten gedacht, was hat der oder diejenige denn jetzt? Also jetzt ist doch eigentlich alles klar, wieso müssen wir jetzt irgendwie nochmal ein riesiges Fass aufmachen am Ende unserer gemeinsamen Arbeit? Und dann habe ich beim eigenen Schreiben festgestellt, dass es mir natürlich 1:1 genauso ging und ich am liebsten in dem Moment, wo ich das Manuskript an den Verlag geschickt habe, ich dann auch geschrieben habe an die Programmleiterin, wenn das alles schrecklich ist, ich bin euch nicht böse, wenn ihr das Buch nicht verlegt oder wenn wir das einfach lassen und ich zahle euch auch alles zurück, was ihr bisher schon investiert habt. Also diese Nöte habe ich erst, glaube ich, verstanden, als ich selber das erste Buch veröffentlicht habe. Und ich merke, dass mir das im Moment schon hilft in so Momenten, wo ich früher gedacht hätte, was für ein Aufriss macht der oder diejenige jetzt. Aber es ist wirklich in den Momenten für Schreibende eine existenzielle Not. Und das finde ich, ist nicht klein zu reden und das ist zu achten. Und das, glaube ich, ist sowas, was ich mir sehr, sehr wünsche für jeden, für jede, der auch in Verlagen arbeitet. Weil ich weiß schon auch, wie nervig das sein kann, aber ich glaube, man muss es extrem achten, wenn dieser Moment einsetzt, ja.
2: Das Schöne ist bei Wasser, es kommt überall hin. Über kurz oder lang, es ist so, wir haben die Erfahrung wahrscheinlich alle schon gemacht. Wie ist es jetzt nach dem ersten Jahr, deine Erfahrung? Wie hat sich der Verlag entwickelt? Also hat er sich so entwickelt, wie du das wolltest? Ist er da hingekommen, wo du ihn hinbringen wolltest? Oder was ist so passiert?
1: Es ist unglaublich viel passiert. Ich habe das letzte Mal Revue passieren lassen. Jetzt sind wir ziemlich genau ein Jahr so richtig in der Öffentlichkeit mit den ersten zwei Programmen. Das dritte steht vor der Tür. Ich glaube, es ist viel mehr passiert, als ich dachte, dass passieren würde. Ich habe am Anfang immer schon gesagt, und das finde ich nach wie vor so, schon mit dem ersten Programm, als es rausgekommen ist, habe ich damals auf Fragen gesagt, es ist schon alles passiert, was ich mir gewünscht habe. Also, dass es überhaupt diesen Verlag gibt und dass Bücher erscheinen, dass das real wird, ist schon so groß für mich, dass alles, was jetzt kommt, eigentlich so eine Draufgabe ist. Woran man nicht denkt in dem Moment, ist natürlich, dass so dann die großen finanziellen Fragen einsetzen, wenn man erstmal anfängt, dieses Radl zu bedienen, das halt nun mal jedes halbe Jahr von einem erwartet, dass da neue Bücher kommen, die müssen Umsatz machen etc. Nicht, dass mir das nicht klar gewesen wäre, aber wenn man es dann tut, ist es schon nochmal was anderes. Und ich glaube, das bewegt mich gerade enorm. Also dieses ständige Denken an, bleibt der Verlag liquide, kann ich alle Rechnungen zahlen? Das sind so diese Mühen der Ebenen, an die denkt man am Anfang Gott sei Dank nicht. Sonst würde, glaube ich, keiner mehr sich das auch nur ansatzweise antun. Aber rein jetzt, ich sag mal, ideell gesprochen und in der Arbeit mit den AutorInnen ist eigentlich alles eingetreten, was ich mir gewünscht habe, dass das eine sehr respektvolle, sehr zugewandte, sehr partnerschaftliche Arbeit mit allen ist. Und ich bin extrem dankbar, dass die Buchhandlungen, der Buchhandel das alles so gut aufgenommen hat. Die warten nicht unbedingt auf neue Bücher aus einem neuen Verlag, aber ich bin da sehr, sehr, sehr freundlich aufgenommen worden. Auch von den Kolleginnen aus der Presse. Auch da bin ich total dankbar, weil man kann das ja nicht steuern. Man kann hoffen auf was und glauben, dass man was richtig aufgesetzt hat. Aber ob das dann funktioniert, steht wieder auf einem ganz anderen Blatt. Aber das, und ich glaube, was mich sehr glücklich macht, ist, dass ich schon das Gefühl habe, dass ich mit den Themen, die ich mit den Autorinnen gemeinsam setze, dass wir da fast immer den Finger so ein bisschen am Puls der Zeit haben. Auch wenn, glaube ich, meine Titel nicht die ganze Zeit total laut schreien. Aber ich merke das ganz, ganz oft im Gespräch mit entweder Lesenden oder auch anderen AutorInnen, KollegInnen aus der Branche, dass die auch sagen, das ist super, was ihr da macht. Und keep going, auch wenn es jetzt sicherlich schwerer wird nach einem Jahr. Und das tut es nicht, also es wird natürlich schwerer, weil man auch nicht mehr so den Neuigkeitsbonus hat wie vor einem Jahr. Aber so das macht mich so ein bisschen stolz tatsächlich, dass ich das Gefühl habe, jedes Thema ist sehr sorgfältig gesetzt und ist genau zum richtigen Zeitpunkt da bisher. Mal schauen, ob es so bleibt.
2: Apropos schauen, wie was bleibt, kriegen wir einen kleinen Vorgeschmack auf das neue Programm, was jetzt kommt?
1: Sehr gerne. Ich freue mich extrem auf den Text vom Vedran Cihic, das ist ein Politikwissenschaftler, eigentlich aus Bosnien, aber seit der Teenager ist in Wien ansässig und der schreibt übers Weinen, weil er sagt, je älter er wird, desto wichtiger wird für ihn die Technik des Weinens aus ganz vielen Gründen. Eben hat selber Fluchterfahrung also in den Jugoslawienkriegen nach Österreich gekommen und er halt auch sagt, er konnte ganz lang nicht weinen. Da war so viel Traumatisierung da, dass das rauszulassen überhaupt nicht möglich war. Dann hätte er immer das Gefühl gehabt, sein Körper würde zerfallen, wenn er das zulässt. Und der peu à peu gelernt hat, das wieder zuzulassen. Und der spricht einfach mit wahnsinniger Wärme auch über seine Töchter, über seine Familie. Weinen vor Plastikblumen heißt das. Und ich glaube, das wird sehr, sehr rührend und sehr persönlich. Und ich freue mich sehr, sehr auf einen Text von der Silvia Pistotnik, eine Kärntner Autorin, die hat bisher Romane veröffentlicht. Der wird heißen Alles mit Eigengewicht. Wer ein bisschen trainiert und Sport macht, kennt das. Keine Hilfsmittel zu benutzen, sondern nur den eigenen Körper. Und die sehr, sehr offen und ehrlich darüber schreibt, wie das ist, wenn man nicht ohne Sport kann, wenn man glaubt, man muss Idealen entsprechen, wenn dieser Körper, dieser weibliche, die ganze Zeit so zugerichtet werden muss. Ich meine, die ist die sportlichste Person, die ich kenne, die Silvia. Aber trotzdem ist es nie genug. Und man fragt sich die ganze Zeit während dem Lesen, warum macht diese Frau das oder warum ist ihr das so wichtig? Und man versteht dann ganz am Ende, ich verrate jetzt nicht zu viel, dass es ganz viel mit Sterblichkeit zu tun hat und eine Erfahrung, die sie gemacht hat, die so eine Todeserfahrung einfach war und die wo es für sie wichtig ist, dass ihr Körper sie im schlimmsten Fall retten kann. Und dann habe ich noch die Jasmin Ritter dabei, eine deutsche Autorin, aus der Nähe von Stuttgart, das heißt Lob des widerspenstigen Lesens. Und da wird es darum gehen, was es heute heißt, feministisch zu lesen, wie die Branche eigentlich momentan aufgestellt ist, was Frauen und Schreiben angeht, warum das immer noch ein Thema ist und wahrscheinlich weiter ein Thema sein wird und wie viel Aufregerpotenzial dieses Thema offensichtlich immer noch hat, was mich eigentlich wundert, im Jahr 2026.
2: Alles Gute fürs neue Programm, fürs Herbstprogramm. Stefanie Jaksch, die Verlegerin vom Wasser Verlag, war zu Gast bei Unter Büchern. Danke.
1: Danke für die Einladung.

0: Hier ist MDR Kultur unter Büchern und wir schauen jetzt auf einen Gedichtband, der viele Autorinnen und Autoren mit ihren Gedichten zum Thema Utopie versammelt, herausgegeben von dem Literaturwissenschaftler Björn Haja, erschienen im Ganz Verlag, trägt das Buch den Titel »Aus einer geschützten Ecke heraus lässt du den Raum entstehen – utopische Dichtung der Gegenwart«. Utopien, das sind ja zunächst mal Orte, die sich im Nicht-Jetzt und Nicht-Hier befinden. Also es sind Entwürfe einer anderen Wirklichkeit. So etwas hat in der Weltliteratur Tradition. Wir kennen sicherlich alle den Text Utopia von Thomas Morus aus dem Jahr 1516. Und ich spreche jetzt mit Jörg Schieke. Jörg, Utopien im Jahr 2026, was ist denn da zu lesen?
1: Das ist zunächst mal ein bunter Mix von Texten, Autorinnen und Autoren. Manche Namen könnte man als Lyrik lesen. Der interessierte Mensch kennt Marion Porschmann zum Beispiel, von der auch diese Titelzeile der Anthologie stammt. Silke Scheuermann ist bekannt, Martina Hefter, Tom Schulz, Jewgeni Breger, Kurt Drawert, Mirko Bonnet auch bekannt, bis hin zu einem Mann wie Jürgen Theobaldi. Das ist so einer aus der ganz alten Garde. Und demgegenüber stehen dann aber auch viele unbekanntere Namen. Dana Ranga, Nathalie Schmid oder Dominik Dombrowski, Christine Langer, viele andere, die hier mit ihren Gedichten wiederum in verschiedene Kategorien dann untergeordnet sind. Und diese Kategorien, da kriegen wir dann schon langsam einen Eindruck von dem, was uns mit diesen Gedichten erwartet. Diese Kategorien sind etwa Utopie als Schreibform oder Melancholie als utopischer Quell oder Ökologie und Utopie. Also so sind die Kategorien, die Kapitel geordnet und dazu dann eben eine Menge von Gedichten aus der Gegenwart, aus der deutschen Gegenwartslyrik.
0: Das bedeutet, die Dichterinnen und Dichter haben nicht nur ein Gedicht darüber geschrieben, wie sie sich einen anderen, besseren Ort vorstellen, sondern sie fassen das Nachdenken über Utopie als Nachdenken über Welt und Gesellschaft insgesamt?
1: Ja, genau so ist es. Es geht jetzt also weniger um komplett neue Gesellschaftsentwürfe, wie jetzt noch bei Thomas Morus oder so, die möglicherweise auf komplett anderen Planeten stattfinden, sondern es geht um alternative Lebensentwürfe im Hier und Jetzt, manchmal auch nur um alternative Wahrnehmungsweisen, wie wir also das sehen und verstehen, was derzeit in der Welt, in der Natur passiert. Und es geht um Möglichkeiten und Übergänge, die gerade auch durch das Schreiben, das sich bewusst machen der eigenen Position geleistet werden. Hören wir mal rein, zum Beispiel Mirko Bonnet, den habe ich vorhin schon mal kurz genannt, der so in solchen kleinen Verschiebungen der eigenen Alltagstaktung schon ein Stück Utopie findet und das in sein Gedicht bringt. Ich zitiere mal: Man muss beginnen, von Resten zu leben. Einem Rudererhandschuh am Kleistgrab oder dem grippalen Infekt, der dich quält. Trotz der hungertoten Grimasse des Globus, salziges Glück, in milder Sonne zu angeln, immer wieder den letzten vorzeitlichen Fisch. Oder an anderer Stelle sagt Bonnet, bleib unterwegs, unbändig ansprechbar, das ist der Weg, er führt dich zu den anderen. Oder, zitiere eine Dichterin, noch nicht so bekannt, jedenfalls für mich nicht. Sie schreibt so mit und entwickelt so ein geradezu romantisches Urvertrauen darauf, dass das Schreiben selbst ja die Sammlung, die Konzentration im Gedicht heute zu einem Glückszustand führen kann. Sie schreibt, beim Durchschreiten neue Schatten in die Schatten wachsen. Dies Schreiben, ein Fortleben vergangenen Grüns, wachsende Langsamkeit, Atemzug für Atemzug zu Papier gebracht, sehen durch luftiges Gras. Also, das sind viele verschiedene Ansätze, wie hier Skepsis am Zustand jetzt oder eben auch Hoffnung auf einen anderen Weltzustand ausgedrückt wird, inklusive verschiedener Strategien, sich auf diese Welt als dichtendes Wesen einzulassen. Da gibt es eine Menge verschiedener Handschriften.
0: Jetzt haben wir schon ein bisschen reingeschmeckt mit Mirko Bonnet und Christine Langer. Was sind denn das für Strategien? Also zeichnen sich aus der Vielzahl der Stimmen ja, so Tendenzen ab, die für die deutsche Gegenwartslyrik beispielhaft sind?
1: Naja, die Tendenz ist eigentlich, dass man sozusagen fast alles machen kann. Man kann ein bisschen zurückschauen an die Tradition. Man kann auch völlig neu neue experimentelle Dinge hier einbringen. Es gibt also kein poetisches Konzept, das sich jetzt wirklich deutlich in den Vordergrund schiebt. Mir persönlich nun sind allerdings die Texte am liebsten, die sich immer auch ein Stück weit ins Skurrile wagen. Da gibt es ja auch einiges zu entdecken. Alexander Kappes, Silke Scheuermann mit ihrem Gedicht übers Gras oder Evgeny Breger sind da zu nennen. Und das sind alles so Texte, bei denen ich zunächst erstmal gar nicht weiß, wo der Text hinläuft, ich aber doch Zeile für Zeile dranbleib, weil das Material eben immer so am Schweben und Schwingen gehalten wird. Das ist ja etwas, was Lyrik kann, was sie ausmacht. Oder erfrischend auch in seiner Comichaftigkeit, wenn ein Autor wie Martin Picard sich also sozusagen beim Kiffen selbst beobachtet und beim Kiffen im Zustand der Bewusstseinserweiterung dann Gott trifft. Das ist jetzt gar nicht so überraschend, dass man beim Kiffen auch mal Gott trifft und sich dann von ihm erklären lässt, was Utopia ist. Und da heißt es dann, Gott hat immer das beste Ott, seit es legalisiert wurde und gibt immer rum, gönnt allen alles und zieht tief Rauch in der Lunge, sagt Gott. Im Gegensatz zu Arkadien ist Utopia ein erreichbarer Ort. So steht es auch auf Wikipedia. Rauch wird in mein Gesicht geblasen. Also eine Auskunft von Gott zu Utopie, auch schön. Und ein paar Texte gibt's auch. Das muss ich dann auch ehrlich bekennen, da fühle ich mich auch ein bisschen belehrt und habe so den Eindruck, da wird eben einer pädagogischen Absicht hinterhergeschrieben, ohne dass wirklich eine poetische Ausgangsidee da ist. Also die Texte dann gefallen mir nicht ganz so gut. Aber das ist sicher auch dem Thema geschuldet, dass manche oder manche dann eben unbedingt da auch noch was dazu produzieren wollte. Und naja, das wird dann manchmal auch ein bisschen erzwungen.
0: Ja. Werden wir jetzt nicht zitieren. Zum Schluss noch die Frage, lässt sich denn eine grundlegende Gefühlslage ausmachen in diesen Gedichten? Dominiert angesichts von Kriegen und Klimakatastrophe vielleicht die Verzweiflung oder doch sowas wie ein Urvertrauen in die menschliche Vernunft?
1: Es gibt eigentlich alle Nuancen hier in dieser Sammlung. Vielfach ist es tatsächlich Ernüchterung, manchmal auch tatsächlich Resignation, aber es gibt auch so eine allgemeine Einübung in eine neue Lebenskunst als Antwort auf diese Bedrohung und als Modell des utopischen Lebens. Und in dieser neuen Lebenskunst geht es oft um den Blick für das Detail, um Aufmerksamkeit mir selbst, aber eben auch der Natur gegenüber, der Gesellschaft gegenüber. Beispielhaft hier das Gedicht, das der Anthologie den Titel gab, von Marion Poschmann. Das ist ja auch eine bekannte, vielfache preisgekrönte Autorin. Und das ist so typisch Marion Poschmann, eigentlich eine Aufforderung zum behutsamen Umgang mit den Dingen. Zitiere ich nochmal ein Stück aus einer geschützten Ecke heraus. Lässt du den Raum entstehen. Frag jetzt nicht, wo die Ecke herkommt. Sie war bereits da. Du erschaffst die Stimmung von Bambuslaub, ein enthusiastisches Zittern im Nichts.
0: Großartig. Zeilen aus einem Gedicht von Marion Poschmann zu finden in der Anthologie. Aus einer geschützten Ecke heraus lässt du den Raum entstehen. Utopische Dichtung der Gegenwart, herausgegeben von Björn Haier, erschienen im Ganz Verlag und vorgestellt von Jörg Schieke. Dankeschön.
1: Bitteschön.
0: Und das war Unter Büchern, die Stunde Literatur, in der es uns heute um Sprachmagie, um Experimente und um Neues ging. Alle Titel zu finden in den Shownotes, in ARD Sounds und auf unserer Unterbüchern-Seite bei MDR Kultur. Bis nächsten Mittwoch. Ahoi, sagt Katrin Schumacher und wünscht wie immer stabiles Lesen.

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8: Um 19 Uhr mit Kerstin Hoffmann. Die deutsche Mineralölindustrie sieht den von der Bundesregierung geplanten Spritpreisdeckel skeptisch. Verbandssprecher Alexander von Gersdorf sagte, die Vorbildländer Belgien und Luxemburg hätten viel kleinere und überschaubarere Märkte als Deutschland mit seinen 14.000 Tankstellen. Und wenn der staatliche Preis falsch gewählt werde, sei am Ende noch die Versorgung gefährdet. Die Bundesregierung hatte gestern beschlossen, spätestens ab Januar einen Preisdeckel nach dem Vorbild Belgiens und Luxemburgs einzuführen. In Sachsen-Anhalt hat Unterrichtsausfall zu Lücken auf fast jedem 10. Schulzeugnis geführt. Wie das Bildungsministerium auf Anfrage der Linken mitteilte, stand bei mehr als 20.000 Schülern statt einer Zensur die Abkürzung NE auf dem Zeugnis. Diese steht für nicht oder nicht ausreichend erteilten Unterricht. Am häufigsten betraf dies den Angaben zufolge die Fächer Musik, Wirtschaft, Ethik und Informatik. Das Bildungsministerium betonte, dass der nicht erteilte Unterricht nicht ausschließlich auf Lehrermangel zurückzuführen sei. Es gebe auch organisatorische Gründe. Die Thüringer Linke will den Druck auf die geschrumpfte Regierungskoalition erhöhen, um eigene Projekte umzusetzen. Fraktionschef Christian Schaft sagte auf einem Landesparteitag in Erfurt, die Linke sei kein billiger Mehrheitsbeschaffer. Kompromisse würden dann mit der Koalition geschlossen, wenn sie zu Verbesserungen für die Menschen im Freistaat führten. Deutschlands ranghöchster Soldat wird neuer Vorsitzender des NATO-Militärausschusses. Wie das Verteidigungsbündnis mitteilte, wurde Generalinspekteur Carsten Breuer zum Nachfolger des italienischen Admirals Giuseppe Cavo Dragone gewählt. Breuer soll sein Amt im Juli 2027 antreten. Er dankte für das in ihn gesetzte Vertrauen. Breuer sagte, er gehe die neue Aufgabe mit großem Respekt an. Der Vorsitzende des Militärausschusses gilt als einer der einflussreichsten Militärs der NATO. In der Fußball-Bundesliga hat der SC Freiburg seine ersten Punktverluste hinnehmen müssen. Die Breisgauer spielten bei Eintracht Frankfurt 2:2 und haben damit den erneuten Sprung an die Tabellenspitze verpasst. Außerdem spielten Mönchengladbach-Mainz 3:4, Hamburg-Köln 2:1 und Bremen-Augsburg 3:2. In Liga 2 gab es folgende Ergebnisse: Karlsruhe-Nürnberg 0:1, Kaiserslautern-Braunschweig 1:0 und Kiel-Osnabrück 1:1. Das waren die Nachrichten. Das Wetter in der Nacht: von Norden Bewölkungszunahme und Regen, 17 bis 8 Grad und windig. Morgen Regen, danach Auflockerungen, Temperaturen bis 22 Grad und sehr windig. Die Zeit, es ist 19.03 Uhr. MDR Verkehrsdienst, A2 Richtung Hannover, zwischen Wohlin und Ceesa steht ein defektes Fahrzeug. Vorsicht auf der A4 Richtung Frankfurt, zwischen Jena-Göschwitz und Bucha liegen Fahrzeugteile auf der linken Fahrspur. Vorsicht auf der A9 Richtung München, zwischen Rudolfstein und Bergbad Steben liegt ein Betonklotz auf der Fahrbahn. A13 Richtung Berlin, zwischen Großräschen und Karlau befindet sich Öl auf der rechten Fahrspur. A71 Richtung Schweinfurt, zwischen Erfurt-Gispersleben und Erfurt-Bindersleben Behinderungen durch einen defekten LKW. In Leipzig ist die Rackwitzer Straße zwischen am Gotischen Bad und Berliner Straße nach einem Unfall gesperrt und geblitzt wird auf der A2 Richtung Berlin zwischen Burg Ost und Teßen und auf der A14 Richtung Schwerin zwischen Wolmirstedt und Kolbitz. Soweit der MDR Verkehrsdienst.
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3: Herzlich willkommen. Ich darf Sie hier bei MDR Kultur einladen zu einem Austausch, zu vielleicht Gedankenspielen rund um Ereignisse eines ganzen Jahrzehnts. Ich bin Hendrik Proske. Die Nullerjahre sollen unser Thema in der anstehenden halben Stunde sein, mit all den Erinnerungen daran, all den Widersprüchen und vor allem all den vielen Begebenheiten, die vieles, was wir heute erleben, ein bisschen vorweggenommen haben bzw. schon haben erahnen lassen. Kultur, Gesellschaft, Politik, alles hatte damals, hat auch heute immer irgendwie miteinander zu tun. Und wenn es jemanden gibt, der in der Lage ist, all die Fäden, die diese Themenfelder miteinander verbindet, zu benennen, zu erkennen und wenn schon nicht zu entwirren, dann doch zu erklären, dann ist es Jens Balser. Einen schönen guten Tag.
4: Schönen guten Abend. Hallo.
3: Jens Balser ist Journalist, Musikauskenner, Kolumnist und Autor und Jens Balser hat ein Buch geschrieben. Das wäre der Anfang für einen schönen Witz, weil Jens Balser schreibt ganz viele Bücher und es hat ihm vor allem, so eine detaillierte und immer wieder fortgesetzte Betrachtung unterschiedlicher Jahrzehnte angetan. Wir haben an dieser Stelle schon gemeinsam die 80er und die 90er besprochen. Jetzt die Nullerjahre. Confusion is next. So lautet die Überschrift, die sie dem Buch erschienen im Rowohlt Verlag gegeben haben. Die 90er waren da eindeutiger. Da hieß es das Jahrzehnt der Freiheit. Die Nuller waren schwerer zu fassen, oder wie?
4: Ich fand die 90er schon schwer zu fassen. Oh. Ich habe mir damals entschlossen, wir nennen das einfach mal das Jahrzehnt der Freiheit. Das klingt irgendwie besser, als eigentlich das Buch heißen müssen, das Jahrzehnt der Freiheitserwartung, die alle enttäuscht wurden. Aber das verkauft sich nicht so gut.
3: Ja, ich merke, die Titelwahl ist jetzt noch nicht unbedingt dann gegeben für den Inhalt. Was ja schön ist bei den Büchern, egal wie sie denn wirklich heißen, es ist nicht einfach nur so eine heitere Schrullen- und Anekdotensammlung, was man sich mal schön erinnern kann an die Hits des Jahres und ein paar komische Begebenheiten. Die gibt es auch. Ne? Wir erinnern uns dran in diesem Buch, dass es Kickboards gab als neues Fortbewegungsmittel. Uns waren eigentlich fliegende Taxis versprochen, aber gut, wir sind nicht kleinlich. Es gab die Klingeltöne. Kollege Tobias Kniebe hat das mal den Punk der Nuller genannt. Oh Gott. Es gab die Manga-Trend, Coffee-to-go, Casting-Shows, Big Brother und so alles. Und die Entdeckung des Hipsters. Aber sie zählen das nicht nur auf, sie bringen es in Verbindung zueinander und vor allem zu den großen politischen, gesellschaftlichen Debatten und Ereignissen. Und das macht die Sache so spannend und das macht vor allem diese Sendung hier jetzt nötig. Und sie stellen ein paar sehr steile Thesen auf, meine ich zumindest teilweise aus dem Buch rausgelesen zu haben und an denen würde ich dieses Gespräch gern ein bisschen langhangeln. Ich nenne sie mal. Osama bin Laden war nicht nur Terrorist, sondern auch Bart-Influencer. Ausgerechnet der Schuh des Manitou ist ein, ich zitiere, paradigmatisches Beispiel für ein Werk der deutschen Leitkultur, Zitat Ende. Und dank Tolkien und seiner Herr der Ringe Bücher müssen wir uns heute mit Zeitgenossen wie Elon Musk und Peter Thiel auseinandersetzen. Allerdings geht es am Anfang erstmal ganz weit zurück in dem Buch. Sie gehen zurück an die, an fast ein ganzes Jahrhundert in die Science-Fiction-Literatur, Ende des 19. Jahrhunderts. Wir lernen so Leute wie Edward Bellamy kennen oder Hudson Maxim, der in seiner Schrift schreibt, der technische Fortschritt werde einen humanitären Fortschritt nach sich ziehen.
4: Da dachte man noch in utopischen Maßstäben.
3: Richtig. Warum dieser wahnsinnig weite Schritt erstmal zurück, um über die Nuller zu reden?
4: Ach, ich habe mal drüber nachgedacht, ich bin ja schon sehr alt, also ich bin in den 70ern sozialisiert irgendwie und sich nochmal darauf zu besinnen, wie aufgeladen dieses Datum gewesen ist. Und wenn man das zurückverfolgt, sieht man irgendwie diese utopischen Erwartungen schon am Ende des 19. Jahrhunderts zum ersten Mal formuliert worden. Sie haben schon erwähnt, Edward Bellamy, irgendwie ein Autor, der verpackt so eine Romanhandlung mit einer Zeitreise, mir aber auch für das Jahr 2000 eine gewissermaßen sozialistische Utopie entwirft. Er war fest davon überzeugt, wir haben da mir eine Gesellschaft, die so gut planwirtschaftlich organisiert ist, dass auch alle Menschen nur noch bis 45 arbeiten müssen, danach mit den freien Künsten nachgehen können, in der irgendwie keine Umweltkatastrophen mehr da sind, kein Hunger mehr gelitten werden muss, etc. Also das ist schon, dachte ich, fange mal dieses Buch einfach so an mit diesen Projektionen, um dann zu gucken, was dann tatsächlich davon eingetreten ist. Und es gab interessanterweise irgendwie um 1900 andere Studien oder andere utopische Entwürfe. Es war den Leuten relativ klar, dass irgendwie das, was wir dann später Internet nennen, dass das kommen wird. Also ja. Es gibt eine von jemandem, der in der Straßenbahn sitzt und sich dann in seinem Ohr irgendwie die Nachrichten vorlesen lässt von irgendeinem Gerät, das nicht weiter erläutert wird. Aber diese Idee war schon da. Und dass die Menschen durch irgendwie Flugverkehr irgendwie miteinander verbunden sind, global irgendwie, und auch durch Informationsaustausch, das war eine ganz große Utopie. Und das ist natürlich tatsächlich genau das, was dann Ende der 90er, Anfang der Nullerjahre dann auch wirklich gesellschaftlich prägend geworden ist. Also die Digitalisierung breitete sich in den 90er Jahren flächendeckend aus. Es entstand dann das, was wir das Internet in der heutigen Form kennen und die Entstehung der sozialen Netzwerke, also die Verbindung von Smartphone und Facebook, die nicht nur unsere Art zu kommunizieren vollständig verändert hat, sondern auch, wie wir heute wissen, unsere gesellschaftliche Organisation.
3: Das in jedem Fall. Und da waren schon wieder so viele Stichworte drin, die wir versuchen können, alle nacheinander abzuhandeln. Es beginnt dann mit 9-11. Sie haben es schon angesprochen. Das war ja auch das Ende des Buches davor, von den 90ern. Das Jahrzehnt oder beziehungsweise das Jahrhundert in dem Falle endet am 11. September 2001 mit den Anschlägen in den USA auf New York und Washington. Und das, was wir so in den 90ern noch gefeiert hatten, so diese Grenzen, Globalisierung, die Welt scheint sich so in ein neues gemeinsames Miteinander zu schreiten, fällt uns plötzlich auf die Füße. Waren wir zu naiv?
4: Naja, wir haben ja auch schon auch in den 90ern einiges verdrängt. Ich hatte es ja schon gesagt, irgendwie, also die 90er, das Jahrzehnt der Freiheit, das war natürlich auch ein Buchtitel, der ein bestimmtes, wie man heute sagt, sagen würde, Mindset zu beschreiben versuchte. Irgendwie. Aber natürlich war irgendwie, wenn man die Erfahrung der 90er, wenn man wie ich im Westen geboren war und 1989 gerade 20 war, eine völlig andere, als wenn man irgendwie aus der DDR kam und dann irgendwie diesen Transformationsprozess irgendwie als auch erstmal als Opfer der Umstände erleben musste. Natürlich waren auch irgendwie wir hatten die sogenannten Jugoslawienkriege, wir hatten auch die radikale Durchkapitalisierung und Oligarchisierung der russischen Gesellschaft und der post-sowjetischen Gesellschaft. Das war schon alles nicht so heiter. 9-11 ist dann gewissermaßen für alle, die sich in, sagen wir mal, im Westen in den 90ern noch in so einer gewissen Komfortzone wiegen konnten, dann wirklich der Weckruf oder das Signal, hier passiert was völlig Neues. So. Und das Neue, was passiert, ist eben auch, es gibt auch eine Rückkehr des religiösen Denkens oder wie man sagen würde, der politischen Theologie. Das hatte man vorher auch sich anbahnen sehen, natürlich irgendwie, also in den Fatwas gegen Salman Rushdie irgendwie und auch irgendwie gegenüber dem, also auch immer präsenter werdenden politischen Islam in den 90er Jahren. Aber das war natürlich jetzt wirklich irgendwie eine Kriegserklärung des islamistischen Fundamentalismus irgendwie gegen die westliche Welt. Und Sie haben es gerade schon angedeutet, irgendwie, Osama bin Laden wurde dann aber tatsächlich nicht nur als Bartmodel irgendwie auch so romantisiert, sondern gerade in westlichen intellektuellen Kreisen von Susan Sontag bis zu Jean Baudrillard irgendwie, als irgendwie postkolonialer Kämpfer ging ein ja auch irgendwie ungerecht
3: das westlich kapitalistisches System. Das fand ich beim Lesen tatsächlich nochmal spannend, dass sie, also das ist ja auch der Luxus dann, den sie sich leisten können, wenn man so ein Jahrzehnt in der Rückschau nochmal betrachtet. Das ist nicht nur das Ereignis und all die Dinge, die, wie sie gerade angedeutet haben, die religiösen Kämpfe, die sie schon in den 90ern angedeutet hatten, tatsächlich diese Debattenkultur, aber da kommen wir ja oft immer wieder dazu. Sie erwähnen auch Karl-Heinz Stockhausen,
4: Legendär.
3: Der sich hingestellt hat und gesagt, das war das schönste Meisterwerk oder das schönste Kunstwerk der Menschheit.
4: Das schönste Kunstwerk, genau. Das war das größte Kunstwerk, das man sich vorstellen
3: kann. Wie kommt es, dass man in so einem kriegerischen Akt nicht das sieht?
4: Das ist wirklich eine sehr gute Frage. Also mir ist es nach wie vor unbegreiflich. Ich finde, das sieht man sofort. Es gab offensichtlich Anfang der Nullerjahre, also gerade jetzt in diesen westlichen Diskursen, irgendwie noch kein echtes Verständnis davon, was jetzt irgendwie religiös motivierte Politik bedeutet. Also dass es wirklich irgendwie ein Anschlag ist, den man jetzt nicht wegerklären kann damit, dass sich jetzt irgendwie jemand stellvertretend für die entrechteten Muslime irgendwie in der postkolonialen Welt irgendwie auf den Weg macht, um da mal irgendwie seinen Unmut zu äußern. Irgendwie. Oder das ist auch, das gab es ja auch dann irgendwie, das Unrecht der wie auch immer israelischen Besatzung irgendwie in Palästina sich damit ausdrückt. Es gab halt lauter irgendwie so diese Versuche, das sowohl geopolitisch irgendwie zu erklären, als auch dann, Sie haben es schon erwähnt, Susan Sontag in einem damals viel diskutierten Artikel meinte irgendwie so, dass diese, also man könnte alles Mögliche sagen, aber nicht, dass diese Selbstmordattentäter nicht mutig gewesen seien. Also sie pries gewissermaßen den Mut, den diese Männer irgendwie so, indem sie halt aus allem ausbrechen, was so die kapitalistische Leistungsgesellschaft und die entfremdete Welt etc. irgendwie in ihnen vorschreibt. Jetzt nochmal so einen ganz authentischen Akt mir vornehmen. Also ich fand es auch beim Wiederlesen, ich war nochmal wieder befremdet, aber es ist tatsächlich irgendwie eine Art der Debattenlage oder der Diskursverschiebung, das wäre eine meiner Thesen auch in diesem Buch, irgendwie, die den wir auch im westlichen Umgang irgendwie mit islamistischem Terror oder auch nur dem politischen Islam und der Bedrohung durch den islamischen Imperialismus bis heute durchzieht. Also bis heute haben wir ja irgendwie, das ist kein Geheimnis, irgendwie, dass die Linkspartei in ihrer neuesten Gestalt irgendwie ein ausgesprochen sonderbar affirmatives Verhältnis irgendwie zu islamistischer Politik bei gleichzeitig eskalierendem Antisemitismus hat. Und das sind so Diskursbewegungen, die man bis tatsächlich mindestens, aber auf jeden Fall am signifikantesten bis zum 11. September 2001 zurückverfolgen können.
3: Die Welt wurde ein bisschen kriegerischer, lernen wir in den Nullerjahren, wenn man sich mal Deutschland nochmal zuwendet in den Nullerjahren. Uns ging es hier, glaube ich, gar nicht mal so schlecht so in dieser Periode. Nochmal zur Erinnerung, ne? Man zeigte sich als Deutschland zum ersten Mal als ein bekennendes Einwanderungsland. Wir hatten 2000 die Einführung der doppelten Staatsbürgerschaft. Wir waren als wiedervereinigtes Land erstmal auf einem guten Weg. Natürlich kann man in der Nachbetrachtung jetzt schon sagen, da sind einige Debatten auch ausgelassen worden, beziehungsweise nicht ordentlich zu Ende geführt worden. Da gab es 2006 das Sommermärchen, was übrigens nicht auftaucht in diesem Buch. Eigentlich ein perfekter Zeitpunkt, um eine Debatte aufzunehmen, die da hieß Leitkultur. Ein gewisser Friedrich Merz, damals Oppositionsführer, war einer, der diesen Begriff aufgenommen hat. Und ich habe mich tatsächlich sehr gefreut, nochmal an diese Debatte erinnert worden zu sein, weil sie schon so längst vergessen ist. Ist das ein Grundproblem, dass wir sie damals nicht geführt haben? Hätten wir sie führen sollen?
4: Puh, ich hatte erstmal das Gefühl, irgendwie als das war ja dann gerade, als ich an dem Buch arbeitete, gab es ja dann die neuere Leitkulturdebatte. Das mit dem Abstand von 25 Jahren, das war tatsächlich, also das Einwandern, die doppelte Staatsbürgerschaft,
3: richtig,
4: wurde auch zum 01.01.2000 eingeführt irgendwie und postwendend begann dann irgendwie Merz mit einigen anderen CDU-Politikern, irgendwie Jörg Schönbohm unvergessen irgendwie aus Brandenburg, irgendwie da diese Debatte loszuschlagen. Ich dachte mir, wir drehen uns seit 25 Jahren im Kreis, weil schon damals
3: konnte. Das ist schon richtig, aber es war doch eigentlich ein guter Zeitpunkt. Ich sag's nochmal, also wir sind quasi 10 Jahre nach der Wiedervereinigung. Es war eigentlich ein guter, perfekter Zeitpunkt zu sagen, okay, es geht uns im Moment eigentlich ganz gut, wir könnten uns mal zurücklehnen und mal ein bisschen was aushandeln.
4: Ach so, Sie meinen, wenn man das in vernünftiger Weise gemacht hätte. Also das habe ich eben gar nicht
3: so
4: verstanden.
3: So weit wäre ich gegangen.
4: Ich gehe schon gar nicht mehr davon aus, dass irgendwelche Debatten in vernünftiger Weise stattfinden.
3: Nein, aber wir sehen ja heute, dass ein paar Debatten tatsächlich nicht geführt wurden. Und das Ergebnis sehen wir jetzt. Also, warum haben wir das damals nicht gemacht? Weil keiner vernünftig war?
4: Nein, weil diese Debatten einfach immer nur geführt werden, und nicht immer nur geführt, aber auch in dem Fall wieder nur geführt werden, um Leuten zu sagen, ihr gehört nicht dazu.
3: Okay.
4: Weil das, was Sie meinen oder was ich mir meinte, wenn man das mal in vernünftiger Weise machen würde, dann könnte man sich überlegen, was sind eigentlich unsere gemeinsamen Wurzeln? Was wäre dann, wenn gerade jetzt nach 10 Jahren nach der Wiedervereinigung, worauf können sich dann jetzt die Ost- und die Westdeutschen eigentlich mal eignen, kulturell? Das ist aber nicht passiert. Was passiert ist, war, dass die Leitkulturdebatte ja auch damals immer nicht mit Inhalt gefüllt worden ist. Ich habe damals gerade angefangen, damals noch bei der Berliner Zeitung, damals noch eine seriöse Zeitung, muss man mittlerweile immer dazu sagen, als Feuilletonist zu arbeiten. Und wir haben uns eigentlich vor allem darüber lustig gemacht, weil keiner, was soll denn das nun sein, diese Leitkultur?
3: Ja.
4: Also das, wer füllt denn das mal mit Sinn? Also Goethe, Schiller, und man wusste einfach nicht, wo da die Substanz war. Also tatsächlich ging es nur darum, war es eben als auch ersichtlich eine Reaktion auf dieses doppelte Staatsbürgerrecht, wo jetzt irgendwie auch die Migranten, der dann in dem Fall der zweiten und dritten Generationen dann irgendwie auch als deutsche Staatsbürger anerkannt werden musste. Und ganz offensichtlich ging es darum, denen zu sagen, so selbst wenn ihr den deutschen Pass habt, gehört ihr immer noch nicht irgendwie zu uns, so, weil ihr kommt jetzt irgendwie nicht daher, wo wir kommen. Wäre das in positiver Weise geführt worden, wäre das sicher interessant gewesen. Im Nachhinein ist man ja immer klüger, aber wer hätte diese Debatte führen sollen? Es fällt dann eher auf, dass einem jetzt irgendwie eigentlich auch keine Intellektuellen oder Dichter oder Denker oder irgendwie prominenten Figuren einfallen, die jetzt wirklich mal für so einen Diskurs gesorgt hätten.
3: Und dann kommen Sie und sagen, der Schuh des Manitou, ein Film, der erfolgreichste, glaube ich, immer noch deutsche Film der Nachkriegsgeschichte, ist ein paradigmatisches Beispiel für die Debatte um die Leitkultur oder für die Leitkultur. Warum?
4: Na, ich würde doch erstmal sagen, wenn die Leitkultur ist doch das, was möglichst viele Menschen in Deutschland miteinander verbindet. Und dann sind doch erstmal die Einschaltquoten oder wer verkauft die meisten Tickets und wer verkauft die meisten Platten im Bereich der Musik. Das spricht doch erstmal für sich. So, und da haben wir es ganz klar. Der erfolgreichste Film ist der Schuh des Manitou. Die erfolgreichste Band der Nullerjahre ist natürlich Rammstein. Und das meistverkaufte Buch des Jahrzehnts ist, na, Deutschland schafft sich ab von Thilo Sarrazin. So, da haben wir jetzt gewissermaßen die drei Eckpunkte der deutschen Leitkultur. Der Schuh des Manitou ist natürlich noch in einer anderen Hinsicht interessant, weil er zum einen, also weil er ja auch sowas aufruft wie eine Nostalgie für das westdeutsche Wirtschaftswunder, insofern als diese Winnetou und Old Shatterhand, Karl-May-Ästhetik, die Originalfilme, auf die sich das ja, wie ich finde, auch durchaus liebevollerweise ironisiert. Und natürlich ist dieses Verhältnis von der Deutschen zu den Cowboys und Indianern schon seit dem Ende des 19. Jahrhunderts irgendwie in den damals ja schon enorm erfolgreichen Romanen von Karl-May eine Konstante in, ja. in der deutschen Selbstbespiegelung. Also es gibt nichts Deutscheres als Cowboys und Indianer, und das sagt ja auch irgendwie erstmal schon was irgendwie über die Deutschen aus. Und im Übrigen, das war auch tatsächlich etwas, worauf sich West- und Ostdeutsche irgendwie einigen konnten, weil es ja auch in der DDR diese lange Tradition gab. Da wurde ja auch viel Cowboy und Indianer gespielt, irgendwie durchaus auch mit subversiven Aspekten. Also man fühlte sich in was rein, was jetzt erstmal nicht irgendwie so in die kleine, enge Welt irgendwie der SED-Kultur gehörte. Und natürlich gab es andererseits auch die lange Tradition der Gojko-Mitic-Filme, also der DEFA. Und das traf sich in einer bestimmten Art und Weise jetzt tatsächlich irgendwie in diesem Film. Und es war ja damals auch so, ich bin ja auch, das ist ja ein geheimes Hobby von mir. Ich feiere seit ich mit meinem Vater zum ersten Mal da war, in den 70er Jahren zu den Karl-May-Spielen nach Bad Segeberg in Schleswig-Holstein. Und da war es natürlich der eine große Move irgendwie der Wiedervereinigung in dieser Karl-May-Kultur war dann, also Pierre Brice war dann schon irgendwie als Winnetou irgendwie hatte abgedankt. Und dann kam Gojko-Mitic. Da dachte ich wirklich so, jetzt das Land wirklich vereint.
3: Wenn ich jetzt mal den Ball aufnehme, den Sie gerade reingeworfen hatten, also Sie sagen Schuh des Manitou, Bully Herbig, Sie sagen Rammstein, Sie sagen Thilo Sarrazin als meistverkauftes Buch, und dann haben wir noch quasi dann die neue Leitkultur, die sich Bahn brach, nämlich der deutsche Hip-Hop, speziell zu sagen, der deutsche Gangster-Rap, den deutschen Hip-Hop gab es natürlich schon vorher. Und dann plötzlich poppte in den Nullerjahren etwas auf, womit niemand gerechnet hatte. Ne? Sie beschreiben es dann an dieser Stelle sehr schön, irgendwie so das Schreckgespenst des linken Spießers. Wie poppte das plötzlich auf?
4: Ach so, überraschend war das nicht, weil in diesen Feldern der populären Musik passiert ja in Deutschland immer alles etwa 10 Jahre, nachdem es in den USA passiert ist. In den USA schon Ende der 80er, als dann irgendwie die ersten beiden Generationen des Hip-Hop dann irgendwie ersetzt wurden durch das, was man dann Street- oder Gangster-Rap nannte. So ähnlich war es natürlich auch bei den deutschen Rappern, die aber in ihrer wirklich auch für Popkulturverhältnisse ein extremes Ausmaß irgendwie an rohestem Sexismus, an Misogynie, irgendwie an bis zu Todesdrohungen hingehenden Schwulenfeindlichen und dann eben auch antisemitischen Texten.
3: Aber das Spannende ist doch tatsächlich, warum traf das auf so fruchtbaren Boden?
4: Naja, dass jetzt gerade Jugendkultur und Popkultur immer anfällig ist für so eine bestimmte Art von Radical Chic, das ist ja nichts Neues. Also man findet dann erstmal das, was so Grenzen überschreitet. Sie haben es gerade schon gesagt, das waren die Schreckgespenste der linken Spießer irgendwie. Also wenn man doch irgendwelche Grenzen überschreiten konnte, dann nicht mit dem man irgendwie mit satanistischen Black Metal, wie in meiner Jugend, indem man die Kirche herausforderte, sondern indem man dann gewissermaßen den Firnis der Zivilisation irgendwie durchbricht, was jetzt irgendwie so die sexuelle Gleichberechtigung angeht. Warum das auf so einen fruchtbaren Boden fiel, das müssen Soziologen erklären. Es ist aber jedenfalls auffällig, dass das geschieht, während gleichzeitig feministisches Gedankengut und auch irgendwie die Gleichberechtigung, die geschlechtliche Gleichberechtigung eigentlich ganz wesentlich auf der gesellschaftlichen Agenda steht. Wir haben es dann da auch mit einer Generation von nicht ausschließlich, aber auch doch großteils migrantischen Künstlern zu tun, die in der Verletzung zivilisatorischer Gepflogenheiten der wie auch immer leitkulturellen Mehrheitsgesellschaft dann irgendwie die Chance sehen, als Provokateure wahrgenommen zu werden. Also auch wenn sie wie Bushido gar nicht aus dem Ghetto kommen, der kommt aus dem Reihenhausviertel in Tempelhof.
3: So einen kleinen Link ziehen Sie dann von Rappern wie dem eben erwähnten Bushido zu den populistischen Strömungen, die dann erst in den 10er-Jahren so richtig fahren. Aufgenommen haben mit Pegida und dergleichen, mit der Überschrift, so die Grenzen des Sagbaren wurden verschoben, immer wieder.
4: Naja, das zum einen ist das so, also Bushido ist jemand, ich habe mich damals ja auch mehrfach interviewt, noch in meiner Zeit für die Berliner Zeitung, der einem im Interview total charmant rüberkommt, also auch reflektiert und ein angenehmer Gesprächspartner irgendwie und dann auch alles wieder relativiert, was er in seinen Songs gemacht hat und dann aber auf der Bühne wirklich irgendwie die krassesten Gewaltfantasien irgendwie gegen Frauen, schwul etc. irgendwie so. Und nach dem Muster funktioniert der Rechtspopulismus oder hat der Rechtspopulismus auch lange funktioniert, also ja bis heute so. Also diese Doppelansprache, interessanter Gesprächspartner und dann bei den Leuten, die aufgeputscht werden wollen, dann einfach irgendwie auch diese Aufputschung auch in völlig verantwortungsloser Weise dann irgendwie zu vollziehen, das findet sich da schon irgendwie. Und es ist natürlich kein Zufall, dass es ist eine Form der Popmusik, die in keiner Weise noch mehr irgendwas folgt, was man, wenn man in den 70er, 80er Jahren sozialisiert ist, irgendwie emanzipatorisch links oder progressiv ist. Es sei denn, dass man die Tatsache, dass jetzt viele migrantische Stimmen sich erstmals in dieser bis dahin weiß hegemonial beherrschten Popkultur jetzt irgendwie äußern, irgendwie progressiv findet. Ja. Aber das ist ja der eine Punkt, an dem die linke Popkritik dann völlig gescheitert ist, zu verstehen. Richtig. Wir haben jetzt ganz viele migrantische Künstler, insofern das ist erstmal toll, viel Teilhabe, aber gleichzeitig und nicht zuletzt wegen denen ist Popmusik so reaktionär wie noch nie. Und diesen Widerstreit, der ist irgendwie auch in der Popkultur-Geschichtsschreibung nie aufgelöst worden.
3: Der ganz große Aspekt, der dann lauert, der in dem Buch sich dann noch Bahn bricht, ist das, was wir ganz am Anfang schon mal kurz skizziert hatten, Sie vor allem mit Ihren Beschreibungen, dass wir an einer Grenzenlosigkeit, die vorher in den 90ern tatsächlich noch so eine physisch Grenzenlosigkeit gekommen sind, dann kam das Internet, wie wir es heute kennen, es löste sich auf, es lösten sich die Grenzen zwischen Arbeit und Privaten auf, weil man den Laptop hatte und dann löste sich auch der Laptop auf, weil wir das Smartphone hatten und weil wir auch kein Kabel mehr brauchten und dergleichen. Und jetzt haben wir alle Social Media. Wir hatten in den Nullern MySpace, es fing mit Facebook an, wir hatten StudiVZ, so eine Dinge. Und das, was damals uns versprochen wurde, war auch wieder die grenzenlose, demokratisierte Freiheit. Wir hatten es vorhin gesagt, keine Hierarchien mehr. Alle haben das Wissen, können sich alles teilen. Warum ist das so schiefgegangen?
4: Zum einen, weil es findige Geschäftsleute gab, die relativ früh erkannt haben, dass man damit vor allem Geschäfte machen kann, Stichwort New Economy. Also das begann ja schon in den 90er Jahren.
3: Aber es ist ja nicht nur das Geschäftsmäßige, sondern es steckt ja auch eine Ideologie dahinter. Ich hatte es eingangs als eine Ihrer Thesen auch gesagt. Ne? Es gibt einen Link von Tolkien, Herr der Ringe, zu Playern wie Peter Thiel und Elon Musk. Elon Musk und Peter Thiel hatten damals PayPal erstmal gemeinsam gegründet. Und jetzt mittlerweile ist der eine der Chef von Twitter, beziehungsweise X, und der andere hat uns mit Palantir eine wunderbare Überwachungssoftware gebracht. Wo ist der Zusammenhang zwischen Herr der Ringe, um es mal versuchen kurz zu machen, weil die Sendezeit knapp ist, zu Peter Thiel und Elon Musk?
4: Naja, das Herr der Ringe ist eigentlich für alle Tech-Nerds über Generationen hinweg immer irgendwie eine Leitkultur gewesen. Das leitende Buch, es hat natürlich irgendwie diese Trennung in Gut und Böse, diese ganz starke, ist die Romantisierung irgendwie von Zauberern und Magiern und auf der anderen Seite halt irgendwie die dunkle Macht aus dem Osten, weil wo sie sonst herkommen. Also vielleicht machen wir das mal eingesetzt. Das wäre total interessant, weil Tolkien ja sowohl irgendwie die Hippies der 70er Jahre irgendwie betört hat, als dann auch schon in den Nullerjahren Giorgio Meloni. Es gab ganz, ganz starken Strang irgendwie in den italienischen Rechten, die Tolkien begeistert waren. Und dann eben auch Peter Thiel und Elon Musk. Bei Thiel fand ich eine interessante Koinzidenz. Also Thiel hat PayPal gegründet, dann mit dem Geld, das da verdient wurde, hat er dann Palantir tatsächlich gegründet, auch schon früh 2002. Und er hat einem jungen aufstrebenden Startup-Gründer, nämlich Mark Zuckerberg, irgendwie Geld für Facebook gegeben. So. Und Thiel war ein großer Anhänger eines Mythenforschers namens René Girard, bei dem er an der Stanford University studiert hat. Und der René Girard vertrat irgendwie eine Theorie, es ist mimetische Rivalität. Also für ihn liegt das Wesen des Menschen darin, dass er andere Menschen nachahmt, nicht weil er so sein will wie die, sondern weil er von ihnen wiederum begehrt werden will. So, und diese Theorie der mimetischen Rivalität, genau das, wovon Thiel erkannt hat, dass es sich Zuckerberg mit Facebook irgendwie zunutze macht. Hier geht es darum, sich in diesem Facebook darzustellen, möglichst interessant auszusehen,

0: gleichzeitig irgendwie ein soziales Netzwerk begründet, irgendwie, dass die Leute überwacht, während eben auch mit dieser Software Palantir etwas eingerichtet wurde, wo es irgendwie nur noch um Überwachung geht. Also die Software überwacht ja nicht selber, sondern kann irgendwie aus großen Datenmengen bestimmte Muster herauslesen. Das heißt, dass diese Idee, man verschafft den Leuten irgendwie so den Anreiz, sich im Netz miteinander zu beschäftigen, ist genau die menschliche Neigung, die man auch nutzen kann, um sie lückenlos zu überwachen. Wer seit 20 Jahren auf Facebook seine Daten verschleudert, braucht eigentlich gar keine Überwachungsmechanismen mehr, sondern hat das alles schon selber vorgenommen.
1: Definitiv, Confusion is next, so heißt das Buch über die Nullerjahre vom Autor, Journalisten Jens Balse. Wir könnten noch stundenlang weiterreden, weil wir auch noch viele Aspekte gar nicht diskutiert hatten, aber wir müssen zum Schluss kommen. Und der Schluss in dem Buch liest sich so, was sich hingegen schon am Horizont abzeichnet, das ist das Ende der Demokratie, wie wir sie kennen. So ist die Lage am Ende der Nullerjahre. Das ist der wahre Umbruch in diesem Jahrzehnt. Punkt. Das ist ganz schön fett.
0: Nee, ist so. Also natürlich werden solche zeitdiagnostischen Bücher immer auch aus der Gegenwart zurückgeschrieben. Also man guckt irgendwie, was führt irgendwie auf den Zustand hin. Und ich finde, man sieht, auf welcher Grundlage irgendwie die neuen Rechten und die Rechtspopulisten in den 10er Jahren aufsteigen werden, wenn man sich das popkulturell ansieht. Man kann ahnen, irgendwie welches Potenzial zur Zersetzung der liberalen Demokratie in diesen sozialen Netzwerken steht. Bis hin, dass Peter Thiel eben auch am Ende des Jahrzehnts im Jahr 2009 in einer Rede, die er nach dem Crash der Lehman-Banken hält, er mir sagt so, für ihn als libertären Kapitalisten sind demokratische Freiheit und Kapitalismus nicht länger mehr miteinander vereinbar, und das ist das Programm, an dem er seither arbeitet.
1: Wir freuen uns trotzdem darauf, dass wir vielleicht in einiger Zeit auch dann nochmal das nächste Gespräch führen können über die 10er Jahre und das so weiter betreiben können. Ich bedanke mich bei Jens Balse fürs Gespräch.
0: Herzlichen Dank.
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7: Um 20 Uhr mit Kerstin Hoffmann. Die deutsche Mineralölindustrie sieht den von der Bundesregierung geplanten Spritpreisdeckel skeptisch. Verbandssprecher Alexander von Gersdorf sagte, die Vorbildländer Belgien und Luxemburg hätten viel kleinere und überschaubarere Märkte als Deutschland mit seinen 14.000 Tankstellen. Und wenn der staatliche Preis falsch gewählt werde, sei am Ende noch die Versorgung gefährdet. Die Bundesregierung hatte gestern beschlossen, spätestens ab Januar einen Preisdeckel nach dem Vorbild Belgiens und Luxemburgs einzuführen. In Sachsen-Anhalt hat Unterrichtsausfall zu Lücken auf fast jedem 10. Schulzeugnis geführt. Wie das Bildungsministerium auf Anfrage der Linken mitteilte, stand bei mehr als 20.000 Schülern statt einer Zensur die Abkürzung NE auf dem Zeugnis. Diese steht für nicht oder nicht ausreichend erteilten Unterricht. Am häufigsten betraf dies den Angaben zufolge die Fächer Musik, Wirtschaft, Ethik und Informatik. Das Bildungsministerium betonte, dass der nicht erteilte Unterricht nicht ausschließlich auf Lehrermangel zurückzuführen sei. Es gebe auch organisatorische Gründe. Frankreichs Rechtsaußenpolitikerin Marine Le Pen hat Russland ungewöhnlich scharf kritisiert. Sie erklärte, man werde niemals tolerieren, dass Russland direkt oder indirekt die Politik Frankreichs zu diktieren versuche. Keine Provokation, keine Geheimoperation und keine Destabilisierungsaktion könnten Frankreich dazu bringen, Russland das Erlangen seiner Kriegsziele in der Ukraine zu erleichtern. Le Pen reagierte mit ihrer Äußerung darauf, dass Moskau die Russlandgeschäfte der französischen Warenhauskette Auchan unter Zwangsverwaltung gestellt hatte. Die Thüringer Linke will den Druck auf die geschrumpfte Regierungskoalition erhöhen, um eigene Projekte umzusetzen. Fraktionschef Christian Schaft sagte auf einem Landesparteitag in Erfurt, die Linke sei kein billiger Mehrheitsbeschaffer. Kompromisse würden dann mit der Koalition geschlossen, wenn sie zu Verbesserungen für die Menschen im Freistaat führten. In der Fußball-Bundesliga hat der SC Freiburg seine ersten Punktverluste hinnehmen müssen. Die Breisgauer spielten bei Eintracht Frankfurt 2:2 und haben damit den erneuten Sprung an die Tabellenspitze verpasst. Außerdem spielten Mönchengladbach-Mainz 3:4, Hamburg-Köln 2:1 und Bremen-Augsburg 3:2. In Liga 2 gab es folgende Ergebnisse: Karlsruhe-Nürnberg 0:1, Kaiserslautern-Braunschweig 1:0 und Kiel-Osnabrück 1:1. Das waren die Nachrichten. Das Wetter in der Nacht: von Norden Bewölkungszunahme und Regen, 17 bis 8 Grad. Morgen durchziehender Regen, danach aufgelockert. Temperaturen bis 22 Grad. Es ist 20.03 Uhr.
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8: Mit Julia Hemmerling und Kamasi Washington von seinem Album The Epic. Warum? Das erfahren Sie gleich.

Kamasi Washington, The Rhythm Changes hieß dieser Titel von seinem Album The Epic. Was will uns dieser Titel sagen? Washington hat ihn 2016 auf dem North Sea Festival gespielt und live eine Situation erschaffen, die eben nur live geht. Die Leute sind zur Bühne geströmt und haben dieses Album und diese Band gefeiert, als gäbe es keinen Morgen. Das geht eben nur live. Und so etwas entsteht gerne mal auf Festivals. Diese Sendung ist ein Liebeslied auf die nun kommenden Festivals. Die Leipziger Jazztage stehen im Oktober bevor, das Berliner Jazzfest, die Jazztage Dresden im Oktober und November. Und die heutige Sendung dreht sich um ein ganz neues Jazzfestival. Das A Minor in Halle an der Saale geht in die zweite Ausgabe. Angefangen hat's im vergangenen Jahr mit einem ordentlichen Line-up. Lisa Hoppe mit ihrem Ensemble Üsop war dabei. Christian Lillinger, Jonas Westergaard und Christopher Dell in einer wunderbaren Kombo. Die genialen Sängerinnen von Ulyssia waren auch dabei. Also es gab eine ganze Menge zu erleben. Und dahinter steckt das Jazzkollektiv Halle. Die derzeit führenden Köpfe sind da Bassist Albrecht Brandt, Schlagzeuger Hannes Lingens und Radiomacher Jan Langhammer. Die drei habe ich im Puschkino in Halle getroffen. Vom Past bis zum Present erstreckten sich unsere Themen bis hin zur Zukunft des Festivals unter eventuell neuen politischen Vorzeichen. All das gleich nach, sagen wir mal, einer Schwerpunktmusik des diesjährigen A-Minor-Festivals, das Sun Ra Orchestra. Das Large Ensemble Halle hat sich dieses Werkes angenommen, also ein afrofuturistisches Werk. Ich kann Ihnen nicht versprechen, dass Sie jetzt auf Ihre Lieblingsmusik stoßen. Mir macht dieser Titel ungemein Freude. Ein Haufen gut gelaunter Herren, die in diebischer Leichtigkeit fast schon in Richtung Himmelszelt schweben, lassen Sie sich vielleicht ein bisschen anstecken von Interplanetary Music.

0: Das Sun Ra Orchestra, seit dem Tod von Sun Ra 1993 in ständiger Vertretung, Klingeling, von Marshall Allen, der in den 50ern dem Orchestra beigetreten ist. Heute, mit 102 Jahren, ist er mit dem Ensemble auf Tour. 30 Tourtermine im Jahr 2026 alleine. Darunter auch London und Genf. Und trotz seiner dekadenumspannenden Arbeit für und mit Sun Ra hält er sich hinter dem Namen Sun Ra zurück und lässt sein Erbe weiterleben. So wird es auch in diesem Jahr auf dem A-Minor Festival in Halle gepflegt. Sie hören das Jazzlabor aus Halle an der Saale. Das Large Ensemble Halle wird ein Sun Ra-Konzert am Donnerstag, den 10.09. im WUK-Theaterquartier spielen. Und wenn der Filmverleih mitmacht, dann gibt es auch eine Doku über Sun Ra gleich zu Beginn des Festivals am Dienstag, den 8.09. im Push-Kino. Einer der Spielorte des Festivals, betrieben von einem, der Herz und Leben dem Kino verschrieben hat, Inhaber Thorsten Raab. Er hat die Tür zum großen Vorführsaal für unser Gespräch übers A-Minor Festival geöffnet, aber vorher hat er noch die neuen Plakate fürs Festival entgegengenommen. Beim Ausrollen der Plakate haben Raabs Augen angefangen zu leuchten.
1: So. Ja, das ist ganz gut, weil Schaukasten, kleines Bild, hier kann man größeres hinhängen.
2: Und dann noch ein A1,
1: ja. Wieder schick. Ist ja nichts Neues, aber.
2: Altbewährt.
0: Besondere Plakate sind es. Von einem besonderen Designer. Helmut Brade ist sein Name.
3: Ganz berühmter hallischer Grafiker, Professor an der Burg.
2: Ehemalig. Der macht seit den 60ern Jazzplakate.
3: Und nicht nur hier sieht man ja auch die Nummer, ja. Das ist das 775. Plakat.
4: Unterrichtet der da auch?
3: Der ist schon wie alt?
2: Jahrgang 38, also 86. 88. Er hat da auch unterrichtet und wohnt
3: also
2: da dann.
3: Es ist ja selten, dass man, wenn Plakatieren zum Beispiel angesprochen wird, ob man bitte ein Plakat haben kann von jungen Menschen. Das ist ein sehr schöner Moment.
2: Ja.
0: Wir nehmen Platz im Kinosaal, erste Reihe, rote Polstereien, am Tisch mit Albrecht Brandt, Jan Langhammer und Hannes Lingens. Das Kopftrio des Jazzfestivals A-Minor und vom Jazzkollektiv Halle.
4: In dem Begrüßungstext auf eurer Homepage jetzt für das diesjährige Festival, da steht, eine besonders gelungene Melodie wird im Jazz zu einem Chorus, also durch die Wiederholung. Was ist jetzt im vergangenen Jahr bei euch besonders gut gelungen, was ihr in diesem Jahr unbedingt so behalten wollt? Albrecht?
2: Denke, man kann vielleicht etwas diffus mit der Atmosphäre des Festivals an sich beginnen. Die war einfach total gelungen von Beginn an, war irgendwie eine gute Stimmung da. Die Musikerinnen und Musiker, die alle kamen, die hatten einfach richtig Lust, dort zu sein. Und eine Band, der Lehlinger Westergaard, die kam sogar einfach ein paar Stunden eher, weil die gesagt haben, ach, wir wollen keinen Stress haben, wenn der Zug ausfällt und wollen lieber mit euch hier noch hängen. Und das hat dann das Motto des ganzen Festivals gesetzt. Denn so ging es immer weiter. Denn einige der Leute, die gespielt haben, haben ja auch in verschiedenen Bands gespielt und blieben da auch noch über mehrere Tage, sodass das Ganze einfach ein sehr angenehmes Miteinander war und gleichzeitig auch die Größe des Festivals, was das Publikum betrifft, eben auch ermöglicht hat, dass so diese Schranken zum Publikum auch nicht vorhanden war. Also dann hing man mal da im Backstage ab, dann wieder da beim Publikum und alle waren einfach richtig froh darüber, dass so ein Festival stattfand und gut gelaunt.
4: Jan?
3: Genau, danke. Ich würde Albrecht gerne zustimmen und schon der Festivalname A-Minor spielt ja so ein bisschen mit dem hallischen Hallo du, ne? Na-Minor, A-Minor so und sozusagen das gerade die Atmosphäre und die vielleicht Niedrigschwelligkeit und das Bewusste, dass man nicht auf irgendein Elitentum abhebt, sondern eine Gemeinsamkeit schafft, das fand ich sehr schön und gerade vor dem Hintergrund der Landtagswahl. Darauf hebt der Text ja auch ein bisschen ab. Finde ich das wiederholenswert.
4: Es gibt so einige Jazzfestivals, die sagen, naja, unser Publikum, wir lieben es sehr, aber es ist halt durchaus auch älter, also so 50, teilweise auch 60 aufwärts. Was habt ihr für ein Publikum und was habt ihr auch für ein Team? Vom Altersdurchschnitt her, von der Situation her. Albrecht vielleicht?
2: Wir sind altersmäßig glücklicherweise sehr durchmischt. Wir hatten im letzten Jahr von 9 bis 90 alles dabei. Und wir hoffen, dass das in diesem Jahr auch wieder so sein wird. Auch unser Verein, da sind wir altersmäßig gut durchmischt. Das ist wirklich sowas, wo ich denke, da haben wir in Halle ein schönes Publikum, das eben aus wirklich unterschiedlichsten Gruppen sind, ja auch unterschiedliche Milieus, die sich für das interessieren, was wir machen. Und das ist ja auch einer unserer Ziele, dass wir ja dadurch, dass wir zum einen recht vielfältiges Programm haben und eben auch an unterschiedlichen Orten sind, damit eben auch unterschiedliche Gruppen, Menschen ansprechen können.
3: Ich kann an der Stelle nochmal das WUK hervorheben, weil das ja eigentlich auch ein freies Theater ist, aber durch das Setting an dem Ort zieht es natürlich nochmal ein anderes und vor allem auch jüngeres Publikum an und öffnet sozusagen auch für uns die Musik und auch die Zusammenarbeit mit dem WUK ist ganz wunderbar. Ohne das WUK wäre dieses schöne Festival so nicht möglich.
0: Der Festival Samstag macht sich im WUK-Theater breit. Schon vormittags geht's mit einer Gesprächsrunde los, die da heißt, wie weiter nach der Landtagswahl, aber dazu später in dieser Sendung. Zwei Workshops folgen und abends ein Doppelkonzert mit der Band Inevitable und vorher das Andromeda Mega Express Orchester. Mir hat deren Album Vula von 2017 besonders gut gefallen. Seitdem hat die Großformation aber auch kein volles Album mehr rausgebracht. Hier der Titel Schleier.

Das Andromeda Mega Express Orchester mit dem Titel Schleyer am 12.09. auf dem Jazz Festival A Minor in Halle zu erleben. Dieses Festival und der dazugehörige Verein Jazz Kollektiv Halle sitzen mitten in einem Kulturnetzwerk, auf das Halle durchaus stolz sein kann. Dazu gehört das Push-Kino, in dem dieses Gespräch auch stattgefunden hat, und eben jenes Wuck-Theater. Im Jahre 2024 zweimal ausgeraubt worden. Der damalige Chef des Theaters, Schauspieler Tom Wolter, ist 2025 mit 56 Jahren plötzlich verstorben. Viel kann ein Jazzfestival an dieser Situation vielleicht nicht ändern, aber eben aufzeigen, dass es gebraucht und geliebt

0: wird. Dazu Albrecht Brandt.
1: Ich würde dazu noch hinzufügen, dass das Burgtheater eben auch der einzige Ort in Halle ist, der der freien Szene hier wirklich eine Bühne gibt und das eben mit einer wirklich professionellen Infrastruktur, was eben den Ton, das Licht, den Kartenverkauf, die Getränke und all das betrifft, so dass man eben weiß, wenn man da eine Veranstaltung macht, dann ist auch die Infrastruktur dafür einfach da. Und man muss sich über diese ganzen Kleinigkeiten keine Gedanken machen. Das ist etwas, was für uns wirklich sehr wichtig ist. Und ja, dann natürlich eben vom Ort, von der Größe her, einfach genau die Atmosphäre trifft, die wir uns eben für das Festival wünschen.
2: Man ist ja auch lauschig am Fluss gelegen. Also das hat man jetzt gerade schon mal mit Dellendinger Westergaard, die so auch sich zwischen, was soll man sagen, 40 bis 60 gerade Geburtstag gehabt letztes Jahr, Herr Dell. Und das war so ein bisschen niedlich und hat auch so die folgende Atmosphäre bestimmt, weil sie so, also sie kam halt ein bisschen eher, das war Spätsommer, die Sonne war da, wir saßen draußen und unter den Bäumen im Buck und meinte so, ja, hier kann man ja sogar mal seine Kinder rauslassen. So. Also einfach, der Ort ist einfach auch sehr schön und mit Lichterketten abends, das hat auch schon eine gewisse Magie, die damit spielt.
3: Und jetzt gerade sitzen wir im Pusch-Kino. Das ist ein feines, kleines Kino in Halle. Die zeigen eine breite Palette an Filmen. Sehr, sehr spannende, künstlerisch hochwertige Filme. Und hier ist jetzt so etwas wie, naja, eine inoffizielle Eröffnung kann man nicht sagen, aber so ein bisschen wie so ein Vorsetzer zu eurem Festival. Also es gibt einen Kinoabend vor dem Festival, der aber schon im Festivalprogramm auch vermerkt ist. Wie kommt es dazu? Also wie setzt sich dieses Festivalprogramm zusammen, dass eben zum Beispiel auch dieses Kino damit einbezogen ist?
1: Wir haben uns ja auch in der Konzeption des Festivals auch Gedanken gemacht, was gibt es denn eigentlich schon für Veranstaltungsreihen oder Formate, die wir in dieses Festival integrieren können. Denn ich denke, was man vielleicht auch noch zu dem stabilen Fundament dazu sagen kann, ist, dass es immer Sinn ergibt und der ganzen Sache auch Erfolg auch garantiert, wenn man eben Dinge einbezieht, die schon funktionieren. Und speziell beim Pusch-Kino, es ist auch eben nicht nur ein feines Kino, es ist ja wirklich auch ein Ort, der, wenn man Lust hat, irgendwas zu machen, Stummfilm zu vertonen oder so, dann ist das hier immer möglich. Und hier gibt es eben auch diese Reihe Musikfilme, Filme über Musik von Ulrich Steinmetzger, mit dem wir auch eng verbunden sind. Und so dachten wir uns, dass das auch eine schöne Möglichkeit ist, eine schöne Gelegenheit, in dieser Filmreihe auch während unseres Festivals Filme zu zeigen. Das fand auch im vergangenen Jahr auch nochmal intensiver dadurch statt, dass wir eben auch zwei Regisseure beim Festival da hatten, die dort gespielt haben und dann auch gleichzeitig ihren Film hier gezeigt haben. Und dieses Jahr ist das eben thematischer Schwerpunkt, der mit dem Festival verbunden ist, da wir zum einen Film über Sun Ra zeigen wollen, Sun Ra Do the Impossible, und dann am Donnerstag zum großen Eröffnungskonzert, es gibt ein kleines Eröffnungskonzert und ein großes Eröffnungskonzert im Burgtheater, mit dem Halle Large Ensemble die Musik von Sun Ra spielen werden.
3: Wie kommt es dazu, dass ihr dieses Jahr diesen Fokus auf Sun Ra habt mit zwei Veranstaltungen? Ach so, Hannes, du machst ja auch viel Programm, ne?
4: Ja, also wir machen das schon gemeinsam, das Programm, aber ich mische mich da auch gerne ein. Der Fokus mit dem Sun Ra-Programm, das ergab sich ein bisschen aus der Idee, mit dem Halle Large Ensemble was zu machen. Und weil es da eben die Möglichkeit gibt, zu sagen, das ist ja keine Band, die ein Programm hat, aus dem sie dann schöpft, sondern die kommt für Projekte zusammen. Und da fand ich die Idee eben ganz schön, weil Sun Ra ist für mich ein Bezugspunkt in der Jazzgeschichte, der Sinn macht für mich, weil das irgendwo, darauf zu blicken nochmal, ist für mich wie eine Art Fortschreibung dieser Forschungs- und Experimentierfreude oder so, ne? Dass man die Geschichte eben nicht so musealisiert, sondern vielleicht das auch in den Kontext setzt zu dem, was heute so passiert. Und ich finde, dass es in unserem sonstigen Programm auch durchaus Bezüge gibt zu Sun Ra. Also sei es jetzt über den Einsatz von Synthesizern oder überhaupt über großformatige Besetzungen und dieses leicht futuristische, das findet sich auch in anderen Programmpunkten. Nicht in allen, aber es ist ein Schwerpunkt.
3: Einen kurzen Titel aus dem Werk von Sun Ra haben Sie in dieser Stunde schon gehört. Jetzt möchte ich Ihnen noch einen Eindruck vom Halle Large Ensemble geben. Den Bass spielt übrigens mein Interviewpartner Albrecht Brandt. Hier die Aufnahme New Horizons.

das Halle Large Ensemble mit dem Titel New Horizons, spielt am Donnerstag, den 10. September, ein Sun Ra Programm, direkt danach eine Truppe, die nicht einfach zu buchen ist, weil darin Leute vorkommen, die einfach ziemlich beschäftigt sind. Philipp Gropper, Tenor und Sopransaxophon, Philipp Zubeck, Synthesizer, Felix Henkelhausen am Bass, Moritz Baumgärtner, Schlagzeug und Percussion und Ludwig Wandinger, Electronics. Diese Band nennt sich Tau.

die ganz großen Weiten, das Maximum. Eine Hymne ohne Melodie. Die Band Tau aus Berlin und Köln haben sich hier einem Klangkosmos verschrieben, der sicher auch einen besonderen Ort braucht. Eine Kirche wäre wahrscheinlich zu hallig, das Wuck-Theater in Halle aber sicher genau richtig. Am 10. September spielen Tau auf dem A-Minor-Festival in Halle an der Saale. Und gleich in der kommenden Stunde werden wir über die Zukunft dieses Festivals sprechen, über drohenden politischen Umbruch und das Fundament, auf dem das Festival steht, und natürlich noch mehr Musik hören, die ab dem 8. September in Halle zu hören sein wird. Zum Beispiel die Flötistin Conny Trieder. Ihr Album Vertraute Orte aus dem Jahr 2023 kommt sehr lautmalerisch und trotzdem melodiös und versöhnlich daher. Okay, kann eine Querflöte unversöhnlich sein? Ja, sie kann, wenn Conny Trieder und ihre Band Trieders Holz es eben so wollen. Hier aber der Titel: Heute sind meine Füße zu groß.

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1: Noch eine Stunde Jazzlabor in den Late Night Sounds mit Julia Hämmerling. Wir schließen an die vorangegangene Stunde mit Conny Trieder und ihrem Ensemble Trieders Holz. Ihre Komposition Rennen vor Freude. Und diesem Titel ist ein Stück Spoken Word vorangestellt, das Vor Freude Rennen heißt. Trieder hat selbst geschrieben, ein Text, der auf Erinnerungen an ihre Kindheit in Halle zurückgeht. Gesprochen von Mareike Hein.
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Conny Trieder mit ihrer Band Trieders Holz. Conny Trieder, Altflöte, Komposition, Quentin Kopalle, Querflöte, Silke Eberhardt, Bassklarinette und Atina Contu, Kontrabass. Conny Trieder ist in Halle aufgewachsen, hat 2021 ihr Debüt Brot und Salz rausgebracht. Und 2023 kamen dann Vertraute Orte raus. Daraus haben sie gerade ein Stück gehört. Beide Alben sind bei Nils Wograms Label Enwok erschienen. Conny Trieder ist auch Teil von Luise Volkmanns E.T. Large, die 2025 mit dem Deutschen Jazzpreis ausgezeichnet wurde. Trieder schreibt auch Theatermusik, die sie dann live im Stück performt oder eben als Einspieler produziert. Und sie können sie hören am Sonntag, den 13.09. im Dom zu Halle mit eben ihrer Band Trieders Holz. Und in dem Programm setzt sie sich dann mit hallischen Sagen auseinander. Und an eben diesem Sonntag geht dann das A-Minor-Festival in Halle in die letzten Konzerte. Eggnog the Ninth zum Beispiel spielen noch das Duo vom Bassisten Albrecht Brandt, den Sie auch schon in dieser Sendung sprechen gehört haben. Und er spielt zusammen mit der Pianistin und Sängerin Sylvie Vien. An diesem Tag darf dann auch übrigens gefeiert werden. Die beiden spielen das Release-Konzert ihres Debüts. Eggnog the Ninth heißt das Duo. Und hier der Titel Garden.

0: Eggnog The Nonth waren das. Die beiden spielen im Blech am Festival Sonntag. Und das Blech, das ist ein Kunstverein, dem Albrecht Brandts Duettpartnerin Sylvie Vien auch angehört. Sie ist nämlich zusätzlich auch bildende Künstlerin. Über das Blech jetzt Organisator und Bassist Albrecht Brandt.
1: Das Blech ist eine kleine Galerie am Steintor, die eigentlich zu den Spielorten der ersten Stunde gehört. Denn es ist ein Ort, der viel Experiment zulässt, mit sehr engagierten Leuten, die den gegründet haben, die einfach Lust haben, dass dort was passiert. Sich natürlich einerseits viel um die bildende Kunst dort dreht, aber das auch gleichzeitig die Atmosphäre auch dafür erschafft, dass dort auch insbesondere experimentelle Musik, auch bedingt durch die etwas hallige Raumakustik, gut stattfinden kann.
0: Und wenn Sie sich jetzt noch einmal an Garden erinnern, das Lied, was Sie eben gehört haben, ein Hauch Björk schwingt in dieser Stimme und in der Musik schon mit, oder? Wir hören einfach noch mal rein in das Duo von Albrecht Brandt und Sylvie Vien. Hier ist der Titel Hierarchy.

0: Hierarchy vom Duo Eggnog The Nonth und Sie hören das Release von deren Debüt am Festivalsonntag vom Festival A Minor. Und der Festivalsonntag wird der 13. September sein. Wie Sie jetzt schon mitbekommen haben, zwei der Organisatoren des A Minor Festivals sind selbst auch Teil der Musikszene in Halle. Albrecht Brandt lebt derzeit noch in Berlin, aber seine Entscheidung für Halle steht bereits fest.
1: Für mich gehört das Organisieren auch wesentlich dazu, denn ich habe mich dazu entschieden, nach meinem Studium wieder in Halle zu sein und aktiv zu sein. Und aufgrund dessen, dass es eben anders als jetzt in Berlin hier keine fest etablierte Jazzszene gibt, ist es eben wichtig, hier was zu veranstalten, um Leute von außerhalb reinzuholen, aber eben auch um ein Publikum zu bekommen, dass eben die Leute wissen, ah ja, jetzt findet hier sowas regelmäßig statt. Das haben wir auf dem Schirm und eben auch alle anderen, die in Halle auch daran interessiert sind und in dem Bereich aktiv sein möchten, einzubinden und gemeinsam im Kollektiv daran zu arbeiten, dass in Halle regelmäßig Jazz passiert.
0: Das sind doch mal gute Nachrichten aus Halle. Auch am Sonntag hören Sie Hannes Lingens mit seiner Formation Ephemeralities. Er arbeitet beim Festival, viel am musikalischen Programm mit, tritt aber eben auch mit Ephemeralities auf.
2: Ich werde am Sonntag fast zum Abschluss des Festivals im Dom spielen und zwar mit einem Projekt, was tatsächlich Premiere hat auf diesem Festival, was aber schon über 8-9 Jahre gewachsen ist. Es ist ein Projekt mit dem Titel Ephemeralities und das sind Jonas Kocher am Akkordeon und ich selbst am Akkordeon. Und wir haben mit einer Komponistin zusammengearbeitet, Joko Slavniks aus Berlin. Und da geht es um diesen Zusammenklang der zwei Akkordeons in Räumen mit beeindruckender Akustik, wie zum Beispiel dem Dom in Halle.
0: Und diese Musik überträgt sich eigentlich auch nur in einem solchen Raum wie dem Dom. Hier im Radio würden Sie, finde ich, einen falschen Eindruck bekommen von Ephemeralities. Das heißt, ein Teil dieses letzten Konzertes des Festivals bleibt also ganz der Tatsache verschrieben, dass das Radio zwar viel leisten kann, aber ein Live-Konzert durch nichts zu ersetzen ist. Sollten Sie dennoch das Live-Erlebnis nicht organisiert bekommen und möchten davon was mitbekommen, das A-Minor-Festival bietet den Luxus eines Festivalradios. Dank des Radiomachers Jan Langhammer, den Sie auch schon in dieser Sendung im Gespräch gehört haben. Er überträgt zusammen mit Alejandro Weiler viele Veranstaltungen im Livestream und auf Radio Korax 95.9. Außerdem werden die beiden die Veranstaltung Wie weiter nach den Landtagswahlen moderieren. Zum Zeitpunkt dieser Veranstaltung werden die Wahlergebnisse ja schon feststehen, die Regierung höchstwahrscheinlich noch nicht. Jan Langhammer.
3: So oder so, aus der Wahrnehmung der jetzigen Umfragewerte wird es schwierig. Insofern ist das für mich dann auch so ein Vernetzungsmoment. Und aber auch, ist halt eine Frage, ne? Es gibt so viele Krisen, die gerade virulent sind. Wir tanzen auf dem Vulkan, wir machen ein fröhliches Jazzfestival. Aber ich finde auch, das ist wiederum notwendig, dass man nicht in depressive Schockstarre verfällt, sondern halt auch dem Ganzen was entgegensetzt, was Freude macht und Menschen zusammenbringt und Austausch ermöglicht.

Das Septett Inevitable mit Efi Filippo, Vibraphon, Robert Lucaccio am Bass, Daniel Glatzel, Tenorsaxophon, Keisuke Matsuno, Gitarre, Arne Braun, auch Gitarre, Marius Wanke, Schlagzeug, am Samstag, den 12. September in Halle zu erleben. Eine weitere Festivalentdeckung könnte Olga Kojal und Sebastian Béliard werden. Die beiden kommen aus Warschau und bearbeiten Volkslieder aus der Ukraine, aus Polen und noch einigen Ländern mehr.

Olga Kurgil und Sébastien Béliard haben Sie da gehört. Und um nochmal die Bandbreite der Musik aufzuzeigen, die das A-Minor Festival im September bereithält, hier nochmal die Dänin Mia Dyberg. Ihr zweites Album Time Stretch schaut nach freier Improvisation versus musikalischem Narrativ, schaut auf die Lücken zwischen den Tönen, auch die Lücke zwischen Kollektiv und Solistin. Mia Dyberg spielt Altsaxophon, Oskar Thomsen den Kontrabass und Simon Forchhammer spielt das Schlagzeug. Der Titel heißt Mullet und kommt vom Album Time Stretch.

Mia Düberg, ein Teil des A-Minor Festivals 2026, das jetzt zum zweiten Mal stattfinden wird, vom 8. bis zum 13. September. Und dann reisen alle Musiker und Musikerinnen wieder in ihre Richtung. Und der Blick des Publikums geht vielleicht in Richtung der nächsten Festivals. Die Dresdner Jazztage zum Beispiel, das längste Jazzfestival Deutschlands, steht schon in den Startlöchern. So richtig los geht's da am 2. Oktober. Auch mit dabei ist das Joshua-Stefan-Trio zum Beispiel. Jazzgitarre im Erbe von Django Reinhardt. Pascal von Wroblewski ist mit ihrer Band in Dresden mit dabei. Und ein besonderer Abend wird sicherlich der mit der Thilo Wolf Big Band und der A Cappella-Truppe Take Six am 6. November. Da sind zig Konzerte gelistet. Schauen Sie einfach mal auf die Homepage der Jazztage Dresden. Es ist erstaunlich, was Kilian Forster und sein Team da möglich machen. Nun also, nach einigen experimentellen Projekten, die Sie in dieser Stunde gehört haben, noch ein bisschen was Grooviges. Miles Sanko spielt am 31. Oktober im H42 in Dresden, hat in diesem Jahr eine EP rausgebracht, I See My Light. Daraus jetzt Get in the Zone. 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

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Miles Sanko von seiner EP I See My Light. Daraus haben Sie Get in the Zone gehört. Er spielt auf den Jazztagen Dresden. Das nächste Jazzlabor wird sich mit den Leipziger Jazztagen beschäftigen. Und das Line-up ist immens. Norma Winston ist mit dabei, Bill Frisell in seinem Trio, Alexander von Schlippenbach, Conny Bauer, Kalle Kalima und Hamid Drake und viele, viele mehr. Ich schlage jetzt musikalisch mal zwei Fliegen mit einer Klappe, denn Bill Frisell hat mit Jason Morin zusammen eine Platte im Jahr 2024 aufgenommen. Beide spielen auch auf den Leipziger Jazztagen. Taking Turns heißt diese Platte. Mit dabei sind auch Jacob Brow, Lee Kunitz, Thomas Morgan und Andrew Cyril. Und daraus hören wir jetzt einen Titel, der einen sehr schönen Fakt beinhaltet, nämlich Black is all colors at once.

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1: Ja, schönen guten Abend hier bei MDR Kultur. Ich bin Stefan Melk und wir feiern 2 Stunden lang 50 Jahre U2 und steigen ein mit der Innocent and Experience Tour in Paris. Und Sie hören The Miracle of Joey Ramone, Vertigo, I Will Follow.

50 Jahre U2, der beste irische Exportartikel noch vor Guinness und Whisky. Und ich will, wie bei guten Feiern üblich, gar nicht so viel erzählen. Im Mittelpunkt steht die Musik hier heute Abend bei MDR Kultur im Konzert. Für alle, die noch nicht alles über U2 wissen, empfehle ich das sehr lesenswerte Buch Surrender von Bono, einer Art Autobiografie und Bandbio zugleich, entlang an den wichtigsten Songs. Außerdem ist in der Reihe Reklam 100 Seiten auch ein sehr feines Buch über U2 von der Rolling Stone-Autorin Birgit Fuss erschienen, für alle, die es lieber etwas kompakter haben möchten. Mehr Musik hören Sie Songs aus dem legendären Slane Castle Konzert 2001. Für mich der beste DVD-Mitschnitt eines U2-Konzerts bis heute. Hören Sie Elevation, Beautiful Day, Until the End of the World, U2 Live.

Musik überhaupt. Tolle Versionen, zum Teil mit Gospelchor und irgendwie auch anders als die späteren Gigantomanie-Auftritte der Band. Hören Sie Pride in the Name of Love, Helter Skelter, All Along the Watchtower.

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1: In der Kultur zwei Stunden Live-Musik von U2 zum 50. Geburtstag. Wir halten die Energie zurück zum Slane Castle Konzert. Das ist einer der Konzertfilme, die ich wirklich oft gesehen habe. Oft schaut man DVDs ja ein bis zwei Mal, dann verschwinden sie im Regal oder irgendwo anders. Diese nicht. Hören Sie, Stuck in a Moment You Can't Get Out Of, Kite, Staring at the Sun, U2 Live.

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MDR Kultur, 2 Stunden Live-Musik von U2 zum 50. Geburtstag. Und wir sind kurz vor dem großen Finale. Ich empfehle nochmal die Bücher Surrender von Bono, eine Art Autobiografie, und Bandbio zugleich. Außerdem aus der Reihe Reklam 100 Seiten ein sehr feines Buch über U2 von der Rolling Stone-Autorin Birgit Fuss. Für alle, die es lieber etwas kompakter haben möchten. Und es gibt natürlich jede Menge Live-DVDs von U2. Und noch schöner bis heute ist es, sie wirklich live zu sehen. Und es gibt noch mehr von der Innocent and Experience Tour live in Paris. Hören Sie Until the End of the World, The Fly, Invisible, Even Better Than the Real Thing, Mysterious Ways, U2 Live.

In der Kultur zwei Stunden Live-Musik von U2 zum 50. Geburtstag. Jetzt das große Finale. Ich mache mir ein Guinness auf und feiere Irland und U2. Ich bin Stefan Melk. Ich sage schon mal Sláinte und gute Nacht und habe noch folgende Songs für Sie. All I Want Is You, Where the Streets Have No Name und One Walk On. U2 Live.

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1: Um 0 Uhr mit Wolfgang Berger. Die deutsche Mineralölwirtschaft warnt vor den Folgen des geplanten Spritpreisdeckels. Der Sprecher des Wirtschaftsverbandes Fuels und Energie von Gersdorf sagte dem ARD-Hauptstadtstudio, es handle sich um ein sehr bürokratisches Instrument. Aus Berlin Uwe Berndt.
2: In Belgien und Luxemburg gibt es einen solchen Deckel zwar, doch den könne man nicht so leicht auf den deutschen Markt mit 14.000 Tankstellen übertragen. Außerdem warnte Gersdorf davor, dass die Versorgung mit Kraftstoff gefährdet sein könnte, wenn der staatlich festgelegte Preis falsch gesetzt wird. Diese Sorge teilt der Wirtschaftswissenschaftler Jens Südekum nicht. Der Berater von Finanzminister Klingbeil betont, es drohten keine Versorgungsengpässe, wenn der Preisdeckel flexibel eingesetzt wird. Dies hätten die Erfahrungen in den Nachbarländern gezeigt.
1: Der Generalinspekteur der Bundeswehr Breuer wird neuer Vorsitzender des NATO-Militärausschusses. Die nationalen Militärvertreter des Bündnisses stimmten bei einem Treffen in Kopenhagen für den 61-Jährigen. Er soll das Amt im Sommer kommenden Jahres antreten. Der Vorsitzende des Militärausschusses berät die politische Führung der NATO und ist in der Regel für 3 Jahre im Amt. Breuer ist seit 2023 Generalinspekteur der Bundeswehr. Die Houthi-Rebellen im Jemen haben die jüngsten Angriffe auf Ziele in Saudi-Arabien für sich reklamiert. Ein Sprecher sagte, Kämpfer der Gruppe hätten mit einer großen Anzahl ballistischer Raketen und Marschflugkörper sowie Drohnen angegriffen. Ziele seien die saudische Hauptstadt Riad und Ölanlagen am Roten Meer gewesen. Die Angriffe waren demnach eine Reaktion auf Versuche Saudi-Arabiens, die jemenitische Hauptstadt Sana'a ins Visier zu nehmen. In der Fußball-Bundesliga hat Borussia Dortmund die Tabellenführung erobert. Die Mannschaft gewann beim VfB Stuttgart mit 1:0. Aus der Sportredaktion Moritz Knorr.
3: Angreifer Maximilian Bayer entschied das Topspiel des 4. Spieltags gegen den VfB Stuttgart zugunsten des BVB. Der 23-Jährige erzielte in der 70. Minute den einzigen Treffer des Abends. Dortmund feiert damit den 4. Sieg im 4. Spiel und springt auf den 1. Tabellenplatz. Möglich wird das auch durch den 1. Punktverlust des SC Freiburg. Die Breisgauer trennten sich am Nachmittag 2:2 unentschieden von Eintracht Frankfurt. Außerdem gewann der HSV gegen Köln, Bremen gegen Augsburg und Mainz in Mönchengladbach.
1: Das waren die Nachrichten. Und das Wetter in Deutschland. Südlich von Mosel und Main nur wenige Wolken, sonst bewölkt und Regen möglich. Tiefstwerte 17 bis 7 Grad. Tagsüber ganz im Süden freundlich, im Norden Auflockerungen, aber in Küstennähe kräftige Schauer, dazwischen häufig Regen. Höchstwerte 17 bis 27 Grad. Am Montag im Nordosten leicht wechselhaft, im Südwesten heiter bis wolkig, 14 bis 23 Grad. Dienstag teils trüb, im Südwesten und Nordosten mehr Sonne bei 14 bis 24 Grad. Es ist 0:03 Uhr.
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1: Um 1 Uhr mit Wolfgang Berger. In Mecklenburg-Vorpommern und Berlin werden heute neue Landesparlamente gewählt. Insgesamt sind 3,8 Millionen Bürger aufgerufen, ihre Stimme abzugeben. Aus der Nachrichtenredaktion Christoph Johansen.
2: In Mecklenburg-Vorpommern lieferten sich SPD und AfD in den Umfragen zuletzt ein enges Rennen. Weit hinter ihnen lag die mitregierende Linke. Grüne und BSW müssen um den Einzug in den Landtag in Schwerin bangen. Und auch die CDU rutscht in Umfragen zuletzt nahe an die 5%-Hürde. In Berlin zeichnete sich in Umfragen ein Kopf-an-Kopf-Rennen von Linken und CDU um die Position als stärkste Kraft ab. Aber auch die AfD, die Grünen und die SPD waren zweistellig. Das BSW kämpft um den Einzug ins Abgeordnetenhaus.
1: Die deutsche Mineralölwirtschaft warnt vor den Folgen des geplanten Spritpreisdeckels. Der Sprecher des Wirtschaftsverbandes Fuels und Energie von Gersdorf sagte dem ARD-Hauptstadtstudio, es handele sich um ein sehr bürokratisches Instrument. Aus Berlin Uwe Berndt.
3: In Belgien und Luxemburg gibt es einen solchen Deckel zwar, doch den könne man nicht so leicht auf den deutschen Markt mit 14.000 Tankstellen übertragen. Außerdem warnte Gersdorf davor, dass die Versorgung mit Kraftstoff gefährdet sein könnte, wenn der staatlich festgelegte Preis falsch gesetzt wird. Diese Sorge teilt der Wirtschaftswissenschaftler Jens Südekum nicht. Der Berater von Finanzminister Klingbeil betont, es drohten keine Versorgungsengpässe, wenn der Preisdeckel flexibel eingesetzt wird. Dies hätten die Erfahrungen in den Nachbarländern gezeigt.
1: Der Generalinspekteur der Bundeswehr Breuer wird neuer Vorsitzender des NATO-Militärausschusses. Die nationalen Militärvertreter des Bündnisses stimmten bei einem Treffen in Kopenhagen für den 61-Jährigen. Er soll das Amt im Sommer kommenden Jahres antreten. Der Vorsitzende des Militärausschusses berät die politische Führung der NATO und ist in der Regel für 3 Jahre im Amt. In der Fußball-Bundesliga hat Borussia Dortmund die Tabellenführung erobert. Die Mannschaft gewann beim VfB Stuttgart mit 1:0. Aus der Sportredaktion Moritz Knorr.
4: Angreifer Maximilian Bayer entschied das Topspiel des 4. Spieltags gegen den VfB Stuttgart zugunsten des BVB. Der 23-Jährige erzielte in der 70. Minute den einzigen Treffer des Abends. Dortmund feiert damit den 4. Sieg im 4. Spiel und springt auf den 1. Tabellenplatz. Möglich wird das auch durch den 1. Punktverlust des SC Freiburg. Die Breisgauer trennten sich am Nachmittag 2:2 unentschieden von Eintracht Frankfurt. Außerdem gewann der HSV gegen Köln, Bremen gegen Augsburg und Mainz in Mönchengladbach.
1: Das waren die Nachrichten. Das Wetter in Deutschland. Südlich von Mosel und Main nur wenige Wolken, sonst bewölkt und Regen möglich. Tiefstwerte 17 bis 7 Grad. Tagsüber ganz im Süden freundlich, im Norden Auflockerungen, aber in Küstennähe kräftige Schauer. Dazwischen häufig Regen. Höchstwerte 17 bis 27 Grad. Am Montag im Nordosten leicht wechselhaft, im Südwesten heiter bis wolkig bei 14 bis 23 Grad. Es ist jetzt 1:03 Uhr.
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1: Um 2 Uhr mit Wolfgang Berger. In Mecklenburg-Vorpommern und Berlin werden heute neue Landesparlamente gewählt. Insgesamt sind 3,8 Millionen Bürger aufgerufen, ihre Stimme abzugeben. Aus der Nachrichtenredaktion Christoph Johansen.
2: In Mecklenburg-Vorpommern lieferten sich SPD und AfD in den Umfragen zuletzt ein enges Rennen. Weit hinter ihnen lag die mitregierende Linke. Grüne und BSW müssen um den Einzug in den Landtag in Schwerin bangen. Und auch die CDU rutschte in Umfragen zuletzt nahe an die 5%-Hürde. In Berlin zeichnete sich in Umfragen ein Kopf-an-Kopf-Rennen von Linken und CDU um die Position als stärkste Kraft ab. Aber auch die AfD, die Grünen und die SPD waren zweistellig. Das BSW kämpft um den Einzug ins Abgeordnetenhaus.
1: Die deutsche Mineralölwirtschaft warnt vor den Folgen des geplanten Spritpreisdeckels. Der Sprecher des Wirtschaftsverbandes Fuels und Energie von Gersdorf sagte dem ARD-Hauptstadtstudio, es handele sich um ein sehr bürokratisches Instrument. Aus Berlin Uwe Berndt.
3: In Belgien und Luxemburg gibt es einen solchen Deckel zwar, doch den könne man nicht so leicht auf den